0: sagten es ihm nicht. Auch die anderen Aasvögel erkundigten sich bei den Schmetterlingen, doch die trugen die Ratte fort und bestatteten sie so, dass niemand zu ihr gelangen konnte.
1: Ja, wenigstens was, ne? Es ist ja eine spannende Sache, wie das ist, wenn Freunde nicht einer Meinung sind. Ja, vielleicht bringe ich noch eine kleine Geschichte, die war so kurz. Ja, eins können wir noch, oder? Wir können noch eins. Und zwar gibt es die Nachtigall, die heißt ja Nightingale auf Englisch. Und hier gibt es von der Heike bei Radio Unerhört Marburg den Piepvogel der Woche, die Nightingale.
2: Heute die Nightingale, Luscinia megaictera. Die Nightingale ist, wie ihr Name schon andeutet, ziemlich neidisch. Sie hat eigentlich keinen Grund dazu, weil sie ein hübscher Vogel ist. Aber wer fragt schon nach einem Grund, wenn Wesen es sich selbst schwer machen kann auf der Welt? Es gibt keine einzige Sache, die Wesen tun kann, um einer Nightingale den Tag zu verschönern. Ignoriere sie, und sie ist neidisch auf deine Ignoranz. Befasse dich mit ihr, und sie ist neidisch auf deine Kontaktfreudigkeit. Gib ihr was zu essen, und sie beneidet dich um deine Figur, egal ob du ein Strich in der Landschaft oder eine Tonne mit Beinchen unten dran bist. Gib ihr nichts zu essen, und sie beneidet dich um dein Essen. Gib ihr, gib ihr auf gar keinen Fall ein Bier, denn sonst erzählt sie dir das alles bis ins allerkleinste Detail. Guten Morgen.
1: Okay, dann jetzt ab ins Bett und wir hören hier noch ein bisschen Musik und zwar Modern Woman mit Dashboard Mary.

0: Ja, diese wirklich außerordentlich neuen Takte Musik, erst irgendwann im April rausgekommen von Modern Woman, die es vorher auch einfach nicht gab. Dazu schreibt der Musikexpress: Kate Bush meets Noise, Post-Punk das Musical, willkommen im Wechselbad. Soweit dazu der Music Express. Und ja, das werden wir auf jeden Fall uns weiter anschauen können, was da so kommt. Und hier geht's weiter noch mit einem Beitrag, den Ansgar mir hingelegt hat zum Tag der Pflege. Und natürlich möchte ich den gern senden.
1: Am Dienstag, den 12. Mai, war Tag der Pflege. Gegründet wurde dieser im Namen der britischen Krankenschwester Florence Nightingale. Sie ist vor allem bekannt, weil sie die moderne Pflege begründet hat. Vertreten hatte sie schon im 19. Jahrhundert die Meinung, dass es neben dem ärztlichen Wissen auch eigenes pflegerisches Wissen geben sollte, traf dort aber auf Widerstände. Da Ärzte das oft als einen Angriff auf ihre Professionalität sahen, trat aber auch immer wieder mit statistischen Argumenten auf und wird so als die erste Pflegewissenschaftlerin gehandelt. An diesem Tag hat das Bündnis für Pflege Dresden zusammen mit Verdi demonstriert, denn zuletzt sind wieder Einsparungen an unterschiedlichen Stellen geplant worden. Wir haben mit Anne vom Bündnis für Pflege gesprochen und sie über die aktuelle Situation befragt.
2: Wenn wir es jetzt mal für alle Arbeitenden uns anschauen, dann sorgt die Reform dafür, dass wir bald irgendwelche Teilkrankschreibungen haben. Das heißt, wir sitzen dann irgendwann bei unseren Hausärztinnen im Behandlungszimmer und dann müssen wir wahrscheinlich ausrechnen, wie viele Stunden wir am Tag noch arbeiten können. Und für die Pflegenden wird es so sein, dass das Pflegebudget, das wurde 2020 oder so von Jens Spahn eingeführt, das Pflegebudget soll eingeschränkt werden und das Pflegebudget hat dafür gesorgt, dass die Pfleger am Bett, also die Pflegekräfte, die auf Station arbeiten, jetzt nicht irgendwie im OP oder so, sondern wirklich die, die am Bett arbeiten, dass die vollständig refinanziert werden aus den Krankenkassen. Das heißt, sie wurden aus den Fallpauschalen rausgenommen, waren nicht mehr diesem immensen Druck ausgesetzt. Und das war ein super wichtiges Instrument, um irgendwie die Pflegesituation in den Krankenhäusern, wir haben ja noch viele andere Pflegesituationen, irgendwie in der Langzeitpflege oder so, aber in den Krankenhäusern am Bett ein bisschen zu entspannen, dass alle Stellen, die offen waren, hätten besetzt werden können, wenn es überhaupt dafür die Pflegekräfte gibt. Und das soll jetzt angegriffen werden. Tarifsteigerungen sollen nicht mehr übernommen werden. Und das wird die Situation in den Kliniken wieder dramatisch verschlechtern. Und das ist wichtig, darüber aufmerksam zu machen, weil Pflegekräfte ja eh schon schlechte Arbeitsbedingungen haben. Pflegekräfte ist auch die Berufsgruppe, die die meisten Krankheitstage haben. Und das stört ja mehr, dass wir alle so krank sind. Aber wenn natürlich unsere Arbeitsbedingungen so schlecht sind, dass wir krank werden, dann kann man ja auch nicht arbeiten gehen. Und wenn jetzt uns das Pflegebudget weggenommen wird und die Kliniken deshalb nicht mehr ihre Pflege am Bett vollständig refinanziert bekommen, dann wird es, glaube ich, die Situation so darstellen, dass es schlimmer wird.
1: Was müsste denn passieren, damit das System gerechter wird?
2: Also es stimmt ja natürlich, dass wir in Geldmangel haben in den gesetzlichen Krankenkassen. Das ist Fakt und den bestreiten wir auch gar nicht. Aber wir haben auf der einen Seite natürlich ein riesiges Einnahmenproblem, weil einerseits

0: die Beiträge in der gesetzlichen Krankenkasse gedeckelt sind. Das heißt, hohe Einkommen müssen irgendwann nicht mehr abgeben. Also die bleiben bei ihrem Satz, egal wie viel Lohnsteigerung sie erleben. Gleichzeitig können hohe Löhne und Beamtinnen müssen zum Beispiel ja sich privat versichern. Und das ist ja einfach eine Flucht. Also wenn jemand mit hohem Lohn die gesetzlichen Krankenkassen verlässt, dann tut er das, weil er nicht mehr so viel Beitrag zahlen möchte. Und das muss einfach aufgehoben werden. Das heißt, es darf keine Beitragsbemessungsgrenze mehr geben, damit wir unser solidarisches Prinzip, was wir haben in den Sozialsicherungssystemen, natürlich beibehalten und der, der viel verdient, auch viel zahlt. Und dass aber auch die privaten Krankenkassen abgeschafft werden, damit halt hohe Löhne nicht flüchten können und dass auch Beamtinnen in die gesetzlichen einzahlen und auch Abgeordnete. Und wir sind halt auch dafür, dass zum Beispiel auch sowas wie Kapitalerträge einfach in die Sozialsicherungssysteme einzahlen müssen und da nicht irgendwie rausgenommen werden, dann noch schön wenig besteuert werden. Und dann können sich die Leute, die sehr reich sind, freuen darüber. Und ja, wir haben ein Ausgabenproblem, aber wir haben kein Ausgabenproblem von den Leistungen, die wir alle irgendwie erhalten, sondern wir haben ein Ausgabenproblem, dass über unsere Beiträge in den gesetzlichen Krankenkassen Profite bezahlt werden müssen. Also in der Medikamentenentwicklung sind natürlich Leute, die forschen und so, aber das sind ja nicht die, die dann die großen Profite abziehen, sondern das sind ja dann irgendwelche CEOs oder Aktionärinnen, die dann sehr viel Geld verdienen. Das heißt, wenn wir Profite verhindern würden im Gesundheitswesen, würde nicht Innovation stoppen, sondern wir würden einfach verhindern, dass unser Geld in irgendwelche privaten Taschen fließt, sondern im System bleibt und ja auch teilweise rotieren kann. Also das Geld, was wir selbst zahlen für die Krankenkassen, das bleibt im Gesundheitssystem und wird ja dann verdient von den Arbeitern im Gesundheitssystem, die ja dann auch wieder ins System einzahlen. Und es darf einfach nicht sein, dass das Geld sonst wohin fließt.
1: Das war Anne vom Bündnis für Pflege. Weitere geplante Einschränkungen sind dann zum Beispiel auch die Kürzung der Rentenpunkte für pflegende Angehörige. Diesen Sommer soll dann endgültig darüber abgestimmt werden. Wenigstens am Dienstag schaltet der Protest laut durch die Straßen der Altstadt.
2: Und hier gibt's Musik von den Lambrini Girls, Cantology 101.

0: Das waren die Lambrini Girls mit Cantology. Und jetzt geht's weiter mit einem Beitrag von Radio Korax. Und zwar von dem Money Crazy Team. Geplante Umverteilung oder doch nur Unbeholfenheit. Wirtschaftspolitik der Merz-Beil-Koalition. Wir, so schreiben die Leute von Money Crazy, hatten im letzten Podcast bereits das empirisch wie spieltheoretisch völlig vorhersehbare Fiasko der sogenannten Spritpreisbremse prognostiziert, welche sich faktisch als Spritpreisbeschleuniger herausgestellt hat. Es braucht schon die Denkstruktur der aktuellen Politkaste, um auf den ebenso schlichten wie falschen Gedanken zu kommen, wenn ich nur einmal pro Tag erhöhen, aber beliebig oft senken darf, dann wird es bestimmt billiger. Die übrigen aktuellen Ideen zur Krisenbewältigung überstehen eine kritische Überprüfung keineswegs besser. Handelt es sich um geschickte, inszenierte Unfähigkeit, um die offensichtlich angestrebte Umverteilung von unten nach oben zu kaschieren, fragt Money Crazy Team. Und was sie dabei rausbekommen, das hören wir jetzt gemeinsam.
1: Geplante Umverteilung oder doch nur Unbeholfenheit? Wirtschaftspolitik der Merz-Beil-Koalition. Wir hatten bereits im letzten Podcast das empirisch wie spieltheoretisch völlig vorhersehbare Fiasko der sogenannten Spritpreisbremse prognostiziert, welche sich faktisch als Spritpreisbeschleuniger herausgestellt hat. Es braucht schon die Denkstruktur der aktuellen Politkaste, um auf den ebenso schlichten wie falschen Gedanken zu kommen, wenn ich nur einmal pro Tag erhöhen, aber beliebig oft senken darf, dann wird es bestimmt billiger. Die übrigen aktuellen Ideen zur Krisenbewältigung überstehen eine kritische Überprüfung keinesfalls besser. Handelt es sich um geschickt inszenierte Unfähigkeit, um die offensichtlich angestrebte Umverteilung von unten nach oben zu kaschieren? Da sollte es eine steuerfreie 1.000-Euro-Prämie für alle geben. Dieser Vorschlag raubt den Atem. Die Regierung will den von steigenden Preisen gebeutelten Bürgerinnen einen Tausender pro Nase geben? Klingt doch echt mal nach einem Plan.
2: Hey Staat, hey Staat, hey Staat, und dann sag du mir mal, was du es machst für mich.
1: Aber halt, es ist eigentlich alles ganz anders. Zunächst, nicht der Staat, sondern die Arbeitgeber sollen steuerfrei die Prämie bezahlen. Aber was soll die dazu motivieren und können die das überhaupt? Die Realisationswahrscheinlichkeit dieser skurrilen Idee lag beinahe null. Für alle Angestellten und Beamten von Staat, Ländern und Kommunen stellten die Politikerinnen in kurzen Spendierhosen praktisch mit der Verkündigung dieser Regelung klar, es läuft wegen der Kassenlage auf eine 0-Euro-Prämie hinaus. Auch wer arbeitslos, berentet, selbstständig, letzteres gerne auch nur zum Schein ist, geht ebenfalls leer aus. Aber das sind doch noch die vielen anderen Lohnabhängigen. Für die verteilen die von Rezession, Inflation und Insolvenzwelle gebeutelten Unternehmen also begeistert ihre nutzlos herumliegenden Millionen. Ironie beiseite. Wahrscheinlich hätten einige leitende Angestellte aus den wenigen prosperierenden Branchen ihre jährliche Zusatzgratifikation in Form dieser steuerfreien Prämie bekommen. Die realistische Zielgruppe bildeten demnach die Spitzenverdiener unter den Angestellten, also eine passgenaue Förderung für jene, die es am nötigsten brauchen. Schließlich verbrauchen fette SUVs und stark motorisierte Sportwagen besonders viel von dem so teuer gewordenen Treibstoff. Aber es kam nicht dazu. Das Ganze wurde vom Bundesrat torpediert. Soweit bekannt, allerdings entscheidend nicht, weil es eine selten blöde Idee war, sondern weil die Länder meinten, sie hätten dadurch Einnahmeverluste. Dieses Argument ist nicht unmittelbar einleuchtend. Wenn, wie angedacht, ein Arbeitgeber tatsächlich seinem treuen Angestellten 1.000 Euro zusätzlich und steuerfrei auszahlt, dann verlieren Bund und Länder dadurch erstmal gar nichts. Denn ohne die Prämie wäre es auch zu keinen zusätzlichen Zahlungen gekommen. Es scheint, als sei der Gedanke, Bürgerinnen könnten etwas erhalten, ohne dass der Staat davon seinen Löwenanteil abzwackt, so schmerzlich für die Herrschenden, dass sie Verlustängste haben, wo gar nichts zu verlieren ist. Okay, der Blödsinn ist vom Tisch, bleibt der Tankrabatt. Auch hier erläuterten alle befragten Expertinnen, dass dies in der aktuellen Situation keine gute Idee sei, wurden aber in bewährter Weise überhört. Hohe Preise sorgen bei einer knappen Ressource, wie hier den Treibstoffen, für eine verminderte Nachfrage, was dann zu sinkenden Preisen führt. Bei einer künstlichen Preissenkung bleibt die Nachfrage jedoch hoch. Das neue Gleichgewicht kann sich nicht einspielen. Zudem profitieren davon die Anbieter mindestens so sehr wie die Verbraucher. Das lässt sich entgegen anderslautender Einordnungen durch die Regierung und Teile der Medien sehr direkt an den Zahlen ablesen. Der Tankrabatt beträgt knapp 17 Cent. Und es wird gesagt, dass noch nicht ganz alles von den Ölmultis weitergegeben wird. Das ist eine ziemlich wohlwollende Umschreibung der Situation. Die Mineralölindustrie, meist deutlich cleverer als der typische Ministerialbeamte, hatte ab dem 28.04. die Treibstoffpreise deutlich erhöht, um darauf dann zum 1.05. den Rabatt geben zu können, der dann auch nur an diesem 1. Mai-Tag etwas kräftiger ausfiel. Vergleicht man den durchschnittlichen Preis für die häufigste Treibstoffsorte Super E5, so lag dies am 27.04. im bundesweiten Schnitt bei 2,13 Euro. Am 3.05., also mit Tankrabatt und einer kleinen zeitlichen Schamfrist, bei 2,06 Euro. Anders ausgedrückt. Von den 17 Cent landeten 10 Cent bei den Ölmultis, 7 bei den Verbraucherinnen. Super gemacht, Regierung. Wann kapiert ihr endlich, dass eure ganzen Subventionen die Waren und Dienstleistungen nur verteuern? Kurze Zwischenbemerkung. Weil Mineralöl-Lobbyisten an dieser Stelle eventuell zur Verteidigung anmerken, zwischen dem 27.04. und 3.05. seien die Beschaffungskosten so stark gestiegen, dass keine weitere Senkung möglich gewesen wäre. Nein. Der Vergleich mit europäischen Nachbarländern ohne staatlichen Eingriff zeigt, das Preislevel dort war in dem genannten Zeitraum stabil. Daher nochmal zum Mitschreiben. Werden der Herrschenden in Berlin und sonst wo. Subventionen verteuern Produkte ungefähr um die Höhe der Subventionen, egal ob es sich um Heizungen, E-Autos, Treibstoffe oder Wollmützen handelt. Wir haben diesen Mechanismus mehrfach in unserer Podcast-Reihe behandelt und verlinken dazu einige Sendungen unten am Beitrag. Abgesehen von der unbefriedigten Effektivität. Wer profitiert von dem Tankrabatt? Menschen, die viel Auto fahren und verbrauchsintensive Fahrzeuge besitzen. Erneut, wie bei der 1.000 Euro Prämie, wird zielgerichtet die Bevölkerungsgruppe alimentiert, die das am wenigsten notwendig hat. Der ganze Spaß wird etwa 1,6 Milliarden kosten. Geld, das der Staat nicht hat. Im Gegenteil. Eigentlich müssen Merz, Klingbeil und Co. rund 60 Milliarden jedes Jahr einsparen, um den Haushalt nur halbwegs zu sanieren.
3: Keine falschen Hoffnungen aufkommen lassen.
1: Da wird nichts gespart werden. Das hat noch keine deutsche Regierung seit 1949 hinbekommen. Der Haushalt des Landes wuchs von 1,8 Milliarden Euro im Gründungsjahr auf nun über 500 Milliarden und rechnet man die Sondereffekte der deutschen Einheit von 1990 bis 1996 heraus, ergibt sich eine vorbildlich gerade Schuldenkurve direkt nach oben. Hatte das Land 1960 noch Verbindlichkeiten von 15 Milliarden Euro, liegen diese heute 170 Mal so hoch. Alleine die jährlichen Zinszahlungen überschreiten mit 35 Milliarden Euro 2026 den gesamten Haushalt der BRD von 1970. Die Regierung Merz wird also noch einige Sondervermögen aufnehmen und wahrscheinlich hat Herr Klingbeil bis zum Ende des Haushaltsjahres auch die gängigen Taschenspielertricks des Finanzministers so weit erlernt, dass das Ausgeben von nicht vorhandenem Geld in der üblichen Normalität des Regierungshandelns untergeht. Schließlich hat Herr Spahn ja schon festgelegt, dass die Diätenerhöhungen für die Parlamentarierinnen nicht in Frage stehen. Und wenn bei den Herrschenden nicht gespart wird, dann beim einfachen Volk erst recht nicht. Spaß beiseite. Bezahlen müssen stets die Normalbürgerinnen. Denen wird über die wieder angeheizte Inflation immer weniger reale Kaufkraft bleiben. Von 2020 bis heute sind die Waren und Dienstleistungen rund um 25% teurer geworden, während die Löhne etwa um 11% gestiegen sind. Die Schere wird über den neuen Energiepreisschock noch weiter aufgehen. Der erarbeitete Lohn wird am Ende des Jahres wesentlich weniger Waren und Dienstleistungen bezahlen können als heute. Die Kaufkraft der Bürgerinnen wird massiv sinken, was die geplanten Zuzahlungen im Krankheitsfall, gekürzte Sozialleistungen und erhöhte Bahnpreise noch verschärfen werden. Darin liegen die wahren Probleme der aktuellen Krise. Aber die Herrschenden werden Bevölkerung und Medien weiter mit Pendlerpauschalen, Tankrabatten und Pseudoprämien ablenken und nebenbei ausbaldowern, was sie alles an Steuern und Abgaben noch erhöhen können. Für die Normalverdiener versteht sich.
2: Oh Mann, hey Staat, hey Staat. Hey Staat, hey Staat, hey Staat.
1: Die Umverteilung von unten nach oben läuft auf vollen Touren weiter. Wie die jüngsten Geschenke an besser verdienende Parlamentarierinnen und die Mineralölindustrie eindrucksvoll und offenherzig beweist.
0: Danke an das Moneycracy-Team von Radio Korax. Und hier geht es weiter mit Robber Robber, The Sound It Made.
1: Geplante Umverteilung.

0: Ich spreche jetzt mit Clara vom Bündnis Friday for Future in Dresden. Clara Lecke, einen wunderschönen guten Abend.
1: Hi.
0: Ja, du bist von Fridays for Future und da gibt's natürlich im Moment gibt's mehr als genug, was euch nerven kann. Nicht nur das Klassische, dass unser Globus brennt und alle irgendwie zugucken, sondern irgendwie hat man den Eindruck, manchmal läuft Politik genau dazu, da noch eine Schippe draufzulegen. Stein des Anstoßes in den letzten Tagen war natürlich das Heizungsgesetz, das sogenannte Gebäudemodernisierungsgesetz, aus dem, wenn ich das jetzt mal so beobachten darf, jegliche Substanz rausgestrichen wurde. Was habt ihr, wie habt ihr darauf reflektiert als Fridays for Future?
1: Genau, du hast es schon ziemlich gut eingeleitet. Am Mittwoch letzte Woche wurde im Kabinett von der Bundesregierung das neue Gebäudemodernisierungsgesetz abgestimmt und wir haben ein ziemlich großes Problem damit, weil es eigentlich einfach eine bodenlos, ja, freche Absage an die deutschen Klimaziele ist. Und zwar der Kernpunkt, den wir vor allem auch kritisieren, ist, dass eben nach 2045 noch fossile Heizungen eingebaut werden dürfen, also fossile Gas- und Ölheizungen. Und wenn man das einmal so hört und sich daran erinnert, dass Deutschland eigentlich 2045 klimaneutral werden will, stimmt da einfach was gewaltig nicht. Also es funktioniert rechnerisch doch einfach nicht. Nach dem Jahr, wo man klimaneutral sein möchte, dann noch fossile Heizungen einzubauen. Und wir haben am Freitag in Dresden dann eine Fotoaktion vor der SPD-Landesverbandsstelle gemacht, um ganz klar an die SPD zu appellieren, ihrer Regierungsverantwortung gerecht zu werden und dafür zu sorgen, dass dieses Gesetz in dieser Form nicht mehr durchkommt. Also das geht ja jetzt in Ausschüsse und dann nochmal im Bundestag und dann wird drüber abgestimmt. Und dafür braucht es gerade einfach Druck in den ganzen Wahlkreisen bei der SPD.
0: Wie, da gibt's ja zwei Ebenen. Das eine ist, traut ihr der SPD tatsächlich zu, dass sie als Schwanz mit dem Hund wackelt?
1: Also wir appellieren da natürlich sehr dran. Also die SPD versteht sich ja schon eigentlich als fortschrittliche Partei und stellt natürlich auch Umweltminister und Bauministerin bundesweit, was einfach ganz zentrale Rollen sind. Und sie hat in den Wahlkreisen natürlich schon auch ziemlich was noch zu verlieren, auch mit anstehenden Landtagswahlen. Und deshalb sehen wir da schon Potenzial, an die zu appellieren, weil natürlich die Union einfach ziemlich fossil festhängt und es jetzt praktisch an der SPD irgendwie liegt, zu entscheiden, ob Deutschland ja jemals klimaneutral wird oder eben weiter fossile Abhängigkeiten zementiert.
0: Die es wird ja immer mit so einem Zaubertrick gearbeitet in der aktuellen Politik. Da wird dann irgendwie gesagt, ja, wir sind ja technologieoffen. Das kann man sich dann so irgendwie anschauen, dass da irgendwie schon jetzt das Fell des Bären verkauft wird, der noch lange nicht erlegt ist. Stichwort hybride Brennstoffe wie Wasserstoff und so weiter, alles jetzt noch wahnsinnig teuer und weit davon entfernt, industriell eingesetzt zu werden. Wie erklärt ihr euch eigentlich, dass solche Dinge, die eigentlich jedes Kind nachrechnen könnte, dass die trotzdem noch so in der Welt sind?
1: Also erklären kann ich es mir tatsächlich nicht. Für mich ist es einfach alles ziemlich realitätsfern. Ich glaube, ein großer Punkt sind natürlich auch einfach Großkonzerne. Also was oder wem dieses Gesetz auch nützen würde, sind eben Großkonzerne, während alle anderen Menschen spätestens in 20 Jahren dann massiv auf Kosten sitzen bleiben von weiteren fossilen Heizungen und generellen fossilen Investitionen, die diese Bundesregierung gerade ja tätigt. Also da wird einfach sehr kurzfristig geblickt, glaube ich, weil auch langfristig ist es natürlich auch wirtschaftlich einfach ein komplettes Desaster. Und ja, da haben wir eben ganz klar dagegen appelliert am Freitag.
0: Ja, wie ist das dann abgelaufen? Also ihr seid zum Herbert-Wehner-Zentrum, was so ein bisschen das schöne Stück Architektur der SPD ist. Haben die mit euch, ist da irgendjemand rausgekommen, hat sich mit euch unterhalten?
1: Nee, also wir standen vom Herbert-Wehner-Haus, es war jetzt natürlich auch Brückentag was wahrscheinlich nicht der praktischste Zeitpunkt ist, aber für politischen Aktivismus gibt es, glaube ich, auch nie das perfekte Timing. Und genau, wir haben an Rasha Nasa, das ist ja die SPD-Abgeordnete hier, auch ein Gesprächsangebot geschickt. Also wir würden da natürlich auch gerne ja persönlich doch ins Gespräch kommen und nicht immer nur über Aktionen appellieren. Aber es war dann einfach eine relativ schnelle Fotoaktion, ein bisschen verregnet, die dann aber ein bisschen öffentlichkeitswirksam geworden ist.
0: Ja, yeah. Okay, wie geht's weiter für euch? Also das eine ist, man kann sich im Bereich der Politik irgendwie versuchen zu bewegen. Da habe ich gerade eine ganz schöne Skepsis, wenn ich ganz ehrlich sein soll. Fällt mir da immer ein bisschen zu wenig auf und ein. Macht ihr irgendwie nächstens Dinge auf Straße?
1: Also so der nächste Demo-Termin steht jetzt nicht an. Ich glaube, du hast es am Anfang ja auch schon anklingen lassen. Es gibt irgendwie sehr viele Baustellen und da müssen wir uns auch gerade wieder ein bisschen weiter orientieren, was in dem Thema einfach bleiben wird. Weshalb wir auch das letzte Mal auf der Straße waren, war EPH, also der fossile Energie-Großkonzern, der in Europa irgendwie alles dafür tut, dass wir weiter abhängig von fossilen Energien bleiben. Und da geht unser Kampf weiter. Und der wird dann aber natürlich auch verbunden mit ganz konkreten deutschen Kämpfen, die wir hier irgendwie führen. Und eine nächste Sache, die einfach bundesweit, glaube ich, für die gesamte Klimagerechtigkeitsbewegung sehr spannend ist, sind die Aktionstage im Ruhrpott, wo Ende Gelände, Fridays for Future, aber auch NGOs zusammenkommen werden, um dort gegen Gas zu protestieren.
0: Genau, unter dem Titel Klimagerechtigkeit statt Kriegstreiberei, Rheinmetall entwaffnen, hat dazu auch eingeladen. Ich werde dazu gleich noch was erzählen. Dir, Clara Lecke, vielen Dank für das, was ihr macht, erst einmal stellvertretend und vielen Dank für das Gespräch und einen schönen Abend.
1: Danke für die Einladung.
0: Ja, bye bye.
1: Tschüss.
0: Ja, soweit Clara Lecke vom Bündnis Fridays for Future Dresden. Und hier hören wir jetzt Two Lux von Lipcritic.

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Lipcritic war das. Ja, ich sprach gerade mit Clara dazu. Es gibt einen gemeinsamen Aufruf von Ende Gelände und Rheinmetall-Entwaffnen unter dem Titel Klimagerechtigkeit statt Kriegstreiberei in das Ruhrgebiet zu kommen vom 28.05. bis zum 30.05. Natürlich werdet ihr jetzt nicht erfahren, was da alles genau läuft, weil das ist natürlich in der Tradition von Ende Gelände, wird es um Aktion gehen. Das wird nicht besser davon, dass man es denen, die die Aktionen nicht haben wollen, vorher schon erzählt. Aber stay informed, würde ich sagen, 28.05. bis 30.05. könnt ihr euch schon vormerken. Wir hatten ja auch mit jemandem von Ende Gelände dazu gesprochen. Ich zitiere mal ein kurzes Stückchen aus dem Aufruf: Weltweit eskalieren Kriege, Gewalt und Leid, von Palästina bis Venezuela, von Sudan bis Kurdistan, von Iran bis zur tödlichen Festung Europa. Gleichzeitig plant die deutsche Regierung massiv, Gaskraftwerke und Gasterminals auszubauen. Anstatt die Gesellschaft sozial und ökologisch umzubauen, forciert die Regierung die Abhängigkeit von klimazerstörerischem Gas und die komplette Ausrichtung der Gesellschaft auf Kriege. Damit ist sie nicht allein. Weltweit rüsten Regierungen fossile Infrastruktur und ihre Armeen auf. Diese Entwicklungen hängen zusammen. Sie basieren auf dem gleichen kapitalistischen System aus Konkurrenz, Zerstörung und Ausbeutung. Deswegen müssen die Kämpfe dagegen ebenfalls gemeinsam geführt werden. Deswegen stellen wir von Ende Gelände und Rheinmetall Entwaffnen uns dieser Zerstörung Hand in Hand entgegen. Soweit eine aus dem Ankündigungstext zitiert. Ich gucke mal noch ganz kurz rum, wo ich euch hinschicken muss. Auf jeden Fall muss ich euch morgen 17 Uhr in die TU Dresden schicken, und zwar im Zäunerbau wird morgen ein Sammelband vorgestellt, der unter dem Titel Die AfD im Osten, ja, die Ex-DDR betrachtet. Es ist einigermaßen zum Aufmerken, dass Micha Natke vom Kulturbüro Sachsen e.V. gemeinsam mit Uwe Backes vom Hannah-Arendt-Institut diesen Band herausbringt. Ich habe mich hab mir die Augen gerieben, als ich das gelesen habe, weil zu der Zeit, als ich noch intensiver mit Backes zu tun hatte, war er eigentlich tatsächlich so ein Relativierer der Gefahren, die von der neuen Rechten ausgehen. Inzwischen ist es offenbar so, dass er sich gemeinsam tatsächlich mit Leuten da aus dem Spektrum Kulturbüro und dem Verlag Edition Überland dazu zusammengefunden hat, diesen Band herauszugeben. 17 Uhr morgen im Zäunerbau wird bestimmt sehr spannend, weil auch die AutorInnen Elisabeth Oertel und Johannes Kies mit dabei sein werden, neben den beiden Herausgebern der Texte. Und ansonsten, ja, das Übliche, die ganze Woche, da findet ihr auch eure Informationen dazu in terminal.digital, kann ich immer wieder nur empfehlen, dort reinzuschauen. Und wichtig: Es gibt im Frauenbildungshaus nun inzwischen ein offenes Treffen der Gruppe Keine Mehr Dresden, eine Gruppe gegen Feminizide. Die trifft sich Donnerstag am 21. Mai 17.30 Uhr im Frauenbildungshaus auf der Oskarstraße. Ansonsten, ja, am Wochenende gibt's das Böse und Gemein Festival vom Freitag bis zum Sonntag, bis zum Sonntag in die Morgenstunden in der Chemiefabrik mit Dosenstolz und K-Pop Art und ach, allen möglichen. Und es gibt feministisches Sommerkino im Café Päckerl
Also ihr könnt euch auf was gefasst machen an diesem Wochenende. Hoffen wir, dass es nicht so kalt ist wie an den Tagen, die ich jetzt am Bodensee verbracht habe. Hier gibt's 3 Takte Musik von Superchunk, I Don't Want You Anyway, und dann gucken wir mal, was noch reinpasst in die Sendung, denn die 3. Stunde habe ich schon vergeben für das Campradio, was wir gestern Abend on air hatten, wo aber bedauerlicherweise bei Coloradio kein Platz sich dafür gefunden hat, das live mitzubringen. Deswegen gibt's das heute zwischen 8 und 9. Aber jetzt erstmal Superchunk mit I Don't Want You Anyway.

0: Ja, Superchunk war das mit I Don't Want You Anyway. Und ja, wir waren jetzt irgendwie bei diesem Heizungsgesetz und da habe ich einigermaßen gestaunt, dass Spektrum der Wissenschaft dazu einen mehr als kritischen Artikel geschrieben hat. Sie bezeichnen das, dieses Gesetz so als einen Witz von einem Gesetz, was ich einigermaßen erstaunlich finde, weil da dieses Medium ist nicht unbedingt dafür bekannt, dass es sich allzu klar politisch äußert. Und sie beschreiben diesen fossilen Weg und schreiben dann, der jetzt offensichtlich in diesem neuen Heizungsgesetz offen gehalten werden soll, und finden dann ziemlich klare Worte, und die werde ich jetzt hier einfach mal zitieren. Die geplanten Änderungen am Heizungsgesetz werden uns weder klima- noch geopolitisch weiterbringen, und auch Eigentümer werden nicht davon profitieren. Denn sehr hohe Anteile von Biobrennstoff im System hätten auch einen hohen Preis. Beispiel Gas. Wasserstoff kann Erdgas nur zu maximal 20% beigemischt werden. Zudem ist das Gas knapp, teuer und in anderen Branchen unersetzlich. Die übrige Beimischung muss also vor allem aus Biomethan erfolgen, dessen Anteil im heutigen Erdgasnetz 1% beträgt. Damit könnte man etwa 2% der Haushalte beheizen. Wem das genügt, der muss klären, dass diese 2% der Haushalte die Kosten für das Erdgasnetz übernehmen und das für diese Art der Versorgung überdimensioniert wäre. Und wer mehr will, muss noch mehr Energiemais in die Landschaft stellen und die Kosten für die Umrüstung der meisten bestehenden Biogasanlagen bezahlen. Die können nämlich nicht ohne zusätzliche Reinigungsstufe ins Erdgasnetz einspeisen. Vor diesem Hintergrund ist es beinahe egal, ob die Bundesregierung für das Jahr 2040 dann 60, 80 oder 100% an grünem Gas im Netz fordert. Die Kosten dafür werden ohnehin so hoch sein, dass kein wirtschaftlich denkender Hauseigentümer sich das leisten wird. Die Bundesregierung bietet also einen technologieoffenen Weg für das Heizen an, den praktisch niemand mehr einschlagen wird, außer vielleicht Vermieter, die bereitwillig ihre Mieterinnen und Mieter die Rechnung zahlen lassen. Auch unter dem neuen Gesetz wird die Wärmepumpe Gas- und Ölheizung verdrängen, wenn auch etwas langsamer und für viele zu einem hohen Preis. Da stellt sich die Frage, meint die Bundesregierung es überhaupt ernst mit der Novelle oder geht es in erster Linie darum, einen fossilen Weg pro forma offen zu halten, um den Menschen vermeintlich nicht zu viel zuzumuten? Soweit diese Positionierung von Spektrum der Wissenschaft. Und hier gibt's noch ein paar Takte Musik, bevor dann in der dritten Stunde das Campradio zu Wort kommt. Ein wirklich bunter Blumenstrauß. Ich war live dabei. Es hat die Kälte zur Seite gedrückt und wir haben mächtig gelacht dabei. Und dann kommt Pepsteins Welt von 9 bis 23 Uhr und nach 23 Uhr Indie Re von Near FM aus Schottland. Tschüss von meiner Seite, wir hören uns. Ach, und die Musik hier, in der verbleibenden Zeit, kommt von Teen Suicide, Everything in My Life is Perfect.
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0: Lissabon stark bewölkt 12. Wien Schneefall 0. Prag Schneefall minus 3. Warschau Schneefall.
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1: Mrs. Pepsteins Welt. Herzlich willkommen in Mrs. Pepsteins Welt. Ich begrüße euch ganz herzlich hier in meiner Radiosendung, die sich im Großteil beschäftigt mit feministischen Inhalten in der Musik. Vielleicht so. Und heute gibt's eine ganz tolle Musikerin, die ich euch vorstellen werde. Sie ist schon lange auf meiner Interviewliste. Zwei Menschen in meinem näheren Umfeld, die mich schon sehr früh auf Sophia Kennedy auch hingewiesen haben, und spätestens mit dem Song Being Special, um den es dann auch im Interview gehen wird, habe ich auch mein Herz an ihre Musik verloren. Und endlich habe ich es dann im letzten Jahr auch mal geschafft, Sophia Kennedy live zu sehen. Vorher hat es irgendwie immer nie geklappt. Entweder war sie in Leipzig, wenn ich nicht da war, oder irgendwie sowas. Und ich muss euch sagen, wenn ihr mal die Gelegenheit habt, Sophia Kennedy euch live anzugucken, dann macht das unbedingt. Es ist so ein Traum, bei einem Konzert von ihr dabei zu sein. Es ist danceable, es ist entertaining, es ist musikalisch wirklich großartig. Und ja, ich fand super, im letzten Jahr sie gesehen zu haben, endlich. Es war echt eins der schönsten Konzerte im Jahr 2025 für mich. Und jetzt habe ich das Glück gehabt, nochmal auf ein Konzert von ihr fahren zu dürfen. Ich war in Jena im Trafo, ein toller Veranstaltungsort, by the way, könnt ihr auch mal hinfahren. Und dort haben wir dann auch ein kleines Interview gemacht, das ihr hier in der ersten Stunde hören werdet. Außerdem gibt's heute in der Sendung noch ein paar Veranstaltungstipps. Einer kommt gleich nach dem ersten Song. Und in der zweiten Stunde hört ihr ein Interview mit dem Regisseur Markus Schleinzer, der den Film Rose gemacht hat, in den Hauptrollen Sandra Hüller und Caro Braun. Ein Film über Freiheit, das sagt sich jetzt so leicht, was hinter dieser Geschichte steckt, das könnt ihr dann in der zweiten Stunde hören. Und jetzt gibt's erstmal Musik von Deslyn Amicaba mit

0: Ja, das war die Leipziger Künstlerin Deslin Amikaba. Sie wird wie mehrere andere dabei sein beim Leipziger Flinter- und Frauenfestival, das in diesem Jahr am 30. Mai stattfindet. Und wenn ihr schon länger meine Sendung hört, dann wisst ihr, dass ich da auch mal im Orga-Team mit dabei war, sozusagen mir das damals 2015 auch mit ausgedacht habe. Und umso mehr freue ich mich immer, wenn das Festival wieder stattfindet. Und dieses Jahr wird es auch wieder ein tolles Bühnenprogramm geben. Es ist in der Regel so, dass zwischen 14 und 18 Uhr gibt's so Stände, Podiumsdiskussionen, aber auch schon ein Bühnenprogramm. Und ab 18 Uhr gibt's dann hauptsächlich Musik auf der großen Bühne. Das Ganze findet auf dem Leipziger Marktplatz statt. Und außer Deslin Amikaba wird's noch weitere andere Musikerinnen geben. Wirklich ein breites musikalisches Spektrum. Auf der Webseite des Leipziger Frauenfestivals findet ihr gerade das Line-up noch nicht, aber ich nehme an, das wird in den nächsten Tagen da sein. Aber auf Insta könnt ihr schon einen kleinen Vorausblick bekommen auf diese Veranstaltung am 30. Mai ab 14 Uhr auf dem Leipziger Marktplatz. Der Eintritt ist natürlich kostenlos und die Idee damals für das Festival war so ein Stück weit auch, wir machen feministisches Engagement in Leipzig sichtbar. Deswegen werden diese ganzen, wird's diese ganzen Stände auch geben von Vereinen und Initiativen, aber auch von HandwerkerInnen und KünstlerInnen und SchriftstellerInnen, die sich dort auf dem Marktplatz präsentieren. Genau. Und Deslin wird eine der MusikerInnen sein und noch viele weitere mehr. Und genau, ich freue mich, wenn wir uns da sehen. Ich werde natürlich auch da sein. Und jetzt bekommt ihr noch das neue Stück von Ebbo. Die hat nämlich auch schon mal auf dem Leipziger Frauenfestival gespielt. In diesem Jahr leider nicht, aber sie hat einen ganz tollen Track rausgebracht. Am 1. Mai, passend zu dem Tag, heißt er Arbeit.
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0: 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Und jetzt gibt's hier mein Interview mit Sophia Kennedy. Das habe ich euch schon am Anfang der Sendung erzählt. Falls ihr da noch nicht eingeschaltet habt, wisst ihr es jetzt. Jetzt kommt mein Interview mit Sophia Kennedy.
1: Ich sitze jetzt hier mit Sophia Kennedy in Jena, fast mit Blick aufs Planetarium. Das muss da oben irgendwo sein. Hallo.
2: Hallo.
1: Ich würde gerne zuerst von dir wissen, du hast seit neuestem auch eine Radiosendung auf Radio 1. Wie kamst du eigentlich dazu und war es immer schon so dein Traum, auch Radio zu machen?
2: Ich habe da ehrlich gesagt gar nicht groß drüber nachgedacht. Das kam ganz aus heiterem Himmel auf mich zugeflogen, die tollen Leute von Radio 1. Die sind uns ja oder begleiten uns schon lange. Tollerweise, und die sind auf mich zugekommen, haben mir das schöne Angebot gemacht. Und da dachte ich, ist doch super.
1: Das ist, glaube ich, nicht jeden Monat, ne, sondern immer nur am 5. irgendwas.
2: Der 5. Dienstag im Monat. Das kann sich jeder selber zurecht biegen. Das ist ja kompliziert, aber kriegt man irgendwie hin. Ja, der 5. Dienstag im Monat.

0: Du hast jetzt gerade veröffentlicht eine Single von einem Stück, was aber eigentlich schon älter ist, wie ich gehört habe. Schenk mir ein, das singst du auf Deutsch. Und der Song spielt ja so mit Alkoholreferenzen. Also fällst du dann um, werde ich dich behalten, komm, wir vergessen unseren Namen. Aber halt auch, man soll mich beschütten mit Liebe. Ich selbst trinke ja keinen Alkohol mehr und habe erstmal Bock bekommen, mich zu betrinken, aber dann doch auch irgendwie nicht mehr.
1: Es ist natürlich ein Trinklied in dem Sinne.

dass es nicht ein Aufruf ist zum Saufen, so verstehe ich das oder so habe ich mir das so gedacht, sondern es ist eher so aus der Sicht eines Alkoholtrinkenden, der sich das ja schönredet. Also sich befreit von der Schuld. Und ja, ich will da gar nicht so moralisch jetzt Wert ziehen, ob man wie jetzt jemand mit seinem Trinkverhalten umgehen soll, sondern das ist ja eher so habe ich mir das gedacht, ein bisschen so eine alte Dame, die schon lange in der Bar arbeitet und dann um 4 Uhr morgens, wenn die Tür dann abgeschlossen wird, sie nochmal auf den Tresen steigt und dieses Lied singt.

0: Ja, und auf der Rückseite ist dann das Stück Musik ist kein Krieg. Wie ist denn dein aktuelles Verhältnis zum Thema Musikindustrie versus Musik machen?
1: Ich glaube, das betrifft mich wie viele andere Musikschaffenden auch. Es ist total brenzlig. Jeder kämpft natürlich. Tour ist teuer. Auf Tour zu gehen ist einfach nicht leicht und man muss es nicht, oder im besten Fall kann man überhaupt auf Tour gehen. Das ist ja schon mittlerweile gar nicht mehr gegeben. Und ja, wir haben wie jede andere mittelgroßer, kleinerer Act zu kämpfen. Und ja, ich habe den Song geschrieben, als ich gerade in diesem Release-Zug war, der ja auch ziemlich viel Druck auslösen kann und so. Und einfach wahrscheinlich auch ein bisschen an mich selber als Erinnerung daran, warum man das eigentlich macht.
0: Also dass Musik kein Krieg ist im Sinne von, das muss Spaß machen und muss schön sein und bringt eben Frieden ein statt Krieg.
1: Ja, dass das eben nicht der Kampf nicht immer nur im Vordergrund stehen sollte, sondern eben auch ja die Leichtigkeit im besten Fall oder die ja das Verbindende und das Schöne an Musik.
0: Singen und Schreiben auf Englisch oder und Deutsch, also das machst du ja beides. Gibt es irgendwas, was du nur in einer Sprache ausdrücken kannst?
1: Ja, das ist interessant, weil also auf Deutsch ist es schon was ganz anderes, finde ich, als auf Englisch und beides macht mir total viel Spaß. Ich glaube, dass man im Englischen irgendwie mit viel mehr so durchkommt oder ja Dinge sich irgendwie man so mehr schmieren kann und im Deutschen ist halt alles so total wie so ein angespitzter Bleistift. Also es ist sehr präzise und sehr konkret und ich finde beides hat Vor- und Nachteile. Für mich ist es einfach ein spannendes Feld, beides zu benutzen.
0: Ich bin mir jetzt gar nicht sicher, ob es so ist, dass du einfach immer nur auf Englisch anders klingst als auf Deutsch, weil deine Stimme, weil du ja sowieso sehr viel Verschiedenes mit deiner Stimme machst. Aber ich denke immer, irgendwie ist es was voll anderes, wenn du auf Deutsch singst.
1: Ja, ich glaube, gerade in Deutschland ist es was anderes, auf Deutsch zu singen. Das spüre ich schon auch im Publikum, dass es so eine ganz andere Reaktion eben gibt. Ich glaube, es ist einfach näher. Ich glaube, dass schon das Amerikanische oder das Englische, auch in der Musik, die Referenzen oder so, dass es irgendwie auch eine Distanz schafft, mit der man ja auch umgehen kann. Das kann ja auch irgendwie interessant sein. Aber Deutsch zu singen schafft auf jeden Fall mit einem deutschen Publikum, die Texte dann auch wirklich verstehen, also so sofort verstehen, irgendwie eine andere Direktheit oder so.
0: Und würdest du sagen, du klingst anders?
1: Bestimmt, klar. Also das ist ja auch das Interessante an so, ja, wenn man so will, Identitäten. Also ich merke das ja, spüre das ja auch in meinem persönlichen Leben, dass ich auch als, ich bin ja in den USA geboren, aber in Deutschland aufgewachsen, aber hab ja viel Familie dort gehabt und bin immer wieder dort auch hingefahren. Und man ist eine andere Person in einer anderen Sprache. Das hat auch Vor- und Nachteile, aber es ist interessant. Und auf Deutsch habe ich das Gefühl noch, ja, das ist so, dass die Person, die singt, wichtiger ist als im Englischen. Im Englischen kann es manchmal auch in dieses Cartoonhafte gehen oder kann es auch mehr Rollen haben, weil das, ich weiß nicht. Und auf Deutsch ist man oft, stellt sich die Frage, wer singt da eigentlich zu mir oder so.

0: Ja, auch wenn das Album schon im letzten Jahr erschienen ist, habe ich noch ein paar Fragen zu Squeeze. Der Albumtitel ist ja so ein bisschen doppeldeutig, also gedrückt werden im Sinne von knuddeln oder auch zerdrückt oder erdrückt werden. Was gefällt dir in diesem squeezigen Bild?
1: Ich bin auf den Titel gekommen, der wirkt irgendwie sehr abstrakt. Ich fand den Titel irgendwie passend oder zumindest interessant, weil er eben nicht ganz so leicht zu erklären ist. Außer, dass ich es natürlich irgendwie auch auf das Produktsein irgendwie beziehe und auch auf so eine, das Plastikhafte aus so, ja, aus so einer träumerischen Kinderwelt, wo man, wenn man irgendwie in so einen Laden geht und dann in Plastik verpackte Plüschtiere da irgendwie vorfindet und dann steht da ja dieser Aufruf irgendwie drauf. Und das sozusagen nochmal in eine andere Welt zu holen und so ein bisschen ja auch damit zu spielen, ja, dass man dieses Produkt eben ist und was passiert denn, wenn ich die Platte auflege? Und es ist ja verheißungsvoll, aber es kann natürlich auch in die andere Richtung irgendwie gehen. Das fand ich irgendwie interessant.
0: Und es klingt halt auch geil, ne? Das Squeeze, also ein bisschen, es kann auch so quietschen halt.
1: Ja, es ist vielleicht auch ein bisschen sarkastisch oder so. Es gibt ja das Stück Feed Me auf dem Album, wo es, glaube ich, auch so bewusst der Text so ein bisschen naiv spielt, obwohl er ja gar nicht, obwohl er es ja besser weiß eigentlich. Und sowas finde ich einfach immer irgendwie interessant.
0: Tatsächlich, es geht die nächste Frage über Feed Me. Would it be scary to realize it's you who needs me? Also es ist quasi so ein Wechselspiel, auch so ein Machtding und da ist auch ein richtigen Luftballon drin.
1: Ja, genau. Ja, das ist ja, es ist so ein bisschen, es hat so eine bittersüße Stimmung, der Song. Der ist ja absichtlich so ein bisschen lieblich gehalten. Es hat so ein mantrahaftes Kinder, so eine liebliche, süßliche Melodie und dann der Text, ja, wie gesagt, spielt ja mit so einer Naivität, obwohl der Text ja natürlich auch weiß, was er sagen will. Und ja, der Luftballon, der durfte natürlich irgendwie nicht fehlen als Bild, ist ja klar. Und ja, da habe ich einen Luftballon sozusagen aufgeblasen und den dann quietschend ans Mikrofon gehalten.

0: Drive the Lorry, ich erinnere mich, dass ich den Song, als du den im Oktober in Leipzig gespielt hast, den fand ich auf der Bühne einfach mega cool. Er ist auch sehr cool dazu performt als Truckerin. So. Die Übertriebenheit und der Humor kommen da irgendwie nochmal mehr zur Geltung als auf Platte, fand ich. Worum geht's in dem Song?
1: Bei Drive the Lorry? Ja. Ich spiele gerne mit so Absurditäten und ich suche dann so ein bisschen natürlich nach einem Song, der vielleicht ermutigen kann, aber eben auch so eine so ein bisschen unseriös ist gleichzeitig, dass die Figur, die dort beschrieben wird, dass das irgendwie so, ja, auch so ein bisschen eine neurotische Person ist, die da irgendwie in ihrem Truck über so eine Brücke fährt und mit einer Perücke und gleichzeitig aber auch denkt, mir liegt die Welt zu Füßen oder ich hol sie mir auf jeden Fall irgendwie. Und ja, darum geht's, glaube ich, so ein bisschen.
0: Wie kommst du auf so Bilder?
1: Ja, ich brauche das einfach irgendwie. Also vielleicht ist es auch ein bisschen dieses Filmische oder ja, Cineastische, will ich in dem Fall gar nicht sagen, weil die Musik gar nicht so cineastisch ist, aber das Filmische, so eine, oder alles, was so ein bisschen in so eine, oft beim Schreiben hilft es mir, so mir vorzustellen, in welcher Situation passiert diese Musik eigentlich. Und dann habe ich so Fantasien oder so verzerrte Bilder, die die Realität auch vielleicht übersteigen, aber so einen filmischen Charakter irgendwie bekommen.

0: Rodeo war für mich so der Song, der als erstes hängen geblieben ist mit diesem Hua-Hua-Background-Core und so. Der beschreibt ja irgendwie so eine Unsicherheit, ne? Wohin gehen wir? Also auf jeden Fall ist es nicht Rodeo im klassischen Sinn.
1: Ja, das ist für mich so eine, auch so eher so was Abstraktes. Also der Text ist ja eher irgendwie assoziativ oder abstrakt, aber die Stimmung, da ist halt auch irgendwie was Unheimliches, aber auch was Treibendes, also so, oder was Trabendes, und ja, vielleicht so eine nächtliche Stimmung und ja, irgendwie hat Texte und Musik hat ist ja oft widerspenstig, mehrdeutig oder so. Man weiß es nicht so genau, aber so ist es halt.

0: Nose for a Mountain, da gibt's jetzt gibt's da zwei Versionen von dem Song. Und genau, das die neuere Version oder die neuer veröffentlichte Version ist ja so eine Akustikversion. Das ist ja eigentlich so dein, dachte ich, das ist wie so ein Lonely Cowboy Song. Und ich habe jetzt bewusst nicht Cowgirl gesagt. Ja, und ich finde es halt, also da ist deine Stimme so krass, dass ich dachte, ist sie es wirklich? Ist sie das wirklich? Ist sie das wirklich?
1: Ja, das ist sie wirklich. Aber ich, ja, das ist ein ganz einfacher, die Liebe zur Spielerei mit Produktion. Ich habe das eingesungen und dann meine Stimme einfach runtergepitcht, weil ich auf, also nicht viel, muss ich sagen. Also ich glaube nur so drei Töne. Ich interessiere mich einfach für so geheimnisvolle, ich bin nicht so daran interessiert, die eine authentische Stimme zu sein oder Rolle zu haben, sondern eben so ein bisschen zu gucken, was verlangt auch die Stimmung in dem Song. Und ich habe einfach damit rumgespielt und dann plötzlich dachte ich, wow, das klingt ja total, als hätte ich das Stück selber gefunden, irgendwo, und nicht selber gemacht. Und das ist ja immer der schönste Zustand, finde ich, wenn einem etwas gelingt und man selber sich hinterher fragt, ich war das nicht. Und das ist so das, was mich an Kunst oder auch am Musikmachen im weitesten Sinne einfach beglückt.
0: Ich finde halt auch, es klingt krass, so wie Nina Simone. Du könntest jetzt auch sagen, so, es ist so ein altes, unreleasedes Nina Simone.
1: Ganz kurz. Ich finde nur so in der ersten Sekunde denkt man so, ach, das muss ich nämlich auch. Ich so, Gott, das klingt nach das ist schon heftig. Und dann finde ich, klingt es aber sofort nach Nick Drake. Und dann finde ich, klingt es nach, also wirklich nach total, und das ist doch toll. Also ich finde, das ist so, ich finde, je mehr man sich selbst auflösen kann in dem, was man tut, und je weiter weg man von sich selber kommt, desto besser ist es.
0: Und war das eine bewusste Entscheidung, genau den Song zu nehmen? Also das ist ja auch ein sehr ausdrucksstarker Song, und deswegen habe ich ja auch das mit dem Lonely Cowboy gesagt. Das ist ja ein Song, in dem geht's auch um Einsamkeit.
1: Ja. Existenziell, also sehr, ja schon, also der Text ist schon sehr existenziell oder hat ja auch diesen bluesigen Charakter, und in der Version natürlich ist es sehr folkig, aber ich eben, um auch so eine Authentizität aus dem Weg zu gehen, wenn man es halt so ein bisschen in so eine abstraktere Gegend hin produziert, dann hat es was Geisterhaftes. Und die Version ist halt nicht auf dem Album gelandet, weil das war dann auch einfach zu weit weg von, also so, das ist genau, also es hätte sich sonst gar nicht in dem Album so eingefügt, und so steht es jetzt so für sich so ein bisschen, aber ich liebe die Version auch sehr.
0: Ja, ich dachte, dass es so wie ein Cover von der Ursprungsversion war, aber dann ist es quasi mehr oder weniger gleichzeitig entstanden, oder? Dass sogar das auf dem Album nach der Akustikversion.
1: Genau, nee, zuerst ist die Akustikversion ist zuerst entstanden, und ich wollte halt auch nicht loslassen von dem Song, weil der Text mir auch so wichtig war, und ich wollte irgendwie eine Version schaffen, die auch aufs Album passt. Und so haben wir dann die Version gemacht, die jetzt auf dem Album ist. Ich finde, beide sind irgendwie strange auf eine gute Art, und ja, aber die Akustikversion hängt mir natürlich auch sehr am Herzen.
0: Ich finde es auch super schön.

0: deine Solo-Sachen machst du, also deine Solo-Sachen ist im Prinzip ja das Musikprojekt jetzt in dem Fall mit Mens Rehns. Kannst du so in ein paar Worten beschreiben, was eure Partnerschaft ausmacht?
1: Ja, wir sind ja sozusagen jetzt schon am dritten Album zusammen dabei und sind so ein richtiges Schreib- und Produktionsteam geworden. Ich fange meistens immer so alleine an, weil mir das wichtig ist. Ich brauche so dieses unbeobachtet sein. Also niemand, der mir über die Schulter guckt und das sofort kommentiert. Also ich muss erstmal so alleine einen ganz, ganz großen Sprung irgendwie machen. Und dann liebe ich das natürlich, dass ich eben total diesen Feedback habe. Also dieses ganz alleine Musik machen ohne Austausch, da wäre ich glaube ich auch nicht, da wäre ich irgendwie verloren. Weil ab einem bestimmten Punkt hat man die Distanz nicht mehr zu seinem Material. Und da ist es natürlich Menses Einfluss und Feedback natürlich und Einordnung und darüber zu diskutieren, was das jetzt ist und oder wo das noch hingehen könnte, ist es ganz wichtig. So.
0: Und dass ihr dann auch das live zusammen performt. Ne?
1: Genau, und jetzt haben wir auch Manuel Chitka dabei, den Drummer. Lieben wir sehr und macht total viel Spaß.

0: Viele kennen ja deine Stimme auch vielleicht einfach dadurch, dass sie die Tschekotze hören und kennen. Wie läuft denn da so die Zusammenarbeit ab? Ist es dann eher eine Anfrage oder wie läuft es dann?
1: Wir sind ja gut befreundet, also es ist hat einen sehr natürlichen Vorgang. Es ist irgendwie, wenn er eine Idee hat oder sich vorstellen könnte, mich da irgendwie einzuladen, dann kriege ich immer irgendwie ganz unromantisch ein Instrumental geschickt. Aber klingt unromantisch, aber es ist es gar nicht, weil es macht ja, wir sind beide, weil wir so auch irgendwie neurotische Eigenbrötler sind auf eine Art, lieben wir beide das auch so zu arbeiten, dass es so, dass wir nicht in einem Raum sind und uns eher so ein bisschen die Bälle zuspielen, indem ich dann einfach erstmal dann anfange und meistens, also die Stücke, die bei ihm jetzt auf dem Album sind oder auch Westnest, das war dann sofort irgendwie da. Ich trage dann sozusagen meinen Beitrag dazu bei mit Text und Stimme und dann ist das immer total auch aufregend, obwohl wir nicht zusammen sind im Studio oder so.
0: Du schreibst dann quasi den Text und machst die Melodie, wenn du quasi das Instrumental hast.
1: Ja, mal so. Ich bin ja so ein bisschen wie so, ich vergleiche das immer, wenn man so, weiß ich nicht, in eine Speisekammer geht und irgendwie, Sachen schon abgepackt hat und man guckt, was man noch so vorrätig hat. Also so gucke ich dann auch in mein Material, was für Sätze schwirren mir so herum, die ich irgendwie freigeben will oder die vielleicht Spaß machen, die so lose noch irgendwo rumliegen, wie so Essensreste oder so. Und manchmal macht es aber auch Spaß, total from the scratch, in the moment, was zu erfinden. Und das kann auch toll sein. Also es ist immer mal so, mal so.

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1: Als großer Fan von deiner Zusammenarbeit, also dem Stück, ich weiß es nicht genau, das du mit Stella Sommer gemacht hast, ja, gibt's mal wieder ein Duett von euch. Das fände ich schön. Ihr seid ja auch Freundinnen, das kann ja nicht so schwer sein.
2: Ja, ach, man verliert sich ja manchmal so ein bisschen aus den Augen, aber Stella Sommer ist super. Ich habe sie neulich erst in Berlin gesehen. Bestimmt, also spricht nichts dagegen, wenn die Zeit das zulässt, why not?
1: Ist einfach spannend, eure Stimmen zusammen. Genau, und als letzte Frage, Being Special ist für mich so ein Signature-Song, so ein Sophia-Signature-Song, der Song, mit dem ich dich auch kennengelernt habe. Ist das irgendwie ein Song, der dir irgendwie musikalisch geholfen hat oder dich bekannter gemacht hat? Was macht der Song heute mit dir?
2: Ja, rückblickend ist es auch wieder so eine tolle Erfahrung zu machen, dass man denkt, wow, krass, dass das irgendwie aus einem rauskam. Das ist ja so ein typischer Coming-of-Age-Song, den ich ja also auch so Fetzen davon hatte ich auch schon geschrieben, als ich so in dem Alter auch war, so weiß ich nicht, zwischen 16 und 19, hatte ich da schon so Textfetzen oder irgendwie so ein bisschen, habe ich da schon mit rumgespielt und dann kam es erst richtig zum Leben, als ich dann im Studio war mit Mense. Und ja, also ist ein Klassiker.
1: Ja. Auf jeden Fall. Hey, vielen Dank. Für dieses nette Straßengespräch. Wir saßen jetzt einfach die ganze Zeit draußen hier und das war ganz schön.
2: Bei schönstem Wetter.
1: Genau. Sonne leider weg, aber ja.
2: Genau.
1: Danke dir.
2: Danke dir.

Und da sind wir schon in Stunde 2 von Mrs. Pepsteins Welt angekommen. Wenn ihr jetzt Lust bekommen habt, Sophia Kennedy auch mal live zu sehen, dann könnt ihr das im Sommer auf diversen Festivals, zum Beispiel am 7. Juli im Kulturzelt in Kassel, am 11. Juli auf dem Evenflow in Köln. Am 9. August gibt's dann noch das Kampnagel Sommerfestival in Hamburg und am 29. August spielt sie auf dem Popkulturfestival in Berlin. Und die Musik von Sophia Kennedy, die könnt ihr natürlich die ganze Zeit hören. Und warum ihr das solltet, habt ihr vielleicht in der letzten Stunde gehört. Wir machen weiter hier in Mrs. Pepsteins Welt mit einem Veranstaltungstipp. Und zwar findet nächste Woche im UT Connewitz ein Konzert statt mit Lucretia Dalt und Moritz Fassbender. Und wir hören jetzt erstmal ein Stück von Moritz Fassbender.

Das war Moritz Fassbender mit Last Airport und diese Künstlerin spielt gemeinsam mit Lucrecia Dault, die in Kolumbien geboren ist, ein Konzert im UT Connewitz am 20. Mai. Zeitgenössisch experimentelle Musik erwartet euch da und im Fall von Moritz Fassbender geht es in die Richtung Jazz mit elektronischen Spielelementen oder Stilelementen. 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Mai im UT Connewitz für dieses tolle Konzert da. Und jetzt hören wir noch ein Stück auf

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Jetzt in der zweiten Stunde gibt's noch ein Interview mit Markus Schleinzer. Das ist der Regisseur vom Film Rose. Vielleicht habt ihr schon von diesem Film gehört im Zusammenhang der diesjährigen Berlinale, denn Sandra Hüller, eine der Hauptdarstellerinnen, hat einen silbernen Bären für ihre Darstellung der Rose gewonnen und ich habe mich mit dem Regisseur über den Film unterhalten. Mich hat der Film wahnsinnig eingenommen. Ich habe ihn gesehen in Leipzig bei der Premiere. Sandra Hüller, Caro Braun und auch Markus Schleinzer.

0: sein soll. All das könnt ihr dann nachhören, demnächst im Pepcast von mir. Da, den findet ihr auf gängigen Podcast-Plattformen. Dort gibt es dann quasi nochmal eine längere Version dieses Interviews. Aber auch jetzt bekommt ihr einiges an Infos, vor allen Dingen eine große Lobhudelei über Sandra Hüller aber noch vieles mehr. Wir sprechen auch über die Musik zum Film, die ist nämlich auch sehr besonders, und auch über Caro Braun, die hier als junge Schauspielerin im Team mit dabei ist, aber nicht minder performt, und all das jetzt hier im Interview mit Markus Schleinzer. Viel Spaß! Wenn ich jetzt mit Menschen über den Film gesprochen habe, die den noch nicht gesehen haben, dann sagen die, ja, der spielt irgendwie im 30-jährigen Krieg, was ja so nicht stimmt. Und manche sagen auch, es ist ein Western, was vielleicht auch irgendwie stimmt. Aber wie würdest du den Film kurz zusammenfassen?
1: Der Film spielt in einem vergangenen Jahrhundert. Und der Beginn ist, dass ein Fremder, der eine Zeit lang als Soldat gedient hat offensichtlich, in ein Dorf kommt, in ein abgelegenes Streudorf, und behauptet, der Erbe eines seit langem leerstehenden Gutshofs zu sein. Er kann das auch belegen, denn er hat die Dokumente, die dafür nötig sind. Das Dorf ist sehr misstrauisch wie allen Fremden gegenüber. Aber der Fremde schafft da irgendwie seinen Weg hinein in diese Gemeinschaft, indem er den Hof wieder zum Blühen bringt. Er rettet ein Menschenleben vor einer Bärenattacke, er schafft Arbeitsplätze, und es scheint eigentlich für alle ein guter Zugewinn zu sein, diesen Menschen, der Möglichkeiten schafft, in ihre Gemeinschaft aufzunehmen. Und wie das immer so ist mit Menschen, wenn so Grundbedürfnisse befriedet sind, wird man manchmal auch dann so ein bisschen gierig. Also auch der Fremde, der ehemalige Soldat, der Bärentöter, der Erbe, will expandieren. Es läuft gut, er will mehr und möchte quasi da auch ein bisschen ein Bachgrundstück, das braucht er dringend, um seinen Hof auf Vordermann zu bringen. Und dieses Bachgrundstück kann er allerdings nur bekommen, wenn er sich auf eine Ehe einlässt. Das tut er. Und von diesem Augenblick an.
0: Wie bist du denn selbst auf die Geschichte von Rose eigentlich gekommen?
1: Die Geschichte von Rose ist die Geschichte von Rose war ein totaler Zufall, dass es mich gefunden hat. Oder ich habe Geburtstag am 8. November, falls wir Menschen für dahin gratulieren wollen, 8. November. Und eine Freundin hat mich angerufen und hat mir zum Geburtstag gratuliert und hat am Ende des Telefonates dann gesagt, ja, das ist so seltsam, sie hat gerade über einen deutschen Gerichtsfall gelesen, einer Frau, die exakt an meinem Geburtstag, aber 250 Jahre vor meiner Geburt, hingerichtet wurde. Katharina Link war vermutlich eine lesbisch begehrende Frau, so genau kann man das heute nicht mehr sagen, weil es ja damals auch noch gar keine Sprache und kein Verständnis dafür gab, weil die weibliche Homosexualität ja noch nicht erfunden war. Und das war eben diese Person, die da exakt 250 Jahre vor meiner Geburt hingerichtet wurde, damals in Halberstadt.
0: Und wie hast du dich in diese historischen Hintergründe eingearbeitet?
1: Ich habe begonnen, natürlich zuerst über sie zu lesen, alles, was ich kriegen konnte. Die Historikerin Angela Steidele hat ja, das ist ja fast ein Zentrum ihrer Arbeit, hat ja wissenschaftliche Arbeiten über sie geschrieben, und das habe ich mir alles angeschaut. Ich bin auch nach Halberstadt gefahren, nach Halle gefahren, und habe aber sehr schnell für mich entschieden, das ist so eins zu eins, fand ich jetzt nicht interessant, das Leben der Katharina Link nachzuerzählen, weil sie vor allem eben lesbisch begehrend war und ich herausgelesen habe, dass es eine ziemlich starke Motivation all ihres Handelns war. Die hat ja auch dann eine andere Frau geheiratet, die sind da als Wanderprediger herumgezogen. Die müssen sehr humorbegabt gewesen sein oder einen großen Überlebenswillen gehabt haben, denn damals gab es ja auch noch Begrüßungsgeld bei den unterschiedlichsten Religionen. Und immer wenn ihnen das Geld ausgegangen ist, haben sie halt dann die Konfession gewechselt, um wieder kurzfristig so ein bisschen was zum Essen und zum Trinken zu haben. Aber ich habe das Gefühl für mich, dass es in diesem Thema sehr viel mehr gibt, dass es ein umfassendes, ein universelles Thema sein kann. Denn ich denke, wir kennen das ja alle, dass wir etwas gerne haben möchten oder dass wir nicht verstehen können, dass uns etwas vorenthalten wird, was wie gesagt in anderen bereits so logisch und selbstverständlich verankert ist, dass sie quasi fast beinahe mit einer Überheblichkeit die selbstverständlich

0: Selbstverständlichkeit, dass sie so leben können, dass sie das gar nicht mehr kennen, dass das eine Art von, dass es eine Freiheit ist. Eine Errungenschaft, die andere vielleicht vor ihnen für sie erwirtschaftet haben.
1: Ja, und in dem Film ist es ja auch manchmal so, dass man dann als zuschauende Person dann so denkt, oh, jetzt musst du aber eigentlich aufpassen, ne? An Rose gerichtet sozusagen, so jetzt wird's irgendwie brenzlig, aber das Selbstvertrauen ist in dem Moment ja du hast jetzt gesagt, eine Person kommt da, aber sozusagen, dass es eigentlich eine Frau ist, sozusagen, ist dem Zuschauer ja von Anfang an eigentlich klar. Und das ist irgendwie, fand ich, ein spannendes Wechselspiel zu sehen, so, also dass man so selber so warnen will, so, oh, jetzt wird's gefährlich und gleichzeitig ist ja aber Rose auch die ganze Zeit unter so einem Druck. Also das fühlt man ja auch irgendwie so in jeder Sekunde, dass sie dann zwar irgendwie frei ist, dadurch, dass sie als Mann performt oder wie auch immer man das ausdrücken will, aber dann ja auch wieder gefangen ist, weil sie das halt immer muss. Also der Druck ist ja wahnsinnig hoch.
0: Ja, ich finde das ja auch ganz wichtig, oder es war mir extrem wichtig, keine Geschichte zu erzählen, wo dann irgendwie in Minute 20 oder in Minute 30, hollaho, Frau Hüller ist ja gar kein Mann. Ich glaube, da kann man ja nur verlieren. Und es ist ja auch keine Geschichte über die Sensation. Also das hätte ich uninteressant gefunden, eine Geschichte zu machen über Hose runter und lass uns sehen, was du zwischen den Beinen hast. Es war mir einfach von Anfang an wichtig, dass das Publikum das mitnimmt. Okay, es ist hier eine Frau, sie will ein anderes Leben führen, als man es ihr gesellschaftlich zugesteht. Ich meine, ich habe gestern zum ersten Mal gelesen, dass in Frankreich erst 2013 das Gesetz abgeschafft wurde, das Frauen verboten hat, Hosen zu tragen. Ein Gesetz, das man natürlich schon ganz lange nicht mehr so gelebt hat. Ja? Aber es war noch verschriftlicht. Offiziell hätte man es einklagen können. Also wir leben noch in Strukturen, wo wir sagen, ja, nein, nein, wir sind ja schon so aufgeklärt und es ist schon so viel neu. Aber eigentlich nicht. Es ist, ich glaube, dass wir uns da ziemlich viel vorgaukeln, noch in der Hoffnung, dass wir endlich in einem besseren, einem freieren Miteinander, zueinander gefunden haben. Es ist nicht so weit her um unsere Freiheit, um die Freiheiten, die vielleicht mitunter andere errungen haben für uns, damit wir heute so schön leben können, wenn wir nicht jeden Tag um diese Freiheiten besorgt sind und für sie arbeiten. Und deswegen wollte ich da keine Betrugsgeschichte erzählen, wo man sagt, okay, am Schluss wird dann der Vorhang zur Seite gerissen und man sieht, der Kaiser ist ja nackt, also kein Märchen, sondern eine Verhandlung darüber, über die Selbstverständlichkeit der Freiheit und die Selbstverständlichkeit des Wunsches, sich selbst zu ermächtigen und zu sagen, ich möchte niemanden schaden, aber ich möchte einfach nur das, was du auch hast, denn es erscheint mir möglich und ich glaube, dass ich einen guten Beitrag leisten kann, wenn man mir denn die Möglichkeiten bietet, meinen Beitrag leisten zu können und nicht geh an den Herd. Und insofern, um auf die erste Frage zurückzukommen, war es für mich sehr berührend, mich dann da intensiv einzulesen in alles, was ich finden konnte, was betroffen hat. Frauen, die durch das Anziehen von Hosen ein anderes Leben führen wollten. Was die Motivation war, die so sehr unterschiedlich war. Also natürlich war die Hauptmotivation, wie zu allen Zeiten immer, Gewalt zu entgehen. Zwangsverheiratung zu entgehen, häuslicher Gewalt zu entgehen. Aber der zweite größte Wunsch wie immer war, auch für sich selbst aufkommen zu können. Denn das verhindert ja Gewalt. Das hat man ja bis heute, dass man sagt, häusliche Gewalt ist ein ziemliches Problem, weil viele Frauen natürlich auch aufgrund von finanzieller Abhängigkeit in Beziehungen hineingehen und sie nicht verlassen, obwohl sie schon vielleicht die längste Zeit toxisch oder gefährlich sind, weil sie mitunter nicht wissen, wie sie sich überhaupt selbst ernähren sollen. Die Familienehre, der Sohn ist zu feig, in den Krieg zu ziehen, also schicken wir das Mädel. Ganz, ganz viele unterschiedliche Motivationen.
1: Und war das denn für dich von Anfang an gesetzt, dass Sandra Hüller diese Rolle übernehmen wird?
0: Naja, da führt doch kein Weg vorbei. Also ich war 17 Jahre lang Casting Director, wie das so komisch amerikanisch vertönt, auf meinem Gewerbeschein stand. Und das ist etwas, ein Gewerbe, eine Arbeit, die liebe ich total. Das werde ich auch nie aufgeben. Und ich habe auch jetzt 7 Jahre lang auf der Filmakademie unterrichtet und habe auch versucht, meinen Studierenden mitzugeben, dass wenn sie Drehbücher schreiben, das heißt also, wenn sie etwas beschreiben, dass sie quasi das so, sowohl Vorgänge als auch Menschen, als auch Situationen, als auch Örtlichkeiten so klar vor Augen haben, weil das immer eine Logik auch mit sich bringt. Wenn ich ein Haus beschreibe und ich habe keine Ahnung, wo ist eigentlich die Küche und wo ist die Toilette und wo ist oben und unten, dann und ich da ungenau bin, kann sein, dass ich irgendwie da Orte baue, die es dann gar nicht logisch geben kann. Und das betrifft auch Menschen. Wenn wir Figuren schreiben, wäre es doch toll, wenn man gleich Menschen beschreibt. Das heißt, ich habe sehr früh angefangen, darüber nachzudenken, wer kann denn eine Figur, die so komplex ist und so viel doppelte, dreifache Geheimnisse spielen muss, wer soll denn das sein? Und da führt kein Weg an Sandra vorbei, weil ich meine, entschuldige, ich weiß nicht, wie sie ist, aber sie ist ja nicht nur für uns im deutschsprachigen Raum, sie ist ja auch international einfach jetzt so ein Licht und so eine großartige Schauspielerin. Das wäre ja ganz doof gewesen, wenn sie es nicht gemacht hätte. Ich habe es für sie geschrieben. Ich habe das Glück gehabt, dass ich auch mit ihr gemeinsam spielen durfte vor der Kamera. Sissi und ich, wo sie die Zofe der Kaiserin Elisabeth gespielt hat und ich den Kaiser Franz Josef mit einem 10 Meter langen Bart. Und das war toll, sie da auch zu beobachten, wie sie arbeitet am Set. Sandra ist ja, ich habe immer das Gefühl, sie zieht so den Blaumann an und geht zur Schicht. Weil das, was uns beide, glaube ich, verbindet in der Arbeit, ist, dass wir uns so als in der Arbeit ausschließlich wahrscheinlich als Arbeiter sehen. Was ist die Aufgabenstellung? Okay, lass uns machen, los geht's. Und keine Philosophien, keine Sperenzien. Da geht's quasi immer um das Dritte. Da bin ich, da bist du, aber da ist die Arbeit, lass uns die Arbeit machen. Und das, was ich so toll finde auch an ihr, ist, dass sie ist nicht so leicht zu beeindrucken. Also, ah, wie toll, wie schön, da hat man ein Set gebaut und die schönen Kostüme. Natürlich muss man das alles machen. Also man verliert sich nicht in so falscher Lobhudelei. Und ja, ich war dankbar. Ich habe ihr nicht gesagt, dass ich es für sie geschrieben habe. Das kam erst bei der Premiere auf der Berlinale raus, weil ich das auch unwichtig fand. Weil es kann auch jemand für mich was schreiben, aber es muss mir ja trotzdem nicht gefallen. Ja. Ich bin natürlich heilfroh, dass sie es gemacht hat. Ich könnte mir den Film mit niemandem anderen denken, weil sie eben auch so ein politischer Mensch ist. Und weil mir so wichtig war, in dieser Position, in dieser Figur, in dieser Rolle auch einen Menschen zu haben, den ich politisch lese. Weil Sandra ist für ganz, ganz viele Menschen so eine wichtige Person in dieser Industrie. Weil sie hat sich nie verbogen. Also sie hat in meiner Außenwahrnehmung, ich war nicht dabei, aber wenn ich sehe, was sie und wie sie es gespielt hat, und sie hat ja in ihrer Biografie auch Figuren, wo sie mit kompletter Nacktheit vor der Kamera operieren musste, aber sie hat zum Beispiel dieser Industrie nie irgendeine Art von systemischen Sexismen angeboten. Das kenne ich als Casting Director, muss ich leider sagen, auch nicht jetzt nur von den bösen Regisseuren, die da irgendwie glauben, das ist so ein Feld, wo man ernten kann für seine Gelüste, sondern leider bieten auch Schauspieler und SchauspielerInnen sich manchmal etwas zu sehr an, um Arbeit zu bekommen. Das hat Sandra alles nie gemacht, ist immer so bei sich geblieben, auch so wie sie ihre Rollen angelegt hat. Und sie ist deshalb ein unheimlich ganz wichtiges Vorbild für so viele junge Menschen, die jetzt quasi nachrücken können. Und da sind so viele Dinge abgeschlagen worden, dank ihrer. Und das zweite Ding, sie ist eine extrem hohe Kulturvermittlerin. Wir haben hier im Südharz gedreht und dort war sie so ein, also man kennt sie ja dort nicht nur als Fuck you Goethe 3, also wenn man jetzt wieder von systemischen Dingen spricht und sagt, wir sind die Leute am Land, sondern man kennt sie auch als Toni Erdmann. Und das ist ganz großartig, weil wenn Kultur nicht vermittelt wird, wenn das, was wir tun, was wir denken, nicht gesehen wird, dann hat es ja keinen Sinn. Und das ist ihr zu danken.

0: was mir auch super gefallen hat, waren einfach Caro Braun und Sandra Hüller als Duo, weil ich so das Gefühl hatte, so auch so eine jüngere Schauspielerin kriegt so denselben Raum und das fand ich richtig großartig und die beiden waren ja bei der Premiere auch zusammen da und es waren auch so herrlich zusammen, wie sie erzählt haben, wie sie sich kennengelernt haben, dass sie schon mal gemeinsam gearbeitet haben so und das war so sehr auf Augenhöhe und das finde ich spürt man auch in dem Film. Vielleicht kannst du uns Caro Braun noch vorstellen und wie du sie
1: Ich sehr
0: gefunden
1: gerne.
0: hast.
1: Aber ich muss auch sagen, das bin immer ich. Wenn man auf Menschen trifft, die das auch so halten möchten, ist es sehr einfach. Manchmal gibt es so Menschen, die wollen dann so einen Raum für sich und wollen so ein bisschen die Diven sein. Das lehne ich ab. Meine Sets sind nie so gestaltet, dass so etwas möglich sein kann, weil ich finde es ganz entbehrlich, auch bei jedem Teammitglied. Also wenn da irgendwelche Leute dann glauben, sie können da irgendwelche Ich-AG oder Ego-Shows abziehen, das hat nichts mit Arbeit zu tun. Das lehne ich ab, sondern ich versuche immer Sets zu gestalten, wo quasi die Augenhöhe mit allen Menschen am Set gegeben ist. Wir sind alle Menschen, die in Filmen arbeiten. Wir haben einfach nur unterschiedliche Positionen. Aber ich werte nicht. Jeder Mensch am Set muss gleich viel wert sein und die Möglichkeit haben zu sagen, was er oder sie denkt. Caro Braun ist ein großartiger Mensch und ich wünsche ihr die größte mögliche Karriere, die man nur machen kann, weil sie würde alles verdienen. Ich muss auch sagen, die beiden Frauen haben das auch ziemlich stark unter sich ausgemacht. Ich musste da gar nicht einschreiten oder irgendwelche Kanäle vorbereiten oder irgendwas. Die haben sich gesehen und es war sofort da, weil beide einfach auch so Menschen sind, die so funktionieren und die so ticken. Da gibt es auf der einen Seite nicht den Wunsch, da als die große Ikone gelesen werden zu müssen. Und auf der anderen Seite gibt es auch nicht den Wunsch, und so devot oder unterwürfig sich eine Position erarbeiten zu können. Das wäre ja vollkommen sinnlos. Es war mir ganz wichtig, eine sehr junge Person für diese Rolle zu finden, der Susanna. Ich liebe den Castingprozess. Es war nichts langweiliger als Filme aus dem früher Schauspielkatalog, gibt es ja heute fast gar nicht mehr, sondern dann geht man halt auf die Homepages oder auf Suchmaschinen. Das finde ich hat mit dem Beruf nichts zu tun. Ich habe das immer sehr geliebt, mich auf die Suche, auf die Reise zu machen. Und wir haben sämtliche deutschsprachige Schauspielschulen angeschrieben, weil ich mir gedacht habe, wenn die dann teilweise aus der Ausbildung kommen und fertig sind, sind die dann schon Ende 20, fast 30. Das ist mir zu alt, gerade in der aktuellen Zeit, wo wir es ja auch so schwierig haben, eine gewisse Form von Naivität in Menschen noch zu finden. Also ich kann mich erinnern, wie ich mit 11, 12, 13, 14 Jahren war. Und wenn ich mir heute Kinder anschaue oder Kinder suche, die 11, 12, 13, 14 sind, dann muss ich das Suchalter fast schon bei 6, 7 ansetzen, um diese Art von Naivität oder Reinheit oder Ruhe und nicht belegt oder Belastetheit von der Welt, wie sie sich gestaltet, in den Menschen schon abzulesen. Caro war zwar schon aus der Schauspielschule draußen, aber sie war noch in so einer Signalgruppe von ihrer Schule, die den Studierenden da ein Jahr lang die Möglichkeit bietet, wenn was reinkommt, das an sie weiterzuleiten. Deswegen hat sie der Castingaufruf ereilt. Und in dem Moment, wo sie da in Berlin bei der Tür reingekommen ist, wusste ich schon, dass sie das ist. Nicht nur wegen ihrem großartigen Talent, sondern auch in Kombination mit Sandra. Sie ist ja auch um 7, 8, 9 Zentimeter größer. Und ich fand gerade in diesem Thema das so lustig, dass dann der vermeintliche Mann eine Frau an die Seite gestellt bekommt, die ihn auch überragt. Vor allem auch der Typ Mensch, der Caro ist. Das war so großartig in der Kombination, weil Susanna ist nicht nur eine sehr schwere Figur zu spielen, weil die eine enorme Entwicklung hinnimmt, die Caro bravourös gemeistert hat, sondern es wäre ja auch ganz dumm gewesen, wenn man dann bei diesem Thema sagt, ja, man sucht dann eher nach jemandem, der ein Weibchen verkörpern kann oder andere irgendwie sexistisch zu lesende Elemente reinbringen muss, die Blonde, das bisschen Dümmchen und so ganz, das wäre ganz falsch gewesen, ganz dumm, das lehne ich ab. Sondern ich habe hier einfach einen ganz autarken Menschen, der einfach auch nur, die Figur auch nur durch ihren Wunsch und ihren Willen dessen, was sie leben möchte, zu lesen ist.
0: Und ich fand es so irre in dem Film, dass man in den Szenen, wo sie auch schüchtern und zurückhaltend eigentlich war oder in ihrer Rolle sein musste, dass man trotzdem immer so gefühlt hat, da ist so, dass die Rebellion oder da ist noch was anderes Großes angelegt. Und das hat man so in ihrem Gesicht gesehen. Das war irre. Also, das fand ich ganz, ganz faszinierend, ja.
1: Ich versuche immer, alle meine Figuren extrem ernst zu nehmen, weil ich habe mich vor langer Zeit der Dialektik verschrieben, weil ich fürchte, fernab vom Feminismus ist die Dialektik das Einzige, was uns in der Gesellschaft noch in irgendeiner Form weiterbringen kann oder könnte. Gesprächskultur, die so sehr verloren ist. Dafür muss ich mein Gegenüber aber leider ernst nehmen. Ob ich das jetzt irgendwie gut leiden kann oder ob ich das schmecken kann oder ob das Argumente sind, denen ich mich nahe fühle, fällt das manchmal extrem schwer, Leuten zuzuhören, Leute reinzulassen, gerade wenn man politisch so weit voneinander entfernt ist oder gerade wenn man es mit Menschen zu tun hat, die eher ganz sehr gerne den patriarchalen Strukturen verankert sind, weil es so eine erprobte Sache ist für sie. Mein größtes Geschenk und mein größtes Problem ist, ich bin in einem Frauenhaushalt aufgezogen worden. Bei uns gab es keine Männer. Die waren entweder alle tot oder ganz schnell geschieden. Das heißt, ich war umgeben von frühester Kindheit an von herrlichsten, auch anarchistischen Großmüttern, einer herrlichen Mutter, einer herrlich verschrobenen Schwester, Frauen, Frauen, Frauen. Und habe die ersten 7 Lebensjahre ein System inhaliert und gelebt und gesehen, das wunderbar war. Und erst mit Schuleintritt habe ich verstanden, was ist das? Da gibt es ja noch was anderes. Das fühlt sich aber so wahnsinnig anstrengend an. Und warum muss man so sein? Und warum muss man da so Ziele verfolgen, die ja nicht darauf ausgerichtet sind, dass wir alle nebeneinander gleich und herrlich leben können und uns das Beste wünschen, sondern die darauf ausgerichtet sind, durch Unterdrückung einzelner Gruppen oder durch irgendwelche vermeintlichen Machtpositionen anderer Gruppen, da 5 Sekunden Ruhm oder ein besseres Leben zu erwirtschaften. Und das lehne ich ja bis heute ab. Deswegen sind ja die Filme, die ich mache, so Filme, wie ich sie mache. Und deswegen war es mir einfach wichtig, die Lesbarkeit groß zu halten oder weit zu halten. Motivationen können unterschiedlich sein. Trotzdem kann das Ziel ein gemeinschaftliches sein. Und mein Ziel ist immer hier, lass es uns doch jetzt mal die nächsten 10.000 Jahre mit Feminismus probieren. Wenn uns nicht davor die Umwelt den Garaus ausmacht.
0: Ja, also ich bin dabei auf jeden Fall.
1: Da
0: auch
1: sind wir
0: schon
1: schon
0: mehrere
1: zwei.
0: Jahrzehnte, also immer schon mindestens zwei. Vielleicht auch für das, um das zu erreichen, spielt ja Humor auf jeden Fall auch eine Rolle. Also ich
1: Ja.
0: mochte ja im Film auch die sehr feinen, so tragikomischen Momente. Wie wichtig ist dir denn Humor, besonders bei so harten Themen?
1: Ich weiß nicht, ob ich Humor habe, ich behaupte mal, aber ich würde nicht überleben können ohne diesen Humor. Oder ohne, dass man Dinge jetzt im hehren Alter, ich bin ja auch schon ein älterer Herr, dass man Dinge leichter nimmt und sagen kann, das ist halt einfach so. Weil Humor speist sich mitunter aus dem Unperfekten. Wir lachen manchmal über Leute, die Fehler begehen oder das Fehlerhafte. Und ich denke, dass es das aber etwas ist, das uns alle verbindet, weil wir sind Menschen und Menschen müssen fehlerhaft sein. Und das ist das, was uns verbindet. Auf das, glaube ich, können wir uns alle einigen. Und wenn wir uns darüber einigen, dass man darüber auch befreiend lachen kann, das ist doch dann viel besser in diesem Leben. Und insofern, in jedem Leben gibt es Humor. Ich glaube, auch im schlimmsten, tragischsten wird es Elemente geben, die so mitunter vielleicht absurd anmuten, dass man darüber auch nur schmunzeln oder lachen kann. Es war wichtig. Sonst, glaube ich, kann man so eine Geschichte auch nicht erzählen. Man hat ja schon ein Gefühl, es ist ja wie eine Fabel, wie eine Moritat, wie ein Märchen erzählt. Und man hat ja schon ein Gefühl, wo es hinsteuert. Und dem dann nicht auch noch Teile eines Lebens zu geben, wie wir es alle haben, mit Heiterkeit, mit Leichtigkeit, mit Absurdität. Ach, das glaube ich, wäre ja unansehbar. Und ich habe ja zwei großartige Komödiantinnen dafür an meiner Seite, weil letztendlich ist ja Caro und Sandra sind ja beides großartige Komödiantinnen.

0: was neu gemacht wurde für den Film auf jeden Fall, ist die Musik. Ich habe dann auch wirklich zufällig kurz nachdem ich den Film gesehen habe, ein Interview mit der Künstlerin gehört, Tara Nomi Doyle. Ich hoffe, es ist eine irisch-norwegische Künstlerin, die in Berlin lebt. Und in dem Interview hat sie erzählt, dass es auch, für die Musik auch ein Casting gab. Warum hast du dich für sie entschieden? Und wie würdest du die Musik beschreiben für diejenigen, die den Film noch nicht gesehen haben?
1: Diese Musik ist eine Seele des Films. Sie ist ganz großartig. Ich habe eine Frauenfigur, die ihre Emotionalität unterdrücken muss, die sich ständig verstellen muss und irgendwohin muss ja diese Emotionalität auch gehen. Jetzt haben wir zum einen diese Kugel, die sie mir an den Hals trägt, die ihr Gesicht zerfetzt hat, aber sie sehr stolz auch trägt, weil auch die Kugel hat ja was abbekommen, auch die Kugel ist deformiert und ab und an will mir scheinen, dass sie in höchst emotionalen Momenten einfach an diese Kugel dann in den Mund nimmt und an der kaut. Aber auf der anderen Seite gibt es dann auch diese großartige Stimme, die ja keine Worte singt, sondern nur Laute, die für mich auch so eine Art von Emotionalität der Figuren, die sie nicht ausleben, austragen dürfen, übernimmt, was ganz toll ist. Auch hier wieder eine Eitelkeit des Filmemachers. Meine ersten beiden Filme davor waren ja ganz trockene Arthouse-Filme. Das heißt, Musik gab es nur, wenn DarstellerInnen vor der Kamera gesungen haben oder das Radio angemacht wurde oder der Fernsehapparat gelaufen ist. Und ich wollte mich auch weiterentwickeln. Ich wollte mal schauen, wie das mit mir funktioniert, wenn ich so etwas wie Filmmusik als Element einbaue. Und das habe ich so ein bisschen vor mir hergeschoben. Ich habe zwar zu Beginn ein bisschen da recherchiert, was könnte das für eine Musik sein? Muss man dem auch mit einer historischen oder historisierten Musik begegnen? Und habe das aber eigentlich dann auf den Schnittprozess ausgelagert. Und dann war mein Leid groß, weil ich mir dann gedacht habe, oh Gott, aber was für ein Instrument ist denn Rose? Ist jetzt das Saxophon oder ist jetzt die Geige? Und der Produzent Philipp Worm hat dann gesagt, komm, wir müssen da einen Schritt weiterkommen. Und die haben dann einen Pitch versandt und da haben sich Menschen beworben. Und da habe ich eben das dann bekommen, was ich so gefürchtet habe. Sehr viel Instrumentalisierung, sehr viel, sehr Starkes, sehr Lautes und ich habe mich halt nicht zurechtgefunden. Und habe dann aber angefangen, die Menschen auch, weil ich denen auch eine Chance geben wollte. Und dann habe ich mir eben auf den Homepages dieser Menschen auch angehört, was sie sonst so machen. Und bin bei Tara Nomi Doyle auf ein A-cappella-Stück gestoßen. Das fand ich wahnsinnig berührend. Und dann dachte ich mir, das ist es doch. Es geht ja auch um Atem. Rose kann kein anderes Instrument sein, als der menschliche Körper produzieren kann. Und es war ganz großartig, mit Tara zu arbeiten. Sie war 3 Tage hier bei mir in Wien. Ich war einen Tag bei ihr in Berlin. Wir haben immer gemeinsam geschaut, Teile des Films. Dann hat sie gesagt, bitte geh raus, geh spazieren. Dann bin ich rausgegangen, habe gefühlt eine Schachtel Zigaretten geraucht und dann, als ich zurückkam, hat sie mir dann einfach vorgespielt. Und es war toll, das mit ihr gemeinsam zu erarbeiten, weil das ist ja alles sie, alles, was man hört. Selbst auch die Beats, das ist, wenn sie sich dann selbst auf den Brustkorb schlägt, das ist alles, ein Mensch hat all das gemacht. Alles, was wir hören, ist ihre Stimme. Und das finde ich auch sehr berührend, weil es ja nicht sehr sauber und sehr rein ist. Also diese Atmungen, man hört ja quasi auch, manchmal kratzt da irgendwas im Hals oder der Ton will sich nicht gleich ganz finden in seiner Kraft. Also immer diese Suche und dieses Sehnen, was ich sehr stark fühle, das unterstützt diesen Film so sehr wunderbar auf seiner Erzählebene. Deswegen, wie eingangs gesagt, auch diese Musik ist eine Seele dieses Films.

0: Ich habe noch eine Frage. Wir spoilern ja hier das Ende des Films natürlich nicht, aber dass es kein Happy End gibt, kann man sich ja vielleicht vorstellen. Hättest du, so utopisch es klingt, auch eine Idee für ein Happy End?
1: Ja, ich habe ein Happy End für Rose. Aber es ist immer die Frage, für wen schreibt man oder gegen wen schreibt man an? Und mein Beginnen, mein Ansatz im Schreiben war, dass ich gegen gesellschaftliche Strömungen anschreiben möchte. Also die Anklage oder das Licht darauf werfen, warum sind wir, wie wir sind. Das war der Grund, warum ich mich an den Schreibtisch gesetzt habe. Hätte ich gesagt, ich möchte quasi für Rose schreiben, die Geschichte eines Betrügers wie Münchhausen, wie Simplicissimus, wie Felix Krull, möchte ich so einen Charakter heben, hätte ich ihn vielleicht am Ende des Abends in dieser Utopie auch entlassen können. Aber mir war es wichtiger, da gegen die Gesellschaft anzuschreiben. Aber es gibt ja auch, kann man ja auch spoilern, zwei Kinder, die da zurückbleiben in diesem Film, das Kind von Susanna und ein Kind von Rose. Und für mein privates Vergnügen schreibe ich mir gerade die Geschichte der nächsten Generation auf. Und das ist doch zu hoffen, dass es von Generation zu Generation besser wird mit dem, was wir leben und mit dem, was wir eingefahren haben. Und ich finde, das ist gerade so ein bisschen unmodern geworden, in Generationen zu denken, was aber ganz falsch ist. Und das fordere ich jetzt für mich selbst ein. Und ich fordere auch mehr Licht ein für die kommende Generation. Weil sonst ist ja alles ganz sinnlos. Und ja, eine Utopie für Rose, natürlich. Ja, welcher Form, wie würde ich das benennen im 17. Jahrhundert? Utopie ist ja nichts, was man leben kann. Also die Utopie ist ja da. Sie hält
0: Ja.
1: so lange, wie Utopien halten können, einen Augenblick. Aber sie ist da.
0: Okay, Markus, vielen lieben Dank für das Interview und dass du uns so mitgenommen hast, wie der Film eigentlich entstanden ist. Ich fand es wahnsinnig spannend und ja, vielen Dank und viel Glück weiterhin einfach mit dem Film.
1: Tausend Dank. Ich danke dir und ich hoffe, dass das, was ich da jetzt so gequakt habe, Leute begeistert, dass sie auch in den Film hineingehen, weil er ist natürlich im Kino am schönsten.

Ja, soweit mein Interview mit Markus Schleinzer. Und das Lied, das ihr jetzt hier am Ende des Interviews gehört habt, das ist tatsächlich Sandra Hüller. Die hat nämlich, ich glaube 2020 auch mal eine eigene Platte veröffentlicht. Und dieses Stück, In the Trees heißt es, das ist von dieser EP. Und ja, ich fand's spannend. Ich finde, das Lied passt auch irgendwie sehr gut zum Film. Und wenn ihr jetzt Lust habt, den Film euch noch anzugucken, also morgen am 13. Mai läuft er in Leipzig zum Beispiel im Prager Frühling um 14.15 Uhr, in den Passagekinos um 3:30 und um 18:00 und in der Schauburg um 20 Uhr.

Ihr kennt das Original dieses Stückes ganz bestimmt, Feeling Good von Nina Simone. Hier in einer Version von Janine, eine Freundin von mir, auch, ich weiß gar nicht, ob man sagen kann, Ex-Leipzigerin, Halb-Leipzigerin. Auf jeden Fall könnte sie oft in Wien antreffen, aber manchmal auch hier als DJ Nine. Und Janine hat es jetzt gerade veröffentlicht und ich habe es gerne hier in dieser Sendung gespielt. Das war's auch schon mit Mrs. Pepsteins Welt für heute. Zum Schluss hört ihr noch einen Song von Billie Eilish, weil mich hat neben Rose auch der Billie Eilish Konzertfilm total in seinen Bann gezogen. Völlig unterschiedliche Genres natürlich auch. Aber dieser Billie Eilish Konzertfilm ist so großartig. Man hat echt das Gefühl, man ist mit all diesen Menschen mit im Kino und gleichzeitig ist man ganz nah an Billie Eilish dran, was ja sowieso eine ihrer größten Künstlerinnen-Qualitäten, finde ich, ist, dass man das Gefühl hat, man kommt ihr ganz nah. Und das ist in diesem Film wirklich ganz, ganz toll zu sehen. Und in dem Film ist auch ein Stück vorgekommen, das ich gar nicht so auf dem Schirm hatte. Und das möchte ich euch jetzt einfach hier zum Abschied hier in Mrs. Pepsteins Welt spielen. Ich erinnere euch aber nochmal dran, am Mittwoch, den 20.05. könnt ihr zu Lucrecia Dold und Moritz Fassbender gehen im UT Connewitz. Wenn ihr dafür Tickets gewinnen möchtet, schreibt mir einfach an briefkasten@mrspepstein.de oder via Instagram. Und außerdem am 30.05. das Leipziger Frauenfestival auf dem Marktplatz ab 14 Uhr, unter anderem mit Deslin Amikaba, Sarah Lesch, Suli Pushban und vielen anderen mehr. Und ich sage tschüss, bis zum nächsten Mal. Gehabt euch wohl, das war eure Mrs. Pepstein. Ach so, und ich wollte noch sagen, ihr könnt natürlich die Interviews aus der Sendung in meinem Pepcast nachhören. Sowohl das mit Sophia Kennedy als auch das mit Markus Schleinzer. Letzteres dauert aber noch ein bisschen. Also bitte nicht gleich verzweifelt danach suchen, es ist noch nicht ganz so weit.

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0: Lissabon stark bewölkt 12. Wien Schneefall 0. Prag Schneefall minus 3. Warschau Schneefall
1: 3. 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
2: Punkt 7 Uhr. Ihr habt das jeweilige Nachtprogramm gehört und jetzt ist es Zeit für das Morgenmagazin der Freien Radios.
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2: Und das Morgenmagazin ist nicht nur zu hören bei Radio Korax auf der 95,9, sondern auch bei den Freien Radios in Berlin-Brandenburg auf DAB+, bei Radio Blau in Leipzig, bei Coloradio in Dresden, ganz Sachsen im Rundfunkkombinat, sowie auch bei Radio Swupfurt in Frankfurt-Oder auf DAB+, sowie und auf Radio Unerhört in Marburg auf der 90,1 und auf DAB+. Und für alle Radios gilt natürlich auch, dass ihr da draußen vielleicht auch zugeschaltet seid über den weltweiten Web-Livestream. Und am Mikrofon heute Morgen, am Morgen des Dienstags vom 19. Mai, steht für euch Clay im Studio von Radio Korax. Und wir beschäftigen uns an diesem Morgen mit spannenden Themen, unter anderem mit einem sogenannten Mülleimer-Gate auf dem Radiocamp. Also am vergangenen Wochenende stets zu Christi Himmelfahrt treffen sich die Freien Radios am Bodensee und machen allerlei interessanten Kram, vor allem sehr viel experimentelles Radio machen, aber auch Vorträge. Und Sinn und Zweck des Ganzen ist natürlich auch die Vernetzung und das gegenseitige Kennenlernen. Dieses Radiocamp beinhaltet eben auch, wie der Name es so schön hat, Campen. Und zwar direkt am Bodensee. Und dieses Campen wurde etwas gestört mit immer mal wieder verschwindenden Mülleimern. Und zwei KollegInnen von der Wüstenwelle haben sich auf die Suche begeben, eben dieses Mysteriums des Verschwindens der Mülleimer genauer zu untersuchen. Das hören wir direkt zu Beginn dieses Morgenmagazins und dann um 7:30 beschäftigen wir uns mit den Banish-Dekreten, also Dekrete, die zum Ende des Zweiten Weltkriegs verabschiedet worden sind in der Tschechoslowakei und mitunter auch dazu geführt haben, dass Sudetendeutschen und UngarInnen aus der damaligen Tschechoslowakei vertrieben worden sind und was das für aktuelle Auswirkungen noch mit sich bringt und was das Ganze mit Enteignung zu tun hat, dazu mehr dann eben um 7:30. Und um kurz vor 8 beschäftigen wir uns auch noch mit einem Gerichtsfall in Freiburg. Radio Dreieckland berichtet nämlich über einen besonderen Fall, bei dem es darum geht, dass ein obdachloser Mensch Parfüme geklaut hat und nun eben, weil er seine Strafe nicht zahlen kann, eben ins Gefängnis eingesperrt wird, um eben seine Strafe abzusitzen in Haft. Und das soweit ein kleiner Ausblick auf die kommende Stunde. Ich kann schon mal verkünden, dieses Morgenmagazin geht bis um 10 Uhr und bis dahin gibt es auch noch allerlei andere Themen. Zum anderen um 9 Uhr das allwöchentliche Jugendradio-Spezial, ein Sendefenster für die Kinder- und Jugendredaktion von Radio Korax. Und wir beschäftigen uns auch noch mit den Görlitzer Jazz-Tagen in diesem Morgenmagazin und um 8:45 folgen die Veranstaltungstipps und Termine immer im Morgenmagazin. Das soweit ein Kurzüberblick dann auch noch auf die nächsten Stunden. Gespickt wird das Ganze mit Nachrichten gleich um 7:15 und um 7:45 und natürlich mit Musik kommend aus meiner Selektion und Kuration. Und nachdem ich hier bei Radio Korax gerade den Rost brennt gehört habe im Abspann und der etwas zackiger und zügiger und nach vorne gehend geendet hat, also die Sendung, möchte ich jetzt hier mit Fatboy Slim Don't Let the Man Get Down weitermachen.

Die Nachrichtenmeldung für Dienstag, den 19. Mai 2026. In der kalifornischen Stadt San Diego sei ein islamisches Zentrum angegriffen worden. Davon berichtet die Tagesschau. Derzufolge seien laut Polizeiangaben 3 Menschen vor dem Gebäude erschossen worden und auch die 2 Tatverdächtigen seien tot. Eines der Opfer sei nach Angaben der Polizei ein Wachmann des Zentrums gewesen. Bei den beiden anderen handelte es sich laut Medienberichten um Mitarbeiter. Dem Wachmann ist zu verdanken, dass der Angriff nicht noch viel schlimmer ausgegangen sei, sagte Polizeichef Scott Wall gegenüber der ARD-Korrespondenz. Zu dem islamischen Zentrum in San Diego gehören auch eine große Moschee und eine Schule. Auf Polizeiaufnahmen von Hubschraubern war zu sehen, wie der Angriff während der Schulzeiten stattfand und wie die Kinder aus dem Schulgebäude geleitet wurden. Bisher wird der Angriff als Hassverbrechen eingestuft wegen der religiösen Ausrichtung eben der Einrichtungen, bestätigte der Polizeichef Wall. Deswegen wäre auch die Bundespolizei FBI eingeschaltet worden, sagte er der ARD gegenüber. Der russische Staatschef Putin wird heute zu einem 2-tägigen Besuch in China erwartet. Das geht aus einer Meldung des Deutschlandfunk hervor. Auf Berufung von russischen Angaben berichtet der Deutschlandfunk, dass es bei den Gesprächen um einen Ausbau der strategischen Partnerschaft beider Länder gehen soll. Im Vordergrund sollten demnach wirtschaftliche Fragen stehen. Thema dürften aber auch der Iran-Krieg und der russische Angriffskrieg gegen die Ukraine sein. China pflegte trotz der westlichen Sanktionen gegen Moskau enge wirtschaftliche Beziehungen zu Russland und sei nach wie vor ein wichtiger Abnehmer russischer Energieträger wie Öl und Gas, heißt es weiter bei Deutschlandfunk. In Bolivien ist es erneut bei Protesten gegen Präsident Paz im ausgerufenen Generalstreik zu Zusammenstößen mit der Polizei gekommen. Davon melden einige Agenturen. Die Protestteilnehmenden hatten wohl versucht, in der bolivischen Verwaltungshauptstadt La Paz zum Platz vor dem Regierungssitz vorzudringen. Dabei warfen die Protestierenden Steine und selbstgebaute Sprengsätze, sodass die Polizei Tränengas einsetzte. Derweil gilt La Paz als weitgehend abgeschnitten vom Rest des Landes aufgrund der andauernden Proteste und Straßenblockaden. In der Metropole herrsche inzwischen ein Mangel an Lebensmitteln und Treibstoff, berichtet auf Berufung der Agenturen Deutschlandfunk. An den Protesten seien neben Bergleuten auch Landwirte, LehrerInnen und AnhängerInnen von Ex-Präsident Morales beteiligt. Viele forderten höhere Löhne und den Rücktritt von Staatschef Paz. Dieser hatte angesichts der Wirtschaftskrise unter anderem Treibstoffsubventionen gestrichen. Ein neues Scheidungsrecht in Afghanistan macht die Scheidung für Frauen fast unmöglich. Das berichtet die Taz. So sei für die Trennung von einem misshandelnden Ehemann dessen Zustimmung nötig. Und die im Kindesalter vereinbarten Ehen bräuchten das Einverständnis der Väter. Im Kindesalter zwischen Familien vereinbarte Ehen gelten prinzipiell, wenn die männlichen Vormünder beider Seiten beteiligt sind. Nach Erreichen der Pubertät kann aber eine einer EhepartnerInnen auf Annullierung vor Gericht klagen. Widerspricht ein junges Mädchen einer Eheabsprache nicht explizit, gilt das als Zustimmung. Auch setzte die neue Verordnung außer Kraft, dass das heiratsfähige Alter für Mädchen bei 16 Jahren liegt. Eine Schwelle, die eh schon zuvor Schlupflöcher hatte, mit der Ausnahme, dass Mädchen bei Zustimmung des Vaters oder eines Gerichts auch schon mit 15 Jahren heiraten konnten. Die neue Verordnung benachteiligt Frauen deutlich gegenüber den Männern und behandle sie oft nur als Rechtsobjekte. Über 100 afghanische Menschenrechtsorganisationen kritisierten die neue Verordnung.

Es sind bei der Summe aber auch Sonderzahlungen wie Urlaubs- oder Weihnachtsgeld. Heute wird der Abschlussbericht zum Anschlag auf dem Magdeburger Weihnachtsmarkt erwartet. Der Parlamentarische Untersuchungsausschuss spricht schon jetzt von Mängeln im Sicherheitskonzept und Versagen in der Behördenkommunikation, wie MDR darlegt. Demzufolge wollen am heutigen Dienstag der Parlamentarische Untersuchungsausschuss zum Anschlag auf dem Magdeburger Weihnachtsmarkt seine Erkenntnisse vorstellen. Schon vorab zeichne sich deutliche Kritik am Handeln der Behörden ab. In einem bekannt gewordenen Entwurf des Abschlussberichtes sei von Schwächen und Fehlern die Rede, die es dem Attentäter leicht gemacht hätten, seine Tat zu begehen. Am gestrigen Montag war das Gremium zu seiner letzten Sitzung offiziell zusammengekommen.

0: tienes que hablarme, singt Miss Lupe. Also du musst mit mir sprechen. Oder vielleicht auch, du musst es mir erzählen. Das war auf jeden Fall wahrscheinlich der Gedanke, als Miri und Helgard vom Freien Radio Tübingen der Wüstenwelle sich auf dem Radiocamp auf die Suche gemacht haben. Also am vergangenen Wochenende fand eben das Radiocamp am Bodensee statt und da trafen sich eben verschiedene Menschen aus den freien Radios, um zu quatschen, sich zu vernetzen, Radio zu machen. Und vor allem eben das Dauernieselwetter zu genießen und das Ganze eben in Form von Camping beziehungsweise auch Clamping. Aber letzteres, das Clamping-Gefühl wurde immer mal wieder gestört und zwar damit, dass auf dem Campgelände ständig die Mülleimer verschwanden. Ja, ein Mysterium und ein Fall, dem sich eben Miri und Helgard vom Freien Radio Tübingen annahmen, also von der Wüstenwelle annahmen. Und eben sich auf die Suche machten und die Menschen auf dem Camp befragten dazu, sag mal, habt ihr die Mülleimer gesehen? Also aufgefordert haben, mit ihnen zu reden. Und was dabei rauskam, hören wir jetzt.
1: So, wohin jetzt mit dem Müll? Wo sind hier eigentlich die Mülleimer auf dem Radiocamp? Okay, hier in der Ecke gibt's irgendwie keinen. Hier vielleicht am Orga-Zelt? Nee. Hey, wo kann ich das denn hinmachen? Muss ich jetzt extra in den Stein. Hä, wo sind die Mülleimer? Gab es hier nicht immer diese Mülleimer, die so, wo so zwei Tüten an so einem. Hä, wo ist es? Okay. Ein bisschen wie in Leipzig, da gibt es auch immer keine Mülleimer.
2: Die verschwundenen Mülleimer aus Markelfeng. Ein Audio-Feature von Team Helgard und Miri im Rahmen der Radio-Olympiade am Radiocamp 2026.
3: Wo sind die Mülleimer hin? Das ist die große Frage auf dem diesjährigen Radiocamp. Wer klaut denn Mülleimer?
4: Ehrlich gesagt ist mir das noch gar nicht aufgefallen, dass hier ein Mülleimer fehlt.
5: Also ich sehe überall Mülleimer. Ich weiß gar nicht, wieso alle sagen, dass die verschwunden sind.
6: Könnte es sein, dass du was mit dem Verschwinden der Mülleimer zu tun hast?
5: Nee, da unten ist einer und da ist einer und da ist, glaube ich, noch einer. Da sind unten drei.
6: When did you throw away trash the last time here in the camp?
7: I think the last time is in 4 o'clock. And the trash in front of the selling the waters place, that one.
6: Wie weit musstest du gehen, um deinen Müll zu entsorgen?
8: Also ich hatte ihn vorher in meiner Arschtasche von meiner Hose gelagert und dann lief ich halt an einem Mülleimer vorbei und habe die Gelegenheit beim Schopfer ergriffen.
6: Also du hast Mülleimer gesehen, die danach weg waren?
3: Ich habe sie sogar aufgestellt und mit Mülltüten bestückt.
6: Wo waren die fraglichen Mülleimer, die verschwunden sind?
3: So zwei Mülleimer standen vor dem Waschhaus und dann noch zwei Mülleimer, also jeweils Restmüll und Plastikmüll, auf dem Weg vom Steinhaus zu den Maulwürfen.
6: Und all diese Mülleimer sind verschwunden?
3: Die sind einfach verschwunden.
6: Nils, wie ist die Lage bei den Mülleimern auf dem Camp?
9: Die Lage ist immer noch kritisch, aber sagen wir nicht mehr bedrohlich. Wir haben tatsächlich in einem versteckten Ort hier, in einem alten Wagen, hinten im Campgelände Ersatzmüllständer gefunden. Also zwei zumindest, so für einmal, für die Mülltrennung. Und ja, damit sind wir jetzt besser aufgestellt auf jeden Fall, aber es wäre schon wichtig nach wie vor, das Verschwinden der eigentlichen Müllständer zu lösen.
10: Also ich habe den jetzt einfach gegessen, weil ich habe einfach keinen Mülleimer gefunden und das ist jetzt schon mit dem dritten Stück passiert quasi und ich muss sagen, mein Magen ist auch echt schon so ein bisschen am Rumoren, also ich hoffe, die tauchen bald wieder auf.
6: Was für Müll hast du jetzt schon so gegessen?
10: Das war so eine Snickers-Verpackung und dann habe ich noch so einen Kippenstummel gefunden und das dritte, was war das noch? Also das dritte war, also...
6: Brauchst du einen Eimer?
10: Hier gibt's ja nichts. Ich muss los, sorry.
6: Da sind Leute in einer aufgeregten Diskussion. Ich nähere mich mal.
11: Dein Gesicht sieht aus, als hättest du den Müll
9: genauso aus wie meine Jacke. Was soll die Scheiße?
11: So, guck mal, wenn ich hier in deine Ohren...
6: Es geht offensichtlich um Müll. Entschuldigung.
11: Drin steckt.
6: Worüber redet ihr gerade?
11: Über Müll.
9: Darüber, dass Pia die Mülleimer geklaut hat.
11: Du bist ein Müll!
9: Wie hast du mich gerade genannt?
12: Non, mais Evi, c'est lui qui a pris ça vraiment. C'est lui.
13: Non, non, non, non, mais comme lui, il aime souvent pour vous prendre les restes de nourriture. C'est vrai qu'il a pris ça pour mettre dans son sac.
12: C'est sûr que c'est lui.
14: Lui, il aime trop manger. Il aime manger beaucoup. Il mange tout beaucoup comme ça. Sûrement, l'anti qu'on a de là, ça n'a pas suffi. Il est allé chercher la poubelle.
12: Pour manger. Parce que c'est un gourmand. Il mange beaucoup.
6: Es gab verschiedene Leute, die beobachtet haben, dass Joe in Wirklichkeit ein Roboter ist und die Mülleimer geklaut hat, weil er Metall gebraucht hat für seinen Roboterkörper. Joe, are you able to confirm this?
15: Ja, das ist korrekt. Ja, ich habe Probleme mit meinen Körperteilen. Und das ist, ja, ich habe nicht genug Öl und meine Körperteile sind kaputt. Und ausgerostet ist das richtige Wort. Oh, das ist Rust auf Englisch.
0: Das Mülleimergate, also die Auflösung, warum die Mülleimer auf dem Radiocamp ständig verschwunden sind. Joe von Radio Blau hat sie gebraucht für seinen Roboterkörper. Ein, ja, doch, ja, nicht ernstzunehmendes kleines Feature, was auch im Rahmen der Olympiade, der Radio-Olympiade entstanden ist, weil das Radiocamp hat 30 Jahre bestehen, 30 Jahre Camping gefeiert und das wurde gefeiert in Form von einer Radio-Olympiade, in der man in 12 verschiedenen Disziplinen antreten konnte. Unter anderem ging es auch darum, ein kleines Mini-Feature zu bauen und ein Ergebnis davon haben wir eben gerade gehört hier im Morgenmagazin der Freien Radios. Und bevor wir uns gleich mit dem Jahrestag und der Einführung von den sogenannten Banish-Dekreten beschäftigen, vorab noch etwas Musik und zwar Fallout Boy, Immortals, it is.

0: Das war so ein riesengroßer Fluchttreck. Wir sind gelaufen, Berge hoch, Berge runter, so habe ich das in Erinnerung als kleines Kind. Und mussten in Wäldern übernachten und irgendwo an einer Bahnstation stiegen wir dann mal ein in so einen Viehwaggon und wurden nach Dresden gekarrt.
1: So erinnert sich Ellen Thiemann. Sie war 8 Jahre alt, als sie zum Ende des Zweiten Weltkriegs 1945 mitsamt ihrer Familie das Land verlassen musste, wo sie geboren und bis dato groß geworden war. Sie sagte diese Zeilen gegenüber Otto Langels vom Deutschlandfunk. Die Familie Thiemann wurde aus dem sogenannten Sudetenland vertrieben. Mit ihnen noch weitere 3 Millionen Sudetendeutsche sowie auch ungarische Menschen. Allesamt lebten in böhmischen, mährischen und schlesischen Grenzgebieten, die nach 1945 der Tschechoslowakei angehörten.
2: Nach dem Zweiten Weltkrieg wurden die meisten Deutschen aus der Tschechoslowakei vertrieben. Auch die Angehörigen der ungarischen Minderheit wurden kollektiv als Nazi-Kollaborateure gesehen. Während in Tschechien die meisten Deutschen vertrieben wurden, konnten in der Slowakei alle enteignet werden. Die, Zitat, Deutsche, Ungarn oder Verräter, Zitat Ende, waren. Grundlage waren die Beneš-Dekrete, benannt nach dem früheren Staatspräsidenten der Tschechoslowakei, Edvard Beneš.
1: So fasst es ein Tagesschau-Artikel Anfang Februar 2026 zusammen. Die Beneš-Dekrete sind über 140 Verordnungen, die der tschechoslowakische Präsident Edvard Beneš zwischen 1940 und 1945 im Londoner Exil und nach Kriegsende erließ. Sie bildeten dabei die rechtliche Grundlage für die entschädigungslose Enteignung und Vertreibung von UngarInnen und Sudetendeutschen in der Tschechoslowakei. Die wichtigsten Kernpunkte der Verordnung beinhalteten neben der Enteignung und Entrechtung vor allem die massenhafte und strukturelle Vertreibung und damit verbunden das Amnestiegesetz, mit dem Handlungen im Zuge der Vertreibung nachträglich straffrei gestellt waren, sofern sie der sogenannten Liquidierung der Feinde dienten. Edvard Beneš, auf den diese Dekrete zurückgeführt werden, aber selbst nicht alle verabschiedet hatte, fasste die politische Motivation kurzum unmittelbar nach seiner Rückkehr aus dem Exil im Mai 1945 vor einer begeisterten Menschenmenge in Prag folgendermaßen zusammen.
3: Es wird notwendig sein, kompromisslos die Deutschen in den tschechischen Ländern völlig zu liquidieren. Unsere Losung muss es sein, unser Land kulturell, wirtschaftlich und politisch endgültig zu entgermanisieren.
1: Diese Worte waren Ausdruck einer schwer sitzenden Verbitterung und Leiterfahrung durch die Besetzung und Herrschaft der Nazideutschen. Denn noch ein Jahrzehnt davor verspielten die Sudetendeutschen ihre Anerkennung und Schutz, als sie zuerst mit der NSDAP sich einließen und mit ihnen zunehmend stärker dann einforderten, dass Sudetengebiete an Nazi-Deutschland abzutreten seien, bis das Münchner Abkommen vom September 1938 dann vollendete Tatsachen schuf. Ein halbes Jahr später folgte dann auch schon die Zerschlagung der Rest Tschechei, wie es damals hieß, und die Errichtung des Reichsprotektorats Böhmen und Mähren als Teil des sogenannten Großdeutschen Reichs.
4: Es wird häufig das NS-Regime im Protektorat verglichen mit jenem in den polnischen Gebieten oder gar in der Sowjetunion oder in Serbien. Es war bei weitem nicht so hart, aber hart genug, um Hass hervorzurufen. Eine starke Verschärfung trat ein, als Heydrich als sogenannter stellvertretender Reichsprotektor ins Protektorat geschickt wurde im September 1941 und sich einführte mit einer Terrorwelle der Ermordung in wenigen Wochen von 400 Menschen.
1: So beschreibt es der Historiker Detlef Brandes. Er beschreibt den Aufbau der Nazi-Herrschaft in der Tschechoslowakei gegenüber dem Deutschlandfunk. Als der Hallenser SS-Obergruppenführer Reinhard Heydrich dann das Prektorat übernahm, kamen mit ihm zahlreiche Kriegsverbrechen und Verbrechen gegen die Menschlichkeit, deren Brutalität bis dahin niemand in Böhmen und Mähren erahnen konnte. So beauftragte die tschechoslowakische Regierung aus dem Londoner Exil heraus ein Mordattentat auf Heydrich, der jedoch misslung. Als Reaktion auf diesen Attentatsversuch ließ Heydrich seine Wut und Rachelust an dem tschechischen Dorf Lidice aus. Über 300 Einwohner von Lidice wurden ermordet, das ganze Dorf in Brand gesteckt, vollständig zerstört und dem Erdboden gleichgemacht, um es eben von der Landkarte auszuradieren. Nachdem Heydrich seine Vergeltung ausgeübt hatte, entstanden die eben schon angesprochenen Worte von Edward Beneš, der eine Entgermanisierung der Tschechoslowakei forderte. Die erste der auf den Dekreten berufenen Ausweisungen besaßen, die ersten der auf den Dekreten berufenen Ausweisungen besaßen jedoch einen ähnlichen Geschmack von Rache und Vergeltung wie Heydrichs Auslöschung von Lidice. Die provisorische tschechoslowakische Nationalversammlung legitimierten Regierungen und Behörden, Menschen allein aufgrund ihrer Zugehörigkeit zur deutschen Bevölkerungsgruppe pauschal zu Staatsfeinden zu erklären, sie ihrer Rechte zu berauben, auszubürgern und zu vertreiben.
5: Es kam ein Tscheche, verkündete in 30 Minuten oder einer Stunde, misst ihr raus. Es wurden zuerst Mitglieder der NSDAP, Beamte und so weiter ausgewiesen, aber das ging dann weiter.
1: Daran erinnert sich der auch vertriebene Gerhard Engel, der damals als ein 15-Jähriger mit seiner sudetendeutschen Familie das nordböhmische Grazau verlassen musste.
5: Auf einer alten Kiste saß eine Frau, die war vielleicht zwischen 70 und 80, und die weinte dermaßen bitterlich und so hoffnungslos. Dieses Bild sehe ich heute noch.
1: Diese ersten Ausweisungen waren die sogenannten wilden Vertreibungen, geprägt von Rache, Willkür und Gewalt. Das änderte sich dann im Sommer 1945, eben nach der Potsdamer Konferenz. Dort beschlossen die drei Siegermächte des Zweiten Weltkriegs die Zwangsumsiedlung der Deutschen aus dem Osten. So friedlich und human, wie das zunächst klang, war es in der Umsetzung jedoch nicht. Wie viele von den 3 Millionen Sudetendeutschen in Lagern, bei Gewaltexzessen oder auf den Transportern ums Leben kamen, lässt sich bis heute nicht mehr richtig ermitteln. Manche Quellen sprechen von mehr als 200.000 Vertreibungsopfern. Dazu zählen aber auch viele ungeklärte Fälle, sodass die Vertreibung der Sudetendeutschen bis heute noch mit Familientraumata und offenen Fragen eben kein abschließendes Ende gefunden hat. Das betrifft auch die nach wie vor geltenden Kraft der Beneš-Dekrete. Formell sind sie noch in Kraft und belasten immer mal wieder das Verhältnis zwischen den Nachfolgestaaten, also Tschechien und der Slowakei, sowie den vertriebenen Verbänden in Deutschland und Österreich. In Österreich startete der Versuch einer Aufarbeitung und Neuverhandlung der Beneš-Dekrete vor über einem Jahrzehnt. Jedoch wurde der Diskurs von der rechtskonservativen FPÖ für sich vereinnahmt und fand keinen konstruktiven Abschluss im Abgeordnetenhaus. Und auch in Deutschland erhebt sich erneut eine Debatte um die Geltung der Beneš-Dekrete. Stehen sie doch im Konflikt mit dem EU-Recht, nach diesen Enteignungen aus ethnischen Gründen in Europa rechtswidrig sind?
6: Der slowakische Anwalt kann es erst nicht glauben. Mehrere Mandanten bitten Janos Fiala Bartora um Unterstützung. Ihre Grundstücke seien enteignet worden, und zwar wegen der 80 Jahre alten Beneš-Dekrete.
7: One of the decrees,
6: eine Verordnung, die ein Beneš-Dekret in der Slowakei umsetzt, ist in der Tat noch in Kraft, und einige Staatsbeamte haben herausgefunden, wie sie das weiterhin anwenden können. Sie beschlagnahmen Land basierend auf der ethnischen Zugehörigkeit der Vorfahren. Betroffen sind hauptsächlich Ungarn, aber auch viele Österreicher.
1: So berichtet es die ARD-Korrespondentin Marianne Allweis Anfang Februar 2026. Bei den Enteignungen auf Berufung der Beneš-Dekrete macht sich vor allem der slowakisch-staatliche Grundstückfonds zum wichtigsten Akteur. Zwar hatte er seine Praxis 2022 bereits eingestellt, mit einem Wechsel im Ministerialamt jedoch wieder aufgenommen und tausende Hektar Land von UngarInnen und ÖsterreicherInnen beschlagnahmt, um damit zum Beispiel auch Autobahnnetze auszubauen. Die slowakische Regierung könnte diese Praxis stoppen lassen und die betreffenden Beneš-Verordnungen außer Kraft setzen. Doch Premier Robert Fico sehe es laut der Tagesschau anders. So sagte er, dass die Beneš-Dekrete das Ergebnis der Nachkriegsordnung seien und damit zu gelten haben, um eben diese politische Ordnung zu wahren. Die liberale Opposition in der Slowakei hatte das Thema Anfang des Jahres 2026 aufgegriffen und sich auf die Seite der ungarischen Minderheit gestellt, die vor allem von den staatlichen Enteignungen betroffen sind. Denn die ethnischen UngarInnen machen etwa 9% der Bevölkerung Slowakeis aus. Daraufhin hätte der Premier Fico, eigentlich ungarnfreundlich und ein Verbündeter des ehemaligen ungarischen Ministerpräsidenten Viktor Orbáns, per Allgesetz jede Kritik an der Friedensordnung nach dem Zweiten Weltkrieg verboten. So hieß es weiter im Tagesschau-Artikel, der aufführt, dass sogar eine Haftstrafe von einem halben Jahr auf Kritik folgen könnte. Nun warten progressive Flügel in der Slowakei auf Handlungen aus Brüssel und sehen in der Europäischen Kommission die Verantwortung, sich für die Aufhebung der Beneš-Dekrete einzusetzen und die aktuellen Staatsenteignungen zu stoppen, sowie auch die historische Verantwortung in Bezug auf die Gewalt gegenüber Sudetendeutschen und UngarInnen in der Tschechoslowakei aufzuarbeiten oder zumindest diesbezüglich erste Anläufe zu starten. Genauso sieht das auch der Anwalt Fiala Bartora, der die ungarischen Familien vertritt und ihr Interesse, ihren Landbesitz und Anspruch in der Slowakei zu behalten, eben vertritt.
6: Schließlich hätte die Slowakei in ihren Beitrittsgesprächen versichert, dass die Beneš-Dekrete zwar Teil ihrer Rechtsordnung seien, aber nicht mehr angewendet würden.
1: Das soweit ein kurzer Einblick in historische Gegebenheiten heute am Jahrestag der Einführung von den Beneš-Dekreten, also am 19.05.1940 wurde ein erstes Dekret eben verabschiedet und das gab Anlass nochmal auf die aktuellen Debatten um eben die politischen Enteignungen in der Slowakei zu blicken und eben dieses kleine historische Kalenderblatt zu öffnen. Und bevor wir uns nochmal mit anderen Gerichtsfällen, aktuellen Gerichtsfällen entwickeln, beschäftigen, nämlich in Freiburg, kommen wir noch ein bisschen zu einem musikalischen Genuss von, was machen wir, von Joe Goddard, Truth is Light, hier im Morgenmagazin der Freien Radios.

0: dass ein Ergebnis vom Solo-Projekt von Joe Gotthard, der britische Musiker ist vor allem auch bekannt als Mitglied der Synth-Pop-Band Hot Chip.
1: Radio Blau muss bleiben, ganz klar. Sie machen gutes Programm, ist wichtig.
0: Und gutes Programm macht nicht nur Radio Blau, sondern auch das Freiradio von Freiburg, Radio Dreieckland. Die haben sich nämlich mal wieder mit einem ganz besonderen Strafjustizfall beschäftigt. Es geht um 2400 Euro, nämlich das ist der Wert von einem, also von gestohlenen Parfüms, die ein wohnungsloser und drogenabhängiger Mann eben aus Freiburg gestohlen hat, und diese Summe bringt ihn nun für 6 Monate ins Gefängnis. Vor dem Amtsgericht in Freiburg geht es oft um Armut und Sucht und damit auch um die Frage einer Strafjustiz von Reich gegen Arm. Radio Dreieckland begleitete diesen besonderen Gerichtsprozess gegen, der Name ist jetzt geändert, Dragos Kostadze, und der verteidigt wird vom Freiburger Rechtsanwalt Nikolai Erisch. Hier nun ein Bericht über das Gerichtsurteil, welches viel über den Klassencharakter der Freiburger Rechtsprechung aussagen kann. Ein Moment, muss es noch parat haben. Hier, jetzt ein Bericht über das Urteil.
2: Ja, Sie haben sich entschuldigt. Ja, Ihre Lebensverhältnisse sind schwierig. Ja, Sie sind wohnungs- und arbeitslos. Ja, Sie sind drogenabhängig. Und ja, Sie sitzen seit 3 Monaten in Untersuchungshaft, aber Bewährung kriegen Sie trotzdem nicht. Dragos Kostadze wird vom Amtsgericht Freiburg für weitere 3 Monate in den Knast geschickt, wegen ein paar Flakons Parfum. Dragos, der eigentlich anders heißt, wurde vor 25 Jahren in einer kleinen Stadt in Rumänien geboren, Abitur gemacht, dann nach Deutschland gekommen. Erst Bayern, vor einem Jahr Freiburg. Gelegenheitsjobs auf dem Bau als Pizzafahrer, Maler, Verputzer. Vor Gericht sitzt ein junger Mann mit Tattoos am linken Oberarm, T-Shirt und blauer Sporthose. Den Kopf meist etwas eingezogen. Er sagt, er wolle in Deutschland bleiben, ein normales Leben führen mit Familie und Arbeit. Aber zuletzt sei alles aus den Fugen geraten. Trennung von der Verlobten, Verlust von Wohnung und Job, Alkohol- und Drogensucht. Seine letzte Postadresse, die Freiburger Notunterkunft Oase. 7 Einträge hat das Vorstrafenregister. Körperverletzung, Falschgeld, Sachbeschädigung, aber keinen Diebstahl. Meist Geldstrafen, 2-mal Haftstrafen von jeweils 1 Jahr. Wieder sitze ich alleine im Zuschauerinnenraum. Niemand sonst interessiert sich für diesen Fall. Kurz nach 9 verliest ein junger Rechtsreferendar für die Freiburger Staatsanwaltschaft die Anklage. Im September vergangenen Jahres soll Dragos Kostadze im Müllermarkt auf der Kaiser-Josef-Straße Parfum im Wert von rund 1400 Euro gestohlen haben. Im Februar dann nochmal. Diesmal in der Galeria Kaufhof. Parfum für knapp 1000 Euro. Dort wurde er vom Ladendetektiv festgehalten, das Parfum landete wieder im Regal. Weil in seinem Rucksack ein Cuttermesser gefunden wurde, laut Dragos noch von der Arbeit, lautet der Anklagevorwurf hier sogar auf Diebstahl mit Waffen. Außerdem gewerbsmäßiger Diebstahl. Denn mit den Parfums habe er seinen Drogenkonsum finanziert. Richter Stefan Schuller macht kurzen Prozess. Ein paar Fragen zum Lebenslauf, ein paar zur Tat. Dragos gesteht und entschuldigt sich. Mit den Parfums habe er Drogen finanzieren wollen. Neben ihm sitzt der Freiburger Rechtsanwalt Nikolai Erschig, der häufig Menschen in sehr prekären Lebenslagen verteidigt. Auf Videos sieht man später, wie Dragos die Flakons in den Rucksack steckt. Der Richter zeigt noch ein Foto des roten Cuttermessers. Auf Zeugen wird verzichtet. Einer der Ladendetektive erscheint erst gar nicht. Die Aussage des anderen wird verlesen. Er habe den Kunden über die Kameras beobachtet und sofort reagiert, als dieser das Parfum in den Rucksack steckte. Der Sitzungsvertreter der Staatsanwaltschaft fordert schließlich 6 Monate Haft ohne Bewährung. Man müsse nämlich auf den Täter einwirken. Frühere Strafen hätten keine Wirkung gezeigt. Eine positive Sozialprognose sehe er nicht. Außerdem solle Dragos weiterhin in Haft bleiben. Es bestehe Fluchtgefahr. Schließlich habe er keine Wohnung und keine sozialen Bindungen in Deutschland. Zusätzlich solle er 1.438,70 Euro an die Staatskasse zahlen. Den Wert der Parfums aus dem Müllermarkt. Rechtsanwalt Erschig fordert dagegen Bewährung. Das Cuttermesser sei nicht zum Einsatz gedacht gewesen, also liege kein Diebstahl mit Waffen vor. Und ja, juristisch sei der gewerbsmäßige Diebstahl vorhanden, aber, sagt Erschig, das sei auch eine typische Armenreich-Rechtsprechung. Dazu sagt Rechtsanwalt Erschig in einer Prozesspause gegenüber Radio Dreieckland.
3: Naja, weil die Gewerbsmäßigkeit sich dann nur ergibt, wenn jemand kein Geld hat und deshalb klauen muss, um sich seinen Lebensunterhalt zu finanzieren. Das heißt, wenn jemand wie ich oder wie Sie, der ein geregeltes Einkommen hat, klaut, dann ist es nicht gewerbsmäßig und der wird viel milder bestraft als jemand, der eben keine Arbeit hat. Und da ist jemand reich, da der andere ist, was reich ist immer eine große Frage, aber jedenfalls jemand, der mehr Geld hat, wird weniger bestraft als jemand, der weniger Geld hat. Und das sieht die Verteidigung als problematisch an.
2: Wie ist die Situation hier am Amtsgericht in Freiburg? Haben die Richterinnen diese Situation der armen Rechtsprechung im Blick? Dazu nochmal Anwalt Erschig, der Verteidiger des Angeklagten.
3: Na, ich sehe das schon, dass einige Richter dem zustimmen, ja, dass sie natürlich auch gehalten sind, die Entscheidung so zu treffen, aber dass sie es dann wiederum auf der Strafzumessungsebene berücksichtigen und zwar die Gewerbsmäßigkeit annehmen, aber sagen, es muss natürlich berücksichtigt werden, dass jemand aus ganz prekären Verhältnissen stammt. Und da finde ich, ist Freiburg, also das Amtsgericht Freiburg, achtet sehr darauf, dass das auch Anwendung findet. Das ist in anderen Gerichten oder in anderen Bundesländern wird es, glaube ich, schon noch mal ganz anders gehandhabt.
2: Im Plädoyer hebt Erschig hervor, dass für seinen Mandanten das Geständnis spräche, ebenso die Reue und seine Drogensucht zum Tatzeitpunkt. Außerdem habe er in Haft wesentlich besser Deutsch gelernt, sowie Kontakt zur Drogenhilfe aufgenommen. Es helfe niemanden, seinen Mandanten weiterhin im Gefängnis zu lassen. Nach 20 Minuten Unterbrechung fällt das Urteil. 6 Monate Haft ohne Bewährung. Der Haftbefehl bleibt bestehen und die 1.438,70 € muss Dragosch ebenfalls zahlen. Zwar liege kein Diebstahl mit Waffen vor, sagt Richter Schuller. Das Cuttermesser sei dafür zu tief im Rucksack verstaut gewesen. Aber an einer Haftstrafe ohne Bewährung führe trotzdem kein Weg vorbei. Dragosch sei vorbestraft und habe die Taten während einer laufenden Bewährungszeit begangen. Ja, seine Lebensverhältnisse seien schwierig, er sei wohnungs- und arbeitslos und im zweiten Fall habe die Ware gar nicht den Laden verlassen. Und ja, er sitze bereits seit 3 Monaten in U-Haft, aber es geht doch nur noch um 3 Monate, sagt der Richter. Sie haben ja schon 3 Monate abgesessen. Ferner ergänzt Richter Schuller, ich wüsste nicht, wohin ich Sie entlassen soll. Die beiden Gerichtswachtmeister, die während der gesamten Verhandlung neben dem Angeklagten saßen, stehen auf. Dragosch streckt die Arme nach vorne, bekommt Handschellen angelegt und wird zurück in den Keller des Amtsgerichts Freiburg geführt. Dort wartet er auf den Transportwagen des Freiburger Gefängnisses. 3 weitere Monate Gefängnis liegen jetzt vor ihm.
0: Dass ein Bericht über einen Menschen, also der Name ist geändert, Dragosch Kostatsche, ein wohnungsloser und drogenabhängiger Mann aus Freiburg, der aufgrund von klassistischen Bedingungen oder auch Urteilsfällungen vom Freiburger Gericht eben zu 6 Monaten Gefängnis verdonnert wird, weil er Parfüms im Wert von rund 2.400 € geklaut hat. Wir haben jetzt kurz vor 8 und damit noch ein kurzer Blick auf das, was in der kommenden Stunde folgen wird, um ja kurz nach 8 an dieser Stelle nochmal eine Nachrichtenübersicht, dann um 8:45 folgen Veranstaltungstipps und Termine für das überregionale Sendegebiet, also Berlin, Brandenburg, Sachsen, Halle, Marburg, Frankfurt, Oder? Und dann um 8:30 beschäftigen wir uns auch nochmal mit Haftrealität, aber tatsächlich mit Konflikten in der Gefangennahme für Finn, einer nicht-binären Person, die in Leipzig in der JVA sitzt. Und um 9 Uhr folgt das Sendefenster, das allwöchentliche Sendefenster der Kinder- und Jugendredaktion von Radio Korax, das Jugendradio-Spezial, heute mit einem kleinen Teaser bzw. Spezialnachrichten zum Beruf der NotärztInnen. Und in der letzten Stunde des Morgenmagazins beschäftigen wir uns auch noch mit dem 30. Jubiläum der Görlitzer Jazztage. Am Mikrofon steht für euch heute Morgen Clay. Und nicht nur zur Sprache komme ich sondern auch zur musikalischen Auswahl bin ich quasi abgeordert, wenn hier in Moderationsrolle stehend. Und den nächsten Song, den ich mitbringe, kommt von den sogenannten, sich selbst so bezeichnenden Sons of Ethiopia, das jedenfalls ein Album, mit dem die Band Atmast durch die Decke ging. Atmast steht äthiopisch für Horizont und dahinter befindet oder steht oder versteckt sich eben eine vierköpfige Band, die Afro Jazz kombiniert eben mit äthiopischen Folkklängen und eben ihr experimentelles Album Sons of Ethiopia hat sie vor allem bekannt gemacht. Doch nun hören wir nicht aus diesem Album, sondern aus einem Folgealbum Kalatschew Waga.

0: Auf die Sekunde ist es 8.05 Uhr und damit kommen wir zu den Nachrichtenmeldungen für den Dienstag, den 19. Mai 2026. In der kalifornischen Stadt San Diego sei ein islamisches Zentrum angegriffen worden. Davon berichtet die Tagesschau. Derzufolge seien laut Polizeiangaben 3 Menschen vor dem Gebäude erschossen worden und auch die 2 Tatverdächtigen seien tot. Eines der Opfer sei nach Angaben der Polizei ein Wachmann des Zentrums, bei den beiden anderen handelte es sich laut Medienberichten um Mitarbeiter. Dem Wachmann ist zu verdanken, dass der Angriff nicht noch viel schlimmer ausgegangen sei, sagte Polizeichef Scott Wall gegenüber der ARD-Korrespondenz. Zu dem islamischen Zentrum in San Diego gehören auch eine große Moschee und eine Schule. Auf Polizeiaufnahmen von Hubschraubern war zu sehen, wie der Angriff während der Schulzeiten stattfand und wie die Kinder aus dem Schulgebäude geleitet wurden. Bisher wird der Angriff als Hassverbrechen eingestuft wegen der religiösen Ausrichtung der Einrichtung, bestätigte der Polizeichef Wall. Deswegen wäre auch die Bundespolizei FBI eingeschaltet worden, sagte er der ARD gegenüber. Der russische Staatschef Putin wird heute zu einem 2-tägigen Besuch in China erwartet. Das geht aus einer Meldung des Deutschlandfunk hervor. Auf Berufung von russischen Angaben berichtet der Deutschlandfunk, dass bei den Gesprächen um einen Ausbau der strategischen Partnerschaft beider Länder gehen soll. Im Vordergrund sollten demnach wirtschaftliche Fragen stehen. Thema dürften aber auch der Iran-Krieg und der russische Angriffskrieg gegen die Ukraine sein. China pflege trotz der westlichen Sanktionen gegen Moskau enge wirtschaftliche Beziehungen zu Russland und sei nach wie vor ein wichtiger Abnehmer russischer Energieträger wie Öl und Gas, heißt es bei Deutschlandfunk weiter. In Bolivien ist erneut bei Protesten gegen Präsidentspass im ausgerufenen Generalstreik zu Zusammenstößen mit der Polizei gekommen. Davon melden einige Agenturen. Die Protestteilnehmenden hatten wohl versucht, in der bolivischen Verwaltungshauptstadt La Paz zum Platz vor dem Regierungssitz vorzudringen. Dabei warfen die Protestierenden Steine und selbstgebaute Sprengsätze, sodass die Polizei Tränengas einsetzte. Derweil gilt La Paz als weitgehend abgeschnitten vom Rest des Landes aufgrund der andauernden Proteste und Straßenblockaden. In der Metropole herrsche inzwischen ein Mangel an Lebensmitteln und Treibstoff, berichtet auf Berufung der Agenturen Deutschlandfunk. An den Protesten seien neben Bergleuten auch Landwirte, LehrerInnen und AnhängerInnen von Ex-Präsident Morales beteiligt. Viele forderten höhere Löhne und den Rücktritt von Staatschef Paz. Dieser hatte angesichts der Wirtschaftskrise unter anderem Treibstoffsubventionen gestrichen. Ein neues Scheidungsrecht in Afghanistan macht die Scheidung für Frauen fast unmöglich. Das berichtet die Taz. So sei für die Trennung von einem misshandelnden Ehemann dessen Zustimmung nötig. Und die im Kindesalter vereinbarte Ehen bräuchten das Einverständnis der Väter. Im Kindesalter zwischen Familien vereinbarten Ehen gelten prinzipiell, wenn die männlichen Vormünder beider Seiten beteiligt waren. Nach Erreichen der Pubertät kann aber einer EhepartnerInnen auf Annullierung vor Gericht klagen. Widerspricht ein junges Mädchen einer Eheabsprache nicht explizit, gilt das als Zustimmung. Auch setze die neue Verordnung außer Kraft, dass das heiratsfähige Alter für Mädchen bei 16 Jahren liegt. Eine Schwelle, die eh schon zuvor Schlupflöcher hatte, zum Beispiel mit der Ausnahme, dass Mädchen bei Zustimmung des Vaters oder eines Gerichts auch schon mit 15 Jahren heiraten konnten. Die neue Verordnung benachteiligt Frauen deutlich gegenüber den Männern und behandle sie oft nur als Rechtsobjekte. Über 100 afghanische Menschenrechtsorganisationen kritisierten die Verordnung in einer gemeinsamen Erklärung und werfen ihr auch sogenannte Klassenjustiz vor. Der durchschnittliche Bruttoverdienst in Sachsen steigt weiter. Das geht aus einer Meldung des MDR hervor. Demnach seien die Bruttolöhne im vergangenen Jahr weiter gestiegen. Wie das Statistische Landesamt mitteilte, verdienten ArbeitnehmerInnen im Schnitt über 50.000 Euro. Das entspricht einem Plus von 4,4% im Vergleich zum Vorjahr. Berücksichtigt sind bei der Summe auch Sonderzahlungen wie Urlaubs- und Weihnachtsgeld. Die Verdi Sachsen beruft sich dabei auf die Erringung von Tarifen im öffentlichen Dienst. Heute wird der Abschlussbericht zum Anschlag auf dem Magdeburger Weihnachtsmarkt erwartet. Der Parlamentarische Untersuchungsausschuss spricht schon jetzt von Mängeln im Sicherheitskonzept und Versagen in der Behördenkommunikation, wie MDR darlegt. Demzufolge wolle am heutigen Dienstag der Parlamentarische Untersuchungsausschuss zum Anschlag auf dem Magdeburger Weihnachtsmarkt seine Erkenntnisse vorstellen. Schon vorab zeichne sich deutliche Kritik am Handeln der Behörden ab. In einem bekannt gewordenen Entwurf des Abschlussberichtes sei von Schwächen und Fehlern die Rede, die es dem Attentäter leicht gemacht hätten, seine Tat zu begehen. Am gestrigen Montag war das Gremium zu seiner letzten offiziellen Sitzung zusammengekommen.
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0: 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Bis 10 Uhr geht nämlich dieses Morgenmagazin der Freien Radios eben nicht nur bei Korax, sondern auch bei den Freien Radios Berlin-Brandenburg, bei Radio Blau in Leipzig, bei Coloradio in Dresden, ganz Sachsen im Rundfunkkombinat, bei Radio Swupfurt in Frankfurt-Oder und beim Radio Unerhört in Marburg. Und mein Name ist Clay und ich habe die Ehre, euch durch dieses Morgenmagazin zu begleiten. Und bevor wir uns mit Veranstaltungen und Termintipps für heute in diesem überregionalen Sendegebiet beschäftigen, widmen wir uns doch diesem sonnigen Dienstagmorgen. Auch musikalisch, nämlich von DK kommt Journey to the Sun.

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1: Und die Eröffnung dieses Formats Veranstaltungstipps und Termine macht ein Blick auf die Bundeshauptstadt, jetzt habe ich es, Berlin. Genau, dort stellt der US-amerikanische Journalist und Fotograf J. Lester Feder seinen neuen Bildband The Queer Face of War, Portraits and Stories from Ukraine vor. Das Buch ist letzten Herbst im Kettler Verlag erschienen. Heute ist eben die Buchvorstellung um 18 Uhr in der Bundesstiftung Gleichstellung zu finden, der Kalibknechtstraße 34 in Berlin. Jetzt nicht am kommenden Wochenende, sondern das Wochenende drauf, genauer gesagt am 28. und 30. Mai, also einfach das letzte Maiwochenende, mobilisiert Ende Gelände zu Massenaktionen ins Rheinland und mehr Informationen, beziehungsweise wie ihr euch auf diese Massenaktion vorbereiten könnt, bekommt ihr in Form von einem Infobarabend in Berlin heute. Also es gibt Küfer ab 18:30 und danach eben geöffnete Bar und Ende Gelände Berlin wird vor Ort sein und eben zunächst einen kleinen Input geben und dann bei jeglichen Rückfragen zur Verfügung stehen. Das Ganze eben, wie gesagt, um 18:30 in Berlin und zwar in der Linie 206 zu finden, in der Linienstraße 206. Und wir blicken nach Dresden. Dort finden zurzeit die Queer Action Weeks Dresden

statt. Und heute ist dort eine Veranstaltung für Transmenschen, nämlich Speedfriending, Trans for Trans. Los geht's um 18 Uhr im Queer Pride Raum, zu finden im AZ Conny, also in der Rudolf-Leonhardt-Straße 39. Dort könnt ihr eben Gays, Queers und vor allem Transmenschen kennenlernen, nicht nur zum Flirten, sondern auch für neue FreundInnenschaften. Zieht euch was Fetziges an, sagen die VeranstalterInnen, und außerdem gibt es auch einen Merch-Crew-Verkauf. Genau, also bringt auch ein bisschen Bargeld mit. Außerdem wird in Dresden heute Abend das Buch vorgestellt, der Sammelband Die AfD im Osten. Also ein Sammelband erschienen im Verlag Edition Überland. Darin sind 13 Beiträge von eben verschiedenen AutorInnen versammelt, die die Ursachen, Dynamiken und Folgen des Aufstiegs der AfD in Sachsen mit einem differenzierten Blick analysieren und unter Betrachtung stellen. Und das Ergebnis dieser Sammelband wird eben heute vorgestellt um 17 Uhr an der Technischen Universität in Dresden. Und zwar im Zäunerbau Raum 150a. Und zugegen werden auch sein der Herausgeber Uwe Backes vom Hannah-Arendt-Institut sowie auch Michael Natke vom Kulturbüro Sachsen und die AutorInnen Elisabeth Oertel und Johannes Kies. Genau. Alle sind dann dort auch während der Buchvorstellung zugegen und werden anschließend auch noch für Nachgespräche und kleine Diskussionen vor Ort sein. Eben das Ganze um 17 Uhr an der TU Dresden im Zäunerbau Raum 150a heute in Dresden. Und ein weiterer Vortrag bzw. eine Input-Diskussion organisiert die Wir AG in Kooperation mit der Rosa-Luxemburg-Stiftung. Und zwar geht es um den spanischen Bürgerkrieg, also No Pasaran, eine kleine Einführung zu den Bewegungen im Rahmen des spanischen Bürgerkriegs, also vom 17. Juli 1936 bis 1. April 1939 fanden eben internationale Brigaden statt, um die politische Verordnung und zahlreiche Deutungen und Mythen ein bisschen aufzudröseln, gibt eben Andreas Wassermann einen kleinen Input und danach soll eben über weitere Diskussionsfragen gesprochen werden, also mit Einladung auch an Beteiligung des Publikums. Genau, das Ganze eben um 18 Uhr in Dresden in der Martin-Luther-Straße 21. Und wir springen von Dresden nach Potsdam zuerst? Ja, komm, wir springen zuerst nach Potsdam. Dort ist nämlich auch heute Diskussionsabend, und zwar zu dem Themenkomplex Trump, Trumpismus und Widerstand. Es geht auch um die ICE und die Morde von der ICE an zwei US-Aktivisten, die sich eben in Solidarität mit dem Iran positionierten. Und das Ganze wird organisiert von, gute Frage, und von wem wird es denn organisiert? Vom ICE Protest Network und ist anzuhören, zu erfahren im Casino. Also das ist der kleine Bar-Snack-Bereich der Fachhochschule Potsdam. Genau, von 18 bis 20 Uhr geht das Ganze heute eben im Casino Eduard-Engel-Straße in Potsdam. Und wir springen von Potsdam wieder zurück nach Sachsen, und zwar nach Leipzig, auch an eine Hochschule, nämlich die Hochschule für Musik und Theater. Dort trifft ebenfalls in dem kleinen Hochschulcafé, nämlich dem Coco, ein Saxophonquartett auf, nämlich Facundo, Amelie und Jeremias sowie Elias möchten präsentieren, was sie so in ihrem Studium erlernen, nämlich am Saxophon. Und nach einer kurzen Präsentation gibt es auch eine kleine Jam-Session. Das Ganze eben heute Abend in Leipzig an der HMT im Coco-Café.
Um 19.30 Uhr beginnt das Ganze. Und morgen in Leipzig widmet sich ein Gespräch wie den Handlungsspielräumen und der Verantwortung gegen patriarchale Systeme. Is it me or is it the patriarchy? Das ist die Frage, beziehungsweise die Veranstaltung organisiert von Outside the Box, Fantifa und AFBL, und sie möchten eben über die Handlungsspielräume und Verantwortung innerhalb des bestehenden Sprechens und laden dazu morgen Abend zum um 18 Uhr zum Conner Island ein. Genau. Und für Halle gibt es auch noch ein paar Veranstaltungstipps. Und zwar findet jetzt, schon seit dem 7. April, genau, aber bis Ende dieser Woche, findet eine Kunstaktion im Steintor, in der Galerie im Steintor 19 statt. Und zwar unter dem Titel Porträtwerkstatt, Ich ist ein anderer. Dahinter versteht sich, dass gemeinsam mit Kindern und Jugendlichen Porträts erschaffen werden sollen, also realistische, aber auch fantastische, große und kleine. Und diese Porträts können mit Hilfe von bereitgestellter Tonerde erstellt werden, aber auch natürlich gemalt und gezeichnet werden. Und am Ende findet eine interaktive, oder am Ende dieser Woche findet eben dieses eine interaktive, lebendige Bildhauer-Atelier Finissage statt. Das Ganze eben am Steintor im Blech. Die Porträtwerkstatt Ich ist ein anderer. Ihr könnt vorbeikommen diese Woche je ab 14 Uhr bis 18 Uhr. Genau. Und in Halle ist heute Abend auch Pubquiz, nämlich feministisches Pubquiz. Warum Körper politisch sind, dass der Titel beziehungsweise der Teaser, vielleicht auch der kleine Tipp, womit oder worin es in dem heutigen Pubquiz gehen wird. Das Pubquiz findet im Lila Drachen statt und zu einem gemütlichen Abend mit Quizzen und Trinks geht es eben auch darum, diese patriarchalen beziehungsweise auch körperbedrohenden Strukturen kennenzulernen, dekonstruieren und in Erfahrungen sich auszutauschen. Genau. Eben wie gesagt, das Ganze heute Abend in Halle im Lila Drachen um 19.30 Uhr geht's los. Jo, allerlei viel passiert für einen Dienstagabend im überregionalen Sendegebiet. Ich hoffe, ihr hattet jetzt das ein oder andere Geschmäckle und Tippchen dabei. Und bevor wir uns gleich noch mit Konflikten im Haftalltag an der JVA Leipzig beschäftigen, nochmal ein kurzes musikalisches Interlude oder auch vielleicht ein bisschen längeres Interlude, und zwar diesmal ich wollte eigentlich so ein bisschen Chicago Techno, wo ist es denn hin? The Boss von The Boss Congo, der Tunnel Mix. Hier im Morgenmagazin am Dienstag, den 19. Mai.

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1: Radio ist ja auch immer so eine kleine Informationsquelle, beziehungsweise auf jeden Fall auch ein Medium für Öffentlichkeit und Themen, die vielleicht auch eine Öffentlichkeit interessieren. An dieser Stelle vielleicht auch eher einer kleineren Gruppierung. Das hier ist nämlich, Achtung, jetzt eine Meldung zu sexualisierter Gewalt und Übergriffen, und zwar in Sachsen. Genauer gesagt im Rochlitzer Klettergarten. Also es betrifft jetzt vor allem eben Menschen, die in Sachsen, in Rochlitz in vergangener Zeit kletternd unterwegs waren. Dort wurde nämlich Ende April, also in diesem Rochlitzer Klettergarten, auf der Ökotoilette des Klettergartens, also der Klettergarten wird betrieben vom Sächsischen Bergsportbund, und die haben da eben so eine Komposttoilette auch aufgestellt, und auf dieser Komposttoilette wurde unterhalb des Toilettensitz eine Kamera Ende April gefunden. Aus der Kameraposition könnte sowohl der Intimbereich als auch der Rest der Personen, die eben diese Ökotoilette im Klettergarten Rochlitz genutzt haben, abgefilmt worden sein. Und genau, also ist auf jeden Fall eine krasse, übergriffige Aktion, gewalttätige Einwirkung in die Privatsphäre, und der Sächsische Bergsportbund zeigt sich wütend und schockiert. Und nachdem eben eine Person, die in diesem Klettergarten eben klettern war, den Kontakt zum Bergsportbund gesucht hat, um eben zu fragen, ob sich vielleicht bei diesem Sensor auf der Ökotoilette sich um einen Füllstandssensor handle, wurde eben das vom Bergsportbund verneint. Genau. Und jedoch hieß es auch, dass die Kontaktperson vom Bergsportbund anscheinend schon mal von einer Kamera gehört haben sollte. Als diese Reaktion war tatsächlich ein bisschen unerwartet und hinterlässt viele Fragen, die nach der Kontaktaufnahme mit dem Bergsportbund bisher eben noch unbeantwortet blieben. Und auch mir hat der Bergsportbund eben ein Interview verwiesen, also hat verneint, hat kein Interesse gezeigt. Genau. Wenn ihr vielleicht betroffen seid von diesen Videokameraaufnahmen im Klettergarten Rochlitz, also wie gesagt, die Kamera wurde Ende April gefunden, man weiß nicht genau, wie lange sie dort eben angebracht worden war unterm Toilettensitz, aber wenn ihr das Gefühl habt, ich war an dieser Stelle eben klettern und habe eben dort die Toilette genutzt, dann könnt ihr euch an die Leipziger Polizei unter anderem wenden. Die sammeln gerade eben betroffenen Perspektiven unter der Verfahrensnummer, Achtung, 95432614-8410. Also nochmal, 95432614-8410. Genau. Falls ihr den Weg zur Polizei vielleicht nicht auf euch nehmen wollt, beziehungsweise euch generell auch nochmal in einem Umfeld aussprechen wollt, über eure Betroffenheit eben sprechen wollt, dann gibt es auch verschiedene Vereine, Initiativen in Leipzig, die ansprechbar sind zu genau diesem Vorfall, also zu diesem Vorfall von diesem Kamerafund im Klettergarten in Rochlitz. Und ihr könnt euch da unter anderem an den Verein Frauen für Frauen wenden, an den Beles-Verein, an die PsychotherapeutInnen und ÄrztInnen, die beim traumanetz-sachsen.de aufgelistet sind, und auch beim antisexistischen Support Leipzig. Genau. Ja, solche Vorfälle beziehungsweise solche Kamerafunde an öffentlichen Toiletten sind auf jeden Fall erschreckend und erschütternd, aber sollen vielleicht auch nicht unbedingt euch davon abhalten, eben diesen Rochlitzer Klettergarten weiter zu nutzen. Der Sächsische Bergsportbund zeigt sich eben jetzt alarmiert und mal gucken, welche Schritte nun folgen. Wie gesagt, die Polizei sammelt noch bis Ende der Woche eben Betroffenheitssammelklagen. Und ansonsten sind auch jederzeit, auch über jetzt Ende der Woche hinaus, eben diese Vereine und Initiativen, die ich aufgelistet habe in Leipzig, für euch ansprechbar, wenn ihr eben das Gefühl habt, von diesem sexuellen Übergriff betroffen zu sein. Das soweit eine kleine Infomeldung von mir aus der sächsischen Kletterwelt. Lassen wir uns doch dieses ungute Gefühl ein bisschen kaputt schlagen, und zwar von Shari Zerschmetterling.
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1: Am 12. Mai, also vor einer Woche, fand am Landgericht Leipzig ein Prozess statt, der die Bedingungen in deutschen Justizvollzugsanstalten in den Fokus rückt. Im Mittelpunkt stand Find. Schier seit Festnahme im Februar 2023 in Haft sitzt und zunächst in der JVA Leipzig, aktuell in Bautzen. Der Vorwurf, ein mutmaßlicher Angriff durch einen Mitgefangenen. Doch das Gespräch mit Finn geht über den konkreten Fall hinaus. Es thematisiert Konflikte im Haftalltag, die oft unsichtbar bleiben.
2: Ja, jetzt bin ich mit Finn im Gespräch und ja, das Besondere ist, du bist in der JVA Bautzen und sitzt da schon seit einer ganzen Weile. Und jetzt war am Dienstag ein Prozess am Landgericht hier in Leipzig. Vielleicht kannst du das erstmal kurz erläutern, was es da ging.
3: Gestern war der Prozess gegen einen Mitgefangenen von mir damals. Damals waren wir beide in der Untersuchungshaft in der JVA Leipzig mit Krankenhaus am 14.01.2024. Hat mich der Mitgefangene damals im gemeinsamen Doppelhaftraum mit kochendem Wasser verbrüht, wo ich am Unterarm, am Oberarm, auf der rechten Brustseite und an der rechten Bauchhälfte Verbrennungen erlitten hatte. Und da war gestern der Prozess. Dort wurde ich auch als Zeuge geladen. Er hat dies wieder abgestritten und meinte, dass ich diesen Wasserkocher benutzt hätte. Damals wurde er von dem Abteilungsleiter der JVA Leipzig mit Krankenhaus angehört. Da hatte er nur gesagt, dass ich den Wasserkocher mit heißem Wasser in der Hand hätte und ich hätte leicht mit dem Wasserkocher in seine Richtung geschwenkt und mich mit heißem Wasser, also und ihn mit heißem Wasser auf der Brust getroffen, wo er aus Reflex mit der linken Hand gegen den Wasserkocher geschlagen hätte und ich mich dabei selbst verletzt hätte. Nun hatte er gestern aber beim Gericht gesagt, dass er dachte, dass ich mir Instant-Nudeln machen möchte und mir dann also mein Essen zubereiten wollte und ich aber dann plötzlich ihn damit verbrühen wollte und mich dann weggestoßen hat. Das sind jetzt aber zwei verschiedene Aussagen. Die erste Aussage ist vom 17.01.24, wo ich nur den Wasserkocher in der Hand haben sollte, wo aber keine Rede war von diesen Instant-Nudeln oder dass er mich weggestoßen hat, sondern nur, dass ich angeblich diesen Wasserkocher in der Hand hatte und er mit der linken Hand gegen den Wasserkocher geschlagen hat. Nach meinem Verletzungsmuster ist das gar nicht typisch. Also ich wurde auch am Kopf getroffen oder meine Haare waren auch nass. Also ich bin Rechtshänder. Ich hätte dann diesen Wasserkocher in der rechten Hand gehabt. Wenn er dann mit der linken Hand dagegen schlägt, dann schwappt das Wasser ganz anders raus. Dann hätte ich diese Verletzung nicht erlitten, die ich damals erlitten habe. Ich habe das dann so erzählt, wie es dann war. Damals war ich noch in einem Einzelhaftraum. Er hatte diesen Haftraum mit einem anderen Mitgefangenen bewohnt. Dieser hatte mich angesprochen, ob wir diesen Haftraum wechseln könnten, da er Probleme mit dem Herzen hat und er Ruhe braucht. Und da dachte ich mir, gut, er ist ja auch älter und ich bin jünger. Und dann habe ich diesem so zugestimmt. Und dann ist mir nach ein paar Tagen aufgefallen, dass bei mir Tabak fehlt, es fehlte Kaffee, es fehlten Briefmarken. Mir war ja natürlich klar, dass er das nur gewesen sein kann. Wenn zwei Personen einen Raum bewohnen, dann kann es nur der andere gewesen sein. Hat da kein anderer Zugang zu diesem Haftraum. Und dann an diesem besagten Sonntag, der 14.01., habe ich dann während des Aufschlusses die restlichen Dinge, die ich noch so quasi, also an Tabak, Kaffee und Briefmarken so hatte, hatte ich dann während des Aufschlusses dabei einen anderen Mitgefangenen im Haftraum hingestellt. Und ich habe mir auch so erstmal nichts anmerken lassen. Und dann, wo dann der Einfluss dann so von gegangen ist, habe ich ein Schreiben an den Abteilungsleiter der JVA Leipzig mit Krankenhaus geschrieben, was ich auch wöchentlich immer gemacht habe. Also ich habe zum Beispiel so lange bequatscht, bis ich dann endlich die Schreibmaschine, die ich jetzt hier in Haft habe, dass man die mir von außen einbringen kann. So durch den Anstaltskaufmann wird eine angeboten von 430 Euro und das wollte ich halt nicht bezahlen, so viel Geld für eine Schreibmaschine. Und deswegen habe ich ihm halt immer wieder ein Schreiben aufgesetzt, was ich gerne hätte, und war so lange bequatscht, bis er eigentlich eingelenkt hat. Und ja, der Mitgefangene meinte wohl, ich würde ihn dort anscheißen, was ich garantiert nicht getan habe und auch niemals machen werde.
1: Das sagte Finn im Interview mit Radio Blau über den Prozess am Landgericht Leipzig und die Schilderung von Schiem zu den Herausforderungen im Haftalltag und dem Übergriff-Angriff während Schiers Festnahme im Februar 2023. Und bevor um 9 Uhr eben das Jugendradio Spezial, also das Sendeformat der Kinder- und Jugendredaktion bei Radio Korax, hier hereingelassen wird, gibt es noch ein bisschen Jugopop, also quasi so ein bisschen Synthpop, Jugowave, aber neu modern aufgelegt von dem kroatischen Duo Nipple People hier mit der Single Fricker.

Gordin, ein neues Jahr besingt die jugoslawische Rockband Uskripsu. Jugoslawisch, weil in Belgrad 1980 gegründet. Wir haben 8:58 Uhr und gleich springt eben die Uhr um auf 9 Uhr. Und damit bedeutet das halt dienstags, dass das Jugendradio Spezial sein Sendefenster hier im Morgenmagazin der Freien Radios bekommt. Also die Kinder und Jugendlichen bekommen jede Woche Dienstag eben dieses Sendefenster, das sie mit ihren Inhalten bespielen. Und heute geht es um Spezialnachrichten, um das Berufsfeld die Notärztin. Und danach wird es im Morgenmagazin der Freien Radios auch noch um die Görlitzer Jazz-Tage geben. Die feiern nämlich 30 Jahre Bestehen, also 30 Jahre schon werden diese Jazz-Tage in Görlitz abgehalten. Und was dieses Jahr dort zu hören und zu sehen war, das hören wir dann eben auch noch zur letzten Stunde dieses Morgenmagazins.

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2: Und ihr hört das Morgenmagazin nicht nur bei Radio Korax, sondern auch bei den Freien Radios Berlin-Brandenburg, bei Radio Blau, bei Coloradio, ganz Sachsen im Rundfunkkombinat, bei Radio Sofurt in Frankfurt oder bei Radio Unerhört in Marburg und im weltweiten Webstream. Und jetzt ist Punkt 9 Uhr, das heißt, lassen wir sie herein, die Kinder und Jugendlichen von Radio Korax. Genauer gesagt, die Jugendredaktion Muckefuchs, die waren mal wieder unterwegs und haben die Stadt unsicher gemacht. Muckefuchs bedeutet Mika, Tristan und Richard und die waren in Halle Neustadt in der Selkestraße. Dort arbeitet nämlich Franz. Er ist Notfallsanitäter im Rettungsdienst, also Notarzt. Er hat einiges über seine Arbeit erzählt, welche Herausforderungen der Beruf des Notarztes mit sich bringt und welche Ausrüstung man braucht und wie alles im Krankenwagen eigentlich so funktioniert. Herausgekommen ist eine spannende Reportage und den ersten Teil dieser Reportage, also ein kleines Schmankerl, könnt ihr jetzt im Morgenmagazin hören. Viel Spaß damit.
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6: Wo sind wir denn da? Hier?
7: Wir sind hier in der Selkestraße. Das ist also auf der Neustädter Seite von Halle, auf der anderen Seite der Saale.
6: Und hier in der Halle sind viele Krankenwagen drin, eine große Halle mit vielen Fahrzeugen, ein Schiff mit einem alten Krankenwagen von der DDR und dann ist hier noch ein Fahrrad drin, viele Kisten, so sieht es hier drin aus. Und die erste Frage ist, können Sie sich und Ihren Beruf kurz vorstellen?
7: Ja, ich bin Franz, ich bin 36 Jahre alt und ich habe Medizin studiert und im Rahmen dieses Studiums wird man oft gefragt, ob man nicht auch an Notarztdiensten teilnehmen möchte und so bin ich zum Notarzt gekommen.
6: Was muss man tun, um ein guter Notarzt zu sein?
7: Ja, man muss zügig reagieren können. Gell? Man muss Probleme, Symptome schnell erkennen, einordnen und dann die richtigen Entscheidungen treffen. Und man sollte auch also zum Beispiel spät abends oder nachts gut arbeiten können, weil da passieren häufig Notfälle.
6: Arbeitet man wieder nachts wieder oder tagsüber oder mittags? Hat man so eine Lieblingsuhr, Tageszeit oder gewöhnt man sich dran?
7: Ja, ein wenig gewöhnt man sich dran, aber man muss schon relativ viel auch am Wochenende und nachts arbeiten. Das ist leider im Schichtdienst so. Das ist, denke ich, für alle auch mit die größte Belastung.
6: Wann kommt ein Notarzt zum Einsatz?
7: Naja, der Patienten und Patientinnen geben einen Notruf ab. Entweder sie beobachten es, dass es Dritten schlecht geht oder ihnen selber geht es schlecht, dann wählen sie die 112. Dann werden die Symptome abgefragt und wenn in der Leitstelle entschieden wird, dass es eben so ein schweres Krankheitsbild vorliegt, dann werden die Fahrzeuge alarmiert. Und in der Regel ist es dann einer dieser Rettungswagen und ein Notarztwagen.
6: Da können ja ganz schön viele Fahrzeuge auf einen Schlag mal wegkommen.
7: Die sind auch immer sehr viel unterwegs. Also bis mittags hat man in Halle oft schon zwischen 80 und 100 Notfalleinsätze.
8: Und was ist der Unterschied zwischen einem
4: Notarzt, so einem kleineren Wagen und so einem großen. Was ist es anders? Also braucht man die beiden unbedingt zusammen?
7: Ja, das macht oft Sinn. Also zum Beispiel nur in den großen Autos ist wirklich eine Trage drin, sodass Patienten auch transportiert werden können. Und die kleinen Autos, die haben Spezialequipment, also zum Beispiel für Kleinkinder oder ja, eigentlich das hauptsächlich.
6: Oh, sehr spannende Frage. Was kann man tun, wenn man ganz aufgeregt ist?
7: Ja, immer an den nächsten Schritt denken. Wir haben ja Leitlinien und SOPs und wenn man sich die versinnbildlicht, dann denke ich, hilft das sehr. Habt ihr mal Momo gelesen, das Buch? Da gab es einen Charakter, der heißt Beppo Straßenkehrer. Und der ist immer gefragt worden, wie er es eigentlich schafft, kilometerweit die Straßen kehren zu können. Und er hat gesagt, er denkt immer nur an den nächsten Meter. Und so ist es manchmal bei mir auch. Ich denke immer nur an den nächsten Schritt, nicht an jetzt die nächsten 10 und die Konsequenzen, sondern immer erst mal auf das fokussieren, was jetzt gerade anliegt. In der Medizin sagt man immer, also treat first, what kills first. Also immer zuerst das behandeln, was auch am gefährlichsten ist.
6: Und dann gibt es ja in der Medizin so einen Spruch, Leben ist tot oder so, oder?
7: Nee, weiß ich nicht. Also den habe ich noch nicht gehört, aber es gibt sicherlich viele.
6: Oh, was macht man, wenn ein Patient nicht ansprechbar ist?
7: Ja, dann muss man sofort überprüfen, ob er noch Kreislauf hat, ob das Herz noch schlägt. Und wenn das Herz noch schlägt, dann dreht man ihn in stabile Seitenlage und überprüft die restlichen Vitalfunktionen. Es gibt da ein Schema, da soll man von Kopf bis Fuß kurz durchuntersuchen. Das nennt sich das ABCDE-Schema. Das müssen wir auch alle lernen und 100-mal üben. Und wenn es aber keinen Kreislauf gibt, dann muss man sofort mit Reanimieren anfangen. Das ist also einer der schwersten Notfälle, den wir haben. Ja, weil dann ist der Patient eigentlich schon am Versterben oder ist schon verstorben und wir probieren das rückgängig zu machen.
6: Und mit diesem ABCDE-Schema kommt man dann schnell drauf, was das dann ist, mit Auge, mit Blut oder?
7: Also zunächst guckt man eben, sind die Atemwege frei? Das steht für A, atmet der Patient, das steht für B. Dann probiert man sich einen Überblick zu verschaffen, wie sind die Kreislaufparameter, ist das Gewebe noch gut perfundiert, wie ist der Blutdruck, wie ist der Puls. Dann entkleidet man den Patienten, guckt, ob einem irgendwas auffällt und forscht weiter nach.
6: Du musst ja ziemlich schnelle Entscheidungen treffen.
7: Ja, ja. Das muss ein Notarzt oder auch all das andere Personal im Rettungsdienst können. Ja, schnelle Entscheidungen treffen.
4: Ist es normal, dass Krankenwagen in so einer großen Halle außerhalb von einem Krankenhaus stationiert sind? Oder?
7: Also hier in Deutschland ist es so, dass das Rettungsdienstpersonal und auch die Notärzte eigene Rettungswachen haben und die sind nicht immer an Krankenhäuser angegliedert. Die sind überall in der Stadt. Zum Beispiel, also innerhalb von 12 Minuten soll eigentlich immer ein Notarzt beim Patienten sein und deswegen müssen die auch außerhalb von Krankenhäusern sein, damit man eben diese Fristen einhalten kann.
6: Also ich sehe hier gerade, ja, könnten noch paar Krankenwagen oder Notärzte noch rein. Wie viel Krankenwagen, Autos sind so, sagen wir mal, ungefähr immer in so einer Halle?
7: Naja, hier sind zum Beispiel nur, ich glaube, 2 oder 3 Rettungswagen aktiv. Einige auch nur 12 Stunden am Tag. Aber das sind alles auch Ersatzfahrzeuge. Die werden ja unglaublich viel benutzt und dann geht auch immer mal was kaputt und dann muss man eben auch Ersatzfahrzeuge vorhalten. Deswegen, also so viele sind das jetzt gar nicht. Und die sind auch alle schon gebraucht. Die sind, wenn man auf den Kilometerstand guckt, sind die alle schon 6-mal um die Welt gefahren. Und dann schafft man natürlich mal Neues an, weil man darf natürlich nicht im Einsatz riskieren, dass einfach der Motor nicht mehr anspringt oder sowas.
6: Das ist ja ganz schön viel.
7: Ja, denke ich auch.
6: Also wie gesagt, es ist eine ziemlich große Halle mit vielen Autos oder Krankenwagen. Mir fällt eine Frage ein. Das ist so ein Unterschied zwischen einem ganz normalen Krankenwagen. Da hinten hat man so einen Oldtimer. Also
7: ja, der da hinten, der gehört, glaube ich, zu dem speziellen Taucheinsatzteam. Also wenn es mal, hier sind ja viele Seen in der Nähe oder eben auch die Saale. Und wenn da ein Notfall passiert, da braucht man natürlich ganz anderes Equipment. Da braucht man ein Boot, Rettungsringe, alles Mögliche. Der kommt jetzt aber für den Routineeinsatz bei uns nur selten, wird der benutzt. Oder wenn es sehr unwegiges Gelände ist, aber eigentlich sind hauptsächlich diese Fahrzeuge hier im Einsatz.
6: Ja, also das ist schon, sind schon Unterschiede. Ach, und für das Tauchen, indem man in der Saale unten ist, da gibt es noch Auszubildende.
7: Ja, da gibt es Spezialfachkräfte, die sich das alles, das Wissen da angeeignet haben. Und tatsächlich spielt da die Feuerwehr auch eine große Rolle. Die kommt dann dazu, die haben, sind auf sowas spezialisiert. Aber das kommt natürlich so selten vor, dass ich jetzt zum Beispiel, ich habe auch noch keinen Wassernotfall erlebt. Gott sei Dank, die sind auch immer ein bisschen stressig.
6: Also ich kann auch nicht so gut schwimmen und die 5 Minuten oder länger unter tauchen können, das, die nennt man Apnoe-Taucher.
7: Ja, die sind natürlich besonders bedroht von Notfällen, aber hatte ich jetzt noch nie. Wenn die so lange die Luft anhalten, dann kann es natürlich auch mal zu Problemen kommen. Aber hatte ich jetzt noch keinen Notfall mit Apnoe-Tauchern.
6: Kannst ja ziemlich froh sein.
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2: Zu hören war gerade ein erster Teil einer Reportage mit dem Notfallsanitäter bzw. Notarzt in Halle Neustadt. Die Jugendredaktion Muckefuchs hat sich auf den Weg gemacht und hat eben Franz angetroffen. Und die ganze Notarzt-Sendung und den restlichen Teil dieser Reportage sowie viel Moderation und Musik könnt ihr dann live hören beim nächsten Magazin der Kinder- und Jugendredaktion, nämlich am kommenden Sonntag, den 24. Mai um 10 Uhr im Radio, nämlich bei Radio Korax, aber auch jetzt schon zum An- und Vorhören unter jugendradio.net. Ah, jetzt wollte ich so einen fließenden Übergang machen, hat aber nicht ganz so geklappt. Jetzt aber Knock Knock, wir lassen ihn herein. Mac Miller macht vielleicht auch einen ähnlichen Tisch kaputt wie die Kinder- und Jugendredaktion jede Woche.

0: Und von diesem US-amerikanischen Rapper und ja schon auch sehr berühmten Starbeispiel kommen wir zu Jazz in Görlitz. Dort werden nämlich 30 Jahre Görlitzer Jazz-Tage gefeiert, also seit 3 Jahrzehnten begeistert das Festival mit musikalischer Vielfalt, internationalen KünstlerInnen und unvergesslichen Konzerten. Michael Prochnow aus Görlitz blickt auf die Entwicklung der Jazz-Tage zurück, erläutert aktuelle Trends in der Jazz-Szene und gibt zugleich einen spannenden Ausblick auf neue Ideen, Formate und zukünftige Entwicklungen des traditionsreichen Jazz-Festivals in Görlitz.
1: Hallo liebe Musikfreunde, schon zum 30. Mal finden in Görlitz die Jazztage statt, vom Mai bis in den Juni hinein. Dieses Jubiläum wird dadurch gefeiert, dass die Anzahl der Orte wieder gewachsen ist, an denen Konzerte stattfinden. Und auch die Stilrichtungen, die Anzahl der Stilrichtungen hat sich vergrößert. Inzwischen wird der Begriff Jazz sehr großzügig verwendet. Es finden sich also auch Konzerte, die nicht nur für Jazzpuristen interessant sind, sondern auch für Leute, die dem Jazz gegenüber tolerant sind, aber eigentlich lieber andere Musik hören. Damit wurde schon im vorigen Jahr und in dem Jahr davor begonnen und das setzt sich auch weiter fort. Ja, das nächste Konzert, auf das ich hinweisen will, findet in der Görlitzer Christuskirche statt, und zwar am kommenden Sonnabend, am 16. Mai. Und da geht es schon los mit dem etwas Ungewöhnlichen. Das ist nicht nur der Ort, die Christuskirche in Görlitz-Rauschwalde, sondern auch die Instrumente der beiden Musiker sind ja nicht gerade typische Jazzinstrumente. Handpan und Hackbrett spielen die beiden, und die beiden, das sind Manu Delgado und Max Z. Ja, und wie gesagt, Hackbrett, das kennt man eher aus der Folklore, aber offensichtlich kann man damit auch Jazz spielen. Weiter geht es am 7.

25. Mai. Und da gibt es so einen neuen Ort, die Kunsthalle am Görlitzer Wilhelmsplatz ist ein neuer Ort und an dem gibt es eines der verschiedenen Trio-Konzerte und das ist auch wieder etwas Außergewöhnliches, in dem Jazz nur ein Teil dessen ist, was man da hören kann. In dem Konzert gibt es also eine Mischung aus Klassik, Jazz, Pop und Comedy. Ja, also man kann sich überraschen lassen in der Kunsthalle am Görlitzer Wilhelmsplatz. Am 30. Mai geht es wieder in das Pückler Schloss, also nach Bad Muskau. Das ist inzwischen schon ein eher traditioneller Ort. Dort gibt es in den letzten Jahren schon Jazzkonzerte im Rahmen der Görlitzer Jazztage. Es gibt ein Duo zu hören, das Duo Parisien Parani. Das sind beides Franzosen und sie spielen Akkordeon und Sopransaxophon. Ja, also Akkordeon gibt es ab und zu mal im Jazz, aber das ist auch nicht gerade das typische Jazzinstrument. Auch schon einige Jahre lang gibt es Konzerte im Schloss Bertelsdorf, nicht im Schloss selber, sondern in der sogenannten im Kulturspeicher des Zinzendorf-Schlosses in Bertelsdorf. Und es ist diesmal der Gitarrist Arne Jansen im Duo mit Stefan Braun. Ja, das ist ein sehr innovativer Cellist und diese Konzerte waren bisher immer Höhepunkte der Jazztage und das wird wahrscheinlich auch in diesem Jahr so sein. Für meine Begriffe der Höhepunkt, aber das ist natürlich Geschmackssache, ist das Konzert in Löbau in der Pianomanufaktur Förster in der Jahnstraße. Und zwar ist das ein Konzert mit dem Pablo Held Trio. Pablo Held ist sicher einer der bekanntesten deutschen Jazzmusiker. Und da muss man sicher schnell sein, um sich Karten zu besorgen. Denn so viele Leute gehen da, glaube ich, gar nicht rein. Also in die Pianomanufaktur schon, aber in den dortigen Saal. Ja, 19.30 Uhr am 31. Nein, Entschuldigung, am 3. Juni. Wir sind jetzt schon im Juni. Und von Pablo Held beziehungsweise von seinem Trio hören wir auch das erste Musikbeispiel, ein Stück in der Besetzung, die auch für die Jazztage angekündigt ist, das Trio Pablo Held, Landvermann, Burggräve. Ja, und jetzt gibt es ein Stück zu hören von Thelonious Monk.

Ja, das nächste Konzert ist so ein Beispiel für die Öffnung hin zu neuen Hörerkreisen, in dem es Musik gibt, die ja nur teilweise als Jazz zu bezeichnen ist, in dem Fall in Verbindung oder auch in den anderen Jahren schon in Verbindung mit elektronischer Musik, mit Sounddesign. Und dieses Konzert findet traditionell im Nostromo in Görlitz statt. Das ist, glaube ich, das letzte Konzert im Nostromo vor der Sommerpause dort. Also es lohnt sich schon über das Konzert hinaus den Termin wahrzunehmen am 5. Juni. Und wie man es sich vorstellen kann in einem Club, wenn es um Elektronik geht, da geht es natürlich nicht um 18 Uhr los, sondern um 21.30 Uhr. Ja, da versucht man also die Hörergruppe zu bekommen, eine neue Hörergruppe, und die sitzen ja um 18 Uhr oder um 20 Uhr noch zu Hause und erholen sich für die lange Clubnacht. Am 6. Juni, ja, nach dem Höhepunkt in Löbau gibt es noch einen zweiten Höhepunkt. Das ist ein Doppelkonzert in der Rabrika, also in Görlitz, und zwar am 6. Juni. Es beginnt 19.30 Uhr und es sind zwei auf ihre jeweilige Art sehr spannende Ensemble zu hören. Einmal gibt es eine sehr gute junge Bassistin, es wird gesagt, eine der besten in Europa, Kinga Glück mit ihrem Trio, und das die zweite Band an diesem Abend, das ist das Tim Garland Trio. Auch Tim Garland ist ein Musiker, der keine Grenzen kennt, der in anderen Formationen Jazz mit Klassik verbindet und so weiter. Das wird mit dem Trio wahrscheinlich nicht so sein. Er hat sogar schon mit Orchestern zusammengespielt. Ja, und dieses Trio ist sicherlich ein reines Jazz-Trio. Am 6. Juni, 19.30 Uhr, ab 19.30 Uhr in der Rabrika. Ja, und zum Abschluss, da gibt es einen weiteren Ort, der bisher, soweit ich weiß, nur einmal einbezogen war in die Görlitzer Jazz-Tage. Das ist unser Görlitzer Theater. Das ist verständlich, dass man mit diesem Konzert ins Theater geht, denn das hat mit der Vielzahl der Musiker zu tun. An den anderen Orten wäre es sicherlich schwierig, die alle unterzukriegen. Und zwar kommt das Bundesjazzorchester am 7. Juni, das Bundesjazzorchester ins Görlitzer Theater, und hier ist der Beginn 19 Uhr. Ja, es gibt noch Hörbeispiele von Kinga Glück. Könnt ihr ein Stück hören von ihrer neuesten CD und auch ein Stück von Tim Garland wird noch zu hören sein, beziehungsweise ist auch schon zu hören gewesen. Ja, also die drei Musikbeispiele, Pablo Held, Kinga Glück und Tim Garland, jeweils in Trio-Besetzung, beziehungsweise das Musikstück von Kinga Glück ist, glaube ich, ein Quartett. Ja, also
Ich wünsche euch viel Spaß bei den Jazztagen. Ich hoffe, viele werden kommen. Denn es ist für die Musiker sicher, abseits von der Gage, das größte Glück, wenn viele Leute kommen und die ganz begeistert sind. Die Stimmung bei den Görlitzer Jazztagen ist in aller Regel so, dass die Leute begeistert sind, denn die Musikauswahl des Vereins Kulturzuschlag, der ja Veranstalter der Görlitzer Jazztage ist, die war bisher immer so, dass es viele begeisterte Fans und Anhänger gab und die Stimmung auch meistens gut war. Wenn nicht, dann lag das daran, dass in den ersten Jahren, glaube sogar in den ersten Jahrzehnten, die Görlitzer Jazztage ja Open Air stattfanden. Und ich kann mich an Konzerte erinnern, bei denen der Regen fast lauter war als die Musik. Das drückt natürlich auf die Stimmung, aber da alle Konzerte in Räumen, in Innenräumen stattfinden, ist diese Gefahr ja nicht so groß. Also viel Spaß bei den Görlitzer Jazztagen. Den genauen Ablauf der Konzerte und auch die Möglichkeit, Karten zu reservieren, gibt es auf der Seite der Jazztage, jazztage-goerlitz.de. Ja, das war's für heute und ich wünsche euch noch eine schöne Zeit. Tschüss.

Ein Eindruck von Michael Prochnow zu den Görlitzer Jazztagen, die 30 Jahre nun feiern. Und ja, wir haben gehört, was für ein Programm dort zu hören ist, zu hören war, zu hören sein wird. Mehr Infos zu den Görlitzer Jazztagen findet ihr natürlich auch im Internet auf dem Webauftritt der Görlitzer Jazztage, aber auch eben dieses kleine Feature, dieser kleine Eindruck von Michael Prochnow ist zu finden bei Radio Z, radio-z.org, also dem Zittauer Schwesterradio von den Freien Radios, die ja auch gerade in Sachsen das Morgenmagazin der Freien Radios übertragen. Also in diesem befinden wir uns nämlich gerade, beziehungsweise nähern wir uns auch schon dem letzten Viertel dieses Morgenmagazins. Für gewöhnlich geht es bis 10 Uhr und so auch heute. Und bis dahin habe ich eigentlich gar nicht mehr so viel Programm vorbereitet, oder wir haben für euch gar nicht mehr so viel Programm vorbereitet. Es gibt gleich nochmal einen Schwung Veranstaltungstipps, nicht mehr ganz so lang wie um 8:45, aber kurz und knapp. Und dann erwartet uns eigentlich nur noch der Programmausblick, was ist denn eigentlich so zu hören bei den jeweiligen Radiosendern und vielleicht auch darüber hinaus in erwähnenswerte folgende Sendung des Tages. Doch bis dahin zu diesen ganzen Informationen noch ein bisschen Musik von Loyal Carner, ist ja auch ein bisschen Jazz angemutet, You Don't Know. Hier noch mit einer kleinen Einführung jetzt.

Und hier nochmal ein paar Veranstaltungstipps für vor allem Dresden, Leipzig und Berlin. Und wir beginnen mit Leipzig. Dort wird heute Cutting Through Rocks gezeigt, also ein Dokumentarfilm, der die Proteste und in Teheran dokumentiert, also Frauen leben Freiheit, aber auch in anderen iranischen Großstädten. Dort wird die Protagonistin Sarah eben porträtiert. Sie setzt sich in ihrer ländlichen Gemeinde im Nordwesten des Irans ganz alltagspraktisch für die gleichen feministischen Werte ein. Und eben das Ergebnis dieser Dokumentation ist heute zu sehen im Rahmen der Doc Diversity Days, also Doc, das Dokumentarfilmfestival in Leipzig. Und heute ist eben der Diversity Day, eine Veranstaltungsreihe in der Cinemathek in der Karl-Liebknecht-Straße 109. Und der Film beginnt um 19.30 Uhr. Heute Mittag in Dresden um 14 Uhr gibt es eine Beratung, und zwar zu Rechtsinformation, Trennung, Scheidung, Unterhalt. Also in kleiner Gesprächsrunde erhalten Teilnehmende zunächst grundlegende Informationen von einer Fachanwältin zu den Themen Trennung, Scheidung, Unterhalt und können dann im Anschluss auch Fragen zu der eigenen Situation stellen. Das Ganze eben im Frauenbildungshaus Dresden heute zwischen 14 und 16 Uhr. Es kommen die Rechtsanwältin Cornelia Plank und Kerstin Rinoff-Simon, und die Spendenempfehlung für eine eigene Fallberatung beträgt 10 Euro. Eingeladen sind ausschließlich Flinter-Personen, bedeutet Frauen, Lesben, Inter, nicht-binäre, Trans- und Agender-Personen. Genau, das Ganze eben im Frauenbildungshaus in der Oskarstraße 1 von 14 bis 16 Uhr. Und in Berlin kocht heute eine Freiwilligengruppe mal wieder im Frauengefängnis in Lichtenberg. Einmal die Woche findet das statt, und an diesem Abend möchte die Gruppe davon auch etwas in den Kiez bringen. Also es werden Nachrichten und Geschichten der Frauen aus dem Frauengefängnis mitgebracht. Diese erzählen von ihrem Alltag und sprechen darüber, wie die Situation von Frauen im Gefängnis heute aussieht. Gleichzeitig werden eben die Lieblingsgerichte der gefangenen Frauen gekocht und eben ausgeteilt. Das Essen ist dabei umsonst. Das Ganze heute um 17 Uhr im Café Maggi in der Frankfurter Allee 205 in Berlin. Und in Berlin gibt es heute auch eine offene Sprechstunde zu Fragen von Datenschutz, Verschlüsselung, Netzanonymität und sicherer Kommunikation für insbesondere politisch aktive Gruppen und Einzelpersonen. Genau, Krypto-Sprechstunde heißt das Ganze und findet ab 16 Uhr in der Linie 206 statt. Genau, es gibt eine Raumänderung, also am heutigen Tag eben in der Linie 206 und nicht wie zuvor. Die Krypto-Sprechstunden waren anscheinend zuvor an anderen Orten in Berlin. Okay, genau. Und passend zu dieser Krypto-Sprechstunde hier noch etwas kryptische Musik von Systemabsturz Data Breach.

Und mit Daten, Daten, Daten geht's bei Radio Korax gleich auch weiter. Im Anschluss vom Morgenmagazin der Freien Radios kommt nämlich der Off-On-Podcast, also der Podcast von netzpolitik.org. Und bei den Freien Radios Berlin-Brandenburg schließt das Ohrsichtradio an, also die Redaktion, die inklusive Redaktion mit sehbeeinträchtigten Menschen, und Ohrsichtradio beschäftigt sich vor allem mit Musik aus der Welt oder aus der Community der Sehbeeinträchtigten. Anschließend zum Morgenmagazin in Leipzig bei Radio Blau wird die Sonic Radio Show zu hören sein. Also immer so eine Mischung aus Klangstücken, Soundtracks und Poetry-Mixe aus dem sogenannten Sonic-Kosmos, aus der Zone, kuratiert von Alexander Pelemann. Und Coloradio schließt mit Musiktaxi, also vorproduzierten Musiksendungen, an. Und beim Freien Radio Unerhört gibt es für eine Stunde Take 42. Das soweit der kleine Ausblick auf das kommende Programm gleich ab 10 Uhr. 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Mein Name ist Clay und ich habe euch durch dieses Morgenmagazin von 7 bis 10 geleitet. Und hat mir auch viel Spaß gemacht, und wem es vielleicht da draußen auch Spaß gemacht hat, kann morgen dann wieder um 7 Uhr einschalten, wenn es wieder heißt, das ist das Morgenmagazin der Freien Radios. Für alle Korax-HörerInnen gibt es noch mehr aus dem tagesaktuellen Programm heute von 17 bis 19 Uhr im Wiederhall zu hören. Das zweite Sendefenster eben der tagesaktuellen Redaktion auf Radio Korax. Und dem Abschluss macht Sarah Fouquet in Zusammenarbeit mit Last Lichtgestalt Satellit, it is.

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0: Das deutsche Asylrecht ist weder human noch effizient. Es wird vielen Schutzsuchenden nicht gerecht und schadet uns selbst. Frank Richter, sächsischer SPD-Landtagsabgeordneter, kämpft gegen diesen gesellschaftlichen Missstand und hat in einem Projekt www.abschiebung-sachsen.de einige Fälle dokumentiert, welche die Unsinnigkeit des deutschen Asylrechts nachweisen. Dabei ist er nicht generell gegen Abschiebungen, aber vieles, so Richter, bedarf anderer Grundlagen. Gerechtigkeit sei ein zu hohes Gut, als dass man sie Behörden und Gerichten allein überlassen dürfte, sagt er. Und daraus ist die Idee zum Abschiebeprojekt entstanden. Dabei geht es hier nicht um Schuldzuweisungen, sondern um eine neue Sichtweise auf Menschen, die unter uns leben oder lebten, wie wir gleich anhand von drei dargestellten Fällen sehen werden. Seitdem Russland im Februar 2022 einen Angriffskrieg gegen die Ukraine begonnen hat, sind viele tausende Flüchtlinge in die Bundesrepublik und nach Sachsen gekommen. Sie wurden und werden mit offenen Armen empfangen. Sie erfahren Mitgefühl und tatkräftige Unterstützung von großen Teilen der Gesellschaft und auch vom Staat. Das ist gut so. Es ist bemerkenswert und fragwürdig, warum viele tausende geflüchtete Menschen, die in den Jahren zuvor aus Syrien, Eritrea, Iran, Pakistan, Afghanistan und anderen von Krieg, Gewalt, Folter und Zerstörung heimgesuchten Ländern nach Deutschland geflüchtet sind, eine gegenteilige Erfahrung machen mussten. Sachsen hat im Vergleich mit den anderen Ländern der Bundesrepublik einen hohen Altersdurchschnitt. Die demografische Pyramide steht auf dem Kopf. In nahezu allen Branchen fehlen Fachkräfte. Pflege, Gastronomie, Einzelhandel, Bau und Handwerk sind auf die Zuwanderung von Arbeitskräften angewiesen. Warum das Projekt entstanden ist, dazu jetzt Frank Richter.
1: Also ich habe vor dem Projekt nicht gewusst, wie viel Leid, wie viel Traurigkeit, wie viel Verzweiflung unter den Flüchtlingen und Asylbewerbern sind, die hier unter uns leben. Mir sind dann einige persönlich begegnet in Meißen. Das hängt damit zusammen, dass wir da eine offene Tür im Bürgerbüro haben. Und peu à peu habe ich viele Geschichten kennengelernt, von denen ich dann glaubte, dass man sie präsentieren sollte, um Verständnis für diese Menschen zu befördern in unserer Gesellschaft. Wir haben dann gelernt beim Projekt, dass viele sich aus Angst zurückgezogen haben, weil sie meinten, sie sollten sich nicht öffentlich darstellen oder darstellen lassen. Das könnte sie in Schwierigkeiten bringen. Das gilt es natürlich zu respektieren. Wir werden das Projekt jetzt nicht von heute auf morgen beschließen, aber im Rahmen der Möglichkeiten, die ein einzelner Abgeordneter mit seinen Mitarbeitern nun mal hat, können wir es auch mit derselben Kraft, wie wir bisher gefahren sind, nicht mehr weiterfahren. Das Thema allerdings, die Sorge und die Hilfe für Flüchtlinge und Asylbewerber hier unter uns, das Thema bleibt uns natürlich erhalten und da werden wir auch weiter dranbleiben.
2: Fall 1. Die Familie Parioulidze Gaugashvili beantragte 2015 Asyl. Drei der fünf Kinder, Madin, Mohammed und Wach, sind in Deutschland geboren. Aishat, die älteste Tochter, besuchte mit sehr guten Leistungen die Schule in Meißen. 6 Jahre lang lebte die Familie Parioulidze Gaugashvili in Meißen. Geflohen waren sie vor den starken Spannungen zwischen der christlich geprägten Mehrheit und der muslimischen Minderheit in Georgien. 2019, 5 Jahre nach der Einreise, bekam Familie Parioulidze Gaugashvili eine Duldung. Ihr Asylantrag war abgelehnt worden. Am 18. Januar 2019 hatte der Bundestag Georgien als sicheres Herkunftsland eingestuft. Der Bundesrat stimmte diesen Vorhaben allerdings nicht zu. In der Folge arbeitete die Bundesregierung an verschiedenen Konzepten, um die Zustimmungspflicht der Bundesländer zu umgehen. Hinzu kommt die Strategie, weitere Länder nunmehr als kleine, sichere Herkunftsländer zu definieren, somit also einen neuen Rechtsbegriff einzuführen, der keine Abstimmung durch den Bundesrat benötigt. Die Rechtsfolgen für Betroffene blieben dabei aber dramatisch gleich. Die Abschiebung der Familie erfolgte am 26. Mai 2021 gegen 5 Uhr morgens, ohne Ankündigung. Die Familie wurde aus dem Schlaf gerissen. Die Polizei drang in die Wohnung ein und forderte Eltern und Kinder auf, sich für den Abtransport und die Abschiebung nach Georgien fertig zu machen. Aishat Pareolidze gibt an, dass ihnen dafür ganze 25 Minuten Zeit gegeben wurde. Die Behörden sprechen von einer Stunde. Noch am selben Tag, kurz vor Mitternacht, steht Maurina Gaugashvili mit ihren 5 Kindern auf dem Flughafen in Tiflis. Sie weiß nicht wohin, ihr fehlt Geld, um ein Taxi zu bezahlen. Nach langem Warten und vielen Fragen findet sie einen Chauffeur, der bereit ist, sie und ihre Kinder unentgeltlich in ein Dorf zu fahren, in dem Verwandte wohnen. Dort kommt sie vorübergehend unter. Ihr Mann ist zu diesem Zeitpunkt wegen einer ärztlichen Behandlung noch in Deutschland. Er hatte sich in seiner Verzweiflung selbst verletzt. Ein Polizist hatte ihn daraufhin mit den Knien auf dem Rücken justiert. Nach erfolgter medizinischer Behandlung kam er in die Abschiebehaft Dresden und wurde kurz darauf ebenfalls abgeschoben. Nach Aussage der damals 13-jährigen Aishat beschlagnahmten die Polizisten am frühen Morgen während der Abschiebung die Mobiltelefone und Tablets der Familie sowie 4 Kindersparbüchsen samt Inhalt von jeweils ca. 100 Euro. Das Geld wird benötigt für die Bezahlung der Abschiebung, heißt es. Von den Geräten und vom Geld fehlt bisher jede Spur. Die Familie war in Meißen gut integriert. Die Eltern bemühten sich um Arbeit. Vater Sasa Pareolidze bekam keine Arbeitserlaubnis, obwohl er ein geschickter Mechaniker ist und durch Reparaturen und den Zusammenbau von Fahrrädern den Lebensunterhalt seiner Familie hätte verdienen können. 3 der 5 Kinder gingen zur Schule. Sie lernten fleißig und sprachen hervorragend Deutsch. Doch der Aishat war Klassenbeste. Sie besaß gute Chancen, ein Gymnasium besuchen zu können. Ihr Berufswunsch? Kinderärztin. Jetzt in Georgien kommt sie in der Schule schlecht nach, weil sie der georgischen Sprache kaum mächtig ist. Bis heute bleibt außerdem unklar, wann und wo die Wertsachen der Familie verloren gingen. Die älteste Tochter Aishat versichert schriftlich, dass 2 Tablets, 2 Handys und mit Geld gefüllte Kinderspardosen sowie ein Portemonnaie nicht mehr im Gepäck waren, als die Familie in Tiflis ankam. Am Morgen der Abschiebung durften die Wertsachen nicht mit in die Koffer. Die Polizei hätte den Kindern ihre Spardosen aus den Händen gerissen, obwohl sie sich dagegen wehrten und weinten. Laut Landespolizei seien die Wertgegenstände verwahrt und an die Bundespolizei übergeben worden. Die Bundespolizei weiß davon nichts.
0: Haben Polizisten also den Kindern die Sparbüchsen geklaut? Angesichts weiterer absurder Fälle bei der Asylpraxis in Sachsen liegt auch dieser Verdacht im Bereich des Möglichen, denken wir. Und es geht weiter hier auch darum, dass oft eben gerade gut integrierte Familien abgeschoben werden, deren Mann in ihrer Wohnung habhaft wird. Jene Ausländer, die in der Tat kriminell sind, haben ganz andere Möglichkeiten, sich dem Zugriff der Behörden zu entziehen.

Ein besonders grotesker Fall ereignet sich bis zum heutigen Tag in Chemnitz. Dort soll Pham Vi Son abgeschoben werden. Er kam im Jahre 1987 im Alter von 30 Jahren als Vertragsarbeitnehmer in die DDR. Herr Pham hatte bis Ende 2018 eine Niederlassungserlaubnis, Arbeit und Wohnung in Chemnitz. Nach dem Ende der DDR arbeitete er in verschiedenen Betrieben, in der Gastronomie und auch als Versicherungskaufmann. Zurzeit liegt ihm das Angebot vor, eine kleine Chemnitzer Filiale in der Gastronomie als Betriebsleiter zu übernehmen, mit entsprechendem Gehalt. Herr Pham nahm an verschiedenen Weiterbildungen über Betriebswirtschaft, Organisation und Vertrieb teil und erwarb zahlreiche Zertifikate. Er ist verheiratet und hat eine Tochter. Dann wurde festgestellt, dass er sich im Jahr 2016 ohne Genehmigung der Ausländerbehörde länger als 6 Monate in Vietnam aufgehalten hatte. Herr Pham war infolge seiner Kriegsverletzung krank geworden und musste sich in Hanoi einer Behandlung unterziehen. Im Jahr 1980 schlossen die DDR und Vietnam ein Abkommen zur Übernahme von Vertragsarbeitern. Die Vietnamesen galten als fleißig und genau. Deshalb arbeiteten sie vor allem in der Textilindustrie, welche nach der Wende nahezu vollständig zusammenbrach. 16.000 Vietnamesen sind nach dem Ende der DDR in Deutschland geblieben. Nach dem Willen des Einigungsvertrages sollten DDR-Vertragsarbeiterinnen lediglich ein Bleiberecht für die ursprünglich mit der DDR geschlossenen Vertragszeit erhalten. Immer wieder bekamen sie je nach veränderter politischer Einschätzung neue Aufenthaltstitel und standen unter Aufsicht der Ausländerbehörden. 1997 beschlossen die Innenminister der Bundesländer, den ehemaligen Vertragsarbeiterinnen aus Vietnam, die Arbeit hatten und straffrei waren, ein Daueraufenthaltsrecht zuzusprechen. 30 Jahre nach der deutschen Einheit sind viele Vietnamesen selbstverständlich ein Teil der bundesdeutschen Wirklichkeit. Die Vietnamesen gehören zu Deutschland. Sie haben ihren Platz gefunden, haben Familien gegründet, melden sich zu Wort oder ziehen es vor, unsichtbar und leise zu bleiben. Seinen Aufenthalt in Vietnam hatte Herr Pham der deutschen Botschaft in Hanoi gemeldet. Es sich aber nicht schriftlich dokumentiert, allein dieses Versäumnis, eine Ordnungswidrigkeit, nahmen die Behörde zum Anlass, den Verlust jeder Aufenthaltsgrundlage festzustellen. Anstatt weiterhin gut integriert, verheiratet, mit einer deutschen Tochter und finanziell abgesichert in Chemnitz leben und arbeiten zu können, wurden die Mitglieder der Familie zu Statuslosen und mussten sehen, wo sie bleiben. Er hatte Arbeit und konnte seine Familie aus eigenen Kräften ernähren. Er zahlte Steuern. Seine langjährigen deutschen Bekannten, noch aus der Zeit der DDR, und viele vietnamesische Kollegen, die ein Bleiberecht erworben hatten, setzen sich für seinen Verbleib in Deutschland ein. Inzwischen beschäftigt sich auch die Sächsische Härtefallkommission mit dem Fall. Die Gemeinde der katholischen Vietnamesen in Leipzig war und ist für die Familie Pham Nguyen über die Jahre hin eine wichtige Anlaufstelle geworden. Inzwischen besucht die Familie auch die katholische Kirche in Chemnitz.

Im Jahr 2022 betrug der Ausländeranteil in Sachsen 7,3%, bundesweit 14,6%. Steht Sachsen mit dieser merkwürdigen Asylpraxis nun allein da in der Bundesrepublik? Wir glauben, nein. Es gibt immer wieder

0: kommst aus Bayern. Wie hast du dieses Projekt wahrgenommen? Was nimmst du mit aus der sächsischen Abschiebelandschaft nach Bayern?
1: Also wir betreiben ja vom Verein her in Bayern ähnliche Projekte, aber was uns aufgefallen ist, wie professionell und engagiert und intensiv das hier auch von Frank Richter betrieben wurde. Das ist eigentlich eine vorbildliche Geschichte, die man als Modell auch für viele andere Bundesländer verwenden könnte. Weil die Probleme sind überall ähnlich. Es gibt mehr oder weniger in vergleichbaren Bundesländern von uns selbst verschuldete Härtefälle, die man leicht lösen könnte, weil wir den Schlüssel in der Hand haben.
0: Nochmal das Thema Kirchenasyl. Du bist Vorsitzender von Matteo e.V., einem Verein, der sich schwerpunktmäßig um das Kirchenasyl kümmert. Welche Chancen hat Kirchenasyl in Sachsen und wo sind vielleicht die Unterschiede in dieser Frage zwischen Bayern und zwischen Sachsen oder zwischen Sachsen und der Bundesrepublik?
1: Also ein großer Unterschied zwischen Bayern und Sachsen ist natürlich, dass die kirchliche Durchdringung in Bayern deutlich höher ist. In Bayern gibt es noch in jedem kleinen Dorf, also wo es keine Wirtschaft und kein Rathaus mehr gibt, gibt es aber noch eine funktionierende Kirche mit einer funktionierenden Kirchengemeinde. Dadurch hat man einfach viel mehr Leute, ein viel größeres Netzwerk, um sowas wie Kirchenasyl aufzufangen. Zum anderen haben wir in Bayern natürlich auch viel rechtsradikale und rechtspopulistische Tendenzen bis in unsere Regierung hinein, aber wir haben doch deutlich mehr Zustimmung zu den Geflüchteten, als ich das in Sachsen erlebe. Wobei ich auch merke, dass hier in Sachsen die große Mehrheit ähnlich zugewandt ist und herzlich und viele Flüchtlinge mir Gutes auch berichten.
0: Hm. Wie viele Fälle Kirchenasyl gibt es in Sachsen nochmal? Wir hatten darüber vorhin schon gesprochen.
1: Ich schätze mal gerade so um die 20. In Bayern haben wir immer so zwischen 50 und 100. Das variiert. Das ist schon ganz beachtlich, aber wir brauchen sowohl in Bayern wie in Sachsen deutlich mehr Bereitschaft und Kapazitäten.
0: Und wie viel Kirchenasyl im Bund?
1: Im Bund sind es immer so im Schnitt 300 bis 400, die aktuell laufen. Es gab auch schon Zeiten, wo es höher war. Wir hatten in Bayern in 2015/16 hatten wir regelmäßig übers Jahr gesehen 300 bis 400 Kirchenasyle.
0: Was sind die Risiken beim Kirchenasyl für alle Beteiligten?
1: Das einzige Risiko ist, dass es schlecht vorbereitet ist oder der Fall falsch ist und nicht gut recherchiert ist. Das vermeiden wir durch professionelle Beratung. Das passiert uns in Bayern eigentlich nie. Aber wenn man mal eine Kirchenasyl machen würde ohne Beratung, ist es hochgefährlich. Das ist das Risiko. Sonst gibt es kein Risiko. In Bayern gab es den Versuch der Kriminalisierung von Pfarrern und Pfarrerinnen. Das ist durch ein oberstes Gerichtsurteil endgültig vom Tisch. Sonst gibt's nicht viel. Die Gäste müssen möglichst in den Kirchenräumen bleiben, sonst haben sie ein eigenes Risiko. Die Gemeinden könnten sich übernehmen, tun sie aber in der Regel nie. Inzwischen gibt's ganz viel Helfer aus den Familienkreisen der Betroffenen. Das ist eine neue Entwicklung, die das auch sehr gut machen im Zusammenspiel mit den Kirchengemeinden. Es ist generell eine große Bereicherung für die Kirchengemeinden, Kirchenasyl zu machen. Ich habe viele Gemeinden in Bayern, aber auch hier in Sachsen erlebt, die gesagt haben, wir haben eigentlich unser Gemeindeleben wieder etabliert durch die Flüchtlingshilfe und durch Kirchenasyl.
2: Dabei ist der Aufenthalt von geflüchteten Ausländern eben nicht nur eine humanitäre Angelegenheit und auch nicht nur christliche Nächstenliebe, wie das folgende Beispiel aus Leipzig zeigt.
3: Fall 3. Dawit Gebru wurde 1999 in Eritrea geboren. Gemeinsam mit seiner Mutter war er als Dreijähriger wegen des Grenzkrieges zwischen Eritrea und Äthiopien in den Sudan geflohen, wo er seine Kindheit verbrachte. Als 17-Jähriger erreichte er Libyen, über das Mittelmeer gelangte er nach Italien, dann nach Österreich und schließlich nach Deutschland. Er hat wegen der Kriegswirren keine Papiere. Nur ein eritreischer Impfausweis ist vorhanden. In Deutschland stellt er als unbegleiteter minderjähriger Flüchtling einen Asylantrag. Nach absolviertem Sprachkurs und Berufsvorbereitungsjahr trat er im Leipziger Restaurant Gasthaus Alte Nikolaischule eine Lehre zum Koch an und bestand die Berufsprüfung erfolgreich. Dann jedoch bauten sich unerwartete Hürden auf. Das Ausländeramt in Grimma verweigerte ihn.

die Arbeitserlaubnis mangels Personaldokuments und wegen, nach Ansicht der Behörde, ungeklärter Identität. Dawit Gebru besitzt, wie gesagt, keine eritreischen Ausweispapiere. Obwohl der junge Mann alle möglichen Versuche unternahm, diese Dokumente zu beschaffen, entzog ihm das zuständige Amt deshalb die zuvor erteilte Arbeitserlaubnis. Bis dahin hatte er schon ein halbes Jahr als Koch gearbeitet. Sein erster Etappenerfolg, Arbeitserlaubnis durch die Ausländerbehörde Grimma im Sommer 2021 erteilt, erwies sich als vorübergehende Hoffnung. Die Erlaubnis war mit der Auflage verbunden, bis Februar 2022 die notwendigen Identitätsdokumente zu beschaffen. Dies erwies sich jedoch als unmöglich. Dawit Gebru sprach insgesamt 5-mal in der eritreischen Botschaft in Berlin vor. Dort bekam er als oppositionell eingestufte Person keine Unterstützung. Zu Oppositionellen gehören nach eritreischer Lesart auch Menschen, die keinen Kriegsdienst leisten wollen. Und in Eritrea kann man schon ab einem Alter von 16 Jahren eingezogen und gezwungen werden, auf Lebenszeit im Militär zu bleiben. Auch forderte die diplomatische Vertretung ein sogenanntes Reuegeld. Dies bedeutet, dass Eritreer mit einem Arbeitseinkommen auch rückwirkend 2% des Nettolohnes zahlen müssen, damit die Vertretung für sie tätig wird. Im Mai 2022 erteilte die Behörde Arbeitsverbot. Daraufhin hätte das von der Familie Reinhardt betriebene Restaurant in Leipzig Dawit Gebru kündigen sollen. Familie Reinhardt war dazu aufgrund des massiven Fachkräftemangels im Betrieb nicht bereit. Somit musste Dawit Gebru selbst kündigen, was ihm eine Sperre des Arbeitslosengeldes 1 für 6 Wochen einbrachte.

Die Frage steht im Raum. Warum durfte David Gebru trotz amtlich festgestellter fehlender Identität die Lehre zum Koch absolvieren? Hat die zuständige Ausländerbehörde einen Fehler begangen? Immerhin hätte man merken müssen, dass er minderjährig war und einen Vormund beauftragen können. Die Tragik des David Gebru ist die Tragik vieler junger Menschen in Deutschland, die von Abschiebung bedroht sind, obwohl der Arbeitsmarkt nach ihnen schreit. Die Personalplanung in dem renommierten Restaurant sah vor, ihm nach seiner Ausbildung dauerhaft weiter zu beschäftigen. David Gebru spricht Deutsch und hat die Zubereitung von Gerichten auch der deutschen Küche gelernt. Wegen der Verweigerungshaltung der Behörden schrieben die Reinhardts, die wie viele Gastronomen dringend Personal suchen, an zahlreiche Instanzen. An Sachsens Ministerpräsidenten Michael Kretschmer, an inzwischen entlassenen Innenminister Roland Wöller, an den sächsischen Ausländerbeauftragten Gerd Mackenroth sowie an verschiedene Mitglieder des Bundestages. Ohne Antworten. Auch unter den Restaurantbetreibern im Leipziger Zentrum, wo zahlreiche Menschen anderer Nationalitäten, zum Beispiel Vietnamesinnen und Vietnamesen, arbeiten, herrscht Unverständnis. Man brauche Migranten zur Aufrechterhaltung des Wirtschaftsstandortes Deutschland und in diesem Zusammenhang neue Gesetzgebungen. Es gäbe Leute, deren Aufenthaltstitel nicht gerechtfertigt seien. Bei anderen wiederum würden hervorragende Integrationsleistungen nicht anerkannt, sagt Wirtin Heike Reinhardt. Die Reinhardts haben am 9. September 2022 zum letzten Mal von David Gebru gehört, als er sich in einem langen WhatsApp von ihnen verabschiedete und ihnen dankte. In welches Land er gegangen ist, blieb unbekannt.

0: Dieses Land investierte in David. Wir investierten in David. Die Gesetze haben David Gebru gezwungen zu gehen, obwohl er bei uns angekommen war und wir ihn dringend brauchten. Ich schäme mich für dieses Land und ich hoffe und wünsche mir, dass David da, wo er hingegangen ist, ankommt, aufgenommen wird und leisten darf ohne Angst vor morgen. Ja, das wünsche ich ihm ganz fest. So Heike Reinhardt.
1: Was haben die Autoren um Frank Richter nun aus dem Projekt noch erfahren, außer dass Abschiebungen in vielen Fällen unnötig sind und auch durch die aufwendige Verwaltungspraxis Steuergelder vergeuden, die woanders besser eingesetzt werden könnten? Zum Beispiel hatten die Befragten teilweise Angst, sich zu offenbaren. Andere hatten nach Erstellung ihrer Biografien darum gebeten, das nicht zu veröffentlichen, mit Hinweis darauf, dass Ausländerbehörden es lesen könnten und sie auf die Abschiebelisten kommen. In den Interviews wurde auch wahrgenommen, dass die Protagonisten das juristische und soziale Umfeld, in dem sie eingebunden sind, kaum oder wenig verstehen. Sie werden mit ausländerrechtlichen Regelungen konfrontiert, die nur mit Hilfe von Juristen oder Sozialarbeitern bearbeitet werden können. Es stellt sich in diesem Zusammenhang auch die Frage nach der Sinnhaftigkeit eines solch kostenaufwendigen Beratungssystems und ob Konflikte zwischen Migranten und Behörden nicht einfacher, das heißt humaner gelöst werden könnten. Außerdem werden Polizeibeamte bei der praktischen Durchführung von Abschiebungen seelisch durchaus belastet, verhalten sich in anderen Fällen aber auch emotionslos. Die Migranten kamen psychisch in teilweise guter Verfassung in Deutschland an. Für Flucht braucht es psychologisch Mut, Resilienz und auch finanzielle Mittel. In Sachsen hatten die Protagonisten ein System erfahren, welches durch zählebige Bürokratie, soziale Härten und Diskriminierung sowie teilweise Nichtakzeptanz im gesellschaftlichen Umfeld gekennzeichnet ist. Ihre Psyche wird in Sachsen beschädigt, bis hin zu Suizidabsichten. Die Autoren dokumentierten auch Fälle von Personen, die sich hervorragend integrieren konnten und in wichtigen Berufen, etwa in der Pflege, arbeiten. Nicht alles im Projekt ist Anklage. Andererseits erschließt sich in den Dokumentationen, wo abgeschoben wurde, oder im gehörten Fall von David Gebru, der jetzt in Schweden sein soll, die volkswirtschaftliche Sinnhaftigkeit überhaupt nicht. Außerdem ist es inhuman, wenn, wie im Projekt dargestellt, Jugendliche mit guten Lern- und Berufsaussichten wegen der Abschiebung ihrer Eltern in Länder gehen müssen, wie etwa Georgien, deren Landessprache sie niemals gelernt haben. Abschiebungen von Migranten, die gesellschaftlich integriert waren, mit deutschen Nachbarn gut zusammenlebten, haben Enttäuschungen bis hin zu öffentlichen Zweifeln am deutschen Rechts- und Gesellschaftssystem auch bei Deutschen ausgelöst. Marc Kitau, ein Augenoptiker aus der Kulturhauptstadt Europas 2025 Chemnitz. Ahmed Tokanajew, der mit 8 Jahren in Delitzsch vom Hort mit einem Polizeiauto abgeholt wurde. Oder Musa Mbarek aus Dresden, der als Angehöriger des Tuareg-Volkes gar keine Staatsbürgerschaft hat, gehören zu den vielen anderen Opfern des deutschen Asylsystems bis zum heutigen Tag.

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0: Ja, liebe Hörerinnen und Hörer, ich begrüße Sie zu einer neuen Sendung im Radio Z, dem Radio im Dreiländereck. Die Sendung heißt Wege nach Görlitz und es wird darum gehen, wie Menschen, die nicht in Görlitz und in Deutschland geboren wurden, nach Görlitz gekommen sind und was sie hier so erlebt haben oder auch nicht erlebt haben, wie sie sich hier fühlen und so weiter. 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Wir sind heute zu Gast im Café Oriental in Görlitz auf der Nikolaistraße bei Uma Zimmermann. Und da wir uns schon so lange kennen, werden wir uns duzen, was ja nicht alltäglich ist im Radio. Also, hallo, liebe Uma.
1: Ja, hallo Micha, ich grüße dich. Ich grüße auch euer Zuhörer. Ich freue mich, heute hier zu sein.
0: Ja. Also, die erste Frage ist natürlich immer die Frage, wie bist du nach Deutschland gekommen? Du wirst ja noch erzählen, wo du eigentlich herkommst und ja, das ist ja nicht alltäglich. Es gibt ja Länder, aus denen Tausende in Görlitz leben, aber aus deinem ursprünglichen Heimatland ja nicht.
1: Ich bin in Indien geboren und ich bin auch dort aufgewachsen. Ich war 24 Jahre alt und ich bin hier geheiratet mit einem Lateinlehrer und ich bin 1990, so etwa 3 Tage vor der deutschen Vereinigung, nach Deutschland gekommen. Und ich wohne jetzt seit 33 Jahren hier und seit 15 Jahren bin ich selbstständig.
0: Und wohin bist du als erstes gezogen? Also wo habt ihr gelebt, bevor du nach Görlitz gekommen bist?
1: Von 1990 bis 1992 waren wir in Niedersachsen, in Vechta, in der Nähe von Osnabrück und Oldenburg, kann man sagen. Dort hat mein Mann sein Zweitstudium absolviert für Lehramt. Und als er mit Studium fertig war, dann wegen seiner Referendariat, sind wir nach Emsland gezogen für 2 Jahre in Papenburg, wo große Meierwerk ist. Mhm. Und 1996 sind wir nach Görlitz gekommen.
0: Und wenn du 24 Jahre alt warst, heißt das ja auch, dass du in Indien schon wahrscheinlich einen Beruf gelernt hast, vielleicht studiert hast oder so. Kannst du ein bisschen was erzählen von diesen ersten 24 Jahren?
1: Ja, ich war in Mumbai, in Bombay und dort wohnte ich mit meinen Eltern. Mein Vater war Rechtsanwalt und die Mutter war Schriftstellerin. Mumbai ist eine ganz große Stadt, so 22 Millionen. Das ist eine Metropole wie Singapur oder Los Angeles. Und dort habe ich englische Literatur studiert und Innenarchitektur am Wochenende, Diplom gemacht. Und in Indien, das ist üblich so, dass man damals, vor 30 Jahren, dass die Mädchen nach der Berufsausbildung oder nach Studium, wenn sie 20 sind, sofort heiraten und eine eigene Familie gründen. Aber ich wollte nicht sofort heiraten, deshalb habe ich weiter studiert und meine Eltern dachten, oh je, diese Mädchen wird niemals heiraten. Weil ich komme aus der Familie mit 2 Töchtern, meine Schwester, die waren alle geheiratet, als ich 20 war und ich habe weiter studiert und meine Eltern waren glücklich gewesen, dass ich überhaupt heirate und ja, ich habe meinen Mann, ich kenne ihn seit 40 Jahren, wir hätten auch lange Briefkontakt gehabt und mein Mann hat 2 Studien absolviert und das erste Studium hat er Indologie studiert, Religionswissenschaft und Philosophie in Bonn, der ist Rheinländer und damals gab keine Social Media oder auch keine Internet. Und wir hatten Kontakt über unsere Universität. In Bonn hat mein Mann studiert und ich habe in Bombay in Frauenuniversität studiert. Und ja, damals haben wir von unserer Universität, weil sie ganz große Bibliothek hatte, immer Referenzen nach Bonn geschickt für Indologie-Studenten. Und dadurch kannten wir uns. Ja. Und 1990 kam mein Mann nach Indien und ja, da haben wir uns das erste Mal gesehen. Aber wir kannten uns durch Briefe schon ziemlich lange her. Und 1990, damals in Indien, liefen so, in Ausführungszeichen zu sagen, viele Ausländer so ungewaschen oder hippie-mäßig. Und mein Mann war immer so schön gekämmt und gebügeltes Hemd, langarmiges Hemd, gute Hose. Und er hat erst einmal bei uns zu Hause, als ich ihn eingeladen habe, mit Fingern gegessen. Und er war natürlich nervös, vor meinen Eltern Mittagessen zu essen. Und sogar mit Fingern. Und ich habe ihm gesagt, du musst genauso essen, wie ich das mache. Und meine Eltern saßen vor uns und wir beide auf der anderen Seite. Und mein Mann hat genau angeschaut, wie ich mit Fingern esse, wie ich die Fladenbrot breche und in Curry tunke. Und er hat nicht gekleckert oder so. Der hat sehr dezent alle Gänge brau gegessen. Und als wir mit dem Essen fertig waren, meine Mutter hat gesagt, ja, der kann sich benehmen, du kannst ihn ruhig heiraten. Und haben wir innerhalb von 5 Wochen in Indien im Standesamt geheiratet. Aber ich musste in Indien bleiben, weil ich musste Visum beantragen. Ich war noch nie außerhalb Indiens davor. Und ja, wegen Familienzusammenführung 1990 konnte ich erst mal nach Vechta reisen, aber in Deutschland mussten wir nochmal heiraten, im Standesamt.
0: Ach so.
1: Ja, bis dahin galten wir nicht als Eheleute. Ja, Deutsche haben ihre eigenen Gesetze und Inder haben ihre eigenen Gesetze, ja. Aber das war problemlos.
0: Ja, und deine Eltern waren aber, waren die nicht traurig, dass du dann weg warst?
1: Nein. Nein, meine Eltern waren gebildete Leute und sie waren froh, wenn die alle ihre Töchter ihren eigenen Haushalt haben, dass sie auch mit ihren Hobbys widmen können. Mhm. Und in Indien, das ist eine Tradition, dass keiner bleibt zu Hause, außer die Jungs.
0: Ja.
1: Ja.
0: Und hast du nach dem Studium eigentlich gedacht, dass du arbeitest oder dachtest du auch, du heiratest und bist dann zu Hause?
1: Nein, das war eine ganz neue Erfahrung mit dem Deutschen. Erst einmal muss man die Sprache lernen, erst einmal mit anderen Klima klarkommen. Aber wenn man jung ist, ist man neugierig für ein anderes Leben. Ich habe damals auch nicht, was ich studiert habe, weitergeführt, aber ich habe auch, weil meine Mutter Schriftstellerin war, habe ich viele Bücher übersetzt, Kinderbücher übersetzt. Meine Mutter hat Korrekturen gemacht. Ich war auch nach dem Hochzeit nicht berufstätig. Ich habe nur zeitweise beim Kieferorthopäden gearbeitet, bis der Hans fertig wurde mit dem Studium. Und sonst habe ich ehrenamtlich viel in Büchereien gearbeitet, weil Literatur war für mich was Spannendes, immer mit den Büchern zu tun oder mit der Sprache oder mit Worten übersetzt.
0: Ja. Und nach Görlitz bist du dann, weil dein Mann hier dann eine Stelle hatte, oder?
1: Ja, ja. Als mein Mann mit dem Lehramt fertig war, mit Referendariat fertig war, hat er bundesweit 80 Bewerbungen geschickt für Lehrstellen. Damals war Überfluss an Lehrern gewesen. Der hat nur 3 Einladungen bekommen. Eine aus Dresden, Chemnitz und Görlitz. Und für Vorstellungsgespräch kam er nach Görlitz und dann stand er vor seiner Schule, das ist die Anna-Augustin-Gymnasium, das ist ein alter Franziskanerkloster. Und er sah diese Pracht und dann sagte er, wir bleiben hier, ich gehe nicht nach Dresden oder in Chemnitz, wir bleiben hier in Görlitz. Und dann damals wusste ich nicht, in Emsland, wo Görlitz ist, habe ich den Brockhaus rausgeholt, dann habe ich nachgeforscht, wo Görlitz ist. Damals wusste ich nicht, dass es ein Bundesland gibt, der Sachsen heißt, weil ich war nur im Westen zu Hause. Und als mein Mann sagte, wir bleiben hier, und das hat mich auch neugierig gemacht.
0: Ja.
1: Ja, und damals, das war kurz nach der Wende gewesen, und meine Schwiegermutter ist ursprünglich Schlesierin.
0: Ach so.
1: Und sie hat mir viel erzählt von dem Schlesien und sie hatte auch damals Vorurteile, dass eine Inderin nach Sachsen geht und in Grenzstadt und in Görlitz, wie soll es das werden? Aber ja, man macht oder man macht es nicht. Ne?
0: Ja. Na, und ich überlege gerade, ob es das indische Restaurant schon gab. Sonst wärst du wahrscheinlich die erste Inderin in Görlitz gewesen.
1: Nein, ich glaube, der Herr Gartan war schon da. Wir sind gleichaltrig, auch befreundet. Und der hat sein Krishna-Restaurant 25 Jahre.
0: Ach so, dann war der
1: ja
0: schon da.
1: Ja.
0: Gut, aber zumindest war das, glaube ich, für Görlitz sehr exotisch.
1: Ja, wir waren nur damals 6 oder 7 Inder. Hm. Es waren damals waren die Grenze zu 96. Das war für mich exotisch genug, als schön angekleidete Frauen mit High Heels und bunte Kleider und Blumen im Haar durch den Görlitz liefen. Da wusste man sofort, die Dame kommt aus Polen. Ja.
0: Ja.
1: Aber ich, als wir nach Görlitz kamen, habe ich sofort angefangen, meine ehrenamtliche Tätigkeit weiterzuführen. Ich war mehr als 10 Jahre in Tiere eine Welt e.V. Mhm. Damals hatten wir diese Geschäfte auf der Hospitalstraße, davor auf dem Postplatz. Und dort war ich 10 Jahre ehrenamtlich tätig.
0: Ja. Und hast du zu der Zeit schon überlegt, ob du selber irgendwas machst? Irgendwie dich selbstständig machst?
1: Nein. Ich habe weiterhin übersetzt, die Kinderbücher, aber nach dem Tod meiner Eltern, dann ist das auf dem stille Basis gelegt und ich habe ja in Schulen zum Beispiel habe ich über Hinduismus Vorträge gehalten, über Frauenrolle in Indien oder wir haben auch in Basta Bollywood-Abende Partys gemacht oder ich war auch in Nice Gallery tätig gewesen, wo wir Festivalkulturen organisiert haben und auch mehrere Künstler eingeladen haben. Ihre Bilderausstellung aus Polen, aus Hamburg, aus Türkei. Und das war eine schöne Zeit. Aber als ich 40 Jahre alt wurde, habe ich gedacht, jetzt habe ich genug für die Stadt getan, jetzt muss ich etwas für mich tun.
0: Eine Zwischenfrage noch. In Indien, gibt es da immer noch Frauenuniversitäten oder sind die inzwischen gemischt?
1: Ja, es gibt auch gemischte Universität. Ich war aber in SNDT, das war Frauenuniversität.
0: Ja.
1: Nee, es gibt auch gemischte Universität.
0: Hm. Ja, und dann hast du also überlegt, wenn was Eigenes, dann ein Restaurant oder so.
1: Nein, ich wollte etwas für mich tun, dann habe ich auch, das hat auch monatelang gedauert. Für mich war das ein Schritt von der Hausfrau, ehrenamtliche Tätigkeit zu Selbstständigkeit. Damals waren mir drei Sachen ganz wichtig. Das ist eine gute Lage, wo ich mich hinpflanzen konnte, ein gut durchgedachtes Konzept und Marktlücke. Was gab damals in Görlitz nicht? Und ich habe ein bisschen geforscht und dann dachte ich mir, ich möchte gerne einen Kaffee aufmachen. Ich will keine indische Restaurant, weil ich wollte nicht Konkurrenz machen mit dem Herrn Gartan von Krishna Restaurant. Und ich dachte, was gibt es noch nicht in Görlitz? Es kam die Idee auf dem Wasserpfeifen. Und habe ich gesagt, okay, ich mache einen Kaffee mit Wasserpfeifenlokal. Und darauf hat sich alles aufgebaut. Aber am Anfang war viel los. Ich bin sehr froh, dass ich in Herzpunkt auf dem Görlitz gelandet bin, in der Altstadt, in der Nähe von Peterskirche und Nikolaiturm und Untermarkt. Und die gute Lage habe ich schon gefunden. Viele ältere Görlitzer waren ein bisschen skeptisch gewesen von Anfang an. Das Wasserpfeifenlokal in der Nähe von Peterskirche, eine Opiummühle, das gibt doch nicht. Aber ich habe mit meiner Seriosität alle überzeugt und das mache ich vielleicht nach 15 Jahren auch so. Ich wollte Kaffee werden, aber meine Geschäftsidee, das hat sich mit Jahren geändert. Ich bin nicht nur Kaffee, sondern auch Wasserpfeifenlokal, aber mit Corona-Zeiten. Das ist jetzt auch eine neue Situation. Viele junge Leute sind jetzt mehr bewusster geworden, was Gesundheit angeht und so weiter. Das ist spannender bei Selbstständigkeit, dass der Blatt immer wendet. Man kann ja nicht eine fixe Idee haben und die fixe Idee jahrelang genauso durchführen wie am ersten Tag. Ich muss mich auch jeden Tag neu einordnen. Und das hält mich lebendig und das ist auch aufregend, spannend. Zum Beispiel morgen habe ich dreigängige Essen nach Anfrage bekommen. Ich habe ja gesagt, das ist für mich was Schönes, dass man ab und zu mal nur Shishas macht oder nur Mokas macht oder Lastis, aber man kann auch kochen. Und das jeden Tag so neu einstellen, das ist für mich sehr Lebendiges. Und nicht nur im Alltag so routiniert jeden Tag das Gleiche machen, das ist nicht der Fall.
0: Haben denn Wasserpfeifen in Indien eine Tradition? Eigentlich verbindet man die eher so mit Arabien, so aus irgendwelchen Märchen und aus der Literatur. Aber Wasserpfeifen gibt es auch in Indien.
1: Ja, überall, wo Islamtum geherrscht hat, gibt eine Tradition, Wasserpfeife zu rauchen. Das fängt an von Nordafrika, so Tunesien, Libanon, bis zum arabischen Länder, bis zum Nordindien. Weil in Nordindien hätte auch Mughal-Herrschaft gehabt im 16. Jahrhundert.
0: Ja.
1: Und deshalb in Nordindien gibt es diese Tradition, Wasserpfeife zu rauchen.
0: Und im Süden dann eher nicht?
1: Nein, das ist dravidische Volk. Das sind ganz andere Leute, ich meine.
0: Ja. Ja, und also würdest du auch sagen, da es dich ja heute immer noch gibt, nach so vielen Jahren als Café Oriental, dass es eben dann doch funktioniert hat?
1: Ja, weil ich habe ganz unterschiedliche Leute im Haus. Überwiegend junge Leute, Studenten, Angestellte, junge Angestellte, und in 15 Jahren habe ich so ganz große Stammkundschaft. Nicht nur von dem Görlitz, sondern auch von Umgebung bis zu Zittau, Dresden, Berlin. Wenn die Leute, junge Leute, die bei mir am Anfang häufig waren, jetzt studieren sie irgendwo anders hin, aber deren Eltern wohnen hier, und wenn sie nach Görlitz zum Elternbesuch kommen, dann wollen sie nicht bei denen zu Hause treffen, den Freundeskreis, dann kommen die alle her. Und ich habe ganz liebe junge Leute, mit denen ich seit 15 Jahren regelmäßig Kontakt habe, und ich folge deren Werdegang, und das ist was Schönes zu erleben. Und sie kommen immer wieder, immer wieder. In kurzeren oder in größeren Abständen. Zum Beispiel vor der Feind Synagoge tagt auch jeder Monat bei mir.
0: Ja. Ja, eine Frage, die werde ich sicher jedes Mal stellen. Hast du denn in Görlitz schon schlechte Erfahrungen gemacht, weil du ja dann doch schon optisch nicht...
1: Nein, überhaupt. Ich werde das nie sagen. Ich gehe auch nachts nach dem Feierabend alleine nach Hause, am Wochenende sogar 1 oder 2 Uhr nachts. Aber ich habe nie schlechte Erfahrungen gemacht. Ja, und ich wurde auch nicht belästigt oder so, weil ich gehe ja wie ein Soldat durch den Stadt. Vielleicht macht ja keiner mich zu belästigen. Weiß man nicht. Aber nein, ich habe keine schlechte Erfahrungen gemacht.
0: Das ist sehr schön.
1: Ja.
0: Und gibt es denn Pläne für die Zukunft? Also du hast ja schon gesagt, du reagierst sozusagen, was die Leute so wollen. Aber man hat ja vielleicht dann doch Ideen, die man noch umsetzen will oder so.
1: Nein, nein. Mich liegt das ganz besonders im Herzen, dass die Kontinuität zeigen. Jeden Tag ist anderes, aber ich werde meinen Kaffee nicht aufgeben. Ich werde das weiter betreiben, solange es geht. Und das ist mein Ziel. Ich habe keine großen Pläne. Ich bin auch nicht die Jüngste mehr. Ich bin 66.
0: Oh.
1: Nein, ich bin Jahre 66 geboren. Und ich habe keine große Vision. Ich will nur meine Kontinuität zeigen, jeden Tag anders erleben. Jeder Gast ist ganz herzlich hier willkommen. Und dann Leute nur zeigen, es gibt, die Welt ist groß, die Welt ist vielfältig. Und in Görlitz, wenn ich ein klitzekleiner Teil von dieser Vielfalt irgendwie realisieren kann, es ist auch viel erreicht. Ich will keine große Projekte machen oder so, sondern nur Kontinuität zeigen, was ich mache, und das tue ich auch mit Liebe, und das soll auch so weiterlaufen, weil Projekte macht man so einmal im Jahr, die sind gefeiert und am nächsten Tag werden sie vergessen, Aber ich werde immer hier bleiben, so ein Teil von Görlitz, ein Teil von allen Menschen, die ganz lieb zu mir sind. Und das ist was Wertvolles, die Kontinuität zeigen und, und das weiterführen mit Herz und Seele. Und das ist eine tolle Aufgabe, nehme ich an.
0: Und diese Vorträge in den Schulen, hältst du die immer noch?
1: Nein. Nein, dazu habe ich keine Zeit. Weil ich habe seit 15 Jahren alle Fäden von Geschäft in meiner Hand. Ich meine, ich gebe die Verantwortung aus, weil mein Kaffee ist mein Baby und ich trage die Verantwortung. Wenn ich etwas falsch entscheide, dann trage ich die Konsequenzen. Und wenn ich etwas gut entscheide, dann das sehen die Leute auch. Weil ich habe in diese Mobilität fast über Millionen investiert. Ich habe die alte Mauer gepflegt, gehegt und jedes Jahr habe ich in Haus investiert, dass dieser mittelalterliche Bau so weiter belebt wird und die Gäste kommen gerne zu mir. Als hier war früher in Nikolaistraße 14, war Kulturhauptstadt Europas Büro gewesen, Baumgart.
0: Ja.
1: Weil Görlitz hat 2010 sich beworben, als Kulturhauptstadt Europas zu werden. In diesen Räumlichkeiten hat Herr Baumgart sein Büro gehabt, seine Ausstellungsräume. Erinnerst du dich noch?
0: Ja, ja. Ich war ja auch in dem Büro, aber erst als es sich vergrößert hat.
1: Ja.
0: Das gab ja dann hier in der Peterstraße ein zweites Büro und dann auf dem Demjani-Platz. Das wurde ja immer größer und wurden immer mehr Leute. Ja, ja.
1: Ja, ja. Wir haben auch mitgefiebert. Also der Entscheidungstag, Essen wurde gewählt und Görlitz wurde nicht gewählt. Und wir haben alle mit Journalisten und mit den Freunden hier in diese Räume getroffen. Und Herr Seipel hat damals Rede gehalten und Essen alles Gute gewünscht. Aber Herr Baumgart ist weggegangen, die Räume standen 3 Jahre leer. Und dann 2007 kam ich hier rein und dann musste ich viel machen, weil die Wände so Feuchtigkeit erhalten haben. Ich habe mehrmals malen lassen und Ölfarbe runter, Klimaanlage einbauen lassen, neue Heizkörper. Und das macht mir Freude. Ich denke, das ist ein natürliches Bedürfnis von einer Inderin, was Altes zu ehren, zu pflegen. Hm. Ich habe keine Eltern, ich habe keine Schwiegereltern mehr, aber dafür habe ich alte Mauer und die pflege ich und hege ich sehr gern. Das braucht mir jeder Mensch, hat andere Bedürfnisse. Ne?
0: Ja. Es gibt ja hier drunter schöne Gewölberäume, aber die lassen sich eben nicht wahrscheinlich nutzen, weil es keinen zweiten Ausgang gibt.
1: Ja, Rettungsweg.
0: No,
1: viele meiner Kollegen von N13 oder Nancy, die bedauern sehr, dass ich die Kellerräume nicht mitbenutze.
0: Ja.
1: Weil sie haben wirklich ein großes Potenzial, aber da fehlt ein Rettungsweg und dieses Haus gehört, dieses Haus steht unter Denkmalschutz.
0: Ja.
1: Ich kann ja nicht einfach ein Loch in die Mauer bauen, um den Rettungsweg zu schaffen. Das hat die Bauingenieure und Denkmalschutzbehörde, die sind nicht miteinander geeinigt. Und ich bin zufrieden, was oben alles so läuft. Ich habe auch den Überblick hier. Ich kenne fast alle meine Gäste mit dem Vornamen und ich weiß, was sie da machen. Und ich habe Überblick und das ist gut, wenn ich unten erweitere, das wird noch mehr zusätzliche Probleme geben. Und momentan ist es auch großer Personalmangel überall und ich tue auch vieles alleine und das läuft.
0: Und auch wenn deine Eltern nicht mehr leben, du hast aber trotzdem ja noch Kontakte nach Indien.
1: Ja, meine 3 Schwestern wohnen noch in Indien. Aber Neffen und Nichten, sie sind überall in der Welt gestreut. So Kanada, USA, Singapur. Und wenn ich nach Indien fliege, dann treffe ich mit meinen Schwestern, meine Schwester.
0: Ja. Waren die denn schon mal hier in Görlitz?
1: Ja. Zwei Schwestern waren sogar in Görlitz gewesen.
0: Ja.
1: Die haben damals so Europa-Ticket gekauft, ich weiß es nicht, ob das sowas gibt.
0: Ja.
1: Die konnten überall in Europa mit der Bahn reisen.
0: Das gibt es auch heute noch.
1: Aha.
0: Also für Studenten sowieso, aber es gibt wahrscheinlich dann auch für Erwachsene
1: sozusagen. Ja, ja. Ja, meine Schwester, die war so fast 6 oder 7 Wochen, kam die ab und zu mal nach Görlitz und dachte, morgen bin ich in Paris. Und dann hat sie was zu essen gemacht, Indisches zu mitnehmen. Und dann kam sie, ich komme jetzt gerade aus Amsterdam. Und ja, sie haben ihre Reise genossen mit
0: dem Paar. Ja. Ich vermute aber, in Paris hätte es auch ein indisches Restaurant gegeben.
1: Ja, das Essen ist nie ein großes Thema für mich gewesen. Ich koche gerne, aber nach 33 Jahren ist mein Magen ein bisschen eingedeutscht. Ich vertrage kein scharfes Essen.
0: Ja.
1: Ja, ich esse gerne Schnitzel.
0: Aber auch heute ist es wahrscheinlich eine Attraktion, wenn ihr drei Schwestern dann vielleicht gekleidet durch Görlitz geht, dann auch wenn es jetzt vielleicht nicht mehr 6 Inder in Görlitz sind, sondern vielleicht 10 oder 12.
1: Aber ja, mehr.
0: Viele, ach, sind mehr. Aber eben, es ist noch nicht alltäglich, denke ich. Wenn man nicht Stammgast ist im Oriental, dann oder eben öfter mal ins Krishna geht zum Essen, dann sieht man, glaube ich, in Görlitz selten Inder oder Inderinnen.
1: Ja, ich meine, wir sind auch Menschen und wir werden nicht wie ein Zoo angekleidet in unserer nationalen Tracht oder so durch den Görlitz laufen. Mir interessiert viel den Dialog zwischenmenschliches, zwischen Inder und Deutschen. Und es gibt so viele Themen, die man miteinander unterhalten kann. Ich denke, das verbindet mehr, als ich in Sari durch den Görlitz laufen würde. Das bringt viel mehr, mit Menschen zu unterhalten, mit denen zu lachen und zu austauschen. Ja.
0: Ja. So, da danke ich dir vielmals. Und ich denke, das war ein gelungener Start in unsere Sendereihe, weil es ein interessantes Leben ist, aus dem du erzählt hast.
1: Ja.
0: Ja, und da verabschieden wir uns von den Zuhörerinnen und Zuhörern. Die Sendereihe, sonst wäre es ja keine Reihe, wird also fortgesetzt. Es gibt keine festgelegten Sendezeiten, weil natürlich immer wir sehen müssen, wann die Gesprächspartnerinnen oder Partner Zeit haben. Deswegen also in lockerer Folge, aber die Sendung ist auch auf der Seite von Radio Z, dem Radio im Dreiländereck, dann in kurzer Zeit nachzuhören.
1: Ja, ich bedanke mich auch ganz herzlich bei dir, Micha. Das war eine Freude. Dankeschön.
0: Gut, dann tschüss.
1: Tschüss.
0: Und auf Wiederhören. Ich melde mich noch einmal, um etwas zur Musik zu sagen, die vorher und vor allem jetzt hinterher zu hören ist. Sie stammt von der Lieblings-CD von Uma Zimmermann, die sie auch manchmal im Café abspielt. Das ist ein Sampler und auf dem sind verschiedene indische Sänger und Musiker zu hören, die moderne indische Musik einspielen. Viel Spaß beim Hören.

Ja, liebe Hörerinnen und Hörer von Radio Z, dem Radio im Dreiländereck, dem Bürgerradio im Dreiländereck. Ich begrüße Sie und euch zu einer weiteren Folge der Reportagereihe Wege nach Görlitz, Migrantinnen und Migranten in Görlitz und ihr Leben hier. Das ist Titel und Inhalt dieser Sendereihe. 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Ja, ich sitze heute, natürlich nicht nur ich, aber in der Galerie Alena in Görlitz. Und das trifft sich gut. Man muss sich ja nicht so viele Dinge merken.

0: dass die Besitzerin auch Alena heißt. Da muss man sich dann nur einen Namen merken.
1: Guten Tag.
0: Ja, und da wir uns schon lange kennen, werde ich sie auch duzen, was nicht unbedingt üblich ist. Aber das würde viel Kraft kosten, wenn ich mir das die ganze Zeit merken müsste, sie jetzt zu siezen. Das habe ich vor vielen Jahren das letzte Mal gemacht. Ja, also, wir sitzen hier bei Alena und Alena, so viel will ich jetzt schon sagen, kommt aus der Tschechischen Republik oder der Tschechei oder Tschechien. Also da haben wir uns auch schon mal drüber unterhalten, wie man das nun sagt, aber eigentlich ist es alles gleichwertig. Ja, also, hallo.
1: Noch einmal guten Tag, ja.
0: Ja, lieber Alena, meine erste Frage ist immer, wie bist du nach Deutschland gekommen und wie bist du nach Görlitz gekommen?
1: Also ich fange damit an, ich komme zwar aus Tschechien, aber sozusagen ich bin eine gebürtige Oberlausitzerin, weil ich wirklich, ich bin, weil ich an der Quelle von Mandau geboren zur Welt gekommen bin. So, und ja, mein Leben war immer so sehr, sehr bunt. Und zuerst mal bin ich nach Spanien gekommen, damit ich es nach Görlitz nicht so einfach habe. Und dann kam ich nach Nordrhein-Westfalen, weil in Spanien diese riesige Krise war, da konnte man nicht leben. Und dann kam wieder ein großer Sprung in meinem Leben und ich wollte in der Nähe von meiner Tochter leben. Sprich, ich wollte irgendwo in die Nähe von tschechischen Grenzen und dann wurde ich krank und habe einen Arzt gesucht. Und ja, dann habe ich ihn hier in Görlitz gefunden. Das ist der Herr Dr. Tietz und das ist jetzt der Eigentümer des Hauses, wo sich meine Galerie befindet. Also hat mich alles eigentlich dazu geführt, hier in der Langstraße, auf der Kreuzung mit Verrätergasse, zu dieser Galerie. Das war Schicksal.
0: Ja, aber die meisten Menschen bleiben ja da zu Hause. Also, warum bist du dann überhaupt schon nach Spanien gegangen? Also, du wolltest nicht
1: Also
0: bei dir
1: da,
0: auf dem Dorf
1: Entschuldigung,
0: bleiben.
1: nee, das ist dermaßen persönlich, dass es, ich glaube,
0: Ach
1: für
0: so,
1: diese
0: gut.
1: Sendung nicht geeignet ist.
0: Ja, oh, dann, Entschuldigung. Aber es hätte ja sein können, dass es auch eine
1: Nee,
0: spannende
1: das war die
0: Geschichte
1: Liebe.
0: ist.
1: Ja, das war sehr spannende
0: Ja,
1: Geschichte, aber
0: aber
1: sehr privat, ja.
0: zu privat. Okay, dann lassen wir das. Also, dann wissen wir jetzt, warum du hier in Görlitz bist. Aber eine Sache weiß ich ja, du hast ja nicht nur die Galerie, sondern du machst ja auch verschiedene andere Sachen. Zu der Galerie kommen wir noch, aber so, das war jetzt dein breites Betätigungsfeld auch noch im
1: Naja,
0: Kennen.
1: eine Kunstgalerie, eine private Kunstgalerie, ist eigentlich ein Luxus, den sich jemand leisten kann, der auch es irgendwie bezahlen kann. Weil ich, Gott sei Dank, habe ich ja sehr vernünftige Miete, weil der Eigentümer mich und auch unterstützt und die Galerie unterstützt. Aber auch die muss man bezahlen. Also, wenn ich Galerie haben möchte, muss ich für die Miete und alles drum und dran auch Geld verdienen. Also das mache ich damit, dass ich Stadtführerin geworden bin, weil diese Stadt so schön ist. Die Stadt hat mich dazu gebracht, sich überhaupt mit der Geschichte zu beschäftigen. Und die ganze Geschichte hier in Görlitz, die war so bunt. Naja, aber das war jetzt nicht die Frage. Auf jeden Fall arbeite ich auch als Stadtführerin. Ich mache Übersetzungen. Ich bin auch als Übersetzerin bei dem Neiße Film Festival. Ja, und in der Galerie, da organisiere ich Treffpunkt, zum Beispiel für Neukörlitzer. Und ab Januar werde ich internationale Donnerstage machen. Sprich, allen gerade Wochen wird hier Französisch gesprochen und alle ungerade Wochen wird hier wieder Spanisch geredet. Also zum Beispiel da haben mich sogar die Spanier, die hier in Görlitz wohnen, die haben gesagt, wissen Sie was, wir kommen mit der deutschen Kultur nicht so ganz klar. Und wir würden uns sehr gerne mit Deutschen treffen die Spanisch sprechen können, die uns die Sitten und überhaupt das, wie ein Deutscher tickt, erklären können, weil wir wollen das verstehen. Ja, weil wenn in Südamerika eine Frau kommt und deutet ein Küsschen an die Wange an, der deutsche Mann erklärt er sich so, dass er sie sofort an die Lippen küssen kann. Und die Spanierin oder die ist dann erschrocken, was passiert denn jetzt? Und der Deutsche ist wieder mit der Situation. Also das war natürlich der ganz harte Beispiel und davon gibt es viel. Davon gibt es viel, wo es zu Missverständnissen kommt, obwohl man die Sprache kennt, weil die Kultur anders ist. Also das soll hier in Görlitz oder in meiner Galerie soll die Möglichkeit sein, dass man sich gegenseitig diese Sachen erklärt. So, also das ist die nächste Sache. Und auf jeden Fall, derjenige, der bei mir in der Galerie jetzt Käffchen oder Glas Wein trinkt, der unterstützt die Galerie selbst, das ist, ja, das ist halt so. Also jeder, der bei mir dann, wie gesagt, ein Gläschen trinkt, ist sozusagen ein kleiner oder ein größerer Kunstmäzen.
0: Ja, eine andere Variante, die es häufig in den alten Bundesländern gibt, ist ja die, dass die Frau dann einen reichen Mann heiratet und sich dann die Galerie leisten kann. Das ist dir offensichtlich nicht so gelungen.
1: Ich habe danach auch nicht gesucht. Ah, ja. Und eine Sache, ja, mein Stolz würde es mir nicht erlauben, Entschuldigung.
0: Ja, was ich aber weiß, ist, dass die Stadtführungen ja manchmal auch ganz besondere Stadtführungen sind.
1: Was meinst du damit jetzt? Ja, Sagenführungen. Ja, dazu hast du mich auch gebracht. Naja, in Görlitz, da kann man bei einer Stadtführung nie alles erklären. Und wenn die Leute dann mit dem Bus nach Görlitz kommen, ich habe das ist so ein Beschnüffeln. Und da kann man denen ein bisschen andeuten, wie besonders diese Stadt im Mittelalter war, wie besondere Rolle es auch in der Zeit, den Karl IV. Gespielt hat. Dass es diese Schnittstelle einfach ganz europäische Schnittstelle ist, so, das versuche ich das erste Mal zu erklären. Und dann die meisten Menschen, die wirklich an Geschichte oder Kultur interessiert sind, die sagen, ja, nach Görlitz muss ich wiederkommen. Und dann gibt es natürlich dann andere Führungen wie Girlywood-Führung. Da bin ich nicht gut genug. Das machen Kollegen, die viel mehr erfahren sind und die es viel besser können. Aber natürlich in so einer Stadt wie Görlitz gibt es viele Sagen. Und da hast du mich damals gebeten, ob ich es mit dir machen kann. Und ich war dir unendlich dankbar, weil das ist eine wunderschöne Führung. Danke dir noch einmal.
0: Danke. Ja. Aber ich kann die ja leider jetzt nicht mehr machen, aber dann gibt's ja jemanden, der da das sehr gut weitermachen kann.
1: Dankeschön.
0: Ja, kommen wir zurück in die Galerie. Wenn man hier reinkommt in die Galerie, dann dominiert ja offensichtlich ein Künstler oder eine Künstlerin, das weiß man ja am Anfang gar nicht so genau, denn ganz viele Bilder haben offensichtlich also sozusagen denselben Ursprung. Und das sind, finde ich, sehr schöne Bilder mit sehr schönen Menschen und schönem Urwald. Und da bin ich jetzt mal ganz neugierig, weil ich will ja auch was dazu lernen. Denn von diesem Künstler oder dieser Künstlerin weiß ich gar nichts.
1: Ja, also da ist Folgendes passiert, wo ich schon wusste, dass ich eine Kunstgalerie haben möchte. Meine ursprüngliche Idee war, ich kannte sehr gute Künstler in meiner Umgebung, besonders in Tschechien, die sich unglaublich unter Wert verkauft haben. Aber das ist hier zum Beispiel in Deutschland dasselbe. Und da habe ich gesagt, Leute, ich möchte euer Kunst für Geld verkaufen oder für so einen Preis verkaufen, dass es euer Arbeit einfach auch wert ist. Weil in einem Bild ist lange nicht nur Öl und Leinwand, da ist auch sehr ein großes Stück Seele. natürlich nicht in jeden Kunst. Und da habe ich gesagt, naja, wenn ich so etwas erreichen will, dann muss ich jemanden finden, der schon sozusagen irgendeinen Ruhm hat, der etwas kann. Und ich habe diesen Maler unglaublich bewundert. Das ist ein mystischer Surrealistiker. Der hat ganzes Leben lang in Bretagne, in Frankreich gearbeitet, aber er ist ursprünglich ein Tscheche. Und dann habe ich mich eines Tages getraut, ihn anzusprechen. So, gelandet ist es so, dass ich von ihm für den Anfang, ich wollte ein Bild von ihm ausstellen. Und er überließ mir, weil der hat, den musste ich auch zeigen, wo die Bilder ausgestellt werden sollen. Und ich habe ihn Görlitz gezeigt. Und so wie Künstler sozusagen ein bisschen nachdenken als normale Menschen, der hat gesagt, ach, weißt du was? Wir können bei dir dann die ganze Sammlung ausstellen, die ich in Schweiz bei in Gruyère ausgestellt habe. Da konnte ich nicht mal atmen, weil in Gruyère, das ist eine Galerie, die Hans-Rüdi Giger erbaut hat. Hans-Rüdi Giger, das ist derjenige und keiner kleinerer als der, der die Figur von Alien gestaltet hat. Das ist dieser Hollywood-Film. Und die waren mit, das waren Freunde mit Reon, und Reon hat bei ihm ausgestellt. Hans-Rüdi Giger ist, ja, das sind jetzt, glaube ich, 6 Jahre gestorben. Und die Bilder waren dann in Prag, und ja, da hat Reon gesagt, naja, die gehören zusammen, also können wir sie bei dir ausstellen. Diese Bilder brauchen aber besondere Beleuchtung, weil wenn sie nicht die richtige Beleuchtung haben, wirken sie ein bisschen düster. Weil Reon selbst, der hat Lichtmigräne, das ist die Krankheit, die Frau Kohl gehabt hat. Ja. Und bei der kann wirklich kein Licht ertragen, der kriegt schreckliche Kopfschmerzen, also arbeitet er unter Kunstlicht und arbeitet immer auf dunkles Hintergrund. Und das macht gefühlmäßig die Bilder düster. Mhm. Aber es gibt dann 2 Sorten von Personen, A, die diese dunkle Farben nicht mögen und die sagen, oh, das ist düster, ich habe Angst. Und dann kommt die andere Sorte. Oh, ist das schön. Der Mensch malt Licht in die Dunkelheit. Und dazwischen gibt es keinen Unterschied. Also entweder oder. Hm. Ja. Und es ist auch wahr, ich bin ganz, ganz stolz. Von Reon habe ich, glaube ich, 2 Bilder verkauft. Weil die sind auch auf einem Preisniveau, das ja nicht jeder sich nach Hause holt. Aber mein Ziel ist mir jetzt gelungen, und wir verkaufen hier auch, dass ich bin einer der wenigen Galerien, die überhaupt Kunst verkauft. Und jetzt letzte Woche haben wir zum Beispiel dieses wunderschöne Bild von Christine Burbaum verkauft an eine Sammlerin. Und alle sind glücklich, alle sind zufrieden. Und so ungefähr jede 2 Monate langsam verkaufe ich ein Bild von Künstlern, die hier sozusagen in der Umgebung leben. Hm. So, und das ist mein großes Stolz, ja.
0: Ja, und man muss eben ein bisschen Geduld haben manchmal.
1: Ja, man braucht sehr, sehr langen Atem, genau. Bis die Leute überhaupt kommen, die sich dafür interessieren. Hm. Ja, weil natürlich, wir haben in den Supermärkten haben wir sehr schöne Sachen, weil die Repliken oder so, die sind von den besten Meistern. Und in der Wohnung sieht es dann gut aus, ob es 100 Euro kostet oder 10.000. Ja. Gefühlmäßig ist es für die Menschen sehr ähnlich. Ja. Aber es gibt solche, die etwas haben wollen, was keiner sonst zu Hause hat. Und die greifen dann zu einem Original natürlich.
0: Ja. Und ich habe gesehen in einem Raum auch Schmuck.
1: Ja. Wie gesagt, ich muss die Galerie irgendwie bezahlen. Und, oh Wunder, dich die Welt, ich muss auch von etwas leben. Ja. Oh, ja. Nun, und das war damals mein zweiter Standbein, weil für große Kunstwerke habe ich leider Gottes keine Zeit mehr, etwas zu malen oder gravieren. Und da habe ich gesagt, ja, da werde ich ein bisschen Schmuck herstellen. Mittlerweile habe ich nicht mal dazu Zeit. Aber jetzt habe ich eine sehr nette Dame getroffen, weil meine nächste Sache, die mich sehr interessiert, das ist ja Kräuter und Heilmethoden, Naturheilmethoden. Damit beschäftige ich mich seit, ja, naja, es ist schon über 40 Jahre. Aber ich habe keine Ausbildung gemacht und ich traue mich auch nicht, als Heilerin zu arbeiten, weil es gibt so viele Krankheiten und so gut bin ich in der Biologie nicht oder sowas. Aber diese Dame ist eine gelehrte Kräuterfrau und die wird dann in der Eingangshalle ihre Kräuterchen verkaufen. Es sollte ab März laufen und ich glaube, das wird auch eine sehr interessante Sache, weil sie hat ein eigenes Stil und ja, ich liebe das, wie sie die ganze Sache angeht und deswegen habe ich ihr Zusammenarbeit angeboten und wieder muss ich den Herrn Dr. Tietz hier nennen, weil der hat gesagt, ja, natürlich, das gefällt mir. Also da bin ich auch nicht dagegen und ich werde diesen Laden nicht vernichten, sofort mit irgendwelcher horrenden Miete, weil ich brauche, dass das Haus lebt. Also ja, jetzt bin ich gespannt, wie es weiterlaufen wird.
0: Ja, manchmal ersetzt dann ein freundlicher Vermieter zumindest zum Teil den nicht vorhandenen reichen Ehemann.
1: Das ist so. Warum denkst du immer am reichen Ehemann?
0: Naja, weil das ist ja so ein Klischee, wenn man
1: ja, das ist wirklich nur
0: eine Frau trifft, die eine Galerie hat. Dann, das ist mir eben,
1: nee, da muss ich,
0: ist mir schon manchmal passiert.
1: Also ich wollte es nicht so, aber mir hat nicht so direkt die Stadt geholfen, aber am Start hat mir wirklich habe ich diese Starthilfe für Existenzgründer hier bekommen. Und also ohne diese Hilfe wäre es nicht möglich, natürlich. Ich habe sehr hart gearbeitet, das muss ich sagen. Ich habe wirklich sehr hart gearbeitet. Aber weil ich die Arbeit die ganze Zeit geliebt habe, kam es mir nicht so vor, weil ich die Räumlichkeiten hier restauriert habe. Aber es war wunderschön, weil ich habe das ganze Leben lang gelernt und gelernt und gelernt. Und dann sage ich mir, wozu kann ich das und wozu kann ich jenes und wozu habe ich dies gelernt? Ist doch schade drum. Und dann kam ich hierher und ich durfte alles machen. Ich habe mit Stein gearbeitet. Ich konnte die Fliesen legen. Ich konnte die Wasserleitung an. Und ich habe es wirklich so empfunden, hier, ich darf es tun. Ja, also ich habe es nicht so gesehen, dass ich, oh, ich arme, ich muss schuften. Nein, ich darf das. Und keiner bremst mich. Und da hat mich auch der Eigentümer unterstützt und da hat mich auch der Baumeister unterstützt und ja, es waren die, und dann kommen die Leute und fragen mich, ja, warum steckst du so viel Arbeit und so viel Geld da rein? Es gehört dir doch nicht. Ich habe gesagt, Leute, was gehört uns schon im Leben? Du gehst heute zu einer Begräbnis. Ja, also, was gehört uns? Wir gehen sowieso einmal weg. Auch das, was uns gehört, gehört uns nicht wirklich. Und was mir gehört, es ist jetzt mein Leben, jetzt und hier. Und jetzt und hier bin ich glücklich. Und die ganze Zeit, die ich es aufbaue, Leute etwas zu kreieren, das ist ein großes Glück. Das ist wirklich ein großes Glück. Und kein Geld der Welt kann mir dieses Glück ersetzen. Das geht einfach nicht. Natürlich brauche ich zu essen. So ist das nicht. Ich brauche schon meinen gewissen Obolus, um unglücklich zu sein. Aber wenn ich das habe, und dann darf ich kreativ sein. Ich habe sogar meine Anerkennung hier erreicht. Ich habe auch den Mann getroffen, den ich jetzt lieben darf, lieben kann und mit dem es mir gut geht. Aber ich habe ihn nicht... Und es durfte die Liebe entscheiden, wieder mal, nicht das Geld. Ja.
0: her.
1: Ja, also soweit zum Geld.
0: Dazu kommt übrigens, glaube ich, auch noch, dass es nicht so viele Menschen auf der Welt gibt, die dich bremsen könnten, selbst wenn sie es wollen.
1: Das höre ich oft und ich verstehe das nicht.
0: Ja, das ist so der Eindruck, den man so hat, dass wenn du irgendeine Sache machen willst und dafür brennst, dass du dann mit so viel Energie da reingehst, dass nicht viele Menschen sich dagegen stellen könnten und es schaffen würden, sich dann wieder...
1: Nee, die versuchen es auch nicht. Ja. Meistens schaffe ich es auch, die Leute in meiner Umgebung dazu irgendwie, ja, dass sie dann mitmachen und sind genauso glücklich wie ich. Ja, warum sollten sie mich bremsen?
0: Ja.
1: Ja, mit Neid. Neid habe ich ja schon das habe ich einmal so getroffen, dass es mir große Probleme gemacht hat. Aber das ist schon auch vorbei, weil das ist eine Sache, die nicht überall so in der Welt so läufig ist. Da muss ich jetzt sagen, hier in Deutschland ist die Ehrlichkeit, ich habe das Gefühl, dass es hier am Ende immer gewinnt. Es ist nicht überall so. Also wenn mich jemand fragt, warum ich in Deutschland bin, natürlich ist es nicht, es war bei mir nicht so, ich habe mich entschieden, ja, ich gehe nach Deutschland und da wird es mir gut gehen. Also so war es bei mir wirklich nicht. Und ein paar Jährchen in Spanien gelebt und in Nordrhein-Westfalen. Und das war auch eine Sache, warum ich nach Görlitz gegangen bin, weil in NRW gibt es eins, das hat mir einer gesagt, ach, du bist jetzt in Nordrhein-Westfalen? Ja, da leben die besten Deutschen aus dem gesamten Deutschland. Mhm. Weißt du, wieso? Ich habe gesagt, nee, woher soll ich das wissen? Weil da so viele Polen sind. Das war kein Witz, der Mensch hat es ernst gemeint. Und da zum Beispiel in die Nähe von tschechischen Grenze, also irgendwo im Dreiländereck, da könnte ich von, sagen wir mal, von Löbau, von Bautzen bis Görlitz, das ist alles in der Nähe von tschechischen Grenze, da gehörte ich jetzt zu meiner Tochter, die wäre die gleiche Entfernung. Aber gerade wegen diesem Spruch habe ich mich für Görlitz entschieden. Und da ist wirklich was dran. Mhm. Und meine Erfahrung jetzt mittlerweile ist, wenn ich einen Deutschen und einen Polen nehme, die zusammenmische, dann, und dann, wenn wir nicht zwei Persönlichkeiten da rausziehe, dann sind das zwei Tschechen. Ja, weil es ist so, in Deutschland ist diese, am besten, wenn alles gerade läuft, alles, ja, die Präzision und Genauigkeit. Und auf der polnischen oder auf der slawischen Seite, da ist so etwas, was man Seele nennt. Ich kann das überhaupt nicht definieren. Das kann man nur empfinden oder fühlen. Mhm. Und wenn man diese zwei Sachen zusammensetzt, auch eine gewisse Gelassenheit, ja, die auf der polnischen Seite manchmal zu hoch ist, wenn das dazu kommt, also diese Verklemmtheit, was würden die Nachbarn sagen, wenn du das da tust oder so etwas, wo man sich nicht traut, etwas so zu machen, wie man das will, ja, das kommt dann von der polnischen Seite. Und ja, ich werde das jetzt abkürzen. Ich bin hier glücklich. Ich fühle mich hier zu Hause. Hier darf ich so sein, wie ich bin. Ich brauche mich nirgendwo verstellen. Die eine Seite versteht manchen Teil von meiner Persönlichkeit nicht, die andere Seite auch nicht, aber hier wird es irgendwie akzeptiert. Und ich habe um mich herum die besten Menschen, die ich in meinem Leben, egal wo ich gewohnt habe, in welchem Teil von Tschechien, in welchem Teil von Deutschland oder Spanien, ich habe viele Freunde in Bordeaux, in Bretagne habe ich Freunde, wie gesagt, ich bin glücklich, dass ich Görlitz gefunden habe. Und Oberlausitz. Oberlausitz ist märchenhaft. Hm. Und was komisch ist, in Tschechien weiß man nichts davon, dass man in der Nachbarschaft so etwas Wunderbares hat. Ich habe das Gefühl, dass die Sprachgrenze wirklich viel Böses angetan hat. weil Tschechisch und Deutsch, die stehen so weit voneinander, man versteht sich nicht. Aber sprachmäßig, menschenmäßig, ist der Unterschied wirklich gering. Ich bin hier noch einmal, ich bin eigentlich eine Oberlausitzerin, das habe ich am Anfang gesagt. Ja, ich bin hier glücklich.
0: Das war ja ein richtiger Werbeblock für Görlitz und die Region. Das
1: naja, schön. Siehst du, was ich tue, ohne es zu wissen.
0: Naja, die Oberlausitz geht ja auch noch eigentlich als Landschaft und
1: bis geologisch
0: ein bisschen über die Grenze, aber auch nach Süden noch ein bisschen hinter der Grenze. Da
1: das ist Wahrheit, das ist wahr, das ist eigentlich geologisch, ist es so. Aber die Grenze zwischen derzeitigen Deutschland und Tschechien, das ist eine der ältesten Grenzen in Europa, die bis heute im Prinzip so erhalten ist, wie es immer war. Ja. Also das ist eine der wenigen Grenzen, die sich nie geändert hat. Egal, wer in der Herrscher in Oberlausitz war. Ja, wir haben doch sogar doch ungarischen Teil in Bautzen gehabt. Und hier 600 Jahre war es Böhmen mit kurzer Unterstützung. Dann war es Sachsen. Dann war es Preußen. Unter Preußen war es auf einmal Niederschlesien und so. Es ist egal, aber die Grenze ist immer geblieben.
0: Ja.
1: Und die Menschen auch. Das ist das Allerschönste.
0: Ja, das stimmt. Also könnte man eigentlich denken, die Leute hatten lange genug Zeit, Tschechisch beziehungsweise auf der anderen Seite Deutsch zu lernen, aber naja.
1: Da war die Politik ganz, ganz, ganz, ganz doof. Also ich kann sagen, meine Oma, die kam aus Chemnitz, aber die kam in der Zeit vom Zweiten Weltkrieg, damals nach Aussig, nach Ustinadlabem. Und meine Oma hatte Schwester, also meine Oma hat einen Stiefvater gehabt, der in KZ war. Und ihre Schwester hat einen SS-Offizier geheiratet. Also sozusagen, ich habe was diese Sachen, diesen blöden Teil der Geschichte betrifft, ich habe beides in meinem Blut. Und meine Oma, die hat sich dafür geschämt. Weil der Schwager hat sozusagen ihrem Stiefvater in KZ gesteckt. Also deswegen hat meine Oma nie Deutsch gesprochen.
0: Ja.
1: Aber trotzdem, die Erziehung geht von Mutter an Tochter. So, also habe ich am Ende sozusagen die sächsische Erziehung bekommen von meiner Mutter. Ja. Aber die deutsche Sprache, da musste ich mich sehr stark bemühen, dass ich auf der Grundschule dann Deutsch lernen durfte. Ich habe es nicht von Oma. Ich musste dann erst in der Grundschule Deutsch lernen und das war nicht gängig.
0: Ja.
1: Мы должны были все по-русски говорить. Wir sollten alle doch Russisch lernen. Und Deutsch war gerade in diesem ehemaligen Sudetenland nicht erwünscht. Ja, deswegen kommen wir jetzt nicht aufeinander. Und nach der Wende, da wollte er da Englisch sprechen.
0: Ja.
1: So, eigentlich schade.
0: Also so ähnlich ist es ja auch sozusagen an der polnischen Grenze, die Gebiete hinter der Grenze, die ehemalig Deutschen,
1: genau.
0: Da ist also auch, das ist jetzt natürlich nicht mehr so, aber da war das also vor Jahrzehnten noch auch eher schwierig, in der Schule Deutsch zu lernen, während das in Polen, in Großpolen und überhaupt in Zentralpolen eben schon etwas einfacher war, weil Deutsch natürlich trotzdem eine wichtige Sprache ist.
1: Und für die Angelsachsen dann eine slawische Sprache zu lernen, ist viel komplizierter.
0: Ja, das stimmt.
1: Weil, ja, das sind viel komplizierter. Obwohl, ich habe zum Beispiel eine wunderbare Freundin, die hier aus Oberlausitz kam, die spricht so ein wunderschönes Tschechisch. Ich habe hier Freunde, die sehr gut Polnisch sprechen, als Fremdsprache. Es gibt solche. Ja. Aber, und dann habe ich viele Freunde, die wollen das. Aber wenn die ersten Deklinationen kommen, dann kriegen sie Panik natürlich. Das kann ich doch nie schaffen.
0: Ja.
1: Ja, diese Frau Petra Neumann, die spricht wunderbares Tschechisch zum Beispiel, hier in Görlitz.
0: Ja.
1: Und, oder das Frau, Frau Dr. Hausmann, die spricht wunderschönes Polnisch. Herr Dr. Mhm. Dietz spricht Polnisch. Mhm. Ja, also, es gibt Leute, die sich wirklich bemühen. Jetzt habe ich eine Freundin, die hat sich auf der Hochschule eingeschrieben für internationale Kommunikation, dafür sie Polnisch lernen kann. Also, manchmal, weil auf der polnischen Seite habe ich manchmal Vorwürfe gehört. Ja, wir müssen alle Deutsch und Polnisch lernt keiner. Es ist nicht wahr. Es ist nicht wahr. Es gibt viele, die sich bemühen und die sagen, weißt du, wie doof ich mich fühle? Ich komme nach Polen und ich kann nicht mal richtig guten Tag sagen.
0: Ja.
1: Also man darf nie die Menschen in einen Beutel alle schmeißen. Die Deutschen sind so, die Polen sind so. Blödsinn. Sowas existiert eigentlich nicht. Aber daran kann man die Menschen so schön teilen und dann, wenn die gestritten sind, dann kann man die besser herrschen oder beherrschen.
0: Ja. Na, ich kenne also auch Leute, die eben so ein bisschen Tschechisch können, weil sie im Frühjahr immer zum Skifahren über die Grenze gefahren sind, zu DDR-Zeiten schon. Und naja, wenn man da regelmäßig eben ins Gebirge fährt und auch mal übernachtet und mal in die Kneipe geht, das tschechische Bier trinken und so.
1: Ja, jedno pivo prosím, das ist das öfteste Wort. Dobrý den, können Sie sagen, jedno pivo prosím.
0: Ja. Also, ja. Und manchmal kommen dann eben noch ein paar Worte dazu.
1: Ja, und das ist immer sehr willkommen. Und in Tschechien, ja, natürlich gibt es Idioten, wie überall. Aber ein ganz normaler Mensch, der erwartet von den Deutschen nicht, dass er dann fließend Tschechisch spricht, weil ja, wenn er da ein paar Jährchen lebt, das empfindet man dann als Missachtung vom Lande. Das ist ja, und das ist auch in Polen so. Wenn ein Amerikaner, es ist egal, ob es Deutscher ist, also da ist immer dieser Schmerz, weil wird immer gesagt, ja, wir haben etwas Böses getan, was hat die derzeitige Generation zum Beispiel mit Zweiten Weltkrieg zu tun. Also dieses Blödsinn erwartet man gar nicht. Aber betrifft es lange nicht nur die Deutschen. In Tschechien, da leben Spanier, da leben Amerikaner, da leben Deutschen, Holländer, so. Und nach gewisser Zeit ist es für dieses kleines Völkchen, wenn die Leute dort leben und die Sprache nicht lernen, nicht mal ein bisschen, das wird dann als Beleidigung gesehen. Das ist schon so, ja. Das ist genauso wie in Deutschland. Wenn ich in Tschechien bin und treffe jemanden aus Deutschland, der mich zum Beispiel nach Weg fragt und ich beantworte ihn mit meinem Deutsch, dann ist er glücklich. Aber wenn ich in Deutschland bin, die allererste Frage sehr oft, die ich bekomme, und wo kommen Sie überhaupt her? Weil ich Akzent habe. Ja, und genauso ist es in Tschechien, genauso ist es in Polen, in allen anderen Ländern auch. Man erwartet nicht, wenn ein Tourist in dieses Land kommt, dass er sofort die Sprache beherrscht. Aber wenn er da lebt, ist es schon was anderes. Ja.
0: Wobei ich diese Frage, da wird ja oft gesagt, die ist schrecklich, diese Frage. Ich finde die eigentlich nicht schrecklich, weil sie ja auch einfach Interesse zeigt.
1: Richtig.
0: Also wenn ich höre, dass jemand eben einen Dialekt hat, den ich jetzt nicht zuordnen kann, dann interessiert mich ja vielleicht die Lebensgeschichte oder die Kultur in dem Ursprungsland. Also ich finde von daher diese Frage, wo kommen Sie eigentlich her, nicht schlimm. Ich kann mir aber vorstellen, dass jemand auch genervt ist, wenn er die so oft hört.
1: Ich bin nicht mal genervt. Manchmal werde ich überrascht. Manchmal, weil das merken Sie. Manchmal ist Empörung in dieser Frage. Manchmal ist die Empörung da, aber meistens ist es die Interesse, wie du sagst, ja.
0: Ja.
1: Und wie wir groß geworden sind, wie gesagt, das ist überall dasselbe. Und jetzt muss ich mich sehr, sehr entschuldigen, dass ich das Handy nicht ausgeschaltet habe.
0: So.
1: Sie haben,
0: Okay.
1: Entschuldigung.
0: Ja, naja.
1: Ja.
0: Das ist im jetzt Leben stimmt. Und ja. Live. Dann, ja. Gut, also nach dem Lob für Görlitz brauche ich eigentlich die nächste Frage nicht stellen, aber da ich die eigentlich immer stelle, stelle ich sie auch diesmal. Die Frage nach eventuell schlechten Erfahrungen hier, die mit dem
1: Die gibt's die, natürlich, ja.
0: Mit dem sozusagen ursprünglich ja, nicht deutschen ja, Ursprung.
1: Habe ich natürlich getroffen, ist mir ja passiert. In diesen 12 Jahren, die ich hier lebe, vielleicht 2-mal, ja.
0: Ja.
1: Und da mache ich mir natürlich nichts daraus. Weil ich habe es schon gesagt, das Wort sollte ich wahrscheinlich jetzt nicht nutzen, aber Idioten gibt es überall.
0: Ja.
1: Nur, ja. Selten. Sehr, sehr selten. Weil die Görlitzer, jetzt muss ich noch etwas sagen, die Görlitzer, die haben mich natürlich am Anfang beobachtet. Ich wurde natürlich nicht sofort mit offenen Ärmen hier begrüßt oder so. Aber die Leute, die haben mich einfach beobachtet. Dann haben sie gesehen, dass ich arbeite, dass ich nicht schlecht arbeite und so. Und dann haben sie sich langsam geöffnet. Ja, und ja, ich habe schon gesagt, ich bin hier glücklich.
0: Ja. Und wenn ich in den schönen Innenhof komme manchmal und einen Kaffee trinke, dann merke ich das ja auch, dass da ganz unterschiedliche Leute da ja sitzen und mit mir oder eben zur selben Zeit auch einen Kaffee trinken oder eben ein Glas Wein oder so. Und dass das ein sehr schöner auch Kommunikationsort ist. Nur ist dieser kleine Innenhof ist auch sehr schön und ja, das lädt ja dazu ein.
1: Es ist mir hier auch passiert, dass Leute gekommen sind, die irgendwie nationalistisch angehaucht gewesen sind. Und das kam nicht nur aus Deutschen, das kam auch aus polnischen Seite zum Beispiel. Und so, aber die haben sich bei uns nicht lange aufgehalten, denn denen hat es hier nicht gut gefallen. Ja. Weil, ja, es ist uns ganz egal. Aber die Kulturen, wenn sie sich treffen. Das hast du schon gesagt. Wo kommen Sie denn her? Ah, erzähl mir etwas über dein Land oder über deine ja Gewohnheiten. Ja.
0: Oder Klischee über dein Bier.
1: Naja, in Görlitz gibt es besseres Bier, als ich anbiete. Also in Bierblume, da gibt es wirklich ein Bier, das hohe Qualität hat. Das kann ich mit meinem Flaschenbier überhaupt nicht hinbringen.
0: Ja. Aber das tschechische Bier hat ja einen sehr guten
1: ja,
0: Ruf.
1: Ja. Ist nicht schlecht.
0: Das verbinden sich ja auch viele. Zuerst mal die böhmischen Knödel und den Gulasch und das Bier.
1: Ja, ja, ja, genau.
0: Und die Burgen, viele Burgen gibt es ja noch. In der Oberlausitz gibt es ja keine Burgen mehr, aber wenn man durch Nordböhmen fährt, ja, da gibt es ja ganz viele.
1: Ja, ja, ja. Die sind.
0: Also, ja, ja, hat jeder so seine Klischees und das sind ja manchmal auch nicht schlimm. Also eine alte Burg ist ja nicht schlimm und Bier, gutes Bier ist ja auch was Schönes.
1: Ja, nicht zu viel von alten Burg, nicht zu viel von Bier, genau.
0: Genau. Ja, dann würde ich noch fragen, was es so für Zukunftspläne gibt bei dir, ob du noch irgendwas zusätzlich machen willst oder irgendwie so etwas Neues uns überraschen willst oder so?
1: Naja, was überraschend. Jetzt habe ich endlich mal nach diesem Corona-Desaster und ähnlichen Sachen bereite ich endlich wieder eine neue Vernissage. Hm. Das wird ein Kunstverein hier aus den Schluckenauer Zipfel werden.
0: Ah ja.
1: Und da möchte ich hier die Menschen damit überraschen, was so ein Kunstverein hinbringen kann, weil die sind wirklich verdammt gut. Aus einem Dorf und das möchte ich hier wieder vorzeigen. Das ist das, was ich gesagt habe. Ich brauche hier so einen Künstler zum Beispiel wie Reon haben, den erkennt man sofort. Und dann kann ich ja die Künstler, die noch No Name sind, aber etwas Gutes können, dann kann man sie hier vorführen und braucht man sich überhaupt nicht schämen, neben solchen Werken ihre Arbeiten auszustellen. Also Januar, Februar, da sind wir noch, uns noch nicht ganz vollkommen einig. Ab Februar haben wir uns hier dieses Wurzelwerk und Blumenzauber, so wird der Laden der Kräuterfrau heißen. Also solche Pläne, aber sehr viel weiter wachsen möchte ich nicht mehr. Ich glaube, das schaffe ich. Ich bin doch zu bremsen.
0: Durch das Leben dann und nicht durch einzelne Personen.
1: Nö, Nö. Ich kann mich nicht klonen. A, ja. Und Tag hat nur 24 Stunden. Das bist.
0: Stimmt.
1: Ja.
0: Und dann, manchmal muss man ja auch noch schlafen und so.
1: Ja, genau.
0: Ja, lieber Alena, das war ein sehr schönes Gespräch.
1: Das hat mich auch gefreut.
0: Ja, und liebe Hörerinnen und Hörer, ungefähr in einer Woche, da haben wir die nächste Sendung, wahrscheinlich am nächsten Donnerstag. Und dann treffe ich mich mit jemand ganz anderem, der allerdings auch was mit Kunst zu tun hat, nämlich mit Musik, mit einer Geigerin. Die kommt dann aus Bulgarien.
1: Da bin ich gespannt.
0: Ja. Auf Wiederhören.
1: Auf Wiederhören.
0: Die heutige Musik, die Sie gehört haben und noch hören werden, stammt von Waldemar Matuška, ein tschechischer Sänger, der seit Jahrzehnten bekannt, beliebt, berühmt ist und den sich Alena Beková gewünscht hat. Viel Spaß beim Hören.

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0: 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So, jetzt kommen wir zu einer sehr informativen Sendung. Die fünfte Magazinsendung von Listen to Radio von Color Radio. In dieser Sendung hört ihr unter anderem einen Beitrag zum Thema Air Berlin, eine Umfrage zum Thema Beschäftigung ohne elektronische Geräte und zur Frage, wofür Leute am meisten Ärger bekommen. Los geht's!
2: Als nächstes wird über ein Thema berichtet, das die Tierfreunde unter uns bestimmt sehr freut. Eine Wildvogelauffangstation. Unsere Redaktion war in so einer Wildvogelauffangstation. Mitten in Dresden. Was wir dort sehen konnten, hört ihr jetzt.
3: Die Wildvogelauffangstation. Wenn ich mir überlege, was die dort so machen, dann denke ich, das sagt ja eigentlich schon der Name. Ich glaube, dass die dort wilde Vögel einfangen oder zum Beispiel Vogelkrankheiten, zum Beispiel die Vogelgrippe, behandeln. Also so eine Art Krankenhaus für wilde Vögel. Oder nach neuen Vogelarten forschen oder auch welche erhalten wollen. Aber der Name sagt mir auch, dass die Menschen dort wie in einem Zoo spezialisiert sind auf Wildvögel, die dort rumfliegen. Okay, das ist das, was ich mir überlege, wenn ich das höre. Aber ob das stimmt, wissen wir noch nicht. Aber wir werden es herausfinden. Und bevor wir sie besuchen, gibt es noch ein paar Fakten für euch. Fakt 1. Es gibt die Station seit 2006 auf mindestens 300 Quadratmeter. Fakt 2. Sie ist auf dem Gelände der Stadtentwässerung Dresden auf der Scharfenberger Straße 152. Fakt 3. Kranke Wildvögel werden gepflegt bis zur Wiederausfütterung. Fakt 4. Allein 2012 wurden ca. 1000 Tiere gepflegt. Zu den aufgenommenen Vögeln gehörten Eulen, Greifvögel, Störche, Spechte, Wasser- und Zinkvögel. Jetzt sind es aber genug Fakten, Sätze und Bemerkungen und wir machen uns auch bald auf den Weg zur Wildvogelauffangstation.
0: Also wir sind hier an der Vogelauffangstation in Kaditz und ja, wir haben hier einen Termin, wollen so ein bisschen wissen, wie so das ja, abläuft in so einer Vogelauffangstation, was die so den ganzen Tag machen und ja, vielleicht sehen wir auch noch ein paar Vögel.
3: So, jetzt bin ich hier in einem Industriegelände. Es stehen sehr viele Häuser rum, aber ich glaube, gleich sind wir bei der Wildvogelauffangstation. Und da hinten sind Vögel, drehen schon ihre Runden. Und ich glaube, jetzt kommen wir der Wildvogelauffangstation näher.

Also, wir sind jetzt angekommen und sehen als erstes mal ein paar Vögel, die hier schön ihre Runden ziehen. Jetzt ist das natürlich erstmal ein großes Haus, aber dahinter, naja, sehen wir schon viel mehr.

0: Wie kommt denn das hier her?
1: Genau. Es gab ursprünglich mal 3 Graugänse, die wir hatten. Die kamen mit einer Woche zu uns. Das heißt, die waren noch ganz klein, das waren noch Küken. Und die haben wir aufgezogen. 2 Stück haben wir schon rauslassen können. Einer ist noch nicht ganz so weit. Deswegen ist Wilhelm Erna jetzt noch bei uns. Und genau, wenn sie soweit ist, kommt sie dann raus.
0: Wie alt ist sie jetzt?
1: Ungefähr 3,5, 4 Monate ist sie jetzt alt. Also idealerweise funktioniert das so, dass wir, wenn die anfangen zu fliegen, also fliegen zu wollen, das merkt man, indem die ihre Flügel ausbreiten und so rumflattern im Gehege, dann ihre Stückchen hin und her ziehen, lassen wir die raus. Wir haben ja eine ganz lange Wiese und dann können sie ihre Flugübung machen, dann fangen die an rumzuflattern, heben sie mal ab, dann fliegen sie ihre Runde. Die Runde wird immer größer, immer größer, immer größer, bis sie dann vielleicht mal an der Elbe ankommen, andere Graugänse treffen, sich dazu gesellen und dann sind sie weg. Das ist der Idealfall.
0: Wird der Job hier ehrenamtlich ausgeführt?
1: Überwiegend. Nur ganz viele Ehrenamtliche haben wir hier, Praktikanten, unsere Chefin, die ist fest angestellt. Ich bin gerade für ein Jahr fest angestellt und ansonsten ganz, ganz viele Freiwillige.
2: Also Gänse, Graugänse sind wirklich die besten Wachhunde, die ihr euch zulegen könnt. Es gab mal einige auf Station, die wurde auch großgezogen. Das war T-Rex, hat einen schönen Schnabel gehabt und die hat ganz gut Rabatz gemacht. Wenn hier Fremde reingekommen sind, ist er hingerannt, hat sich auch geblustert, losgeschrien und die sozusagen verjagt. Also sie begleitet uns jetzt mal ein Stückchen hier, ne? Das sind unsere Krähe haben wir hier drin. Und eine Elster, die hat sich da oben in den Kasten verzogen. Das sind alles Jungvögel von diesem Jahr. Die fallen aus Nestern aufgrund von Unvorsichtigkeit, ja, manche denken auch, die können schon fliegen, aber viele können das in dem Alter noch nicht. Und ja, fallen dann aus Nestern, sitzen unten und die Leute sammeln die ein, weil die denken, das sind verlassene Vögel oder die haben sich irgendwas gebrochen.
3: Was ist
1: das für ein Boden? Das hier?
3: Das ist Futter.
1: Ja, das ist das Futter. Unsere Krähen sind ja auch Aasfresser bzw. Fleischfresser, Allesfresser und die bekommen auch mal Küken. Ne, und die bekommen ganz viel Obst, Melone, Weintrauben, also denen geht's gut. Und ja, Eintagsküken, wenn ihr das schon mal gehört habt. Genau. Und die ziehen wir halt noch ein bisschen groß, die bleiben noch ein bisschen hier und dann werden sie auch mit rausgelassen.
4: Also das sind jetzt die beiden, die gerade bei euch sind und die Gans quasi. Mehr sind im Moment nicht hier, oder?
2: Wir haben noch welche. Ich meinte bloß, ich weiß jetzt hier keine dran, dann mache ich zu, dann gehen wir weiter.
4: Weil im Sommer, jetzt ist es wahrscheinlich einfach so, dass jetzt gerade nicht so viele glücklicherweise da sind.
1: Ja.
4: Im Sommer und Frühling wahrscheinlich auch viel mehr.
1: Genau, genau. Ab April ungefähr fängt dann die Brutzeit bei den Vögeln an. Deswegen haben wir auch ganz, ganz viele Jungvögel da. Also in den Sommermonaten können das schon mal 800 bis 1000 Vögel werden.
0: Oh, jetzt kommen die Mäuse.
1: Die. Genau, ihr habt schon den Blick auf unsere Mäuschen geworfen, habe ich gesehen.
5: Die sind weiß.
1: Wieso haben wir den Mäuschen bei uns? Kann das jemand sagen? Genau. Was wolltest du sagen?
5: Dann können die in die Kanalisation ausgesetzt werden.
1: Oh, nein, dafür haben wir unsere Ratten, die hier frei rumlaufen. Ja. Da brauchen wir unsere Mäuse nicht noch. Nein, genau, was du gesagt hast, stimmt. Ne? Wir haben ganz, ganz viele Jungvögel, hatte ich ja schon gesagt. Also nicht nur kleine Singvögel, sondern auch Waldeulen. Wir haben Waldkreuze, wir haben Turmfalken, wir haben Mäusebussarde. Und die wollen wir natürlich auch rauslassen und sicher gehen, dass die in der Natur auch ihre Beute selber jagen können. Dafür sind eben unsere Mäuschen gedacht. Das ist jetzt nicht so, dass wir jeden Tag die Mäuse verfüttern. Die bleiben hier ein paar Monate. Und dann, wenn die Zeit soweit ist, dass wir sagen, die fliegen super, die fressen auch, aber halt tote Sachen und sind halt scheu, dann wissen wir, okay, jetzt schaffen wir mal ein paar Mäuschen rein und gucken mal, wie die darauf reagieren. Dass wir dann die eben zeitnah wieder auswildern können. In unserem Käfig haben wir noch ein kleines Eichhörnchen da.
6: Und wie kommt das Eichhörnchen zu euch?
1: Das ist ein Jungtier gewesen. Also es ist immer noch ein Jungtier. Das ist jetzt ungefähr 2,5 Monate alt.
0: Ich habe das, glaube ich, schon mal gesehen.
1: Also wir bekommen Eichhörnchen, wenn die von ihren Eltern zum Beispiel verlassen worden sind. Da gibt es einige, die dann rumstreunern, die laufen direkt den Menschen hinterher. Nur die klettern dann an einem hoch und das ist einfach nur ein Zeichen dafür, dass das ein verlassenes kleines Eichhörnchen ist. Das hat Angst, das hat Hunger, dem ist vielleicht auch kalt, der weiß nicht so richtig, wohin mit sich und sucht dann einfach die Körperwärme und den Kontakt. Und das war bei ihm genauso. Das ist einer Frau hinterhergelaufen und die wusste auch nicht so richtig, oh Gott, was macht man jetzt? Das hat das vielleicht Tollwut? Das kann jetzt nicht unbedingt sein, aber er war halt einfach alleine und hat die Nähe gesucht und hat dann bei uns angerufen, also die Frau, nicht das Eichhörnchen. Und seitdem haben wir es da. Peppeln's auf.
6: Und hat das Eichhörnchen Tollwut?
1: Nein, das hat keine Tollwut.
5: Wie lange ist das dann jetzt schon hier?
1: Das ist jetzt ungefähr ein Monat hier.
6: Und was passiert, wenn die Tollwut haben? Also wenn ihr eins habt, was Tollwut hat?
1: Gute Frage. Also wir gehen mit unseren Tieren immer zum Tierarzt. Der checkt die durch. Wir fassen die am Anfang auch mit Handschuhen an. Einfach, erstens haben die ganz viele Ungeziefer, also Flöhe, das ist ganz normal bei denen. Und dann ist das Erste, was wir mit denen machen, wir gehen zum Tierarzt und lassen die durchchecken. Und wenn dann das so wäre, dann würde er uns das sagen und dann könnte man das, glaube ich, auch behandeln. Ich weiß gar nicht richtig, wie es bei Tollwut ist.
4: Und wenn jetzt so ein tolles, kleines, süßes Eichhörnchen an meinen Beinen hochklettert und mit mir mitkommen will, was mache ich dann? Dann rufe ich bei euch an?
1: Genau, zum Beispiel. Also wir sind da eine Stelle einfach für Eichhörnchen, Feldhasen, Igelchen.
4: Igel auch, okay.
1: Igel auch, also im Herbst dann zum Überwintern. Ja, also das wäre die erste Instanz. Es gibt auch noch Leute in Dresden, ich glaube eine direkte Eichhörnchenhilfe. Aber da guckt man im Internet einfach auch mal nach.
4: Aber das ist dann quasi bei allem, also auch wenn im Frühling so ein kleines Vögelchen aus dem Nest fällt, also alles kann man erstmal bei euch anrufen.
1: Genau.
4: Und dann sagen, euch ein bisschen erklären, was Phase ist.
1: Genau, richtig. Wenn man so einen Vogel findet, am besten immer erstmal anrufen. Bei Vögeln ist das jetzt nicht ganz so dramatisch, wenn man es mal in die Hand genommen hat. Weil wir da auch ganz oft Anrufe bekommen, oh je, ich habe es jetzt in die Hand genommen. Jetzt wird es ja von den Eltern gar nicht mehr zurückgenommen, aber das ist nicht so schlimm. Bei Säugetieren ist das eher der Fall, weshalb auch ganz viele Feldhasen teilweise da haben. Weil die Leute denken, das ist ein alleingelassenes Häschen oder ausgesetzt und dann wird es angefasst, mitgenommen, genau, gestreichelt, weil es süß ist. Aber meistens ist es bei Feldhasen einfach so, die werden in der Wiese, in der Kuhle abgesetzt und die Mutter kommt 2-3 Mal am Tag zum Füttern. Ansonsten sind die auf sich selber gestellt. Deswegen wird das immer ein bisschen fehlinterpretiert meistens. Genau, aber ansonsten immer erstmal anrufen, uns beschreiben, was ihr dort habt. Vielleicht wisst ihr es, was es für ein Vogel ist, ob es eine Verletzung hat, ob nicht, und dann versuchen wir euch weiterzuhelfen. Genau.
6: Und was würde jetzt passieren, wenn hier ein Vogelei gefunden wird?
1: Ist eine gute und schwere Frage. Meistens ist das so, die Eier müssen durchgängig warm gehalten werden. Wenn man das findet, die Leute, die haben dann noch einen relativ weiten Fahrtweg zu uns, kann man schon sagen, dass das nichts mehr wird. Das darf bloß, ich weiß nicht, ein paar Minuten nicht gewärmt sein, dann reicht das schon, dass das Ei nicht mehr wird. Weil die ständig eine Wärme brauchen, die werden ja auch von den Eltern immer gedreht in einem ganz bestimmten Minutentakt und ständig warm gehalten. Deswegen ist es relativ schwer, dass wir dann Ei, beziehungsweise haben wir es noch nicht geschafft. Uns fehlen da leider auch die Mittel für die Eier. Da braucht man so einen Brutkasten, das haben wir leider nicht da. Also ganz, ganz schwer.
6: Mhm. Ja. Aber was würde dann passieren, wenn ihr ein lebendes Ei dann hier bei euch habt?
1: Dann versuchen wir es natürlich. Also wir haben eine Rotlichtlampe, dann müssen wir halt ständig dabei sein. Das zu drehen und zu wenden und einer passt da immer drauf auf. Das ist ein ganz, ganz heikles Ding. Aber man würde es natürlich versuchen, dass man es hinbekommt.

0: Ja, und draußen fliegen auch ganz viele Vögel umher.
1: Hier bei uns auf Station, also draußen,
0: ja,
1: ganz, ganz viel, ja. Also
2: hier
1: dadurch,
2: waren auch welche drin.
1: Genau, dadurch, dass wir unsere Vögel ja auch hier mit rauslassen, haben wir zum Beispiel Tauben, die dann noch eine Weile da sind, oder unsere Mäusebussarde.
3: Das ist ein Wanderfalke. Wer hat es vor uns gesagt, das sind die schnellsten?
1: Mhm. Also Wanderfalken sind zum Beispiel, wer weiß denn, wie schnell so ein Wanderfalke werden kann? Ja?
2: Das kann er nur im Sturzflug. Ich glaube 800 km/h.
1: Oh Gott, das ist ein bisschen viel. Also er kann bis zu 300 km/h schnell werden im Sturzflug. Also Sturzflug bedeutet, die sehen ihre Beute, die fliegen erstmal nach unten, holen Schwung, fliegen wieder hoch und greifen dann von oben, lassen die sich einfach fallen, wie so ein Stein. Die fliegen, klappen ihre Flügel zusammen und dieser Flug nach unten kann bis zu 300 km/h werden.
2: Macht er auch hier den Sturzflug?
1: Nein, das schafft er nicht. Da braucht er erstmal eine gewisse Höhe, die hat er hier nicht. Und dort hinten ist ein Uhu, ein afrikanischer Flecken-Uhu ist das.
0: Der sieht cool aus.
1: Und der mit den dunklen schwarzen Augen ist ein Waldkauz. Der

0: versuch's mal.
1: Ich muss bloß langsam machen und ihr etwas weiser.
0: Dass sie nicht sofort weg sind.
2: Oh, schön.
1: Das sind unsere Schleiereulen.
2: Die sehen schön aus. Irgendwie, die haben irgendwie menschliche Gesichter, sieht das irgendwie so aus. So ein bisschen.
1: Ja, und die dann, gucken auch manchmal sehr grimmig.
2: Ja, die eine. Mhm. Und die haben dann so was Rotes drum. Mhm.
3: Und
2: dann noch was raus.
1: Also insgesamt sind hier 6 drin. 3 Altvögel und 3 Jungvögel.
2: Ja, das ist eine
1: Krähe. Das ist ein Rabe.
2: Ja.
1: Also wir haben nicht ganz so viele Raben. Ganz viele gibt es in der Lausitz zum Beispiel. Oder wenn ihr mal ins Wildgehege nach Moritzburg geht, da fliegen die eigentlich zu Hunderten rum. Sind ja auch sehr, sehr, sehr intelligente Tiere. Also die bauen sich ihre Werkzeuge auch selber oder Besteck. Na, und die sind überhaupt nicht dumm. Ja, habt ihr vielleicht schon mal bei Krähen gesehen, wenn die an der Straße hocken, irgendwo oben auf einer Laterne, eine Walnuss im Schnabel haben?
3: Ja, dann werfen und dann die runter. Genau. Von Auto und dann fährtest du drüber und dann holen die sich.
1: Genau.
2: Die sind schlau.
1: Die sind ganz schön.
3: Aber die passen immer auf, dass nicht nur ein Auto kommt, weil bei 2, dann würde ja die Nuss überhaupt kaputt gehen.
2: Also nutzen die Autos wie ihr Werkzeug.
1: Genau.

0: einen großen Bauch, isst gern, hat ein schönes Fell, eine, kurze Maske, einen schwarz-weißen Schwanz, isst viel, das habe ich ja schon gesagt, und ja, die Augen sind direkt in einem schwarzen Streifen, deswegen sieht man die fast nicht. Er ist 3 Jahre alt.
1: Also sie, es ist eine sie.
0: Also es ist eine sie.
1: Die Uli Gulli ist 3 Jahre alt.

0: Sechs, vier, fünf, vier, drei, eins, zwei.
1: Ist die Notrufnummer der Wildvogelauffangstation Dresden-Kaditz.
2: Super.

0: ist, spielt man Handy, hört CD oder schaut fern. Doch was kann man machen, wenn man keinerlei elektronische Geräte zur Verfügung hat?
1: Was würdest du tun, wenn du Langeweile hättest und keine elektronischen Geräte zur Verfügung?
2: Lesen.
3: Lesen? Malen oder was mit den Kindern spielen?
2: Das müsste ich sofort in der Nase bohren.
4: Ich würde mir in der Nase bohren, am Kopf kratzen. Dann würde ich versuchen, jemanden zu ärgern. Und wenn es total langweilig ist, würde ich vielleicht sogar anfangen, ein Buch zu lesen.
5: Ich auf den Hof gehen und Bobbycar fahren.
6: Und ich würde vielleicht was malen.
5: Oder ja, so. Oder was malen. Oder lesen. Ja,
6: oder CD hören.
1: Aber oder, das ist aber ja was Elektronisches.
7: Das ist was Elektronisches.
5: Also dann würde ich malen oder lesen.
6: Ja, malen würde ich vielleicht auch.
8: Ich würde eine gasbetriebene Handhebel-Zweikreiser-Espressomaschine benutzen, statt dieser hier, die elektrisch geht. Geht aber mit Strom auch super. Ziemlich super, muss ich sagen.
9: Lesen.
10: Das ist alles, was ich sonst auch mache, wenn ich keine elektronischen Geräte gerade benutze. Nur Langeweile brauche ich dafür tatsächlich gar nicht. Also die kommt überhaupt nicht auf. Dann würde ich die Bäume und die Blumen anschauen. Und dann würde ich ganz tief in meinen Körper hineinspüren und mich einfach an dem erfreuen, was eh schon da ist. Nur das.
1: Also, was würdest du tun, wenn du Langeweile hättest und keine elektronischen Geräte zur Verfügung?
11: Gitarre spielen. Vielleicht.
6: Und eine Runde spazieren gehen.
12: Oh, dann setze ich mich hin und zeichne.
13: Ein Buch lesen.
14: Oder mit dem Fahrrad losfahren und Freunde besuchen, mit denen man reden kann.
15: Das ist ja witzig. Wir machen eine Aufnahme und jetzt kommt von Koller Radio. War das richtig?
16: Ja.
15: Die Jungs von Koller Radio.
16: Blasmusik.
15: Ja, ja. Musik, genau.
16: Blasmusik.
17: Saxophon spielen.
18: Lesen, sich mit anderen unterhalten. Das ist schön.
19: Ich würde Auto fahren.
1: Da ist eine Batterie drin. Da ist eine Batterie
19: drin. Stimmt, da ist eine Batterie drin. Schieben, dann würde ich Autos schieben.
17: Fahrrad
15: fahren. Ich würde die schieben.
19: Ja, ansonsten, was kann man machen? Lesen, spazieren gehen, mit Menschen treffen.
15: Liebe.
19: In Liebe.
15: Wald gehen.
19: Oh, ja, Liebe. Ja.
15: Im Dunkeln.
19: Tiere füttern. Ist, glaube ich, total schön. Was kann man noch machen?
15: Oh, der ist der Tag voll.
19: Was macht ihr denn?
6: Demonstrieren.
1: Wir lesen, spielen Lego.

0: Nun kommen wir zu einem Beitrag über ein Thema, das manche von euch vielleicht schon vergessen haben. Air Berlin, der Grund, weshalb die Fluggesellschaft nicht mehr existiert, ist Insolvenz. Was Insolvenz bedeutet und seit wann Air Berlin nicht mehr existiert, erfahrt ihr im folgenden Beitrag. Viel Spaß!
1: Air Berlin, die Airline, die pleite gegangen ist. Ihr habt doch bestimmt auch schon in den Nachrichten davon gehört. Air Berlin ist pleite gegangen. Die Billigfluggesellschaft Air Berlin wurde im Juli 1978 als Charterfluggesellschaft gegründet. Eine Charterfluggesellschaft ist eine Fluggesellschaft, für eine bestimmte Zeit mieten kann. Weil der Hauptsitz von Air Berlin komischerweise sich in der USA befindet, durften die Piloten in den Anfangsjahren nur Flughäfen in der ehemaligen BRD anfliegen. Aber zurück zum eigentlichen Thema. Am 15. August 2017 meldete Air Berlin Insolvenz an. Insolvenz bedeutet, dass eine Firma kein Geld mehr hat und deshalb keine Rechnungen bezahlen kann. Es liefen bereits erste Gespräche mit internationalen Fluggesellschaften wie EasyJet oder Lufthansa über einen Verkauf von Air Berlin, damit die Mitarbeiter ihre Arbeitsplätze behalten können. Doch diese Gespräche sind bis jetzt noch nicht sehr erfolgreich gewesen. Deshalb veranstaltet Air Berlin für seine Mitarbeiter eine Jobmesse, damit die Mitarbeiter einen neuen Job bekommen. Air Berlin kann nur noch bis zum 28. Oktober 2017 Flüge durchführen. Na, mal sehen, wie sich das Ganze entwickelt.

0: Stellt euch vor, ihr kommt morgens in die Schule und euch wird gesagt, dass eure Schule von der Schließung bedroht ist. Das klingt im ersten Moment doch ziemlich cool, oder? Aber so etwas ist nicht cool, vor allem, wenn man seine Schule mag. Marek, unser Redaktionsmitglied, passiert gerade genau das. Seine Schule ist von der Schließung bedroht und er hat darüber einen Beitrag verfasst.
1: Eine kleine Nuss wird früh am Morgen wach. Sie regelt sich und streckt sich, sagt freundlich guten Tag. Und jetzt alle. Ola la la, ola la la, top, top, top. Ola la la, ola la la, top, top, top. Vielleicht nochmal. Ola la la, ola la la, top, top, top. Ola la la, ola la la, top.
2: Ich habe heute ein grünes T-Shirt an, weil ich für meine Schule kämpfe, weil die geschlossen werden soll und ich wäre richtig traurig, wenn die schließt. Und meine anderen Mitschüler, denke ich, wären auch alle traurig und deswegen kämpfen wir halt, damit wir alle an der Nuss bleiben können. Die Nuss ist eine Natur- und Umweltschule, also ist eine Schule, wo man ganz viel draußen lernt. Wir lernen in einem Haus, aber auch draußen auf Waldplätzen. Also wir sind halt richtig im Wald drin in unserer Schule und dort lernen wir. Im Winter sind wir auch draußen und wenn es regnet, sind wir auch draußen. Aber die meisten haben dann auch immer draußen Klamotten an. Wenn es regnet, schreiben wir unter einem Pavillon und dort ist auch ein Tisch. Und an den anderen zwei Waldplätzen, also wir haben drei Waldplätze. Und am ersten haben wir halt diesen Pavillon, weil wir dort auch jeden Morgen hingehen und uns treffen. Und auf den anderen sind halt sind auch Tische und dann auch noch ein Holzdach drüber. Es ist anders, dass wir keine Hausaufgaben haben und keine Noten. Ich finde, dass wenn man Noten hat, unter Stress ist, dass man sich dann denkt, ich muss jetzt eine gute Note kriegen. Also man braucht gute Noten, um ein gutes Zeugnis zu haben und danach eine Ausbildung schafft. Und man ist aber auch schlau, wenn man schlechte Noten hat. Weil bloß weil man Mathe nicht kann, ist man nicht gleich ein schlechter Schüler. Also ich würde die Politiker bitten, dass die unsere Schule nicht schließen lassen, weil das ist echt eine schöne Schule und ich finde es nicht schön, wenn die schließt. Ich könnte mir nicht vorstellen, an eine andere Schule zu gehen.

0: Heute bei uns auch in der Sendung ein Thema, das keiner mag, Ärger kriegen. Ein paar Leute wurden befragt, wofür sie Ärger bekommen. Die entstandenen Interviews bekommt ihr jetzt zu hören.
1: Wofür bekommen Sie meistens Ärger?
2: Für falsch erledigte Aufgaben.
3: Für nix.
4: Ich denke dafür, unpünktlich zu sein.
0: Wenn ich nicht Bescheid sage, dass ich Freunde mit nach Hause bringe. Wofür bekommen Sie am meisten Ärger?
4: Wenn ich meine Aufgaben vergesse zu erledigen.
3: Am Ende bekomme ich gerade am meisten Ärger irgendwie immer dafür, dass ich entweder irgendwo falsch mit dem Auto stehe, falsch mit dem Auto irgendwo fahre. Ja, am Ende aber ärgere ja ich mich noch mehr darüber, weil ich muss das ja immer bezahlen. Und dann bekomme ich auch relativ oft mal Ärger, wenn mein Hund irgendwo hinkackt. Aber das mache ich natürlich immer weg.
5: Manchmal von meinem Sohn, wenn ich ihm Sonne verspreche und es regnet dann doch am nächsten Tag oder wenn sein Lieblingsjoghurt nicht im Kühlschrank ist.

0: wenn ich zum Beispiel meine Hausaufgaben nicht rechtzeitig mache oder wenn ich mal irgendwie zu spät nach Hause komme oder wenn ich zu spät ins Bett gehe.
1: Wenn ich irgendjemanden wehtue im Hort oder mit irgendwas schmeiße oder irgendwie nachts zu spät ins Bett gehe.

0: Habt ihr eigentlich auch Angst, dass die Welt auf einen dritten Weltkrieg zusteuert? Ein Redaktionsmitglied hat diese Angst und hat über sie einen Beitrag verfasst. Und diesen hört ihr jetzt.
1: Nach dem Ersten Weltkrieg dachte man, dass es nicht mehr schlimmer geht. Völlige Verwüstung. Abermillionen Menschen sind gestorben. Dann kam der Nationalsozialismus. Die Tage wurden dunkler. Millionen von Menschen sind alleine in den Konzentrationslagern und Arbeitslagern vor Elend wie Hunger, Durst, Krankheiten und Experimenten an Menschen gestorben. Massenmord. Der Tod verfolgte jeden, der sich gegen die Nationalsozialisten stellte. Aber auch viele, die durch Angst eigentlich gehorchten, wurden ermordet oder verfolgt, weil sie nicht zur deutschen Rasse gehörten oder deren Werte nicht verkörperten. Mir geht es nicht gut mit dem Thema, da ich diese Grausamkeit der Nationalsozialisten nicht verstehen kann. Als alles losging, dachten die Menschen, wie im Ersten Weltkrieg, wir schaffen das. Na, kommt euch der Spruch bekannt vor? Doch nach wenigen Wochen mussten die Männer an der Front einsehen, dass es ein großer Fehler war. So auch im Zweiten Weltkrieg. Warum der Zweite Weltkrieg ausgeartet ist? Adolf Hitler, der damalige Reichskanzler, wollte die Weltmacht. Er erzählte dem Volk, dass Polen die deutschen Städte angreifen würde. In Wahrheit war es aber genau andersherum. Aber warum wurde Hitler und mit ihm die NSDAP gewählt? Nach dem Ersten Weltkrieg gab es eine lange Zeit Hungersnot. Und viele Menschen, vor allem Kinder, hatten alles verloren. Die NSDAP unter der Führung von Hitler hatte für damals ein großes Wahlversprechen gegeben. Sie waren gegen den Versailler Vertrag, gegen die Weimarer Republik. Sie wollten die Armut beenden, waren für Arbeit, gegen Juden. Sie waren für eine größere Armee und für Schutz und Sicherheit für alle. Die Ideologie macht mich fassungslos. Rassentheorie, Führerprinzip und Antisemitismus sind alles andere als menschenwürdig. Der Antisemitismus ist die Judenfeindlichkeit und einer der größten Standpunkte des Nationalsozialismus. 1933 begannen die Judenboykotts in deren Geschäften und die Juden wurden aus dem öffentlichen Dienst entlassen. 1935 wurde das Nürnberger Gesetz erlassen, in dem beschlossen wurde, dass den Juden die deutsche Staatsbürgerschaft aberkannt wird, dass diese aus der deutschen Gemeinschaft ausgeschlossen werden. 1938 gab es das Novemberpogrom, auch als die deutsche Reichskristallnacht bekannt, bei der es zu einem Brand in einer Synagoge kam, was die kommende Gewalt gegen Juden vorausgesagt hat. Genauso wurde in diesem Jahr auch ein Verbot für Juden ausgesprochen, das besagt, dass jüdische Kinder die deutschen Schulen nicht mehr besuchen dürfen. Ab 1941 mussten sich Juden durch den Judenstern kennzeichnen. 1942 wurde die Wannsee-Konferenz abgehalten, die dann beschlossen hatte, dass alle Juden deportiert werden sollten und dass diese dann sterben sollten. Dann kam die Euthanasie. In der Zeit des Nationalsozialismus meinte man damit aber Massenmord an körperlich und geistig behinderten Menschen. Darunter fielen aber auch Alkoholiker, Menschen mit Depressionen, politische Gegner, Menschen mit Erbkrankheiten und Menschen mit psychischen Krankheiten. Man hatte die Menschen oft zwischen Pflegeanstalten verlegt. Sie wurden ausgehungert. Ihnen wurden künstliche Krankheiten hinzugefügt. Sie bekamen starke Medikamente, die der Körper nicht verarbeiten konnte. Aber die bekannteste Art ist das Vergasen mit Zyklon B. Danach wurden die vergasten Menschen verbrannt. Eine der bekanntesten Euthanasieposten war in Pirna-Sonnenstein. Mein Großvater ist mitten im Zweiten Weltkrieg geboren. Er hat diesen überlebt. Mein Großvater und ich haben oft über das Thema geredet und er hat mir viel erzählt. Viel Grausames. Genau davor habe ich Angst. Dass so etwas wieder passiert. Ausbeutung, völlige Verwüstung, viele Tote und vor allem Leid. Es muss doch einen anderen Weg geben, dass es heute nicht mehr daraus hinaufläuft, so wie es damals war. Die Mächtigen der Welt sollten dringend Frieden bewahren. Geht es denn nicht auch friedlich? Muss denn alles mit Waffen geklärt werden? Wenn man jetzt nochmal in den Ersten und Zweiten Weltkrieg zurücksieht, was erkennt man da für Parallelen? Immer sind alle zuversichtlich in den Krieg gezogen. Und dann haben sie nach kürzester Zeit gesehen, was passiert, wenn man zuversichtlich in einen Krieg zieht und es als Spiel sieht. Man stirbt, wird verletzt oder verhaftet. Also, was ist besser in einem Krieg, als bei der Familie zu sein, einen normalen, nicht gefährlichen Beruf auszuüben? Darüber müssen wir uns im Klaren sein. Das Thema hält noch viel offen, doch vorerst sollte es reichen.

0: Das war's leider schon wieder mit unserer Sendung. Wir hoffen, ihr fandet sie wieder toll und wir würden uns freuen, wenn ihr wieder einschaltet. Wenn es wieder heißt Das junge Radio auf Coloradio. Also tschüss, bis bald.
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15: Hi, Nifty hier, und ihr hört Doper Than Dope. Hinter mir liegen wirklich miserable Wochen. Ich war sehr doll und sehr langwierig krank. Deswegen musste ich auch leider die meisten meiner Projekte in den letzten Wochen pausieren. Damit ihr aber trotzdem in diesem Monat nicht auf eure Dosis Doper Than Dope verzichten müsst, habe ich mir Unterstützung geholt. Heute das erste Mal in der Geschichte dieser Radiosendung gebe ich das Moderationsmikrofon ab. Mein Homie Joyce hat für euch eine Sendung gemacht zu Hip-Hop und vor allem Tanz. Die darf ich in diesem Monat übernehmen. Vielen Dank dafür und ich wünsche euch sehr viel Spaß beim Hören. Let's go!

0: Hallo, ich hoffe, ihr seid nun alle wach. Das waren Little Sims und Sir mit dem Titel One in Rotation. Und heute geht es genau um das, was bei einem Radio nicht fehlen darf. Genau, Musik. Und dafür habe ich euch heute ein paar freshe Hip-Hop-Tunes mitgebracht und vielleicht auch ein bisschen mehr. Kennst du das, wenn du etwas hörst und einfach nicht still sitzen kannst? Und je nach Setting du dann schon imaginativ in deinem Kopf oder in Real auf der Tanzfläche stehst, plötzlich wie von Zauberhand dein Kopf zum Beat nickt, deine Arme sich bewegen und deine Beine Schritte ausführen, die sie zum normalen Laufen jetzt nicht machen würden. In der heutigen Sendung geht es um das Thema Tanzen, wie also der Groove in den Körper kommt. Bleibt also dran, wenn ihr A. nichts verpassen wollt, B. richtig gute Musik hören wollt und C. einfach nicht mehr still sitzen könnt.
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0: Tanzstile, ich würde nicht auf die Zahl schwören, aber ihr wisst, was ich meine. In dieser Sendung geht es aber speziell um Hip-Hop und Street-Dance. Wenige Tänze sind so akrobatisch wie die im Hip-Hop. Und Hip-Hop ist vor allem bekannt durch die roughe Energy, die kulturelle Tiefe und auch die Expressivität in den Moves, die die TänzerInnen und Tänzer mitbringen. Man kann Hip-Hop nochmal in unterschiedliche Tanzstile aufteilen mit wiederum verschiedenen Schritten und Figuren. Und um da so einen kleinen Einblick zu bekommen, werde ich euch heute ein bisschen in die Grundstrukturen sozusagen mitnehmen und ein bisschen was dazu erzählen. Was Hip-Hop aber auch noch von anderen Tänzen unterscheidet, ist, dass es sehr von Improvisation lebt. Also ich meinte ja schon, es gibt verschiedene Grundstrukturen und Schritte. Aber dennoch ist ein tragendes Element, dass Hip-Hop und die TänzerInnen versuchen, im Fluss zu bleiben. Es gibt zwar Choreografien und etwas, worauf man baut, aber dennoch lebt Hip-Hop davon, zu freestylen und in jedem Moment neu zu entstehen. Es gibt sozusagen nichts in Stein gemeißeltes. Also klar, es gibt eine Struktur und es gibt einen Boden, auf dem man steht und auf dem man immer wieder zurückkommen kann. Aber es geht nicht darum, sich krampfhaft an irgendeinem Skript festhalten zu wollen. Es geht darum, fluide zu bleiben und sich immer wieder neu auf das, was in einem selbst passiert und das, was in der Außenwelt passiert, einschwingen zu können, darauf reagieren zu können, spontan zu sein. Hip-Hop ist auf jeden Fall nicht in irgendwelchen fancy Studios entstanden, sondern ganz konkret auf der Straße, in Zeiten von Armut und sozialer Unruhe. Hip-Hop war von Anfang an eine Kraft, die Menschen in prekären Situationen verbunden hat und ihnen die Möglichkeit gegeben hat, ihre eigene Identität zu finden, zu benennen und Ausdruck zu verleihen und dadurch ja auch in Verbindung zu kommen mit anderen Menschen. Die ganze künstlerische und kulturelle Bewegung ist in den späten 60er Jahren in Amerika entstanden, und zwar in den African American und Latin American Communities, in den Nachbarschaften, unter anderem der Bronx, Queens und Brooklyn. Die ersten Moves im Hip-Hop oder Street-Dance, wie zum Beispiel The Running Man, The Reebok, The Roger Rabbit, waren nicht nur coole Moves, sondern Bewegungen von Widerstand, Celebration und Identität. Die Hip-Hop-Moves wurden zur Sprache einer Kultur, die die Einschlagkraft hatte, von der Straße und von Blockpartys auf Weltbühnen zu gelangen. Und das ist ganz schön abgefahren, dass eine einzelne Bewegung im Körper die Kraft hat, zu einer Bewegung zu werden, die ganze Generationen mitreißt.
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0: Das war Everyday Hell von Fred Rostar. In der heutigen Sendung geht es ums Thema Tanzen und Hip-Hop und Streetdance. Jeder Schritt beginnt bei dir und in deinem Körper. Und dein Körper ist ein Instrument. Du kannst mit deinem Körper sozusagen singen. Du kannst deine Gefühle ausdrücken und es ist egal, ob gute oder schlechte. Deine Gefühle finden in der Bewegung deines Körpers Platz. Und Hip-Hop ist eine Kultur, in dem genau das stattfindet. Und dabei geht es auch noch um Community, um Kunst, aber auch um Competition. In der heutigen Sendung jedoch geht es nicht um Competition, sondern eher darum, einen niedrigschwelligen Einstieg in das Thema Tanzen zu finden und nicht unter diesem Druck zu stehen, sich zu vergleichen und irgendwas leisten und reißen zu müssen, sondern vielleicht einfach motiviert zu werden, mal etwas auszuprobieren, einfach weil es Spaß macht. Fangen wir mal an mit der ersten Kategorie, und zwar Breakdance. Ich denke, jede Person da draußen kann sich etwas darunter vorstellen. Jede Person hat schon mal irgendeinen Menschen gesehen im Fernsehen oder so, der auf dem Kopf steht und sich 10-mal um seine eigene Achse dreht, währenddessen andere Leute drumherum stehen und wild herumschreien und klatschen und es einfach sehr mitreißend ist, was dort passiert.
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0: Breakdance wird von sogenannten B-Boys oder B-Girls getanzt und man nennt es auch kurz gesagt Breaken. Es ist ziemlich athletisch und akrobatisch und es findet nicht nur im Stehen auf den Füßen statt, sondern es wird auch auf den Händen oder sogar auf dem Kopf getanzt. Eine Tanzlehrerin, die ich kenne, die sagt immer, der Boden ist mein bester Freund. Und das lässt sich sehr gut auf Breakdance beziehen, denn Breakdance hat sehr, sehr viel Bodenkontakt und enthält auch viele Elemente und Küren aus dem Bodenturn. Jedenfalls erfordert Breakdance im Allgemeinen sehr viel Training und besteht aus verschiedenen Elementen, auf die ich gleich genauer eingehen werde, nach dem nächsten Track, und zwar Doechii, Boiled Peanut.

Ja, das war Doechii, klassisch auf Boom Bap. Und das erste Element, worüber wir jetzt sprechen, ist das sogenannte Top Rocking. Das ist der Tanz im Stehen. Das ist das Erste, was alle sehen, zuerst, wenn der Tanz beginnt. Es ist quasi die Vorstellung oder die Introduction. Während dieser Sequenz werden schnelle Schritte oft mit Sprüngen in der Luft oder auf dem Boden verbunden. Und klassische Schritte sind beispielsweise der Indian Step oder der Two-Step. Die eignen sich als perfekte Grundlagen. Und von da aus geht es dann runter auf den Boden. Und das wird als Go Down bezeichnet. Wichtig ist dabei, dass der Rhythmus des Tanzes nicht unterbrochen wird. Und das, was dann auf dem Boden geschieht, nennt man Footwork. Das ist quasi das Herz des Tanzes. Und das, was Breakdance von anderen Tänzen sehr unterscheidet. Die Tänzerin oder der Tänzer stützt sich dann mit den Händen und den Armen auf den Boden ab oder mit anderen Körperteilen, nur nicht unbedingt mit den Füßen. Also das gesamte Körpergewicht ist wirklich nach unten verlagert. Und dann kann man sich vorstellen, vielleicht kennt ihr den Six-Step, dass während der Unterkörper auf dem Boden abgestützt ist, die Beine in die Luft gestreckt werden und dann um den eigenen Körper rotieren und verschiedene Schritte damit ausgeführt werden. Wenn man das dann eine Weile gemacht hat, erreicht man sozusagen verschiedene Figuren, die vor allem mit den Händen nah am Boden gehalten werden. Und diese werden als Freezes bezeichnet. Aber darüber sprechen wir nach den nächsten zwei Songs. Also bleibt dran.

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1: Wir waren gerade beim Thema Breakdance angekommen und ich habe ein bisschen was erzählt über Top Rocking und Footwork und wir sind stehen geblieben bei dem Punkt, wo im Footwork, also während man seinen Körper mit den Armen zum Beispiel am Boden hält und die Beine dabei in die Luft gestreckt werden, das als Figur für einen Moment gehalten wird. Und das bezeichnet man als Freeze oder als Freezes. Die bekanntesten Freezes sind beispielsweise der Baby Freeze oder der Turtle Freeze. Dabei werden solide Formen mit dem eigenen Körper für einige Sekunden gehalten und es wird oft dann gemacht, um bestimmte Sounds in der Musik zu unterstreichen oder nach einer Reihe von Combos das Ende dieser Sequenz zu betonen. Beim Baby Freeze ist es dann zum Beispiel so, dass die zwei Hände auf dem Boden abgestützt sind und die Unterarme wie zwei Säulen nach oben gehen und auf den Ellenbogen dann der Oberschenkel liegt und man sich abstützt und dann die Beine in die Luft streckt. Vielleicht könnt ihr euch das vorstellen, vielleicht aber auch nicht, ist auch egal. Aber wenn ihr das gerade ausprobieren solltet, dann guckt euch vielleicht besser nochmal ein YouTube-Tutorial an oder wartet noch ein bisschen in der Sendung. Wir kommen auch noch zum Mitmachpart, der weitaus nicht so kompliziert klingt wie das, was ich gerade erzählt habe. Jedenfalls, was noch wichtig ist zu betonen, wenn ihr Footwork macht, trainiert eure Handgelenke, passt auf eure Handgelenke auf und generell ist ein gutes körperliches Training essentiell, um euch selber halten zu können. Um aus diesen Freezes dann wieder rauszukommen, verwendet man sogenannte Transitions, also Übergänge. Diese eignen sich auch, um verschiedene andere Schritte miteinander zu kombinieren. Und die bekanntesten Übergänge nennt man zum Beispiel Sweeps, Pretzels oder Spins. Und Spin kennen einige von euch vielleicht von dem Backspin, also wo sich eine Person über ihren eigenen Rücken abrollt.

Und jetzt kommen wir zum letzten Element aus Breakdance, und zwar den sogenannten Power Moves. Das sind die dynamischsten Elemente im ganzen Tanz. Das bedeutet, wenn der ganze Körper sich in einer Rotation befindet, wie zum Beispiel im Headspin. Kennt ihr Headspin? Also wenn die Tänzerin oder der Tänzer den Kopf auf dem Boden hat, Kopfstand macht und sich einmal um die ganze Achse rotiert, also nicht nur einmal, sondern mehrere Male. Und ja, während dieser Power Moves ist das ganze Körpergewicht auf den Händen, den Ellenbogen, den Schultern oder auf dem Kopf. Power Moves sind in der Regel also auch Teil des Footworks und sie gehen ineinander über durch zum Beispiel Transitions oder enden im Freeze. 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

0: Es gibt des Weiteren im Breakdance auch noch Tricks, die sozusagen ein unerwartetes Element mit einfließen lassen oder Flips. Und letztendlich ist es wichtig, eine Balance hinzukriegen und alle Elemente, die heute auch besprochen wurden, einfließen zu lassen. Darunter zählen Footwork, Top Rocking, Freezes, Power Moves, Tricks, Flips und letztendlich eine Mischung aus der Struktur der Schritte und der eigenen Auslegung und Interpretation dessen. Okay, Leute, jetzt haben wir den theoretischen Teil geschafft. Und wenn du gerade nicht im Auto sitzt oder auf dem Fahrrad oder in einer sonstigen ungünstigen Position, wo du dich nicht bewegen kannst, dann kannst du jetzt mitmachen. Also, wenn du zum Beispiel gerade im Büro sitzt oder in der Schule und dich den ganzen Tag noch nicht bewegt hast, dann solltest du es unbedingt ausprobieren.
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0: Also was du jetzt direkt einfach mal ausprobieren kannst, während du irgendwas anderes alltägliches machst, ist kein körperrotierender Kopfstand oder so, sondern einfach ein Basic aus dem Top-Rock-Bereich, und zwar dem Two-Step. Stell dich einfach locker mit beiden Beinen hin und dann step mit deinem rechten Bein nach vorne links und wieder zurück. Und dann step mit deinem linken Bein nach vorne rechts und wieder zurück. Und das dann immer abwechselnd, also rechts, zurück, links, zurück, rechts, zurück, links, zurück, rechts, zurück, links, zurück. 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
1: Okay, Leute, ich hoffe, ihr konntet den Song genießen. Das war Twiggy von Yaya Had a Dream. Und bisher ging es um Breakdance, Breaking. Und wir kommen jetzt zum Abschluss zu den letzten zwei Main Styles, unter anderem Locking. Locking entstand in den 70er Jahren in Los Angeles und stammt von den Social Dances der 60er Jahre in den USA ab. Die hatten solche Namen wie beispielsweise Funky Chicken, Jerk, Mashed Potato oder auch Sneak. Die Bewegungsabläufe sind im Gegensatz zu Breakdance relativ klar definiert. Der Name leitet sich vom Englischen to lock ab, das heißt verriegeln, und das beschreibt es eigentlich perfekt, weil eine schnelle Bewegung abrupt in einer festen Position gestoppt wird. Also vom Ding her so ein bisschen ähnlich wie der Freeze, über den ich vorhin im Rahmen von Breakdance geredet habe. Das Ganze wird hauptsächlich im Stehen getanzt und besteht hauptsächlich aus schnellen und abgehackten, aber trotzdem flüssigen Bewegungen mit den Armen und dem Oberkörper. Die Bewegungen werden teilweise groß und übertrieben dargestellt und typische Locking-Bewegungskombinationen tragen oft Namen aus dem Cartoon-Bereich, zum Beispiel Skeet the Rabbit oder Scooby-Doo oder Tom und Jerry. Und das ergibt voll Sinn. Also ich war letztens das erste Mal in meinem Leben bei einer Locking-Show, also ich kannte das vorher noch nicht, und die Figuren, die Tänze waren wirklich an Comicfiguren und Cartoons angelehnt. Also man hat gesehen, wie dort zum Beispiel eine Imitation von einem Cartoon-Held gespielt wird und tänzerisch verpackt wird, wie zum Beispiel so die Western-Knarren, die in der Hand gedreht werden. Gut vorstellen lässt sich Locking auch mit dem Signature-Move Locking Point, der passiert während der Bewegungsabläufe. Man stoppt bei einem bestimmten Beat in der Musik und dann auf jemanden oder etwas mit seinem Finger zeigt und damit zum Beispiel wunderbar andere Menschen in den Tanz mit einbeziehen kann. Und das nächste und letzte, was jetzt hier noch vorgestellt wird, ist Popping. Und Popping wird abgeleitet von to pop, also knallen. Die Bewegungen entstehen sozusagen aus Muskelkontraktionen und Entspannungen. Und daraus resultieren harte und abrupt erscheinende Isolationsbewegungen. Ihr kennt bestimmt alle diesen sogenannten Robo-Dance, und das ist Popping. Also das alles so roboterartig aussieht. Dabei wird so die Illusion von Schwerelosigkeit und ferngesteuerter Bewegung hervorgerufen. Vorwiegend passiert das Ganze im Stand, und die beiden Stile Popping und Locking haben die Gemeinsamkeit, sich zu vermischen und dann zu einem wirklich einzigartigen Flow zusammenzuwachsen. Beide Moves bilden neben dem Fundament von Hip-Hop übrigens auch das Fundament von Dubstep und Contemporary. Was ich als Anlass nehme, das Musikgenre der heutigen Sendung auch auf den Schluss noch ein bisschen zu erweitern.

Falls du Popping direkt auch mal ausprobieren willst, kannst du das direkt machen. Und zwar über den Move Forearm Hit, indem du einfach versuchst, deinen Unterarmmuskel passend zum Beat, der gleich folgt, anzuspannen und wieder zu entspannen. Und dann kannst du einfach während des Rhythmus so ein bisschen damit rumspielen und gegebenenfalls anpassen und langsamer machen oder schneller machen. Und dann kannst du auch noch den Move Chest Pop ausprobieren, indem du das Ganze mit deiner Brustmuskulatur versuchst, also die Brustmuskulatur anzuspannen und wieder zu entspannen. Und ich muss sagen, das finde ich wirklich gar nicht so einfach. Aber wenn man das einmal hinkriegt, dann hat das schon einen enormen Effekt. Und wenn du das versuchst während des nächsten Songs oder der nächsten Songs, kannst du auch einfach versuchen, das dann in verschiedene Richtungen zu bewegen. Aber schau einfach, ob du den Tune fühlst. Und wir hören uns dann nochmal.

Wir haben heute über verschiedene Dance-Styles geredet und dazu freshe Tunes gehört. Denkt immer dran, bleibt im Flow und tanzen kann helfen, mehr mit unserem Körper und den Menschen um uns herum in Verbindung zu kommen. Wenn du auch Lust auf Tanzen bekommen hast, dann kannst du einfach im Internet nachschauen, wo du in der Nähe Kursangebote findest. Oder du fängst erstmal klein an und übst einfach zu Hause mit Tutorials, indem du die heute besprochenen Schlagworte zum Beispiel eingibst. Und im Internet findet sich da wirklich eine Menge. Ich verabschiede mich mit dem Song Odyssey von LSD. Ich wünsche euch einen wunderschönen Tag, bleibt stabil und passt auf euch auf.

Das war Doper than Dope mit Nifty MC, wobei ich heute gar nicht so viel gemacht habe. Die eigentliche Arbeit hat Joyce gemacht. Vielen Dank nochmal dafür. Und euch wünsche ich jetzt eine gute Zeit. Danke fürs Zuhören und bis zum nächsten Mal bei Doper than Dope. Ciao.

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0: Lissabon stark bewölkt 12. Wien Schneefall 0. 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

0: Alter, ich habe das Video gesehen, wo du mit diesem tierischen Synthi-Sound spielst.
1: Ach so, das
0: Jamiroquai oder was war das?
1: Deeper Underground, ja. Na,
0: Boah,
1: abartige
0: Alter,
1: Synthline
0: was für ein
1: einfach.
0: Sound. Das ist ja
1: Ja, aber.
0: mega. Hast du geil gemacht. Das ist ja
1: Dankeschön.
0: mega.
1: Das
0: Alter
1: ist
0: Schwede.
1: das Pedal, was vorne auf meinem Schreibtisch ist. Und
0: Ja.
1: tatsächlich einfach nur das. Ich habe das hochgeladen, frühs, und habe dann die Meldung bekommen, ihr Video wurde blockiert.
0: Wirklich?
1: Das Audio wurde blockiert.
0: Was?
1: So, weil ich anscheinend Rechte verletzt habe. Und ich war schon so, no, oh no, are you kidding me? Jetzt habe ich die
0: Die
1: ganze Zeit
0: ganze
1: da
0: Arbeit,
1: reingesteckt, das
0: nein.
1: aufzunehmen, das hochzuladen, einen Text zu schreiben und so, der irgendwie ein bisschen persönlich ist und so ein bisschen Hintergrund vielleicht noch gibt. Und dann schaue ich so nach, wo es blockiert wurde. Und dann stand da wirklich Russland. Und ich war so, huh, na dann, I
0: Was?
1: don't
0: Was?
1: care. Ja.
0: Wirklich?
1: Also in Russland wurde mein Audio blockiert.
0: In Russland wurde dein Audio blockiert und sonst nicht.
1: I'm sorry, ja. Und sonst nirgendwo. Also,
0: Crazy.
1: ich fand's so lustig einfach.
0: Das heißt, wenn jetzt in Russland jemand praktisch dein Video ansehen möchte, sieht er das ohne Audio?
1: Haben die überhaupt Instagram? Oder ist das auch schon blockiert bei denen?
0: Das kann ich dir nicht
1: So
0: sagen.
1: freie soziale Medien? Weiß ich nicht.
0: Das kann ich dir nicht
1: Ist
0: sagen,
1: kritisch, oder?
0: ob das.
1: Gibt's da so viel
0: Ich glaube,
1: Meinungsfreiheit?
0: in Russland ist Instagram noch da. Ah, das ist aber echt Halbwissen jetzt, was ich. Das will ich jetzt gar nicht
1: Zum
0: so.
1: Glück nicht meine Kernzielgruppe, dachte ich mir nur so, Leben geht weiter.
0: Oh Mann. Genau, ich glaube, wir starten jetzt mal in den Podcast rein, genug Nerdy Talk.
1: Unser Lieblingsjingle
0: An der Stelle
1: ab.
0: unser Lieblingsjingle. Ich brauche jetzt nämlich die Zeit, um einen wunderschönen Eiskaffee, den Jonas mir gemacht hat, umzurühren.
1: Mit Pumpkin Spice.

0: Vielleicht tue ich mal den Löffel raus.
1: Liebe Gesellschaft, schön, dass wir an diesem Abend zusammengekommen sind. Ich begrüße Sie zu Headliner im Herzen. Gegenüber von mir sitzt Robert und ich bin Jonas.
0: Okay. Ja.
1: Okay, jetzt wieder normale Stimmen.
0: Nehme ich so. Gott. Okay, wir wollen heute über Musik reden. Und wir haben euch richtig schöne Sachen mitgebracht. Ich freue mich eigentlich, oh Gott, ich weiß gar nicht, worüber ich mich mehr freue. Über das, was du mitgebracht hast oder das, was ich mitgebracht habe.
1: Schon das, was ich mitgebracht habe.
0: Vielleicht ein bisschen mehr. Zu mir habe ich aber die persönlichere, also zu dem, was ich mitgebracht habe, habe ich aber eine etwas persönlichere Geschichte.
1: Ja, wir haben mal wieder zwei Rocksongs am Start. Mhm. Hatten wir lange nicht. Meistens sind wir ein bisschen breiter aufgestellt. Aber dafür wirklich zwei fantastische Songs. Ich hätte allerdings vorher noch eine andere witzige Frage, über die wir vielleicht mal sprechen können. Bisschen off-topic. Und zwar, mit welchen MusikerInnen würdest du gerne mal Zeit verbringen und was wäre die Aktivität, die du mit denen gerne machen würdest?
0: Für mich wäre es Josh Homme und ich würde gerne mal mit ihm Gitarren aufnehmen, Gitarren produzieren, zusammen mixen, zusammen einen Produktionsprozess durchlaufen. Das würde mich tierisch interessieren, wie er da rangeht, da mal einen anderen Einblick zu finden. Jeder macht das auf seine persönliche Art und Weise. Das hätte mich tierisch interessiert, wie das Josh Homme macht, weil ich da ziemlich auf das Queens of the Stone Age Zeug stehe.
1: Auf jeden Fall. So einen Pick habe ich auch dabei. Bei mir wäre es Pino Palladino.
0: Ah, okay.
1: Ein Bassist, der eigentlich seit den 80ern schon aktiv ist, früher viel Fretless Bass aufgenommen hat mit Paul Young, Tears for Fears, sich dann immer wieder neu erfunden hat eigentlich, indem er dann bei D'Angelo mitgespielt hat und da Sachen eingespielt hat. Live auch bei Nine Inch Nails, bei John Mayer. Also für mich ein absolutes Vorbild. Einfach wie breit er da aufgestellt ist, stilistisch und wirklich immer spot on Bass spielt. Fällt dir noch was anderes ein, mit dem du gerne Zeit verbringen würdest?
0: Erstmal drei Gitarristen, wo ich sofort wüsste, das würde ich einfach mal gerne checken. Einer ist leider verstorben, das ist Jeff Beck. Das hätte mich wahnsinnig interessiert, einfach mal mit ihm zusammenzuarbeiten, am liebsten zu musizieren. Mit dem hätte ich gar nicht so viel aufgenommen, mit dem hätte ich gerne mal musiziert zusammen, um das mal, um diesen Spirit, diesen Vibe kennenzulernen, weil ich war da immer fasziniert von Jeff Beck.
1: Das ist so ein bisschen der Lieblingsgitarrist der Gitarristen.
0: Kann sein.
1: Ich glaube, so unter Nicht-Musikern ist er gar nicht so bekannt.
0: Wahrscheinlich nicht, nee. Nee.
1: Aber so von den Gitarristen, wenn du fragst, wer hat dich irgendwie inspiriert, was ist so dein Vorbild, dann fällt der Name echt häufig.
0: Ich kenne tatsächlich einen Tontechniker und auch Gitarrenbauer selber, der Jeff Beck nicht mag. Das ist der einzige Mensch auf der Welt, den ich kenne, der Jeff Beck kennt und ihn nicht mag und sagt, nee, der Sound ist scheiße. Das ist die absurdeste Behauptung, die ich kenne, die man über Jeff Beck treffen kann. Der Sound sei nicht gut. Das macht für mich überhaupt keinen Sinn. Aber okay. Ansonsten neben Jeff Beck wäre es für mich tatsächlich wieder Sound geprägt Joe Bonamassa und Steve Lukather. Also Joe Bonamassa ist schon auch außerhalb der Gitarrenszene ziemlich bekannt. Steve Lukather auch durch seine Arbeit mit Toto. Beides Gitarristen, mit denen ich einfach wahnsinnig gerne über Gear reden würde, wahnsinnig gerne über Sounddesign. Joe Bonamassa teilweise mit 5 Amps auf der Bühne und alle mikrofoniert und zusammengeschaltet, um seine Sounds zu finden. Steve Lukather mit seinem 2 Bogner Ecstasy Setup, also liebe ich ja sowas. Und da würde ich einfach mal gerne ein bisschen die Nase reinstecken, ein bisschen schnuppern, was die da so tatsächlich machen, um zu ihrem Sound zu kommen, weil die gehören zu den wenigen Gitarristen, deren Sound ich richtig, richtig genial finde.
1: Kann ich total nachvollziehen. Habe ich das schon mal erzählt? Ich habe Joey Bonamassa mal im Studio getroffen. Beim Kaffee holen.
0: Bitte was? Bitte was?
1: Ja.
0: Alter. Im Studio Nashville oder was?
1: Ja.
0: Geil.
1: Genau.
0: Krasser Scheiß.
1: Im Keller aufgenommen, eher oben. Keller war günstiger. Aber die Kaffeemaschine stand halt für alle am gleichen Platz.
0: Mein Gott, das ist ja fantastisch.
1: Geil, ne?
0: Und, habt ihr euch ein bisschen unterhalten?
1: Nee, war nur ein Hey.
0: Für mehr war keine Zeit drin.
1: War vielleicht auch ein bisschen schüchtern so.
0: Ja. Ich glaube ansonsten, Ich hätte noch wahnsinnig viel Interesse bei einigen Sängern mit die Arbeit.
1: Ich sag erstmal meinen zweiten.
0: Oh ja, bitte, entschuldige. Ich bin jetzt im Flow gewesen.
1: Ich hätte total Bock, mal mit krassen Popkünstlern zu komponieren. Zum Beispiel so jemand wie Prince oder sowas.
0: Ja.
1: Einfach mal so hinsetzen und einen Song komponieren. Ja. So, wie funktioniert das? Wie läuft es ab? Ja. Fände ich total spannend, weil das ist ja auch so ein richtiger Musik-Fanatic, der auch viel gespielt hat.
0: Ja, war leider.
1: Also Gitarre, Bass gespielt hat und wirklich einfach so Vollblutmusiker war. Also da gibt's auch eine krasse Geschichte aus Nashville, wo ich allerdings nicht selbst dabei war, wo er erst in dem Nissan Stadium Gig gespielt hat. Und dann ist er nach dem Konzert einfach downtown in einen kleinen Club gegangen, um noch 2 Stunden Funk-Set einfach zu ballern.
0: Tierisch. Nächster Sängerpick wäre jetzt auch ein Popkünstler gewesen und zwar wahrscheinlich einer von meinen großen Heroes in der Pop-Szene und das wäre Bruno Mars. Bei Bruno Mars, also einmal würde ich einfach gerne Gesangsunterricht nehmen. Also absoluter Held für mich. Aber auch vor allem Songwriting und da mal sehen, wie geht er sängerisch ran? Arbeitet er mit Klaviergesang, mit Gitarregesang? Wie schreibt er die Songs? Wie entstehen seine Lyrics? Wie kommt er auf die Ideen und so weiter und so fort? Das würde mich mal wahnsinnig interessieren. Bruno Mars, für mich absolutes Idol in der Popszene.
1: Er muss mal natürlich aufpassen, weil nicht alle Künstler ihre Songs selbst schreiben.
0: Richtig.
1: Aber zum Glück gibt's da noch ein paar, ne?
0: Soviel ich weiß, schreibt Bruno Mars selber sehr viel. Ich glaube, Prince hat auch für sehr viele andere Künstler geschrieben, by the way. Also der hat auch viele Hits geschrieben, die er selber nicht aufgenommen hat, soviel ich weiß. Also ziemlich spannende Persönlichkeiten auf jeden Fall.
1: Ja, mein letzter Pick, der ist jetzt ein bisschen witzig. Ich wäre gern der Türsteher für den Backstage-Bereich von Guns N' Roses zu den 80ern. Einfach um zu sehen, wer da ein- und ausgeht.
0: Aha.
1: Weißt du? Ah, ja. Cindy, siehst gut aus heute. Ah, triffst dich mit Slash. Ja, viel Spaß euch, ne? Aber denkt an Verhütung.
0: Digga, was ist da los?
1: Georg, ja, das mit dem Rücken. Ich hoffe, das wird wieder besser. Viel Spaß dir.
0: Alter Schwede.
1: Ich glaube, das war eine wilde Zeit.
0: Boah. Türsteher für Guns N' Roses. Ja, das muss wirklich ein wilder Job gewesen sein.
1: Ich glaube, da hast du viel mitbekommen.
0: Ich frage mich, wer wilder war, Guns N' Roses oder Mötley Crüe?
1: Oh, kann ich nicht sagen.
0: Gute Frage, oder? Also das würde mich jetzt wirklich mal interessieren, wer da die Fieseren waren. Wer mehr Hotelzimmer zerstört hat. Oder Ozzy Osbourne, der muss ganz oben stehen auf der Liste eigentlich.
1: Also. Aber auch, dass der noch lebt, ist sowieso ein Wunder. Shoutout hier, versucht nicht so viele Drogen zu nehmen wie Ozzy Osbourne.
0: Ja, versucht's mal mit gar keinen.
1: Das wäre empfehlenswert. Also er, irgendwie lebt er noch. Das ist toll. Aber ich würde mich... Nee, wirklich. Geil. Aber wenn du so ein Leben hast, so exzessiv lebst, würde ich mich nicht darauf verlassen, dass du die 70er noch erlebst.
0: Nee, also dass ne, Ozzy Osbourne eigentlich so weit gekommen ist,
1: deine Enkel unklar. Ne?
0: Völlig unklar. Ja, naja, wir werden es erleben, ob wir nochmal eine große Abschlusstournee sehen. Ich würde, glaube ich, selbst wenn die Karten irgendwie 150 Euro kosten, das würde ich mir auf jeden Fall reinziehen. Also Ozzy Osbourne einmal live.
1: Ist dir nicht wert?
0: Jeder
1: drittklassiger Act nimmt doch heute.
0: Ja, stimmt. Mittlerweile, ich bin so altmodisch, dass ich sogar keine Konzertkartenpreise mehr kenne. Mittlerweile gehen die ja wirklich bis zum Mond, die Preise. Es ist völlig unklar. Also du hast manchmal richtig, richtig gute Bands, die so vor 100, 200 Leuten in mittelgroßen Bars spielen für 10 bis 30 Euro. Und dann hast du so diese World Acts. Und die spielen dann für ab 150 bis Open End. Also ist völlig unklar, teilweise.
1: Ja, 400 normal, ne?
0: Das gibt's echt. Also das ist mir völlig unbegreiflich, was die da für Mondpreise aufrufen. Wahnsinn, wie sich das entwickelt hat.
1: Ja, kommst du auch noch hin, ne?
0: Ja, Headliner am Herzen, sage ich da nur, ne?
1: Dein großer Durchbruch, endlich.
0: Ja, wenn wir gerade das Thema haben mit großen Welterfolgen. Ich habe euch jemanden mitgebracht. Der hat mit Michael Jackson auf der Bühne gestanden. Der hat mit Justin Timberlake auf der Bühne gestanden. Mit Simon Phillips. Für die Musiker sicherlich vollkommen klar, wer das ist. Und zwar Greg Howe. Greg Howe, einer meiner absoluten Lieblingsgitarristen. Als ich, ja, ich würde sagen 15 bis 18 war, war Greg Howe der einzig wahre Gitarrist für mich. Ich habe jedes Album rauf und runter gehört. Das ist nur Gitarrengeballer, also wirklich vollkommen exzessives Gitarrengeschredder.
1: Danach braucht man eine Beruhigungstablette.
0: Es ist so. Und das hat mich aber natürlich als jugendlicher Gitarrist total fasziniert. Zum einen die Virtuosität dahinter, zum anderen hat Greg Howe schon eine relativ persönliche Technik und Klangästhetik. Und in diesem ganzen Fusion-Virtuos-Schnellspiel-Kontext fand ich immer, war Greg Howe ein bisschen herausstechend als wirklich auch kompositorisch und inhaltlich wahnsinnig spannend. Also ich mochte einfach immer sehr, wie er Soli gespielt hat. Das ist nicht einfach nur Skalen rauf und runter, Geballer, schneller, höher, weiter, guck mal, was ich kann, sondern da war sehr viel Inhalt in seiner Musik für mich immer.
1: Aber ich glaube, solche Bands oder Künstler hat auch jeder irgendwie gehört, der das wirklich ein bisschen ernster auch gemeint hat mit seinem Instrument. Also genauso habe ich ja auch solche Bands gehört oder Jaco Pastorius, was irgendwie einfach krass war, wo einem die Kinnlade runtergefallen ist, Richtig. Was auf dem Instrument solistisch eigentlich möglich ist.
0: Für mich war aber immer der springende Punkt, dass er sich wirklich dadurch absetzt von der Menge, dass er nicht nur einfach wahnsinnig virtuos ist, sondern eben diese Musikalität mitbringt, dieses großartige Kompositionsvermögen. Ich habe euch was mitgebracht von seinem neuesten Album von Wheelhouse. Und zwar den letzten Track auf dem Album, und zwar Shady Lane. Shady Lane ist der einzige Track auf dem Album, wo Gesang mit dabei ist. Das heißt, das ganze Album sowie der Großteil seines Schaffens basiert auf reiner Gitarren- und
1: Instrumentalmusik,
0: genau, wo die Gitarre einfach im Vordergrund steht. Auf dem letzten Song Shady Lane in meinen Augen erstmal wahnsinnig schöne Komposition. Großartiger Gesang von Richie Kotzen. Schöne Lyrics, wirklich insgesamt ein großartiger Track. Übrigens wurde der geschrieben, habe ich rausgefunden, von Al Howe. Al Howe ist der Bruder von Greg Howe.

0: Ja, Richie Kotzen, auch großartiger Sänger, den Jonas und ich vor einem Jahr, kommt das hin? Oder vor einem halben, live gesehen haben. In Leipzig, im Anker war das, glaube ich. Ja, da sind wir beide hingefahren und haben uns Richie Kotzen mit Winery Dogs.
1: Genau, mit Mike Portnoy am Schlagzeug
0: Genau, und
1: und
0: Billy
1: Billy
0: Sheehan.
1: Sheehan am Bass von Mr. Big damals. Da hat Richie Kotzen auch mal Aushilfe gemacht.
0: Und
1: Und
0: Mike Portnoy
1: generell,
0: als Drummer von Dream Theater bekannt.
1: genau, also krasse, krasse Combo. Richie Kotzen, ich habe immer das Gefühl, dass der in Deutschland jetzt unter seinem Namen gar nicht so bekannt ist. Er taucht halt immer mal als Sänger bei den unterschiedlichsten Aufnahmen auf. Ich bin ein bisschen aktiver über ihn gestolpert, weil ich in den USA damals mit einem Sänger zusammengespielt habe, der ihn sehr, sehr gerne mochte und eigentlich immer Songs von ihm spielen wollte. Und dadurch nehme ich ihn ein bisschen aktiver jetzt mittlerweile wahr. Vorher war das so einfach so ein Name, ohne irgendwie das dahinter zu kennen. Aber ich mag seinen Gesang auf jeden Fall sehr gerne.
0: Das kann ich mir bei dir gut vorstellen, und zwar, weil ich glaube, Richie Kotzen hat sehr viel Ähnlichkeiten in der Farbe, im Klang seiner Stimme zu Chris Cornell.
1: Ja.
0: Und ich weiß ja, dass Chris Cornell dein, naja, wie du mal geprägt hast, Rock-Prototyp-Stimme ist.
1: Ja, absolut.
0: Und in dem Sinne kann ich mir gut vorstellen, dass Richie Kotzen natürlich für dich sängerisch auch gewissermaßen Favorit ist. Ich finde Richie Kotzen großartig, klasse Sänger. Nicht mein absolutes Highlight sängerisch, aber gerade in diesem Song, wow! Also faszinierend, auch die wunderschönen Wechsel in den Stimmfarben in diesem Song. Ich glaube, das ist richtig was zum Genießen. Das ist ein wunderschöner Song, der ist sehr angenehm zu hören, schöner Text dazu. Was wirklich faszinierend ist für mich, der Song wirkt sehr nach Pop-Rock. Also nach einem klassischen Songwriting gewissermaßen. Auf der anderen Seite ist der so voll von Gitarrenvirtuosität, weil da einfach zwei großartige Gitarristen dabei sind. Nämlich Richie Kotzen ist ja selber neben Sänger auch Gitarrist. Und Greg Howe und Richie Kotzen nebeneinander, das ist unfassbar. Also auf diesem einen Song passiert so viel musikalisches, Wunderschönes, so viel Magie, die da die ganze Zeit mitschwingt. Und ich liebe die Soundästhetik. Ich liebe die Soundästhetik von beiden. Das ist so ein spannender, angenehm, sanft verzerrter Gitarrensound, ohne
1: Das
0: es zu
1: klingt auch so geil
0: übertreiben.
1: nach
0: Es,
1: Stratocaster.
0: ja, es ist so schön. Es ist so schön. Also, tierisch geil für mich. Tierisch geil.
1: In der Bridge passieren ja zwei Gitarrensoli dann. Also
0: Richtig?
1: auch, ja, relativ klassisch kann man sagen. Und dadurch, dass halt zwei große Gitarristen mit dabei sind, halt zwei Gitarrensoli hintereinander. Was denkst du drüber?
0: Ich liebe beide sehr. Ich glaube fast, obwohl mir typischerweise die Arbeit von Greg Howe über die Maßen gefällt, mag ich da Richie Kotzens Solo, nämlich das zweite Solo, ein bisschen mehr, glaube ich.
1: Bist du dir sicher, dass das zweite von Richie ist?
0: Jedenfalls sagt das mir Discord.

0: Discogs.com ist für mich als Schallplattensammler natürlich eine oft gesuchte Adresse. Und dort steht Track 9, Shady Lane, Vocals, Guitar, in Klammern Second Guitar Solo, Richie Kotzen.
1: Interessant. Ja, ich hätte es wahrscheinlich andersrum gedacht irgendwie, weil im zweiten Solo so ein paar stilistische Mittel vorkommen, die ich ihm eher nicht so zugetraut hätte.
0: Exakt mein Gedanke.
1: Was
0: Danke.
1: mich total überrascht hat. Und ich persönlich muss sagen, mir gefällt das erste Solo besser, weil ich finde das zweite, es hat so ein paar, ich sag mal, jazzige Lines, die finde ich generell geil. In dem Kontext aber nicht.
0: Ja.
1: Mir ist es ein bisschen too much. Ich finde sowieso, dass zwei Soli einfach zu viel sind. Ich finde, die nehmen Energie raus aus dem Song. Ich bin leider froh, wenn das zweite Solo vorbei ist und wieder der
0: Ja.
1: Gesang einsetzt, weil
0: Ja.
1: da denke ich mir, oh ja, das ist das, was ich eigentlich will von diesem
0: Ja.
1: Song. Diesen großartigen Gesang, die tollen Sounds für die Rhythmusgitarre. Und so beim ersten Solo denke ich mir auch noch geil, das ist genau spot on, nicht zu viel, nicht zu advanced, irgendwie kein Geschredder oder sowas musikalisch. Das zweite Solo finde ich an der Stelle generell schon zu viel. Vielleicht hätte man das auch ins Outro packen können oder so. Und dann, wie gesagt, so ein paar Lines, die ich für einen Pop-Rock-Song nicht 100% musikalisch finde, muss ich sagen.
0: Die Lines machen für mich an der Stelle Sinn, dass der Song schon von Anfang an mit etwas spannenderen Gitarrenklängen beginnt. Und da wird man gleich in diese, sage ich mal, Atmosphäre reingeführt, wo das für mich Sinn macht, dass man auch diese Lines bringt. Auf der anderen Seite ist es auch, ich bin natürlich totaler Fanboy einfach von Greg Howe an dem gewissen Punkt. Und deswegen ist das, sag ich mal, gehe ich damit mit gewisser Offenheit, mit extra Offenheit daran. Das würde ich sicherlich, wenn ich das so hören würde, nicht von Greg Howe und Richie Kotzen, würde ich das Gleiche sagen wie du. Aber ich bin da jetzt einfach voll vorgeprägt
1: Ja,
0: und habe eine gewisse Grundbegeisterung dafür, die ich nicht ablegen kann.
1: ich sehe den Song natürlich jetzt nicht im Kontext des Albums,
0: Ja.
1: sondern losgelöst davon
0: Ja.
1: als Pop-Rock-Song,
0: Ja.
1: beziehungsweise wenn wir den halt in unsere Playlist zum Beispiel reinpacken, zu Headliner im Herzen findet ihr alle Titel, über die wir sprechen. Wenn ich das jetzt in dem Kontext sehe, hätte ich gesagt, lass uns das zweite Solo rausschmeißen, das nimmt eher Energie, als dass es mir irgendwie einen Mehrwert bieten würde, leider. Und ich bin eigentlich riesen Gitarren-Solo-Fan,
0: Du, ich verstehe dich
1: aber
0: total. Für mich ist es auf der anderen Seite so, dass das Ende von diesem zweiten Solo, diese wunderschöne aufsteigende Linie, die leitet
1: die ist
0: so
1: geil. Ja,
0: fantastisch
1: die
0: in den
1: leitet
0: Gesang
1: perfekt
0: rein.
1: in den
0: Ich
1: Gesang.
0: kann die nicht missen. Wenn die nicht da wäre, wäre der Song nicht so fantastisch. Und deswegen braucht es für mich dieses zweite Solo. Vielleicht braucht es auch nicht das erste. Das ist schwer zu sagen. Ich meine, ich liebe auch das erste Solo. Ich wechsle meine Meinung zu diesen beiden Soli, welches ich da mehr mag, gefühlt monatlich. Da immer, wenn ich den Song mal wieder so richtig intensiv höre, habe ich plötzlich die Meinung, nee, also eigentlich ist das erste Solo schon noch mal geiler. Ich weiß überhaupt nicht, warum ich mir diese Frage stelle und es nicht einfach über mich ergehen lassen
1: Nein,
0: kann.
1: wir müssen alles in unserem Leben ranken.
0: Wir müssen immer alles ranken, immer alles analysieren. Das ist eigentlich echt schlimm. Das ist eigentlich echt ungesund. Aber nichtsdestotrotz,
1: Ist ein toller Song.
0: es ist ein toller Song. Ich finde, beide Gitarristen zeigen da oder geben da wirklich ihre Persönlichkeit einfach zum Besten. Ich finde, der Gesang wirklich auch von Richie Kotzens üblichem Werk, was ich für sehr gut halte. Ich finde, dieser Song sticht sängerisch bei ihm heraus, finde ich wirklich. Genau, und in dem Sinne, Greg Howe, noch eine kleine Geschichte vielleicht dazu. Ich habe vorhin erzählt, ich habe ihn kennengelernt. Ich komme aus einer sehr kleinen Stadt. Und in dieser sehr kleinen Stadt gibt es eine Kneipe. In diese Kneipe
1: Quasi schon
0: passen,
1: legendär ist.
0: die ist völlig legendär. Die heißt Bergkeller. Und in diesem Bergkeller passen, boah, keine Ahnung. Also wenn es rammelvoll ist, wenn die Leute wirklich gequetscht schwitzend stehen, 50, 60 Leute rein. Und mit gequetscht schwitzend stehen meine ich stehe dann einen halben Meter vor dem Künstler.
1: Schon fast auf dem Schoß.
0: Ich stehe quasi auf dem Pedalboard drauf und die Bühne ist ebenerdig. Okay, und jetzt stellt euch mal mit diesem Bild, also schöne Kneipe, ganz viele eng stehende Menschen, alles Musiknerds. Robert steht erste Reihe, einen halben Meter vor der Bühne, vor seinem großen Idol als 17-Jähriger und guckt Greg Howe zum Greifen nahe auf die Finger. Das war einer der größten Tage meines Lebens.
1: Dein Mund war wahrscheinlich so offen wie bei einer Sexpuppe.
0: Ich habe nichts mehr verstanden. Ich stand davor, die Band spielt geil, der ganze Laden läuft richtig heiß, eine Wahnsinnsenergie. Und Greg Howe, der Typ, dessen Soli, dessen Alben ich rauf und runter gehört habe, steht dort zum Greifen nah. Ich war vollkommen begeistert und dann hat er mir den Tag einfach noch besser gemacht durch seine Wahnsinnspersönlichkeit. Das Konzert war vorbei. Ich habe noch ein bisschen gewartet, weil ich wollte unbedingt meine CD signiert haben. Ich bin dann also hin, ich habe mir als allerletzter, weil ich noch ein bisschen mit ihm reden wollte, ich habe gewartet, bis alle dort raus waren, außer der Band und dem Veranstalter. Und ich gehe dorthin, kaufe mir eine CD und fange so ein kleines Gespräch mit Greg Howe an, auf 17-jährigen gebrochenem Englisch. Und
1: hervorragend.
0: Naja, ich meine, ich war tierisch, also ich war unfassbar aufgeregt, ich habe nur gestottert, wie ein kleines Kind. Und dann nimmt er sich ohne Witz, also die ganze Band steht dort, trinkt mit dem Veranstalter, essen noch einen kleinen Happen. Er steht dort und nimmt sich eine Viertelstunde Zeit, mit mir Nerd-Questions zu bequatschen.
1: Wow, krass.
0: Das geil. War Hammer. Ich stehe dort vor dem Typen, der mit Michael Jackson auf der History Tour zusammengespielt hat. Mit Michael Jackson, ja? Und der nimmt sich eine Viertelstunde Zeit, jede blöde Frage zu Gitarren, zu Komposition, zu Verstärkern, zu Sound zu beantworten. Und dann gebe ich ihm meine CD zum Signieren und er schreibt drauf: To Robert, thanks a million for enjoying, Greg Howe.
1: Cool, schöne Geschichte.
0: Ich bin mit rasendem Herz nach Hause gelaufen.
1: Hast erstmal geübt.
0: Und habe erstmal geübt, korrekt. Ich war 24 Uhr zu Hause, habe meine Gitarre ausgepackt und geübt. Einer der schönsten Tage im Sinne von Konzerterlebnissen in meinem ganzen Leben.
1: Ich glaube, so ein persönliches Gespräch hättest du mit Richie Kotzen nicht geführt.
0: Nee.
1: Der hätte ihn nicht mal mit dem Arsch angeguckt.
0: Ja. Richie Kotzen in Leipzig beim Konzert.
1: Der wusste auch nicht, in welcher Stadt er ist.
0: Gefühlt, nee. Also der stand da vor uns. Jonas und ich waren auch wieder Front Row. Und Richie Kotzen hat vielleicht 5-mal runtergeguckt, wenn es hochkommt. Der hat eigentlich nur mit einem relativ leeren Gesichtsausdruck in die Menge geschaut. Und hat 5-mal runtergeguckt, vollkommen leer. Also sein Zeug gesungen, sein Zeug gespielt. Vollkommen leer da runtergeschaut. Und wenn er gemerkt hat, die Leute grinsen ihn so richtig an, kam so ein leichtes Lächeln mit einer Seite vom Mundwinkel. Also das war schon echt ein bisschen faszinierend und befremdlich. Ich will mir kein großes Urteil erlauben, weil ich kenne das, wenn man auf der Bühne ist, irgendwas Blödes ist passiert und man möchte einfach nicht dort den Clown spielen oder das voll überspielen oder so, weil man ist aber nicht so gut drauf. Und ich bin so ein Typ, ich möchte gerne ehrlich sein auf der Bühne. Wenn mir was im Herzen wehtut, dann möchte ich lieber weinen bei dem Song, als so tun, als bei den schönen Songs so tun, als wäre ich mega gut drauf. Ja. Und deswegen, ich weiß nicht, was da an dem Tag bei ihm los war oder ob das immer so bei ihm ist, möchte ich mir kein Urteil erlauben, aber das war ein bisschen befremdlich, muss ich schon ehrlich sagen. Und bei Greg Howe hatte ich so das komplette Gegenteil erlebt. Einfach weil er sich so viel Zeit genommen hat, um da die Fragen von einem 17-jährigen deutschen Fan in der Stadt mit 20.000 Einwohnern zu beantworten.
1: Das ist natürlich auch nicht der Standard, ne?
0: Nee,
1: also das ist überhaupt natürlich nicht der Standard. Genau, schon was Besonderes und natürlich toll, wenn es auch solche Leute gibt und sicherlich auch ein bisschen geschuldet an der Location, ne, dass du überhaupt so nah zusammen bist.
0: Da muss ich auch mal noch ein kleines Wort dazu sagen und dann höre ich auf mit meinem ewigen Monolog hier. Bergkeller hat unmögliche Künstler rangeholt. Ich habe dort Uli John Roth oder Rod, ich bin mir nicht sicher, wie er sich ausgesprochen haben möchte, eigentlich ein deutscher Künstler und zwar Ex-Gitarrist der Scorpions. Der fucking Scorpions. Ich habe den 3-mal gesehen dort. Also was?
1: Spielt einfach einmal die Woche da.
0: Oh, da muss ich dir auch noch eine Story erzählen. Eigentlich die finsterste, wirklich. Okay, also, ich weiß nicht, ob er es aus Absicht gemacht hat. Der schien mir schon beim Konzert ein kleines bisschen abgehoben, aber das ist auch so ein bisschen sein Ding, wie er sich gibt auf der Bühne. Nach dem Konzert, gleiches Szenario, ich kaufe mir eine Platte, ich möchte die signiert haben. Und dann kam der Veranstalter. Und der kannte mich schon eine ganze Weile, war ein bisschen angetüdelt, ging zu Uli John Roth, einer der größten Gitarristen seiner Zeit gewesen in den 70er Jahren, ja, legt seinen Arm um ihn, zeigt auf mich und sagt, Uli, du, ich sag dir was, Roberts wird mal eine ganz große Nummer, mach dir keine Gedanken, wenn du mal weg vom Fenster bist, da geht's weiter.
1: What?
0: Das war einer der peinlichsten Momente meines Lebens. Und Uli nimmt meine CD und jetzt, ich weiß nicht, ob das Absicht war oder ob er es wirklich nicht verstanden hat, sagt, wie heißt du? Ich sag Robert. Er sagt, wie bitte? Ich sag Robert. Er nimmt meine CD,
1: jetzt
0: guckt
1: ist
0: mich
1: mal so
0: an.
1: Gesagt wie Carmen Geist.
0: Warte. Nimmt meine CD, guckt mich kurz an und schreibt dann drauf, für Hubert. Das ist unfassbar. Das ist unfassbar. Ich habe eine CD signiert vom Gitarristen der Scorpions.
1: Der Keller ist einfach berühmter als der in Pulp Fiction.
0: Es ist verrückt. Es ist völlig verrückt.
1: Robert redet sich jetzt hier noch eine Stunde in Rage und ich hole mir Mittag.
0: Ja, entschuldige bitte. Ich höre jetzt mal auf. Ich habe jetzt einen langen Monolog geführt.
1: Für Hubert war das gerade. Der Song verrückt. Der Woche, Greg Howe, Shady Lane.
0: Mhm.
1: Okay, weiter geht's. Es war eigentlich nur eine Frage der Zeit, bis ich einen Song von dieser Scheibe mitbringe, von Queens of the Stone Age, von der Scheibe Like Clockwork von 2013.

0: der Song ist fantastisch, aber noch fantastischer finde ich eigentlich das ganze Album, aber irgendwas müssen wir ja hier nehmen, deswegen I Appear Missing. Unfassbare Scheibe. Ja, schon alte Hasen, aber nach wie vor finde ich auch eine richtige Platzhalterband auch irgendwie in diesem Rockbereich. Genauso wie Foo Fighters für mich auch. Von Queens of the Stone Age werden, glaube ich, immer Songs for the Deaf zitiert als bestes Album. Oder eben Lullabies to Paradise. Genau, und das sind eigentlich immer die mit Nobody Knows. Und es sind natürlich ein paar Hits drauf.
1: No One Knows meinst du vielleicht?
0: No One Knows, ja.
1: Nobody Knows.
0: Und ich habe die Scheiben natürlich auch viel gehört und ich mag die Scheiben auch und ich würde sie auch niemandem ausreden. Ich bin der festen Überzeugung, dass Like Clockwork die beste Scheibe ist von Queens of the Stone Age und eine der besten Rockscheiben aller Zeiten. Ich finde die unfassbar gut.
1: 100% und 100% Zustimmung. Keine Frage.
0: Ja, also bitte Leute, hört euch diese Scheibe an. Ich verstehe das nicht, dass die von so vielen einfach ignoriert wird.
1: Jonas hat die mir vor... Wann hast du die mir gezeigt? Von einem Dreivierteljahr, auch von einem Jahr.
0: Du mochtest die Band noch nicht mal.
1: Ich mochte die Band nicht mal. Ich kannte eben No One Knows und ich kannte auch die Lullabies-Scheibe, die ich relativ mittelmäßig finde, muss ich sagen, wenn man sie im Ganzen betrachtet, nicht für die einzelnen großen Hits. Und dann kommt Jonas mit Like Clockwork und ich sage, bitte, was für eine Scheibe? Was soll das sein? Ja, Queens of the Stone Age, mega Band, komm, hörst dir an und ja, okay. Und dann, ach du Scheiße, ich mach dieses Album an. Die hatten gewissermaßen schon mein musikalisches Leben ein bisschen beeinflusst, muss ich ehrlich sagen. Also, Like Clockwork ist musikalisch gesehen, produktionstechnisch, die ganze Soundästhetik, der Gesang, die Gitarren, die Drums, der Bass, alles auf diesem Album ist so viel Persönlichkeit, so viel Einzigartigkeit. Und das ohne dass die Songs irgendwie, so sag ich mal, überkomponiert oder kaputt gedacht klingen oder ein bisschen off wirken. Es ist einfach ein Album mit Charakter bis zum geht nicht mehr.
0: Das Einzige, was dieser Scheibe vielleicht so ein bisschen wehgetan hat, ist, dass es halt keinen richtigen Hit gibt, ne? Es gibt halt nicht diesen Stadion-Rock-Song.
1: Das stimmt.
0: Das, wenn man das möchte, ist man auf dieser Scheibe ein bisschen falsch aufgehoben, muss man sagen. Ich finde, es hat halt viel Intimes, Emotionales auf der Scheibe. Die Songs sind ein bisschen komplexer in ihrer Struktur, aber es ist häufig auch irgendwie wunderschön melancholisch und nostalgisch. Ich finde tatsächlich so vom Gefühl, außer dass man hier natürlich mehr Rockgitarre hat, ist es sogar ein bisschen mit Parachutes vergleichbar.
1: Ja, nur in einer sehr rockigen Variante irgendwie. Ja.
0: Genau. Und diese Scheibe finde ich wirklich faszinierend, weil seit 2010 hatte Josh Homme, der Sänger und Gitarrist, Probleme mit seinem Knie und wurde da auch operiert, was schief gelaufen ist. Und er war für eine Zeit lang klinisch tot.
1: Was?
0: Das ist sozusagen alles vor dieser Scheibe oder vor dieser Produktion oder währenddessen passiert. Deswegen ist die Scheibe so, wie sie ist. Also I Appear Missing geht zum Beispiel darum, dass er zwar körperlich noch da ist, aber geistig halt nicht mehr.
1: Wahnsinn.
0: Ne? Und da gibt's halt mehrere Songs auf dieser Scheibe, die sich darum drehen. Er ist auch in schwere Depressionen gefallen. Der eigentliche Drummer ist ausgestiegen. Und es hat sich halt rumgesprochen, weil die natürlich eine relativ populäre Band sind. Und als es dann soweit war, als Songs aufgenommen wurden, gab es auch viele Gastauftritte, die sie eingeladen haben oder die sich quasi selbst eingeladen haben und gesagt haben, ey, komm, lass uns diese Scheibe machen, ich will was beitragen. Du hast zum Beispiel als Backing Vocals auf einem Song Alex Turner von den Arctic Monkeys
1: einfach
0: mit dabei. Du hast bei Clopsia, heißt dieser Song, glaube ich, hast du so ein paar elektronische Elemente, die sind von dem Nine Inch Nails.
1: Ach, krass.
0: Typen.
1: Krass.
0: Dann, es wird noch witziger, Dave Grohl, bekannt geworden durch Nirvana und dann natürlich die Foo Fighters, wo er als Gitarrist und Sänger aufgetreten ist. Dave Grohl spielt Schlagzeug.
1: Ja.
0: Auf 90% der Tracks. Jetzt wird's noch krasser. Ja. Ein absoluter Popstar am Klavier und Gesang.
1: Sag.
0: Elton John.
1: Nein! Nein!
0: Ist auch auf der Scheibe zu hören.
1: Nein, ich liebe Elton John.
0: Am, genau, Klavier und auch Backing Vocals.
1: Das Elton gibt's John. Nicht. Das gibt's nicht. Elton John mit Queens of the Stone Age. Du machst mich fertig. Wahnsinn.
0: Damit ist die Katze eigentlich auch schon aus dem Sack. Also es gibt auch ein bisschen Klavier auf der Scheibe. Es gibt auch mal hier und da paar elektronische Elemente, aber es fühlt sich unglaublich organisch irgendwie an. Unfassbar. Also immer wahnsinnig gut platziert, wahnsinnig gut eingebunden. Und ich weiß nicht, also wenn ich die Songs so angehört habe, ich dachte nie, dass man diese Elemente braucht, aber wenn man sie so hört, fügt sich das wirklich toll ein.
1: Ja.
0: Und gibt dieser Scheibe eben nochmal dieses bisschen extra über die typische Rockband-Besetzung hinaus.
1: Ja.
0: Und ich weiß nicht, was kann man zu dieser Scheibe noch sagen? Ein unfassbarer Sound einfach, auf analoger Bandmaschine aufgenommen. Das geil. Ganze, was heutzutage auch wirklich keine Sau mehr macht.
1: Weil es auch aufwendig ohne Ende ist, aber sehr geil.
0: Darauf spielt der Albumname auch an, Like Clockwork, einfach weil alles schiefgelaufen ist. Ja, diese Knieoperation, klinisch tot, der Schlagzeuger steigt aus, weil ihm das zu blöd ist. Es geht einfach nicht voran. Starke Depression, nichts funktioniert und dann kommt endlich diese Scheibe zustande. Es geht irgendwie weiter und es kommt einfach für mich ein absolutes Meisterwerk raus.
1: Und was für eins. Ich erinnere mich noch, das ist so für mich so ein bisschen ein Szenario, das ich immer wieder, woran ich mich immer erinnern muss. Mit meiner Coverband bin ich nach einer Mucke, ich weiß nicht mehr, ins Hotel gefahren oder so. Und da sind wir durch so ein Waldstück gefahren. Düster, nachts. Und ich habe gesagt, ich habe was für uns. Und ich mache dieses Album rein. Und das kannte keiner in meiner Band. Und alle auf einmal, wow, was ist das? Und dieses...
0: Der erste Song auch,
1: das also, absurd aber auch ist. Alles, der kompletten Reihe nach. Man sieht so dieses, wir fahren durch dieses Waldstück, ja. Und diese Düsterkeit und diese Melancholie mit einer gewissen Ruhe verbunden. Und dann dieser trockene, aber gleichzeitig wieder sehr expressive, charaktervolle Sound, der dahinter steht. Unfassbar. Das ist so eine schöne Produktion, die gleichzeitig so düster ist. Unfassbar. Das ist für mich ein absolutes Meisterwerk. Absolutes Meisterwerk. Und ich glaube, Ich hab lange mit mir gerungen, dass ich keinen Song davon vorstelle, weil ich weiß, du hast mir das Album empfohlen, ich wollte es dir nicht wegnehmen.
0: Das ist ein bisschen so, als hätte ich System of a Down
1: genau.
0: einen Song vorgestellt.
1: Deswegen, ich wollte das nicht wegnehmen. Ich glaube, ich hätte The Vampire of Time and Memories vorgestellt. Aber auch da muss ich sagen, ich liebe jeden Song auf dem Album und ich kann mich selten entscheiden, welchen.
0: Die sind auch alle sehr unterschiedlich. Ja. Ne? Du hast ja manchmal so, wo ein Song identisch klingt zum anderen oder sehr austauschbar. Und hier wirklich jeder Song sehr eigenständig, sehr besonders. Man erkennt auch jeden Song, kann den zuordnen. Finde ich auch total besonders. Und ich finde es tatsächlich schwierig, so im Detail über I Appear Missing zu sprechen, weil wirklich sehr viel passiert. Auch der Ablauf ist nicht so ganz standardmäßig, weil es irgendwie zwei Bridges gibt, wo Sachen passieren. Was ich generell eigentlich immer sehr gerne mag, und das ist so ein bisschen ein Gegenteil zu dem anderen Song, ich mag Bands, die keine Soli brauchen.
1: Mhm.
0: Die die Musik irgendwie anders füllen können und einfach Ideen haben, wie sie kreative Zwischenteile oder Bridges komponieren können, ohne einfach nur, in Anführungsstrichen, ein Gitarrensolo drüber zu spielen.
1: Ja.
0: Und das sage ich als jemand, der Gitarrensoli absolut liebt in Rockmusik. Aber das finde ich so herausragend bei dieser Band. Also es gibt eine Gitarrenmelodie in Anlehnung an den Gesang, an die Gesangsmelodie im Outro dann. Das kann man als kleines Gitarrensolo werten, aber das sind, glaube ich, 4 oder 8 Takte. Also es ist wirklich kurz, super platziert und finde ich dadurch, dass es halt die Gesangslinie auch nochmal aufgreift, nehme ich das nicht direkt als Gitarrensolo wahr.
1: Ich meine, für mich als Gitarrist ist natürlich ein Gitarrensolo, ich liebe das, ich höre das immer.
0: Dafür gibt es ja so viele andere Bands, weißt du?
1: Richtig, dafür gibt es ganz viele andere, die das machen. Und ich glaube, im richtigen Kontext, zum Beispiel bei Alter Bridge oder sowas, ja, da will ich nicht auf die Gitarrensoli verzichten, die sind Teil der Band, genauso wie Avenged Sevenfold oder sowas. Das ist irgendwie mehr oder weniger, wenn da die Gitarrensoli fehlen, da wäre ein ganz wichtiger Teil des Songwriting wieder weg.
0: Ja, aber weil sie es auch mal etabliert haben.
1: Richtig, die haben das etabliert als Teil ihres Image, ihrer Persönlichkeit, ihres Bandsounds. Und das auf der anderen Seite, glaube ich, du hast völlig recht, es muss nicht ein Gitarrensolo rein, wenn man es anders musikalisch füllen kann.
0: Und ich
1: soll kein Platzhalter sein, weil mir nicht einfällt, wie ich die Bridge gestalte. Sowas. Genau.
0: Und ich habe mir noch nie gedacht bei denen, oh, da gibt's keine Gitarrensoli, das ist da irgendwie billig oder einfach oder ja, die sind gitarristisch nicht so gut. Habe ich mir noch nie gedacht.
1: Die Songs sind auch nebenbei bemerkt tierisch schwer zu spielen, glaube ich. Also nicht so von der Virtuosität her, vom spielerischen Level, sondern von der Musikalität her, das umzusetzen, ist, glaube ich, echt
0: anspruchsvoll. Und ich finde es fantastisch arrangiert. Also wie die Gitarrenspuren sich ergänzen, weil nie eine Spur alles spielt. Das ist immer aufgeteilt auf mehrere Spuren.
1: Ja.
0: Da spielt nicht eine Stimme, eine Gitarre zwei Töne, sondern jeweils eine Gitarre, ein Ton und dann ergänzt sich das eben wie so ein Uhrwerk, ne, wo die ganzen Zahnräder ineinander greifen. Ich finde das wirklich fantastisch. Also gerade finde ich, auf dieser Scheibe ist es teilweise schon kleinteilig, aber es geht so perfekt auf.
1: Richtig.
0: Ich liebe das.
1: Das sehe ich absolut genauso und das hat mich auch sehr an meinem Songwriting inspiriert. Also das meinte ich vorhin, dass du mir diese Platte gezeigt hast, hat schon mich als Musiker sehr beeinflusst. Weil mein Songwriting, mein Verständnis von gewissermaßen Freiheit im Songwriting wieder herausgefordert wurde und auf der anderen Seite auch andere Mittel zu nutzen, um mein Ziel zu erreichen. Genauso wie mit Gitarrenaufteilung beim Arrangieren. Wir haben das ja bei unseren Songs in Wunderkind. Wir haben ja immer zwei Gitarren und wir geben uns sehr viel Mühe und stecken sehr viel Liebe und Zeit da rein, dass die möglichst unterschiedlich liegen, also in unterschiedlichen Lagen sind und sich gut ergänzen, ohne einander im Weg zu stehen und beide eine wichtige Facette zum Song beitragen, so dass wir auf andere Soundästhetiken verzichten können. Also wir haben ja zum Teil von unserem Sound mehr oder weniger gemacht, dass wir uns auf die klassische Rockband-Besetzung mit zwei Gitarren, Bass und Gesang und Schlagzeug beschränken. Aber die zwei Gitarren müssen harmonisch und melodisch so viel beisteuern und sich so gut ergänzen, dass wir nicht extra Mittel wie Synthes oder Sachen brauchen. Das ist ja mehr oder weniger der Sound, den wir zumindest bisher in unserer Musik etabliert haben. Und ich glaube, solche Platten wie Like Clockwork haben da auch gut dazu beigetragen an der Inspiration.
0: Da kann man eine Menge von lernen, auf jeden Fall. Ich würde gerne noch eine Sache zu Josh Homme sagen.
1: Mhm.
0: Weil ich finde, er ist so ein bisschen das Gegenteil zu vielen typischen Rocksängern oder vielleicht auch so ein bisschen dieses Ideal Chris Cornell, Richie Kotzen, die halt diese Distortion-Technik beherrschen, oder Overdrive, Zerre, was auch immer, wie man das nennen will. Das macht er nicht.
1: Ja.
0: Und ich habe mich auch noch nie dran gestört, dass er es nicht macht. Na, also gerade so im Rock-Kontext ist ja meistens Vollgas geben, volle Energie und rumschreien oder ja, eben auch in die mit der Zerre halt zu arbeiten von der Stimme. Ich finde, Josh Homme ist da sogar eher das Gegenteil. Der ist ja eigentlich ein Underseller.
1: Richtig, richtig.
0: Na, also wirklich so ganz ruhig, subtil, nah irgendwie, wie er singt.
1: So einer, den man schnell mal unterschätzen würde.
0: Ja, aber ich finde es wirklich absolut fantastisch. Ich habe auch da wiederum, so wie ich noch nie Gitarrensoli vermisst habe bei denen, habe ich auch noch nie, habe ich mir gewünscht, jetzt sing doch mal mit mehr Energie, weil es ist so plausibel, es ist so stimmig.
1: Das erinnert mich immer ein kleines bisschen, beziehungsweise Noah erinnert mich ein kleines bisschen an Queens of the Stone Age mit dieser einen Sache. Als du mir diesen Song gezeigt hast von Noah, von, ich glaube, zwei Podcasts ago, da war das auch so dieses, die Band legt los. Es ist Action. Hier passiert was. Dieses, weiß nicht, martialische oder manchmal ist das alles so ein bisschen, ja, aggressiv und wild und dann kommt da drauf.
0: Energie.
1: Genau. Und dann kommt da drauf dieser softe, weiche Gesang. Und ähnlich ist das bei Queens of the Stone Age. Ich würde es nicht als soft bezeichnen, aber es ist ruhig. Es ist so geerdet. Es ist so, ja, das regt dich nicht auf. Das lässt das macht die perfekte Combo mit der Rockgitarre zusammen, um dich ruhiger zu machen. Und das ist der unique selling point für mich bei Queens of the Stone Age, ja? Wenn du dir daneben Guns N' Roses nimmst, wenn du daneben Linkin Park legst, wenn du, egal wen daneben legst, da ist Energie. Tierische Band und dann packt der Sänger nochmal eine Keule drauf und jetzt ist das Energielevel auf 110%, nicht mehr auf 100. Und bei Queens of the Stone Age ist das mehr oder weniger, die Band ist die ganze Zeit auf 90% Energie und dann kommt der Sänger und geht runter auf 80. Und es kommt eine gewisse Ruhe rein, ohne dass du dich, sagen wir mal, also du fühlst dich nicht mehr gestresst, wenn du das hörst, aber es lässt dich auch nicht ganz weghören. Es zwingt dich so da dran zu bleiben, an dieser Stimme, weil sie dir so schöne Dinge erzählt. Du möchtest lauschen, ja?
0: Oder auch nicht so schöne Dinge.
1: Oder auch nicht so schöne Dinge, ja.
0: Clockwork, sehr ernste Dinge.
1: Aber das, ich meine gar nicht inhaltlich, ich meine eben so, dass...
0: Ja, ich weiß, was du meinst.
1: Ja, klanglich, das kitzelt so angenehm am Trommelfell. Und du möchtest da weiter lauschen, möchtest da weiter ins Detail zuhören. Das ist echt faszinierend. Das liebe ich. Das ist bisschen, ich weiß nicht, ich möchte es auf keinen Fall Werbung für Zigaretten machen, aber ich als ehemaliger Raucher, es gab eine Sache, die habe ich beim Rauchen mehr geliebt als alles andere. Und das ist, wenn du das Feuerzeug an die Zigarette hältst und den ersten Zug nimmst und du hörst, wie das Papier langsam abbrennt und der Tabak, dieses kleine Kitzeln, oh, dieses Geräusch hat mich immer fertig gemacht.
0: Haben wir jetzt hier ein Tabak-Sponsorship oder was ist hier los?
1: Bloß nicht, lass die Finger von dem Scheiß, ich bin so froh, dass ich damit aufhören konnte.
0: Meine Bitte, hört Like Clockwork. Wenn ihr nur ganz bisschen was übrig habt für verzerrte Gitarre und vielleicht Rockmusik oder ihr euren Horizont erweitern wollt, Like Clockwork ist, glaube ich, eine tolle Scheibe.
1: So ist es. Für Musiker, für Nicht-Musiker, solange ihr irgendwas außerhalb des Standard-Pop-Kontext mögt, das ist es. Das ist es. Ja, in diesem Sinne geht, glaube ich, ein weiterer Podcast zu Ende.
0: Das war das Schlusswort.
1: Das war das Schlusswort, so ist es.
0: Jawohl.
1: Liebe Grüße, ciao, ciao.
0: Das war Headliner im Herzen. Bis bald.

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1: Bienvenidos a Schlomo Conocea Carlos Ampilori und gleichermaßen ein herzliches Willkommen allen Hörerinnen und Hörern von Coloradio Dresden.
2: Hallo, hallo, buenas tardes. Ich danke dir auch für die Einladung und bin auch sehr gespannt darauf, was du mich heute fragen möchtest.
0: Carlos, wer nach dir googelt, erhält die Information 1961 in Nicaragua oder Costa Rica geboren. Kannst du uns das mal bitte genauer erklären?
2: Ja, ich bin eigentlich in Costa Rica geboren von nicaraguanischen Eltern und bin aber in Nicaragua aufgewachsen. Es ist aber natürlich so, man betrachtet als die Heimat das Land oder den Ort, wo man aufgewachsen ist. Also ich bin in Costa Rica geboren, aber in Nicaragua aufgewachsen und deswegen betrachte ich mich mehr als Nicaraguaner, den als Costa Ricaner. Aber ich bin beides, tatsächlich.
0: Costa Rica und Nicaragua sind doch benachbarte Länder.
2: Genau, genau. Also Costa Rica liegt im Süden von Nicaragua.
0: Nicaragua war spanische Kolonie und wurde 1821, also vor rund 200 Jahren, unabhängig. Das weiß zumindest Tante Google zu berichten, oder besser gesagt, was KI für sie ausgefiltert hat. Wie und von wem wurde Nicaragua denn nun unabhängig? Und welche Beziehungen gibt es heute zwischen Nicaragua und Spanien?
2: Ja, also erstmal muss man sagen, Nicaragua war nicht nur spanische Kolonie. Ja, das ist etwas, glaube ich, das man in Europa nicht so ganz mitbekommen hat. Ja, und tatsächlich war über die Hälfte des heutigen Nicaragua englische Kolonie. Aber die Engländer waren viel mehr an dem Gold interessiert. Sie haben da in der Karibikküste Gold abgebaut. Und irgendwie also sind sich diese beiden Imperien von damals nicht in die Quere gekommen. Ja, also die Spanier waren im pazifischen Gebiet und die Engländer an der karibischen Küste. 1821 wurde eigentlich nicht Nicaragua unabhängig, sondern Mexiko. Und Mexiko hatte damals schon angefangen, das, was heute Mittelamerika ist, mehr oder weniger, sagen wir, aufzunehmen, wenn man das so sehen will. Es gab ein gesamtes Gebiet von Mexiko bis Costa Rica. Panama gehörte noch nicht dazu. Und unabhängig wurde dieses Territorium von Mexiko bis Costa Rica. Und das heißt, was Nicaragua heute ist, gehörte damals eigentlich zu Mexiko. Ja, und es gab dann eine sogenannte Mittelamerikanische Union bis 1837. Und erst dann begannen diese, sagen wir, die Unabhängigkeitsbewegungen dann nicht von Spanien, sondern dann von Mexiko. Nicaragua wurde 1839 ein unabhängiges Land.
0: Interessant, weil aus der Sicht von Mitteleuropa eigentlich nur Kolumbus als Entdecker Mittelamerikas gefeiert wurde. Mhm. Und die Kenntnis über die Geschichte außerhalb Europas ist ja doch ein wenig dürftig geblieben.
2: Ja,
0: ich habe mal bei Tante Google nachgeguckt, was dich betrifft. Und die weiß dort zu berichten, dass du seit 2005 in Dresden lebst und an der TU Dresden als Dozent für Spanisch und Deutsch als Fremdsprachen arbeitest. Dazwischen liegen aber immerhin 44 Jahre.
2: Ja.
0: Was war in dieser Zeit? Willst du uns was darüber erzählen?
2: Ja, klar. Ja, also ich bin eigentlich 1984 schon in die DDR gekommen. Und zwar als Stipendiat. Ich kam mit einem Stipendium hierher, um einen Beruf zu erlernen. Meine erste Station in der DDR war Wernigerode. Dort habe ich Deutsch gelernt. Dann bin ich von dort nach Rostock gekommen. In Rostock habe ich den Beruf Rundfunk- und Fernsehmechaniker gelernt bis Sommer 87. Dann hat man mich von Rostock nach Leipzig geschickt zum Studieren. Und ich habe in Leipzig da studiert. Was ich studiert habe, hieß damals Fernmeldetechnik. Und das war an der Ingenieurschule Rosa Luxemburg in Leipzig, was heute die Fachhochschule Telekom ist. Dort war meine Schule in Leipzig. Ja, und dort blieb ich dann bis 1990. Ich bin dann damals 91 nach Nicaragua gegangen, zurückgegangen mit meiner ersten Ehefrau. Und bin dann erst 93 wieder nach Deutschland, also ich sage ganz bewusst Deutschland, da war ja schon nach der Wende zurückgekehrt. Und seit 93 bin ich wieder in Deutschland. Ich blieb hier bis 2000 und 2000 bin ich dann wieder nach Nicaragua mit meiner zweiten Frau. Und wir blieben in Nicaragua bis 2005 und 2005 kamen wir wieder nach Deutschland und zwar nach Dresden. Das ist diese Information, die da irgendwo im Internet steht. Seit 2005 in Dresden.
1: Ein bisschen verkürzt bei Tante Google zusammengefasst, aber das war nicht anders zu erwarten. Du hättest nach 1993 oder ihr, muss ich sagen, hättet nach 1993 natürlich auch die Möglichkeit gehabt, die vorneweg auch schon, in den westlichen Teil von Deutschland zu gehen. Warum ist es der östliche Teil geblieben? Warum bist du wieder nach in der Endkonsequenz Dresden gekommen?
2: Der Hauptgrund war und ist meine Frau. Sie ist eine gebürtige Dresdnerin. Das ist der Hauptgrund, warum Dresden.
1: Du hast aber, hast du vorhin gesagt, nicht in Dresden studiert.
2: Die Sache ist die, ich habe eigentlich ganz wenig mit dem gemacht, was ich damals gelernt und studiert habe. In dem Vereinten Deutschland, in dem wiedervereinten Deutschland, hat man meinen Abschluss nicht anerkannt. Und deswegen habe ich eine sogenannte Umschulung, hieß es damals, gemacht. Nach dieser Umschulung habe ich dann in dem Bereich Technik, also Computertechnik vor allem, gearbeitet. Das habe ich bis 2000, bis wir nach Nicaragua gegangen sind. Aber das hat mir keinen Spaß gemacht, die Technik. Also ich habe dann entdeckt, dass ich eigentlich mit Sprachen und vor allem mit Literatur arbeiten wollte. Das hatte ich ja schon, 2000 hatte ich schon angefangen zu schreiben. Erstmal ein bisschen heimlich, ja, aber das war mein Ziel. Ja, und ich habe dann da gesehen, das ist das, was ich machen will. Und deswegen, als wir 2005 nach Dresden kamen, dann hatte ich schon meiner Frau, schon in Nicaragua, gesagt, wenn wir wieder nach Deutschland kommen, dann werde ich wieder studieren. Und zwar Literatur und Sprache. Und so habe ich dann hier an der TU Dresden noch einmal studiert und nebenbei gearbeitet, unterrichtet. Und ich habe hier an der TU Dresden Germanistik und Romanistik Spanisch studiert.
1: Dazu werden wir gleich noch kommen. Mich interessiert jetzt einmal deine Beziehung zur immerhin schon über 30 Jahre nicht mehr existierenden DDR im Vergleich zur Bundesrepublik Deutschland, in der wir alle gemeinsam heute leben. Wie hast du dich als Nicaraguaner in der DDR gefühlt und wie ist es heute?
2: Also ich habe mich im Allgemeinen gut gefühlt. Das heißt, wir Nicaraguaner und ich glaube auch andere ausländische Studierende wurden hier sehr herzlich aufgenommen. Und wie gesagt, wir kamen, also wir Nicaraguaner zumindest, kamen als Stipendiaten hierher, dass wir als einzige Aufgabe das Lernen bzw. das Studieren hatten. Alles andere bekamen wir von der DDR. Also wir bekamen ein Stipendium, von dem wir leben konnten. Wir wurden völlig eingekleidet für den Winter. Wir kamen im September. Also ne, bald darauf kam der Winter und da waren wir aber schon gut vorbereitet, weil man uns, wie gesagt, komplett eingekleidet hatte. Das alles bekamen wir aus Solidarität von der DDR zu dem Beruf den wir gelernt haben hier. Im Allgemeinen hatten wir das Gefühl, dass wir hier damals willkommen gewesen sind. Zu dem heutigen Land, in dem wir heute leben, da kann ich trotz allem, was man hört, ja, aber nicht sagen, dass ich von dieser, sagen wir, negativen Welle, die es jetzt gibt, zweifellos, ich fühle mich da aber nicht betroffen. Ich vermute, dass es etwas mit meiner Arbeit zu tun hat. Also ich vermute, dass es damit zu tun hat, dass ich mich in eine Phase bewege. Ich arbeite mit vielen ausländischen Studierenden, ich arbeite mit ausländischen Kollegen. Das heißt, meine Arbeit allgemein ist international und ich glaube, dass es daran liegt, dass ich persönlich nicht viel von dem mitbekomme, so persönlich, was da draußen passiert. Wie gesagt, man hört ja vieles. Es ist natürlich bedauerlich, was passiert. Aber ich persönlich bin bis jetzt nicht betroffen gewesen.
0: Du hast neben deinem Studium, neben deiner Tätigkeit auch musiziert. Dazu wollen wir uns jetzt mal gleich ein Beispiel anhören.

0: Welche Beziehung, außer der Tatsache, dass du zwischenzeitlich auch mal wieder in Nicaragua warst, hast du zu deinem Heimatland, Ursprungsland? Ich weiß nicht, wie man das jetzt am besten formulieren soll, ohne irgendwas falsch zu machen.
1: Ich habe jetzt, kann man sagen, eine gespaltene Beziehung zu meinem Land, zu dem Land, in dem ich aufgewachsen bin und zu dem ich mich zugehörig fühle. Ich habe mich damals, 1979 bis 90, mit dem Projekt identifiziert, das damals in Nicaragua vor sich ging, also die nicaraguanische Revolution. Viele werden sich an den Begriff Sandinismus und die Sandinisten erinnern. Ich stand völlig, wie die Mehrheit des Volkes damals, hinter diesem Projekt. Und dass wir hier waren, war auch ein Teil dieses Projektes. Es hieß, wir sollen lernen, studieren, nicht nur in der DDR, sondern auch in anderen Ländern des Ostblocks, zum Teil auch in kapitalistischen Ländern haben einige von uns studiert, nicht so viele wie hier, ne, in dem Ostblock. Aber eben das Ziel war, dass wir etwas lernen, etwas studieren und dann natürlich uns an dem Wiederaufbau unseres Landes beteiligen sollten. Das war das Ziel. Und deswegen war für mich diese Phase meines Lebens sehr wichtig. Ich hatte ja schon vor meiner Reise in die DDR auch mich in Nicaragua an den Aufgaben der Revolution beteiligt. Dann ging alles den Bach runter, leider. Dazu kommen wir vielleicht noch. Warum? Welche Gründe gab's? Und das Problem jetzt, also jetzt, wenn wir zu dem jetzigen Nicaragua kommen, ist, dass zum Teil die gleichen Leute, die die Revolution gemacht haben in Nicaragua, haben jetzt eine neue Familiendiktatur etabliert. Eine Diktatur, die genauso schlimm und sogar schlimmer ist als die Diktatur, die wir 1979 gestürzt haben. Das ist in Kurzform mein Verhältnis zu diesem Land heute.
0: Wenn man Nicaragua hört, fallen einem auch sofort Nachbarländer wie beispielsweise Kuba, aber auch Venezuela ein. Meine Frage an dich, hast es ja sicher verfolgen können. Der Präsident der Vereinigten Staaten hat den gewählten Regierungsvorsitzenden von Venezuela entführen lassen. Was bedeutet das für dich?
1: Erstmal muss man sagen, dass mich als Nicaraguaner imperialistische Aktion nicht wundert. Es gibt kaum ein Land in Lateinamerika, in die die USA nicht einmarschiert wären. In der Geschichte der USA, in der Geschichte Lateinamerikas. Sogar vor dem US-amerikanisch-spanischen Krieg, schon 1848, ging das los mit Mexiko. Man weiß ja, die Geschichte wird von den Siegern geschrieben. Und das ist ein Teil der Geschichte, die man natürlich vertuscht, irgendwie ungeschehen zu machen versucht. Man vergisst sehr gerne, dass etwa die Hälfte des Territoriums der USA, der heutigen USA, Mexiko gehörte. Und das geschah 1848, diese erste große Invasion. Und deswegen, es ist für mich kein Wunder, dass sowas geschieht. Was mich wundert ist vor allem die Position und die Reaktion der sogenannten freien Welt, der sogenannten Weltgemeinschaft. Ja, also wenn wir hier nur von Deutschland reden, das Einzige, was dem Bundeskanzler einfiel zu sagen war, es ist eine komplizierte Sache. Andererseits muss man auch sagen, diese Aktion, durchgeführt von Trumps Regierung, ist auch nicht die erste in diesem Stil. Man darf nicht vergessen, dass auch Barack Obama zum Beispiel Männer umbringen lassen hat. Nur in dem Fall wurde nicht viel, oder er selber hat nicht viel darüber geredet. Also der einzige Unterschied ist, dass der Trump heute kündigt das vorher an, sagt, ich werde das und das machen, dann macht er das. Die anderen haben es genauso gemacht, nur sie haben es nicht viel darüber geredet.
0: Du hast sowohl die DDR erlebt, Also den Versuch, einen guten Sozialismus, eine soziale Gesellschaft zu errichten. Du hast auch den blanken Kapitalismus erlebt, wie er ist. Welche Möglichkeit, welche Chance siehst du denn und wie könnte eine Gesellschaft aussehen, die für die Menschen ideal wäre?
1: Ja, okay, zum Ersten muss ich sagen, ich betrachte mich als jemanden, der das Glück hatte, in zwei verschiedenen Systemen zu leben. Ich bin im Kapitalismus aufgewachsen, in Nicaragua. Ich bin unter einer Diktatur aufgewachsen, die von den USA wieder 1934 etabliert wurde. Und diese Diktatur blieb bis 1979 finanziert.

0: was das Soziale anging, ja, dieses soziale Netzwerk, dieses soziale Wesen. Ich habe zu den Leuten gesagt, ich wäre froh, oder wir Nicaraguaner wären froh, wenn wir wenigstens die Hälfte von dem erreicht hätten, was ihr erreicht habt im sozialen Bereich. Ja, das war so meine Vision von damals und ich sehe es heute, wie gesagt, genauso. Es ist etwas, was viele Leute vergessen. Vor allem die Leute, die in Deutschland leben oder sagen wir in den reichen kapitalistischen Ländern. Wenn wir aufzählen, wie viele Menschen, also wir sind jetzt 8 Milliarden Menschen, und wenn wir genau dieses System betrachten würden, dann würden wir erkennen, was man uns nicht erzählt, dann würden wir erkennen, dass die absolute Mehrheit der Menschen, die im Kapitalismus leben, in Armut und im Elend leben. Wir, und ich zähle ja auch dazu, weil ich hier in Deutschland lebe, also wir leben im Luxus, aber wir vergessen, dass unser Wohlstand, dass unser Luxus, dass unser gutes Leben auf Kosten von Millionen und Milliarden Leuten geht. Was ich sehe in diesem Kapitalismus, in dem ich lebe, und das ist, wie gesagt, etwas, was viele vergessen.
1: Kann es denn nun eine Gesellschaft geben, aus deiner Sicht heraus, mit deinen Erfahrungen, aus deinem Erleben, aus deinem Leben, die besser wäre als der Kapitalismus, der Imperialismus ohnehin, aber auch besser als der Versuch eines Sozialismus, der in der Endkonsequenz ja nicht geglückt ist?
0: Ich glaube ja. Ich glaube definitiv ja. Und ich glaube vor allem, dass dieses Land, diese Gesellschaft, Deutschland, hat diese Chance verpasst. Ich habe ja die Wende erlebt. Und ich glaube, weil du sagst ideal, ich glaube, das Ideale, vor allem in dem Fall Deutschlands, das Ideale wäre gewesen, dass man das Gute von der DDR erhalten hätte und dieses Gute mit dem dann zusammen gemischt hätte, was der Kapitalismus bis dahin hervorgebracht hatte. Also diese Produktivität gepaart mit dem guten sozialen Wesen, das es im Sozialismus gab. Ich glaube, dass das ein guter Anfang gewesen wäre. Aber natürlich war das nicht gewollt. Wir haben ja alle, vor allem wir älteren Menschen, wir haben es erlebt hier in Ostdeutschland, wie, und es gibt auch Dokumente, das ist ja nicht meine Erfindung, es gibt Bücher über Bücher zu dem Thema. Wir haben alle erlebt, wie viele eigentlich konkurrenzfähige Betriebe, konkurrenzfähige Unternehmen der DDR einfach absichtlich pleite gemacht worden sind. Man brauchte und man wollte keine Konkurrenz im Osten. Man hat einfach aus dem Osten einen neuen Absatzmarkt des Westens gemacht. Das war das Ziel. Und wenn wir heute die heutige Entwicklung der Gesellschaft sehen, dann brauchen wir uns nicht zu fragen, woher so viel Unzufriedenheit kommt, vor allem im Osten Deutschlands.
1: Du hast einen wichtigen Punkt angesprochen. Wir leben auf hohem Niveau und jammern auf hohem Niveau, aber immer auf Kosten derer, denen es wesentlich schlechter geht als denen, die hier zu Hause sind und damit aber trotzdem noch nicht zufrieden. Gibt es denn überhaupt eine Möglichkeit, den Menschen, ich will es mal sagen, in der dritten Welt, das ist ein falscher Begriff, aber ich benutze ihn, weil damit klar ist, welche Region ich meine, abgekoppelt von dem, was hohen Standard in imperialistischen, in kapitalistischen Ländern betrifft, wie es denen geht, dass es ihnen besser gehen könnte, dass sie also nicht in dem Sinne als nur Konsument, sondern auch als praktischer Zulieferer für den Wohlstand insgesamt dastehen könnten. Und zwar nicht nur in Form von Ananas, Bananen und anderen Südfrüchten, sondern ich meine jetzt wirklich auch industrielle Produktion. Etwas, was im Zentrum der Macht, will ich es mal nennen, gegenwärtig steht.
0: Ja, ich glaube, dass so eine Welt möglich ist, auf jeden Fall. Und ich glaube, trotz allem, und das ist auch etwas, was man uns, oder sagen wir, die großen Medien nicht erzählen, weil natürlich das geht ja gegen die Narrative des Systems, gegen die Interessen des Systems. Das, was du meinst oder

0: sprichst hier, ist etwas, was eigentlich schon im Gange ist. Und diese Aktion gegen Venezuela ist eine direkte Reaktion auf diese weltweite Veränderung des Systems und vor allen Dingen auch diese Veränderung der Kräfteverhältnisse in der Welt. Die Länder, die das erkannt haben und die versuchen, etwas anderes zu machen, das sind die Länder, die jetzt diese Bewegung in Gang gesetzt haben. Allen voran die sogenannten BRICS-Länder. Das ist eine Gemeinschaft von Ländern, die jetzt versucht, unabhängig von dem sogenannten Petrodollar zu werden. Also wir wissen ja alle, oder vielleicht wissen Sie es viele nicht, ich weiß es nicht, die gesamte wirtschaftliche und natürlich damit verbundene politische Macht der USA basiert auf dem Dollar und basiert vor allem auf einem fiktiven Wert des Dollars. Und dieser fiktive Wert des Dollars kommt nämlich, weil die USA in den 70er Jahren ein Abkommen mit den erdölproduzierenden Ländern abgeschlossen hat, allen voran Saudi-Arabien. Saudi-Arabien war damals der größte Produzent von Erdöl der Welt und brauchte aber militärische Unterstützung, militärische Hilfe, weil sie diese Technologie nicht haben. Und dann haben die USA gesagt, okay, wir werden euch auf jeden Fall dann militärische Hilfe geben und im Gegensatz dazu dürft ihr Erdöl nur in Dollar verkaufen. So ist dann dieser Petrodollar entstanden, was bis jetzt so der Fall war. Aber es gibt natürlich andere Länder, die Erdöl produzieren. Also wir haben da zum Beispiel, in dem Fall der BRICS, wir haben ja Russland. Weil natürlich wurde ja jetzt das Erdöl von Venezuela geklaut. Wir hatten auch Venezuela. Und diese Länder, die zu BRICS gehören und in Lateinamerika dann Venezuela und die linken Regierungen haben angefangen, dann untereinander Handel zu treiben, und zwar unabhängig vom Dollar. Das ist einer der Hauptgründe, warum man diese Aktion gegen Venezuela gestartet hat. Das ist nicht das erste Mal, dass das passiert. Alles, was zum Beispiel in Libyen passiert ist, in Syrien passiert ist, in Irak passiert ist, ist genau die gleiche Masche oder sagen wir genau der gleiche Grund, warum das passiert ist. Irak hat offiziell angekündigt, wir werden ab jetzt Erdöl in Euro und in anderen Währungen kaufen, nicht mehr in Dollar. Kaufen und verkaufen. In dem Fall von Libyen war das genauso. Gaddafi wollte eine eigene afrikanische Währung einführen und Handel treiben und dann den Austausch, Kauf und Verkauf, dann unabhängig von dem Dollar machen. Das war der Hauptgrund, warum alle diese Regierungen gestürzt werden mussten. Weil an dem Tag, an dem die Welt unabhängig von dem Petrodollar ist, an dem Tag werden die USA untergehen. Auf deine Frage zurückzukommen, dieser Prozess ist schon in Gang. Das ist etwas, was nicht aufgehalten werden kann. Das ist einfach ein historischer Prozess. Wir wissen ja, das heißt, wer sich mit der Weltgeschichte beschäftigt und die Augen nicht vor der Realität zumacht, würde erkennen, dass kein Imperium der Welt ewig gewesen ist. Wir wissen ja aus der Geschichte, wie viele Imperien es gab und sie sind alle ausnahmslos untergegangen. Warum soll das Imperium USA für die alle Ewigkeit da bleiben? Dieses Imperium ist auch dazu verurteilt, eines Tages unterzugehen. Und dieser Untergang hat schon angefangen.
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0: Carlos, du hast Romanistik und Germanistik studiert. Wieso diese beiden Fächer?
1: Wieso, ja. Naja, okay. Ich glaube, das liegt auf der Hand, ne? Romanistik, Spanisch, weil Spanisch meine Muttersprache ist. Und Germanistik, ja, weil ich ja in Deutschland lebe. Aber vor allem, weil ich mich schon lange vor dem Studium mit der Sprache Deutsch, mit der Literatur beschäftigt habe und, wie ich am Anfang sagte, habe dann irgendwann mal erkannt, dass das ist, was ich eigentlich machen wollte und machen will und machen werde. So kam das, also die Entscheidung, also war nicht schwer, Romanistik und Germanistik. Außerdem hatte ich ja schon in Nicaragua angefangen, als wir dort waren, also mit meiner Frau, 2000 bis 2005 an der Uni Deutsch zu unterrichten. Ja, das war so der Anfang meiner Karriere, sagen wir so, als Dozent, als Sprachdozent. Und dann habe ich dann hier das fortgesetzt und arbeite jetzt an der HTW Dresden als Spanisch- und Deutschdozent.
0: Du bist nicht nur Dozent, du bist nicht nur Sänger und Gitarrespieler, sondern du bist auch Schriftsteller. Kannst du uns mal erklären, wie es dazu gekommen ist?
1: Eigentlich bin ich Schriftsteller. Ich betrachte mich als Schriftsteller. Das ist mein Hauptberuf. Mein Hauptberuf und meine Berufung. Leider kann man davon nicht leben. Ja, ich weiß nicht. Also ich glaube, wenn 1% der Schriftsteller von dem leben können, was sie schreiben, ist es viel. Ich kenne ein paar, ja. Aber deswegen ist dann meine Arbeit als Dozent die Arbeit, die ich mache, um meine Brötchen zu verdienen. Ja, aber sonst investiere ich jede freie Minute in Schreiben. Ja, und wie es dazu gekommen ist, okay, also ich glaube, das ist etwas, was man sehr früh erkennt, sehr früh an sich entdeckt. In meinem Fall, ja, war das so mit ungefähr 16 Jahren, habe ich angefangen, Gedichte zu schreiben. Ich glaube, das machen aber viele Jugendliche oder die meisten, ja, in dem Alter schreibt man irgendwelche Sachen. Deswegen weiß man am Anfang nicht, wie ernst ist das eigentlich. Ja? Also ist das nur eine Laune oder ja, vielleicht, weil das Mädel X mir gefällt. Ich habe damals angefangen und das ging dann weiter und ich habe dann erkannt, das wurde immer ernster und immer wichtiger für mich. Als ich hierher kam in die DDR, da hatte ich schon einiges geschrieben, Gedichte und Kurzgeschichten. Ich hatte sogar schon einen Artikel in der Zeitung für die Öffentlichkeit in Nicaragua. Aber dann durch das Deutschlernen und Berufslernen in der DDR konnte ich das nicht mehr so weiterführen, wie ich wollte. Ich musste mich dann vor allem mit der Sprache beschäftigen, was nicht so leicht war. Außerdem hatte man politisch zu tun. Ja, also das kam alles dazu. Aber dann 2000, ja, habe ich ja gesagt, wir sind ja nach Nicaragua gegangen, 2000. Und dort war ich wieder in meinem Land, also wieder in dem Land, in dem ich mit dem Schreiben angefangen hatte, habe ich mir gesagt, okay, jetzt oder nie. Und dann habe ich da entschieden, ich fange heute an zu schreiben. Und mein erstes Projekt war das Buch Nicaraguanische Legenden und Volkserzählungen. Das war das erste Buch, was ich in Nicaragua veröffentlicht habe. Das ist ein zweisprachiges Buch, Spanisch-Deutsch. Ich wollte diese nicaraguanischen Legenden, sagen wir, erhalten, ja, und auch dem deutschen Publikum bekannt machen. Das war mein erstes Projekt, ist auch gut gelungen. Also das war der Anfang und dann habe ich einfach weitergemacht. Wie gesagt, neben Studium, neben Arbeit schreibe ich weiter. Ich habe auch eine Webseite und wer sich meine Webseite anschaut, da wird man eben sehen, ich weiß nicht, ich habe bis jetzt 6, 7 Bücher veröffentlicht. Auch Kinderbücher, Artikel, Essays und das zuletzt veröffentlichte Buch ist eben dieses Buch, was ich hier habe heute. Das trägt den Titel Fremd bin ich und ich bin es gerne. Und in diesem Buch sind meine Erfahrungen in der DDR gesammelt.
0: Fremd bin ich und ich bin es gern. Ja. Warum bist du es gern?
1: Ja, dazu muss ich sagen, der Titel des Buches ist nicht von mir. Das ist eine Zeile aus einem Lied des ostdeutschen Liedermachers Hans-Eckard Wenzel, mit dem ich gut befreundet bin. Wenzel war auch schon ein paar Mal in Nicaragua. Der hat viele Lieder über Nicaragua komponiert. Eines dieser Lieder heißt Corn Island. Das ist ein Lied über eine Insel an der Karibikküste Nicaraguas. In diesem Lied kommt diese Zeile vor. Ich habe das hier in dem Buch notiert zum Titel des Buches. Der Titel ist eine Zeile aus dem Refrain des Liedes Corn Island des ostdeutschen Liedermachers und Dichters Hans-Eckard Wenzel, mit dem mich eine wunderbare Freundschaft verbindet. Der vollständige Refrain, der zu jedem, der sich in der Fremde wohlfühlt, passt, lautet: So viele Meilen fortgefahren, keine Nachricht von zu Haus, ohne Heimweh unterm Haaren führe ich meine Hoffnung aus. 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

0: Jetzt wissen wir, was es mit dem Titel deines autobiografisch-historischen Romans auf sich hat und wie er zustande gekommen ist. Und ich möchte nun gerne wissen, wen du konkret mit diesem Roman erreichen wolltest. Anders gefragt, welche Zielgruppe hattest du beim Schreiben im Auge?
1: Das Ziel, das ich verfolgte und immer noch verfolge mit diesem Buch, ist, dass ich meine Sicht, meinen Blick auf die DDR, den Deutschen, vor allem den Deutschen, mitteilen wollte. Inzwischen ist es so, dass man diese Erfahrung, diese Phase der Geschichte Deutschlands langsam vergisst, verdrängt oder vielleicht absichtlich das tut. Und wie ich schon im Laufe unseres Gesprächs sagte, nicht alles, was es in der DDR gab, war schlecht, obwohl man jetzt alles schlecht macht. Das ist mein Ziel gewesen und das ist immer noch mein Ziel, dass ich aus der Sicht eines Fremden, der hier gerne war, aus der Sicht eines Fremden möchte ich gerne den Leuten sagen, so habe ich die DDR erlebt, so hat mich die DDR behandelt. Das sind die Erinnerungen, die ich habe an dieses Land. Und wie gesagt, ich habe nicht nur über die guten Seiten, auch die schlechten beleuchtet. Ich habe die Leute zu Wort kommen lassen, mit denen ich damals Kontakt hatte, Studenten, Intellektuelle, Arbeiter, die mit mir, mit uns damals diese Phase miterlebt haben. Ich habe dann diese Eindrücke, diese Unzufriedenheit der Leute damals hier mit aufgenommen, mit aufgeschrieben. Aber auch die Äußerung der Leute, die sagten, ja, also natürlich brauchen wir eine Änderung. Wir brauchen etwas anderes. Wir wollen aus dem, was wir haben, etwas Besseres machen. Und ich glaube, das war in vielen, vielen Fällen der Fall. Also zumindest die Leute, die ich kannte und die sagten, wir müssen die DDR ändern. Viele sagten zu mir, ja, ich will die DDR ändern, aber ich will auch in diesem Land bleiben. Hier gehöre ich hin und ich möchte gerne, dass es einfach besser wird, dass das, was wir hier haben, einfach besser läuft. Auch für meine Kinder und für die Jugend von heute habe ich das geschrieben, weil, wie gesagt, ich weiß, wir sind alle, ich sage mal, Opfer der Medienunternehmen, die im Dienste des Kapitals stehen, im Dienste der Macht und versuchen eben uns eine Realität zu vermitteln, die es zum Teil nicht gibt.
0: Bei der Fülle dessen, was du bereits über dein Leben erzählt hast, über deine Tätigkeiten erzählt hast, fällt es mir jetzt schwer, die Frage nach einem Hobby zu stellen. Ich stelle sie trotzdem.
1: Ja, also wenn ich ein Hobby habe, dann ist das die Musik. Ich sage mal so, ich bin ein Profi-Schriftsteller, versuche, wie gesagt, meine ganze Zeit da zu investieren, die Zeit, die mir bleibt, neben meiner Arbeit, um Geld zu verdienen zum Leben. Und die Musik, das Singen, ist etwas, was mich schon immer begleitet hat. Schon als Kind wollte ich Musiker werden. Ich habe als Kind sehr gern gesungen. Leider war meine Familie, oder ist immer noch, sehr arm. Und ich hätte nie die Möglichkeit gehabt, in eine Musikschule zu gehen oder gar ein Musikinstrument zu haben. Sonst, denke ich, wäre ich eventuell Musiker geworden, Sänger geworden. Das war mein Traum als Kind. Ja, und ich glaube, dass das der Grund ist, warum ich mich von der Musik, von dem Gesang nicht trennen kann und möchte, weil das mein Traum war als Kind. Ja, also okay, und dann habe ich dann daraus ein Hobby gemacht. Und das ist ein Hobby, das ich mit meinem Beruf als Schriftsteller verbinde. Wenn ich aus meinen Büchern lese, wenn ich Präsentationen, Lesungen habe, dann ist es immer so, dass ich nicht nur lese, sondern auch singe und spiele.
0: Das durften wir heute und hier auch erleben. Genau. Und ich fand das zumindest sehr schön. Ich möchte dich trotzdem noch etwas Persönliches fragen. Wie fühlst du dich in Dresden?
1: Gut.
0: Was gefällt dir am besten an dieser Stadt? Wo würdest du sagen, hier ist Nachbesserung erforderlich?
1: Was mir am besten gefällt, ist natürlich als Schriftsteller das Kulturleben, das kulturelle Angebot. Meine Frau und ich besuchen gern und oft Theater, Oper, Kino, Konzerte, Vorträge, Lesungen, machen selber Lesungen. Das ist etwas, glaube ich, was man auf jeden Fall in Dresden liebt und nicht aufgeben möchte. Und was mir nicht gefällt oder etwas, von dem ich denke, da könnte man eben etwas Besseres machen, betrifft auch das, was mir am besten gefällt. Und zwar eben das betrifft die Kultur und die Bildung allgemein. Es ist sehr bedauerlich, was oft passiert, also nehmen wir Dresden, nehmen wir Sachsen, weil wir hier leben, es ist oft so, dass Kultur und Bildung sind irgendwie für diesen Staat Sachsen oft notwendige Übel. Das ist, glaube ich, etwas, was man jeden Tag erlebt. Die Bedingungen in den Schulen sind zum Teil sehr miserabel. Die Schulbildung ist schlecht in Deutschland im Vergleich zu anderen Ländern. Ich habe voriges Jahr, glaube ich, einen Artikel gelesen, in dem stand, dass ein Viertel der Viertklässler in Deutschland nicht richtig lesen und schreiben können. Ein Viertel. Ich glaube, das spricht nicht gerade für dieses Schulsystem. Man vergisst oft, das ist ja die Zukunft dieses Landes. Nicht nur Sachsen, sondern allgemein Deutschlands. Ja, und wir wissen ja auch, dass Deutschland in vielen Gebieten anderen Ländern gegenüber hinterherhinkt. Man sagt, wir brauchen ja Fachkräfte, wir brauchen Spezialisten. Aber mit Halbanalphabeten kann man diese Lücken natürlich nicht füllen. Also da, wenn eine Besserung notwendig und möglich ist, wir haben auch das Geld dafür, dann würde ich sagen, ja, also wenn ich das entscheiden könnte, dann würde ich dann mehr in Bildung und Kultur investieren. 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

0: Du bist verheiratet und hast Kinder?
1: Ja.
0: In welcher Sprache unterhaltet ihr euch in der Familie?
1: Das Problem in meinem Fall ist, dass wir jetzt praktisch keine Kinder mehr haben, weil die schon erwachsen sind. Ja, also wir haben jetzt Enkelkinder und unsere Familie ist auch deutsch-nicaraguanisch. Zum Teil wird Spanisch gesprochen, zum Teil Deutsch. Also jetzt unsere kleinsten Enkelkinder, die hier in Dresden leben, die anderen leben in Leipzig, da haben wir weniger Kontakt. Aber die, die in Dresden sind, die lernen beide Sprachen. Also sie wachsen zweisprachig auf. Und das ist schon, also für die Kinder, glaube ich, sehr, sehr, sehr gut, sehr schön.
0: Das finde ich auch sehr schön. Abschließend, wenn eine Fee käme und dir drei Wünsche erfüllen könnte, welche drei Wünsche wären das?
1: Oh je, das ist eine sehr schwierige Frage. Mein erster Wunsch wäre, dass man doch versucht, aus dieser unserer Welt eine bessere zu machen. Und ich glaube, da kann und muss jeder von uns etwas beitragen. Das wäre mein erster Wunsch. Mein zweiter Wunsch ist unmittelbarer. Und das ist der Wunsch, dass man Kriege beendet, die jetzt toben, auch in unserer Nähe. Und wie man in den Medien hört, dieser Krieg kommt uns immer näher. Aber ich glaube, das ist zum Teil etwas gewollt. Zumindest gewollt ist es, dass man uns versucht, davon zu überzeugen, dass so ein Krieg und dass Kriege allgemein unvermeidbar sind. Und das ist einfach eine Lüge. Natürlich ist der Krieg notwendig für die Mächtigen, für diejenigen, die die Welt so erhalten wollen, wie sie jetzt ist. Aber wir anderen, und wir sind die Mehrheit, wir sollten wissen, dass es tatsächlich so ist, dass diese Kriege nicht mit uns zu tun haben. Die werden von anderen angezettelt, die aber nicht an die Fronten gehen müssen. Also das wäre mein zweiter Wunsch, dass die Kriege, die jetzt sinnlos toben, zum Teil künstlich erzeugt, dass diese Kriege aufhören. Und mein dritter Wunsch wäre, dass diese 800 Millionen Menschen, die es gibt, die auf der Welt heute noch hungern, dann eines Tages sich endlich mal satt essen können.
0: Ein Wunsch, der möglichst bald in Erfüllung gehen sollte. Ich bedanke mich ganz herzlich bei dir für dieses für mich sehr interessante Gespräch. Ich denke auch für unsere Zuhörerinnen und Zuhörer interessant gewesen sein wird. Ich verabschiede mich von dir und von meinen Hörerinnen und Hörern. Wünsche uns allen, dass wir davon ausgehen können, Kriege sind kein Gesetz der Natur und Frieden ist kein Geschenk.
1: Genauso, genauso sehe ich das und ich bedanke mich auch bei dir für dieses interessante Gespräch und für die Möglichkeit dieses Austausches.

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5: Hi, Nifty hier und ihr hört Doper Than Dope. Hinter mir liegen wirklich miserable Wochen. Ich war sehr doll und sehr langwierig krank. Deswegen musste ich auch leider die meisten meiner Projekte in den letzten Wochen pausieren. Damit ihr aber trotzdem in diesem Monat nicht auf eure Dosis Doper Than Dope verzichten müsst, habe ich mir Unterstützung geholt. Heute das erste Mal in der Geschichte dieser Radiosendung gebe ich das Moderationsmikrofon ab. Mein Homie Joyce hat für euch eine Sendung gemacht zu Hip-Hop und vor allem Tanz. Die darf ich in diesem Monat übernehmen. Vielen Dank dafür und ich wünsche euch sehr viel Spaß beim Hören. Let's go. No,

0: Hallo, ich hoffe, ihr seid nun alle wach. Das waren Little Sims und Sir mit dem Titel One in Rotation. Und heute geht es genau um das, was bei einem Radio nicht fehlen darf. Genau, Musik. Und dafür habe ich euch heute ein paar freshe Hip-Hop-Tunes mitgebracht und vielleicht auch ein bisschen mehr. Kennst du das, wenn du etwas hörst und einfach nicht still sitzen kannst? Und je nach Setting, du dann schon imaginativ in deinem Kopf oder in Real auf der Tanzfläche stehst, plötzlich wie von Zauberhand dein Kopf zum Beat nickt, deine Arme sich bewegen und deine Beine Schritte ausführen, die sie zum normalen Laufen jetzt nicht machen würden. In der heutigen Sendung geht es um das Thema Tanzen, wie also der Groove in den Körper kommt. Bleibt also dran, wenn ihr A. nichts verpassen wollt, B. richtig gute Musik hören wollt und C. einfach nicht mehr still sitzen könnt.
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0: Tanzstile. Ich würde nicht auf die Zahl schwören, aber ihr wisst, was ich meine. In dieser Sendung geht es aber speziell um Hip-Hop und Street-Dance. Wenige Tänze sind so akrobatisch wie die im Hip-Hop. Und Hip-Hop ist vor allem bekannt durch die roughe Energy, die kulturelle Tiefe und auch die Expressivität in den Moves, die die TänzerInnen und Tänzer mitbringen. Man kann Hip-Hop nochmal in unterschiedliche Tanzstile aufteilen mit wiederum verschiedenen Schritten und Figuren. Und um da so einen kleinen Einblick zu bekommen, werde ich euch heute ein bisschen in die Grundstrukturen sozusagen mitnehmen und ein bisschen was dazu erzählen. Was Hip-Hop aber auch noch von anderen Tänzen unterscheidet, ist, dass es sehr von Improvisation lebt. Also ich meinte ja schon, es gibt verschiedene Grundstrukturen und Schritte. Aber dennoch ist ein tragendes Element, dass Hip-Hop und die TänzerInnen versuchen, im Fluss zu bleiben. Es gibt zwar Choreografien und etwas, worauf man baut, aber dennoch lebt Hip-Hop davon, zu freestylen und in jedem Moment neu zu entstehen. Es gibt sozusagen nichts in Stein gemeißeltes. Also klar, es gibt eine Struktur und es gibt einen Boden, auf dem man steht und auf den man immer wieder zurückkommen kann. Aber es geht nicht darum, sich krampfhaft an irgendeinem Skript festhalten zu wollen. Es geht darum, fluide zu bleiben und sich immer wieder neu auf das, was in einem selbst passiert und das, was in der Außenwelt passiert, einschwingen zu können, darauf reagieren zu können, spontan zu sein. Hip-Hop ist auf jeden Fall nicht in irgendwelchen fancy Studios entstanden, sondern ganz konkret auf der Straße, in Zeiten von Armut und sozialer Unruhe. Hip-Hop war von Anfang an eine Kraft, die Menschen in prekären Situationen verbunden hat und ihnen die Möglichkeit gegeben hat, ihre eigene Identität zu finden, zu benennen und Ausdruck zu verleihen und dadurch ja auch in Verbindung zu kommen mit anderen Menschen. Die ganze künstlerische und kulturelle Bewegung ist in den späten 60er Jahren in Amerika entstanden, und zwar in den African American und Latin American Communities, in den Nachbarschaften, unter anderem der Bronx, Queens und Brooklyn. Die ersten Moves im Hip-Hop oder Street-Dance, wie zum Beispiel The Running Man, The Reebok, The Roger Rabbit, waren nicht nur coole Moves, sondern Bewegungen von Widerstand, Celebration und Identität. Die Hip-Hop-Moves wurden zur Sprache einer Kultur, die die Einschlagkraft hatte, von der Straße und von Blockpartys auf Weltbühnen zu gelangen. Und das ist ganz schön abgefahren, dass eine einzelne Bewegung im Körper die Kraft hat, zu einer Bewegung zu werden, die ganze Generationen mitreißt.
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0: Das war Everyday Hell von Fred Rostar. In der heutigen Sendung geht es ums Thema Tanzen und Hip-Hop und Streetdance. Jeder Schritt beginnt bei dir und in deinem Körper. Und dein Körper ist ein Instrument. Du kannst mit deinem Körper sozusagen singen. Du kannst deine Gefühle ausdrücken und es ist egal, ob gute oder schlechte. Deine Gefühle finden in der Bewegung deines Körpers Platz. Und Hip-Hop ist eine Kultur, in dem genau das stattfindet. Und dabei geht es auch noch um Community, um Kunst, aber auch um Competition. In der heutigen Sendung jedoch geht es nicht um Competition, sondern eher darum, einen niedrigschwelligen Einstieg in das Thema Tanzen zu finden und nicht unter diesem Druck zu stehen, sich zu vergleichen und irgendwas leisten und reißen zu müssen, sondern vielleicht einfach motiviert zu werden, mal etwas auszuprobieren, einfach weil es Spaß macht. Fangen wir mal an mit der ersten Kategorie, und zwar Breakdance. Ich denke, jede Person da draußen kann sich etwas darunter vorstellen. Jede Person hat schon mal irgendeinen Menschen gesehen im Fernsehen oder so, der auf dem Kopf steht und sich 10-mal um seine eigene Achse dreht, währenddessen andere Leute drumherum stehen und wild herumschreien und klatschen und es einfach sehr mitreißend ist, was dort passiert.
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0: Breakdance wird von sogenannten B-Boys oder B-Girls getanzt und man nennt es auch kurz gesagt Breaken. Es ist ziemlich athletisch und akrobatisch und es findet nicht nur im Stehen auf den Füßen statt, sondern es wird auch auf den Händen oder sogar auf dem Kopf getanzt. Eine Tanzlehrerin, die ich kenne, die sagt immer, der Boden ist mein bester Freund. Und das lässt sich sehr gut auf Breakdance beziehen, denn Breakdance hat sehr, sehr viel Bodenkontakt und enthält auch viele Elemente und Küren aus dem Bodenturn. Jedenfalls erfordert Breakdance im Allgemeinen sehr viel Training und besteht aus verschiedenen Elementen, auf die ich gleich genauer eingehen werde nach dem nächsten Track, und zwar Doji, Boiled Peanuts.
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Ja, das war Doechii, klassisch auf Boom Bap. Und das erste Element, worüber wir jetzt sprechen, ist das sogenannte Top Rocking. Das ist der Tanz im Stehen. Das ist das Erste, was alle sehen, zuerst, wenn der Tanz beginnt. Es ist quasi die Vorstellung oder die Introduction. Während dieser Sequenz werden schnelle Schritte oft mit Sprüngen in der Luft oder auf dem Boden verbunden. Und klassische Schritte sind beispielsweise der Indian Step oder der Two-Step. Die eignen sich als perfekte Grundlagen. Und von da aus geht es dann runter auf den Boden. Und das wird als Go Down bezeichnet. Wichtig ist dabei, dass der Rhythmus des Tanzes nicht unterbrochen wird. Und das, was dann auf dem Boden geschieht, nennt man Footwork. Das ist quasi das Herz des Tanzes und das, was Breakdance von anderen Tänzen sehr unterscheidet. Die Tänzerin oder der Tänzer stützt sich dann mit den Händen und den Armen auf den Boden ab oder mit anderen Körperteilen, nur nicht unbedingt mit den Füßen. Also das gesamte Körpergewicht ist wirklich nach unten verlagert. Und dann kann man sich vorstellen, vielleicht kennt ihr den Six-Step, dass während der Unterkörper auf dem Boden abgestützt ist, die Beine in die Luft gestreckt werden und dann um den eigenen Körper rotieren und verschiedene Schritte damit ausgeführt werden. Wenn man das dann eine Weile gemacht hat, erreicht man sozusagen verschiedene Figuren, die vor allem mit den Händen nah am Boden gehalten werden. Und diese werden als Freezes bezeichnet. Aber darüber sprechen wir nach den nächsten zwei Songs. Also bleibt dran.

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1: Wir waren gerade beim Thema Breakdance angekommen und ich habe ein bisschen was erzählt über Top Rocking und Footwork. Und wir sind stehen geblieben bei dem Punkt, wo im Footwork, also während man seinen Körper mit den Armen zum Beispiel am Boden hält und die Beine dabei in die Luft gestreckt werden, das als Figur für einen Moment gehalten wird. Und das bezeichnet man als Freeze oder als Freezes. Die bekanntesten Freezes sind beispielsweise der Baby Freeze oder der Turtle Freeze. Dabei werden solide Formen mit dem eigenen Körper für einige Sekunden gehalten und es wird oft dann gemacht, um bestimmte Sounds in der Musik zu unterstreichen oder nach einer Reihe von Combos das Ende dieser Sequenz zu betonen. Beim Baby Freeze ist es dann zum Beispiel so, dass die zwei Hände auf dem Boden abgestützt sind und die Unterarme wie zwei Säulen nach oben gehen und auf den Ellenbogen dann der Oberschenkel liegt und man sich abstützt und dann die Beine in die Luft streckt. Vielleicht könnt ihr euch das vorstellen, vielleicht aber auch nicht, ist auch egal. Aber wenn ihr das gerade ausprobieren solltet, dann guckt euch vielleicht besser nochmal ein YouTube-Tutorial an oder wartet noch ein bisschen in der Sendung. Wir kommen auch noch zum Mitmachpart, der weitaus nicht so kompliziert klingt wie das, was ich gerade erzählt habe. Jedenfalls, was noch wichtig ist zu betonen, wenn ihr Footwork macht, trainiert eure Handgelenke, passt auf eure Handgelenke auf und generell ist ein gutes körperliches Training essentiell, um euch selber halten zu können. Um aus diesen Freezes dann wieder rauszukommen, verwendet man sogenannte Transitions, also Übergänge. Diese eignen sich auch, um verschiedene andere Schritte miteinander zu kombinieren. Und die bekanntesten Übergänge nennt man zum Beispiel Sweeps, Pretzels oder Spins. Und Spin kennen einige von euch vielleicht von dem Backspin, also wo sich eine Person über ihren eigenen Rücken abrollt.

Das war Femi mit Beef. Und jetzt kommen wir zum letzten Element aus Breakdance, und zwar den sogenannten Power Moves. Das sind die dynamischsten Elemente im ganzen Tanz. Das bedeutet, wenn der ganze Körper sich in einer Rotation befindet, wie zum Beispiel im Headspin. Kennt ihr Headspin? Also wenn die Tänzerin oder der Tänzer den Kopf auf dem Boden hat, Kopfstand macht und sich einmal um die ganze Achse rotiert, also nicht nur einmal, sondern mehrere Male. Und ja, während dieser Power Moves ist das ganze Körpergewicht auf den Händen, den Ellenbogen, den Schultern oder auf dem Kopf. Power Moves sind in der Regel also auch Teil des Footworks und sie gehen ineinander über durch zum Beispiel Transitions oder enden im Freeze. 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

0: Es gibt des Weiteren im Breakdance auch noch Tricks, die sozusagen ein unerwartetes Element mit einfließen lassen oder Flips. Und letztendlich ist es wichtig, eine Balance hinzukriegen und alle Elemente, die heute auch besprochen wurden, einfließen zu lassen. Darunter zählen Footwork, Top Rocking, Freezes, Power Moves, Tricks, Flips und letztendlich eine Mischung aus der Struktur, der Schritte und der eigenen Auslegung und Interpretation dessen. Okay, Leute, jetzt haben wir den theoretischen Teil geschafft. Und wenn du gerade nicht im Auto sitzt oder auf dem Fahrrad oder in einer sonstigen ungünstigen Position, wo du dich nicht bewegen kannst, dann kannst du jetzt mitmachen. Also, wenn du zum Beispiel gerade im Büro sitzt oder in der Schule und dich den ganzen Tag noch nicht bewegt hast, dann solltest du es unbedingt ausprobieren.
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0: Also was du jetzt direkt einfach mal ausprobieren kannst, während du irgendwas anderes alltägliches machst, ist kein körperrotierender Kopfstand oder so, sondern einfach ein Basic aus dem Top-Rock-Bereich, und zwar dem Two-Step. Stell dich einfach locker mit beiden Beinen hin und dann step mit deinem rechten Bein nach vorne links und wieder zurück. Und dann step mit deinem linken Bein nach vorne rechts und wieder zurück. Und das dann immer abwechselnd, also rechts, zurück, links, zurück, rechts, zurück, links, zurück, rechts, zurück, links, zurück.
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Das war Doper Than Dope mit Nifty MC, wobei ich heute gar nicht so viel gemacht habe. Die eigentliche Arbeit hat Joyce gemacht. Vielen Dank nochmal dafür. Und euch wünsche ich jetzt eine gute Zeit. Danke fürs Zuhören und bis zum nächsten Mal bei Doper Than Dope. Ciao. 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